0: weiß, dass ich gerade einreiße, was noch nicht steht. Es tut mir auch nicht leid, leid, leid, leid, dass ich das gerade selber nicht so richtig verstehe.
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0: Roosevelt ist am Meer unterwegs. 6 Uhr, Freitagmorgen, keine Ahnung, wo ihr gerne wärt, aber wir sind hier.
1: Christina Felschen ist auch mit am Start und bringt euch jetzt um 6 auf den aktuellen Stand. Schönen guten Morgen.
2: Guten Morgen.
0: Guten Morgen.
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2: In Nordrhein-Westfalen gab es offenbar nochmal den Versuch, ein Umspannwerk zu sabotieren. Dieses Mal ist eine Anlage in Dormagen betroffen. Das liegt zwischen Köln und Düsseldorf. Ein Polizeisprecher sagte, dass man von einem Sabotageakt ausgeht. Es gibt ein entsprechendes Bekennerschreiben. An dem Umspannwerk hatte ein Spaziergänger gestern Abend einen verdächtigen Gegenstand gefunden. Die Polizei vermutet, dass es eine Abschussvorrichtung ist, mit der das Stromnetz angegriffen werden sollte. Es gibt dem Sprecher zufolge Hinweise darauf, dass weitere Anlagen sabotiert wurden. Deshalb werden weitere Umspannwerke in der Gegend überprüft. Vor 2 Tagen gab es bei Rommerskirchen westlich von Köln schon einen Anschlag auf ein Umspannwerk und kurz vorher bei Jenschwalde in Brandenburg. Die Taz in Berlin hat gestern Abend einen Bekennerbrief eines angeblichen Klimaaktivisten bekommen. Es ist aber noch nicht geklärt, ob der Autor des Schreibens auch der Täter ist. Der Autokonzern VW will in den kommenden Jahren weitere 50.000 Stellen streichen. Der Aufsichtsrat von Volkswagen hat dem Sanierungsplan des Vorstands zugestimmt, nach Konzernangaben einstimmig. Auf der Kippe stehen noch 4 komplette Standorte, die Werke in Emden, Zwickau, Hannover und Neckarsulm. Für sie wird geprüft, ob sie anders als bisher genutzt werden können. Wenn nicht, droht die Schließung, wahrscheinlich ab 2031. Aus Sicht der Konzernführung sind die Werke nicht profitabel. Ein weiteres Ziel des Sparkonzepts ist, dass VW in Zukunft weniger Modelle anbietet und sich auf die erfolgreichen konzentriert. Auch dadurch sollen Kosten gespart werden, zum Beispiel in der Entwicklung und der Produktion. Israels rechtsextremer Sicherheitsminister Itamar Ben-Gvir will die Palästinenserinnen und Palästinenser im Gazastreifen innerhalb weniger Jahre umsiedeln. Das hat Ben-Gvir im Fernsehen gesagt, wenige Wochen vor den Parlamentswahlen in Israel. Er will für die Umsiedlung ein eigenes Ministerium schaffen mit einem Budget von umgerechnet bis zu 17 Milliarden Euro. Verteidigungsminister Israel Katz hatte gestern gesagt, die USA müssten klären, wohin die Menschen dann gebracht werden. US-Präsident Donald Trump hatte letztes Jahr eine ähnliche Idee vorgestellt. Er will, dass alle 2 Millionen Menschen den Gazastreifen verlassen, damit das Gebiet zu einem Luxus-Urlaubsresort umgebaut werden kann. Die UNO warnt Israel vor Vertreibungen. Wenn Zivilisten in besetzten Gebieten zwangsweise umgesiedelt werden, ist das nach den Genfer Konventionen ein Kriegsverbrechen. In Deutschland kommen weniger Päckchen an, die aus Nicht-EU-Ländern stammen. Offenbar ist das eine Folge eines neuen Zolls gegen Billigbestellungen. Die EU erhebt die Abgabe seit gut 2 Monaten und das wirkt sich offenbar auch auf das Päckchenaufkommen in Deutschland aus. Ein Sprecher des Zolls bestätigte der Nachrichtenagentur AFP, dass es in Deutschland einen ähnlichen Rückgang gibt wie in Frankreich, also etwa 30-40% weniger Päckchen. Der neue EU-Zoll zielt vor allem auf chinesische Billigplattformen wie Shein oder Temu. Das waren die News.
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0: Und fürs Wetter ziehen wir heute eine Linie. Einmal quer durch Deutschland, so ungefähr auf Höhe Düsseldorf bis rüber nach Cottbus. Nördlich davon gibt es viele Wolken, es ist oft bedeckt. Und es wird immer mehr Regen kommen im Laufe des Tages, zum Schluss auch gewittriger Regen. Ansonsten haben wir südlich von Main und Mosel, also südlich der Linie, die ich eben so ungefähr erzählt habe, haben wir sonnig und trocken, auch nur mäßiger Wind. Im Norden kann es ein bisschen stürmischer sein.
1: Entsprechend gibt es auch die Temperaturverteilung von Nord nach Süd. Da sind es im Norden eher so ab 18 Grad aufwärts. Der Süden kann bis zu 33 erreichen.
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0: Ihr habt das gerade in den Nachrichten gehört, schon wieder ein Umspannwerk. Ja, im Visier von Menschen, die einen Anschlag geplant haben. Es gibt auch ein Bekennerschreiben, das schauen wir uns genauer an. Und dann schauen wir natürlich auf die Situation bei VW.
1: Ja, da sind jetzt auf jeden Fall Stellenstreichungen durch. Habt ihr gerade bei Christina auch schon gehört, es geht um 50.000 Stellen, die in den nächsten Jahren gestrichen werden sollen. Aber es stehen eben auch Werke auf der Kippe. Ich meine, die gute Nachricht auf der einen Seite ist, sie werden nicht sofort geschlossen. Aber es muss irgendwas mit ihnen passieren, weil eigentlich braucht VW sie in dem Umfang nicht, beziehungsweise kann da nicht profitabel produzieren. Also gibt ein paar Fragezeichen bei der Entscheidung noch.
0: Die schauen wir uns genauer an, beziehungsweise holen uns Antworten. 6.05 Uhr, guten Morgen.
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0: Liza, Doja Cat und Ray Born Again habt ihr gehört hier in Deutschland von Nova. Es ist 6 Uhr und 16 Minuten.
1: Hier kommen unsere Themen des Freitagmorgens. Wir schauen nochmal auf ein Umspannwerk. Das dritte. Einmal Berlin, zwei in Brandenburg, zweimal Nordrhein-Westfalen. Jetzt, ihr habt das mitbekommen, da sind Umspannwerke sabotiert worden, beziehungsweise es ist versucht worden, bei denen einen Kurzschluss herbeizuführen. Erst in der Nähe von Berlin, dann in der Nähe von Köln, jetzt in den letzten Stunden in Dormagen. Wer steckt dahinter? Das ist die große Frage. Mittlerweile gibt es ein Bekennerschreiben, in dem steht aber eigentlich nur was drin, was wir alle wissen, und deshalb wird die Echtheit dieses Dokuments so ein bisschen angezweifelt. Ein Thema heute Morgen hier bei uns bei Deutschlandfunk Nova.
0: Am Sonntag ist Landtagswahl in Sachsen-Anhalt und nach Umfragen wird die AfD die stärkste Kraft mit großem Abstand vor der CDU. Und es gibt ein paar Fragen, auf die wir in dem Zusammenhang heute Morgen schauen möchten. Zum Beispiel, wie hoch ist die Wahrscheinlichkeit, dass es für die AfD für eine absolute Mehrheit reicht? Ne, ist eine der Fragen, und sie damit allein regieren könnte. Oder welche anderen Regierungskoalitionen sind da überhaupt denkbar? Weil die CDU schon klar gemacht hat, mit der AfD gibt es sowieso keine Koalition, aber mit der Linken auch nicht. Wir sprechen drüber heute im Laufe der Sendung.
1: Wetter. Deutschland ist mal wieder zweigeteilt. Im Norden stark bewölkt bis bedeckt. Je weiter wir da in Richtung Mitte kommen, desto mehr Regen gibt es auch. Der kann schauerartig sein, aber auch gewittrig. Im Süden eher trocken und sonnig mit mäßigem Wind. Temperaturen so 18 im Norden, 33 Grad im Süden möglich.
0: Gestern hat sich der VW-Aufsichtsrat überraschend auf ein Sparpaket geeinigt. Naja, eigentlich doppelt überraschend, weil sie sich eigentlich erst heute treffen wollten. Und weil vermutet worden war, dass es eigentlich keine einfache Entscheidung wird. Jetzt also ja eine fast geräuschlose und einstimmige Einigung auf ein Sparpaket, das offenbar auch erstmal alle so okay zu finden scheinen. Klar ist, es muss gespart werden, und das bedeutet vor allem, dass in den kommenden Jahren 50.000 Jobs wegfallen werden im ganzen Konzern. Werksschließungen, wie befürchtet, soll es aber erstmal nicht geben. Allerdings ist auch klar, dass der VW-Konzern die Kapazitäten aller seiner Werke in dem Umfang nicht braucht oder nicht mehr brauchen wird. Das betrifft vor allem die Standorte Emden, Zwickau, Hannover und Neckarsulm. Da ist auch im Vorfeld schon drüber diskutiert worden. Und da wird jetzt überlegt, wie eine alternative Nutzung aussehen könnte. VW-Chef Oliver Blume hat auch in den letzten Wochen immer wieder erklärt, dass eine Schließung von Werken eigentlich gar nicht im Interesse des Konzerns ist.
2: Ein Werk zu schließen ist immer die letzte Lösung und auch die teuerste Lösung. Und deshalb spreche ich immer gern von intelligenten Lösungen, die beginnt mit der Wettbewerbsfähigkeit. Es gibt aber auch andere Ansätze, dass wir möglicherweise mit anderen industriellen Partnern prüfen, was wir in unseren Werken dort nutzen können.
0: Ja, und um diese anderen Ansätze geht es jetzt eben. Zur Wahrheit gehört aber auch, ohne eine alternative Planung für die Nutzung der Werke könnte mindestens in einigen schon 2031 Schluss sein. Außerdem Teil des Sparpakets weniger unterschiedliche Automodelle. Man will sich auf erfolgreiche Modelle konzentrieren. Das soll Geld in der Entwicklung und in der Produktion sparen. Ob das die Lösung aller Probleme für den VW-Konzern ist und wie dieses Sparpaket so ankommt, das wird auch heute eins unserer Themen sein. Kurz nach 7:30 schauen wir da genauer hin.
1: Das ist Tyler. Is it love? 6:20 gleich. Guten Morgen. Is it love?

0: Ja, das sagt ihr so einfach. Freitagmorgen, 6.26 Uhr, relax. Wir sind voll on. Guten Morgen, hier ist Deutschlandfunk Nova.
1: So, wir sind in Deutschland und in Deutschland wird offiziell Deutsch gesprochen. Also vielleicht mal abgesehen davon, wenn du in Berlin Kaffee bestellen willst, aber das ist ein anderes Thema. Und wir hier in Deutschlandfunk Nova, wir sprechen ja auch, ich würde sagen, feinstes Hochdeutsch.
0: Soweit würde ich nicht gehen, aber wir versuchen es zumindest, ja.
1: Zur Wahrheit gehört aber auch, wenn man so durch Deutschland durchfährt, dann merkt man relativ schnell, es gibt ganz viele verschiedene Deutschversionen, ne? Also wenn ich an Hessisch denke oder wenn man so in Bayern unterwegs ist. Genau, es gibt ganz viele Dialekte, die schon noch irgendwie durchklingen, aber die auch so ein Stück weit verloren gehen, weil sie nicht mehr so eine Bedeutung haben wie vielleicht noch bei unseren Eltern oder Großeltern.
0: Und verloren gehen heißt natürlich auch, man versteht nicht mehr so gut, was die Leute einem eigentlich sagen wollen. Wir haben uns mal bei euch umgehört.
2: Ja, guten Morgen, wie jetzt?
3: Wie geht's jetzt dir her? Wie geht's dir denn?
4: Und ich hab da ein Bett gelernt von Mutter und Vater.
0: Ich finde, es war so absteigend verständlich. Am Anfang, das Berlinerische hat man noch so mitbekommen. Ja. Ja, hallo, wie geht's?
1: Oh, guten Morgen.
0: Dann so, das Bayerische, ja. Komm doch mal her, setz dich zu mir hin, wie geht's dir denn? Und dann habe ich ehrlich gesagt bei dem Platt, Regionalsprache, Niederdeutsch, weiß ich nicht, habe ich nicht mehr so viel verstanden.
1: Nee, irgendwas mit Mutter und Vater, glaube ich.
0: Ja, genau.
1: Dann wird's schon komplizierter.
0: Von Mutter und Vater gelernt.
1: Ja. Also wir sprechen drüber, weil es gibt Initiativen, die versuchen, diese Dialekte, die ja zum Teil sogar auch richtige Sprachen sind, ja nicht verloren gehen zu lassen. Die wollen, dass wir sie noch weiter sprechen.
0: Genau, und das hören wir uns genauer an nach den Nachrichten gleich hier bei Deutschlandfunk Nova. Vorher hören wir noch Musik von Suki Waterhouse, Tiny Raisin.
1: Also wir hören uns das an, wenn wir es verstehen.
0: Ja.
1: Grundvoraussetzung.

0: Umspannwerk hatte ein Spaziergänger gestern Abend einen verdächtigen Gegenstand gefunden. Die Polizei vermutet, dass es eine Abschussvorrichtung ist, mit der das Stromnetz angegriffen werden sollte. Es gibt dem Sprecher zufolge Hinweise darauf, dass weitere Anlagen sabotiert wurden. Deshalb werden weitere Umspannwerke in der Gegend überprüft. Vor zwei Tagen gab es bei Rommerskirchen westlich von Köln schon einen Anschlag auf ein Umspannwerk und kurz vorher bei Jenschwalde in Brandenburg. Die Taz in Berlin hat gestern Abend einen Bekennerbrief eines angeblichen Klimaaktivisten bekommen. Es ist aber noch nicht geklärt, ob der Autor des Schreibens auch der Täter ist. Der Autokonzern VW will in den kommenden Jahren weitere 50.000 Stellen streichen. Der Aufsichtsrat von Volkswagen hat dem Sanierungsplan des Vorstands zugestimmt, nach Konzernangaben einstimmig. Auf der Kippe stehen auch 4 komplette Standorte, die Werke in Emden, Zwickau, Hannover und Neckarsulm. Für sie wird geprüft, ob sie anders als bisher genutzt werden können. Wenn nicht, droht die Schließung wahrscheinlich ab 2031. Aus Sicht der Konzernführung sind die Werke nicht profitabel. Ein weiteres Ziel des Sparkonzepts ist, dass VW in Zukunft weniger Modelle anbietet und sich auf die erfolgreichen konzentriert. Auch dadurch sollen Kosten gespart werden, zum Beispiel in der Entwicklung und der Produktion. Vor 2 Jahren war ein Teil der Carola-Brücke in Dresden eingestürzt. Sie musste dann komplett abgerissen werden. Jetzt hat sich der Dresdner Stadtrat auf einen Entwurf für den Neubau geeinigt. Einige Merkmale der früheren Carola-Brücke aus DDR-Zeiten sollen wieder aufgegriffen werden, zum Beispiel die Bögen. Der Entwurf hatte auch bei einer Bürgerbefragung die meisten Stimmen bekommen. Anfang nächstes Jahr soll die Planungsphase abgeschlossen sein. Der Neubau soll dann im Frühjahr 2028 starten. Die Kosten werden auf bis zu 140 Millionen Euro geschätzt.
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0: Indien hat ein Problem mit Altersbetrug beim Sport. Zuletzt wurden bei den indischen U17-Ringermeisterschaften rund 500 Teilnehmende ausgeschlossen, weil es Zweifel an ihrem Alter gab. Und letztes Jahr wurden 20 Mannschaften von einem Schulfußballturnier disqualifiziert, weil sie Spieler aufgestellt hatten, die älter waren als zugelassen. In Indien hatte es lange Zeit kein durchgängiges System zur Geburtsregistrierung gegeben. Außerdem fehlen zentrale Datenbanken, in denen die Identität und das Geburtsdatum von Sportlern von Anfang an eindeutig erfasst werden. Dadurch lässt sich das tatsächliche Alter oft nur schwer überprüfen. Vor allem in Jugendwettbewerben lohnt sich Betrug. Wer älter und körperlich weiterentwickelt ist als die Konkurrenz, hat bessere Chancen auf Titel, Förderungen oder Profiverträge. Das gilt vor allem im Cricket, der populärsten Sportart in Indien. Das waren die News.
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2: Heute wieder so ein je nachdem Wetter, also je nachdem, wo ihr so zu Hause seid, wird es kalt oder warm, nass oder trocken. Im Norden so bis runter zum Rheinland oder in die Lausitz stark bewölkt und später immer mehr Regen, vielleicht auch Gewitter. Auch stärkerer Wind ist möglich. Weiter im Süden sonnig und trocken mit nur ein bisschen Wind.
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3: Thema gleich hier, Dialekte, Regionalsprachen. Friedag ist Plattag. Ich weiß nicht, ob ich das richtig ausgesprochen habe, aber das ist auf jeden Fall eine Initiative, um das Niederdeutsche zu retten. Das Plattdeutsch, wie einige auch sagen, wenn ich es richtig verstanden habe.
2: Ja, und das lauert ja überall tatsächlich. Ich sage ja gerne mal Moin zusammen und das Moin, das ist ja eigentlich auch Plattdeutsch, ne? Und heißt gar nicht morgen. Ich habe das gerade nochmal nachgeschaut. Ich hatte das Dunkel im Hinterkopf.
3: Das heißt gar nicht morgen?
2: Das heißt gar nicht morgen. Das heißt sowas wie schön oder gut oder angenehm. Das leitet sich vom niederdeutschen Wort moi ab. Das war jetzt, ist ja so kurzes, halbgefährliches Wissen. Wir können das ja gleich nochmal verifizieren. Oder wenn ihr das besser wisst, dann schreibt uns gerne. 0308503 8503. Ist, ja, ist nicht ganz mein Regiolekt, um ehrlich zu sein.
3: Moin!
1: Kommt gut in den Tag. 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

0: Peggy Gou, Aya Star, Woman, habt ihr gehört hier in Deutschland. Funk Nova 6.38 Uhr ist.
1: Ich komme aus Stadtlohn, das liegt an der holländischen Grenze, da braucht die Löhnerwald platt und ich habe da ein Bett gelernt von Mutter und Vater.
2: Das war Johannes bei uns aus der Redaktion. Er hat uns mal eine Postprobe gegeben von Münsterländischem Platt. Das ist das, was ihr gerade gehört und vielleicht auch verstanden habt, vielleicht aber auch nicht. Wir wollen jetzt reden über regionale Sprachen, über Dialekte. In Niedersachsen ist nämlich eine Kampagne gestartet. Fredach ist Plattach.
0: Ja.
2: Oder so ähnlich.
0: Lehrerinnen und Lehrer sollen dann nämlich mit Schülerinnen und Schülern Plattdeutsch sprechen. Ähnliche Kampagnen gibt es in vielen Regionen immer mal wieder, eben um regionale Sprache wie Plattdeutsch oder Dialekte zu erhalten, die möglicherweise immer mehr verloren gehen, weil sie eben auch nicht mehr so viel gesprochen werden. Deutschlandfunk Nova-Reporterin Nora Wilker hat mit euch in Berlin darüber gesprochen. Und Nora, die Leute in Berlin City, ich meine, können die noch irgendwie überhaupt Dialekte? Also kommt da noch irgendwas, wenn du die fragst?
3: Ja, also einige, die ich auf der Straße getroffen habe, auf jeden Fall. Ede zum Beispiel, die kann Bayerisch und das klingt bei ihr so.
4: Okay, setz dich her. Wie geht's dir denn? Komm, setz dich her. Wie geht's dir denn?
3: Ja, süßer
0: Schön.
3: Satz. Edith kommt ursprünglich aus einem Dorf in der Nähe von München, hat in der Schule sogar bis zum Abschluss Bayerisch gesprochen, also danach dann erst Hochdeutsch gelernt. Ebenfalls vertreten in Berlin ist Braunschweigerisch, ein Dialekt, den man immer raushört, meinte bei meiner Umfrage Juri.
5: Wir sagen, glaube ich, statt Kirche Kirche und statt Kirsche sagen wir Kirsche. Aber hier in Berlin kann ich das nicht machen, weil das kommt ganz komisch. Die verstehen das gar nicht, die haben das, glaube ich, noch nie gehört. Ich glaube, es ist auch ganz altbraunschweigerisch, deswegen kennen die das gar nicht.
3: Bei ihm in der Familie in Braunschweig sprechen wirklich alle braunschweigerisch. Das ist eine hochdeutsche Mundart, so wird das sprachwissenschaftlich bezeichnet, vom Ostfälischen geprägt.
2: So, du warst in Berlin unterwegs, hast du auch Berliner getroffen, beziehungsweise Menschen, die Berlinerisch sprechen?
3: Ja, klar. Dennis, der ist Urberliner.
6: Ja, guten Morgen, wie geht's?
3: Ja, das ist sein Berlinerisch. Berlinerisch ist ein Metrolekt, also kein klassischer Dialekt, ne, sondern eben eine Sprache, die sich in der Großstadt entwickelt hat.
6: Na, irgendwie verbinde ich das mit der Stadt Berlin, ne? Also mit diesem typisch frechen, auch aufgeschlossenen und herben so, ja.
0: Ja, und ich meine, das ist ja das, was auch irgendwie passiert, ne, wenn man das hört, das ist so ein Zuhausegefühl, was entsteht, ne, was so Dialekte oder Metrolekte, wieder ein Wort gelernt, in uns auslösen. Aber Fakt ist ja auch, die werden immer weniger gesprochen, ne?
3: Ja, bundesweit im Schnitt auf jeden Fall. Nur noch 2/5 der Deutschen sprechen nach eigenen Angaben eine Mundart. Das hat eine Umfrage vom Mannheimer Institut für deutsche Sprache gezeigt. 2024 wurde die veröffentlicht. Edith findet das schade.
4: Weil das ist ja auch, was die Region ausmacht. Und das ist das, was die Leute auch identifiziert. Also das ist ein Teil ihrer Identität. Und warum sollen sie sich dafür irgendwie schämen oder das irgendwie hinten anstellen?
3: Vor 150 Jahren, als zum ersten Mal solche Erhebungen gemacht wurden, da waren Dialekte für die allermeisten Menschen in Deutschland wirklich noch die Sprache im Alltag.
2: So, deshalb gibt es zum Beispiel diese Aktion in Niedersachsen, dass da offiziell gefördert wird, dass Plattdeutsch gesprochen wird, dass Lehrerinnen und Lehrer das machen sollen mit der Schülerschaft. Was gibt es sonst noch so für Aktionen in Deutschland, um Mundarten, Dialekte, Regionalsprachen zu erhalten?
3: Ja, in den letzten Jahren einiges. Das Land Baden-Württemberg hat zum Beispiel im vergangenen Jahr eine Dialektstrategie beschlossen, ne, will mehr Forschung und Bildung zum Beispiel über die süddeutschen Dialekte fördern. In Sachsen gibt es auch so einen Maßnahmenplan, um die sorbischen Sprachen zu schützen. Obersorbisch und Niedersorbisch gibt es dort. Und in Niedersachsen kannst du Niederdeutsch seit 3 Jahren sogar auch studieren, in Oldenburg. Deutschlands einzig offiziell anerkannte Regionalsprache ist das ja. Und die will man jetzt in Niedersachsen halt auch mit dieser Fredach ist Plattdach Aktion ja weiter pflegen, ne, damit vor allen Dingen junge Leute zum Sprechen motivieren. In der Kampagne heißt es nämlich auch, dass viele die Dialekte oder Sprachen von ihren Familien noch kennen, sich aber gar nicht so richtig mehr trauen, Dialekt zu sprechen.
0: Deswegen machen wir jetzt hier zusammen eine Selbsthilfegruppe auf. Wenn ich mir was wünschen dürfte, dann fände ich es ganz toll, wenn ihr uns, wir wissen ja, kommt aus ganz Deutschland, ganz viele verschiedene Sprachnachrichten rüberschickt mit so einem Dialektsatz und den vielleicht auch noch übersetzt, damit wir wissen, was ihr sagt und wir vielleicht im Laufe der Sendung den ein oder anderen Dialekt hier zusammensammeln können. Das fände ich ganz, ganz entzückend. 030 8503 8503 wäre unsere Nummer bei WhatsApp. Wir freuen uns auf eure Dialekte.
2: Welchen Satz nehmen wir denn? Es ist kompliziert, dazu guter Vor.
0: Weiß nicht, ob das nicht zu kompliziert ist.
2: Das bitte einmal auf Bayerisch, bitte. Und auf Sorbisch.
0: Danke, Nora Wilker.
3: Danke euch.
2: Die Tempels jetzt hier. Jetstream Hearts. Guten Morgen.

0: Die Temples, Jetstream Heart, heißt der Song, den ihr gerade gehört habt hier in Deutschlandfunk Nova.
1: 6.47 Uhr bei Anneke Schäfer geht es jetzt um Wasser, um zu wenig Wasser.
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3: In ganz Europa gibt es immer weniger Wasser, in Gewässern, im Boden und unterirdisch. Das Helmholtz-Zentrum für Geoforschung hat Satellitendaten ausgewertet, konkret den Gesamtwassergehalt auf und unter der Erdoberfläche. Und die Daten zeigen, seit 2015 wird das Defizit bei der Wasserspeicherung immer größer. In Deutschland sind dafür vor allem sinkende Grundwasserspiegel verantwortlich. In diesem Juni fehlte bei uns im Vergleich zum Durchschnittswert insgesamt so viel Wasser wie im halben Bodensee enthalten ist. Das Problem, es fällt zwar langfristig nicht weniger Niederschlag, aber weil die Lufttemperaturen insgesamt steigen, verdunstet mehr Wasser an der Oberfläche. Deshalb ist Erholung laut den Fachleuten auch erstmal nicht in Sicht, selbst wenn es in den nächsten Monaten mehr regnet als normal. Springfrösche können ihr Geschlecht ändern und Springfroschweibchen zu Männchen werden, solange die Frösche noch Kaulquappen sind. Das könnte mit dem fortschreitenden Klimawandel zum Problem werden. Denn der Geschlechtswandel wird meist durch Hitze ausgelöst. Wenn es durch den Klimawandel immer mehr Hitzewellen gibt, dann wechseln auch mehr Weibchen ihr Geschlecht. Im Fachmagazin Science Advances haben Forschende untersucht, was das für die Fortpflanzung der Springfrösche bedeutet. Männchen, die mal ein Weibchen waren, können zwar lebensfähige Nachkommen zeugen, aber da sie selber noch weibliches Erbgut tragen, kommen dabei auch ausschließlich weibliche Nachkommen raus. Und die sind dann auch anfälliger für eine bestimmte, häufig tödliche Infektion. Die Forschenden schätzen, dass vor allem kleine Springfroschpopulationen innerhalb weniger Jahrzehnte aussterben werden.
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0: Beach Bunny auf Cloud 9 unterwegs. 6.54 Uhr haben wir es am Freitagmorgen. Hier ist Deutschlandfunk Nova.
1: Gestern hat sich der VW-Aufsichtsrat überraschend auf ein Sparpaket geeinigt. Und das bedeutet vor allem, dass in den kommenden Jahren 50.000 Jobs wegfallen werden im ganzen Konzern. Werksschließungen, wie befürchtet, soll es erstmal nicht geben. Allerdings ist auch klar, dass der VW-Konzern die Kapazitäten aller seiner Werke in dem Umfang nicht braucht. Das betrifft vor allem die Standorte Emden, Zwickau, Hannover und Neckarsulm. Da wird jetzt überlegt, wie eine alternative Nutzung aussehen könnte. Ohne alternativen Plan für die Nutzung der Werke könnte mindestens in einigen schon 2031 dann trotzdem Schluss sein. Außerdem Teil des Sparpakets weniger unterschiedliche Automodelle. Man will sich auf die erfolgreichen konzentrieren. Das soll Geld in der Entwicklung und der Produktion sparen. Ob das jetzt die Lösung aller Probleme ist, sprechen wir drüber um kurz nach 7:30 hier in Deutschlandfunk Nova.
0: Ihr habt das mitbekommen, die deutsch-russischen Beziehungen sind gerade nicht die besten. Es gab diesen Drohnenvorfall am Leipziger Flughafen. Dann gab es nach langer Zeit die Reaktion aus Deutschland. Unter anderem das russische Haus in Berlin wird geschlossen und das Generalkonsulat in Bonn. Reaktion von Russland wiederum, Schließung der Goethe-Zentren im Land. Johann Wadephul, der deutsche Außenminister, hat sich gestern zu den deutsch-russischen Beziehungen aktuell geäußert.
2: Deutschland ist illusionsfrei, was unsere Beziehungen angeht.
0: Ja, und über den Begriff sind wir gestolpert. Illusionsfrei. Was genau heißt denn das? Wir hören nach, gleich nach den Nachrichten hier um kurz nach 7 bei Deutschlandfunk Nova.
1: Wetter ist im Norden so runter bis zum Rheinland oder die Lausitz eher bewölkt. Später immer mehr Regen, vielleicht auch Gewitter, auch stärkerer Wind ist möglich. Im Süden sieht es relativ anders aus, da eher sonnig und trocken mit nur ein bisschen Wind. Das sieht man auch an den Temperaturen. Höchstwerte so im Norden eher um die 18 Grad. Das geht dann runter in den Süden bis 33 Grad, also rauf, was die Temperaturen angeht.
0: Immer freitags präsentieren wir euch neue Musik und heute kommt neue Musik aus Österreich von einem Mann, der in seinem Leben schon einiges geleistet hat. Er heißt BAC oder auch Samuel Bach, ist ein Musiker, der in Äthiopien geboren ist und dann als Deutscher in Österreich aufgewachsen ist. Das allein schon eine fantastische Leistung, aber er macht dort einfach auch großartige Musik, die ihr auch hier bei uns im Programm schon gehört habt. Alles schon gesehen zum Beispiel.

BAC, alles schon gesehen, und heute kommt ein neuer Song von BAC raus und den wollen wir euch nicht vorenthalten. Wir spielen hier zum ersten Mal bei Deutschland Nova, natürlich im Radio Aided BAC mit Andre Liga, jetzt hier bei Deutschlandfunk Nova.

0: BAC aus Österreich. Andere Liga heißt der Track, haben wir gerade zum ersten Mal hier bei Deutschlandfunk Nova gespielt. Habt ihr gehört, geht um einen Tag, der dann auf einmal doch ganz anders verläuft als geplant.
1: Kann passieren.
0: Mal gucken, was dieser Freitag hier so bringt.
1: Was die Newslage so bringt, das weiß auf jeden Fall Christina Feltschen, fasst sie jetzt für euch zusammen in den News. Schönen guten Morgen.
2: Hallo.
0: Gleich 7 Uhr.
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4: In Nordrhein-Westfalen gab es offenbar nochmal den Versuch, ein Umspannwerk zu sabotieren. Dieses Mal ist eine Anlage in Dormagen betroffen. Das liegt zwischen Köln und Düsseldorf. Ein Polizeisprecher sagte, dass man von einem Sabotageakt ausgeht. Es gibt ein entsprechendes Bekennerschreiben. An dem Umspannwerk hatte ein Spaziergänger gestern Abend einen verdächtigen Gegenstand gefunden. Die Polizei vermutet, dass es eine Abschussvorrichtung ist, mit der das Stromnetz angegriffen werden sollte. Es gibt dem Sprecher zufolge Hinweise darauf, dass weitere Anlagen sabotiert wurden. Deshalb werden weitere Umspannwerke in der Gegend überprüft. Vor 2 Tagen gab es bei Rommerskirchen westlich von Köln schon einen Anschlag auf ein Umspannwerk und kurz vorher bei Jenschwalde in Brandenburg. Die Taz in Berlin hat gestern Abend einen Bekennerbrief eines angeblichen Klimaaktivisten bekommen. Es ist aber noch nicht geklärt, ob der Autor des Schreibens auch der Täter ist. Das Bundeskriminalamt zählt für das laufende Jahr bisher schon 165 Sabotageverdachtsfälle wie die Anschlagsversuche auf Umspannwerke in Brandenburg und Nordrhein-Westfalen. Das berichten NDR, WDR und Süddeutsche Zeitung und berufen sich dabei auf ein internes Lagebild des BKA. Die Auflistung stammt den Angaben zufolge aus dem gemeinsamen Abwehrzentrum Hybrid, das im Juni in Berlin eingeweiht wurde. Außerdem sollen die Polizeibehörden in Bund und Ländern in diesem Jahr schon mehr als 100 Straftaten mit Bezug zu Spionage festgestellt haben, zum Beispiel mit Kameradrohnen. Der Autokonzern VW will in den nächsten Jahren nochmal 50.000 Stellen streichen und weniger Modelle anbieten. Vertreterinnen und Vertreter der Beschäftigten sind mit diesem Plan einverstanden. Die Leiterin des Betriebsrats hat gesagt, dass der Plan notwendig ist, damit VW in den nächsten 10 Jahren erfolgreich sein kann. Die Pläne gehen aus ihrer Sicht nicht einseitig auf Kosten der Beschäftigten. Ähnlich äußerten sich die IG Metall-Chefin und Niedersachsens Ministerpräsident Olaf Lies. Genau wie andere deutsche Autobauer muss VW sparen, weil er zuletzt nur noch wenig Gewinn gemacht hat, auch weil chinesische Konzerne vor allem E-Autos deutlich günstiger produzieren können. Gestern hatte der Aufsichtsrat im Sanierungsplan des Vorstands zugestimmt. Auf der Kippe stehen auch 4 komplette Standorte, die Werke in Emden, Zwickau, Hannover und Neckarsulm. Falls sie nicht anders genutzt werden können, könnte es sein, dass sie ab 2031 geschlossen werden. Die Band Alphaville wird am Wochenende endgültig nicht beim Glücksgefühle-Festival auf dem Hockenheimring auftreten, obwohl der Veranstalter die Band jetzt doch wieder eingeladen hatte. Alphaville-Sänger Marian Gold sagte, man nehme die Entschuldigung und Wiedereinladung des Veranstalters zur Kenntnis. Die vorigen Äußerungen hätten aber eine Atmosphäre geschaffen, in der die Band von einem Auftritt absehe. Ursprünglich war Alphaville wegen politischer Äußerungen vom Festival ausgeladen worden. Zur Begründung hieß es vom Veranstalter, dass auf der Bühne keine politischen Themen oder Äußerungen jeglicher Art geduldet werden. Sänger Marian Gold hatte sich auf einem anderen Festival gegen rechtsradikale Tendenzen und für Freiheit, Toleranz und Demokratie eingesetzt. Das waren die News.
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0: Und hier kommt das Wetter, genau. Wir ziehen heute eine Linie vom Rheinland rüber bis nach Brandenburg ungefähr, so durch die Mitte Deutschlands, nördlich davon eher bewölkt. Da kann es Schauer geben, auch teils gewitterigen Regen und dazu einen relativ frischen Wind. Da südlich dieser Linie sieht es ein bisschen anders aus, da ist es häufig sonnig und trocken, Wind eher mäßig.
1: Ja, und entsprechend ist auch die Temperaturverteilung von Nord nach Süd, ist ziemlich viel drin, von 18 im Norden geht es bis 33 Grad rauf im Süden.
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0: Keine Ahnung, was wir da ausgelöst haben. Ich hoffe, wir können das im Laufe des Morgens noch kontrollieren. Wir haben auf jeden Fall heute Morgen schon über Dialekte gesprochen und jetzt kommt ihr mit euren Dialekten um die Ecke und wir verstehen nicht mehr so richtig alles.
5: Nee. Das war jetzt gerade Obersorbisch und ich habe gesagt, hallo, ich bin Luise und ich habe gerade euren Beitrag gehört Und ich esse gerade hier schön mein Frühstück und höre euch dabei zu.
0: Ja, das war Sorbisch zum Beispiel. Ja,
1: Obersorbisch, das ist ein wichtiger Unterschied zu Niedersorbisch, weil, wie wir alle wissen, wird Obersorbisch in der Oberlausitz gesprochen, also Sachsen und so rund um Bautzen, ne, während Niedersorbisch eher in der Niederlausitz, also in Brandenburg, rund um Cottbus gesprochen wird.
0: Ich hätte ja gern gewusst, was Es ist kompliziert, dazu guter Pop auf Sorbisch heißt, aber der Aufruf geht weiter an euch da draußen. Schickt uns eure Dialekte, sagt uns, wie ihr sprecht. Vielleicht seid ihr sogar Anhängerin, Anhänger einer Regionalsprache.
1: Ja, bei Sorbisch können wir festhalten, sind wir auf jeden Fall raus, was Raten angeht, also selbst was Raten angeht. Also da habe ich jetzt wirklich nichts verstanden.
0: Danke für die Übersetzung, Luisa.
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0: Tampa City, Self-Aware, geht in dem Song um komplizierte Beziehungen.
1: Passt ja irgendwie. Dass es auf die Reaktion eine Reaktion geben würde, das war abzusehen. Deutschland hat ja gleich ein ganzes Paket an Maßnahmen angekündigt, um Russland für den versuchten Drohnenangriff am Leipziger Flughafen in die Schranken zu weisen.
0: Ihr habt das mitbekommen, unter anderem wird das russische Haus in Berlin geschlossen und ihr habt das auch mitbekommen, der Kreml hat schon reagiert und macht 3 Standorte des Goethe-Instituts in Russland dicht. Wir reden drüber mit Steffen Wurzel für uns im Hauptstadtstudio in Berlin und jetzt hier auch bei uns in der Leitung. Darauf hat wiederum jetzt auch der Bundesaußenminister Johann Wadephul reagiert. Was sagt er zu der Schließung dieser Goethe-Institute in Russland? Was wird das für Folgen haben?
2: Der hat das bedauert. Viel weiteres bleibt ihm auch nicht übrig. Man muss dazu sagen, Johann Wadephul ist sozusagen der oberste Dienstherr der Goethe-Institute als Außenminister. Und klar, er hat das bedauert. Welche Folgen hat das? Es sind, wie du sagst, wie ihr gesagt habt, die 3 Goethe-Institute, muss man sagen, die noch geöffnet sind. Es gibt bisher eben nur noch 3 in Moskau, Nowosibirsk und St. Petersburg. Die haben, muss man ehrlicherweise sagen, in den letzten Jahren sowieso schon auf Sparflamme nur gearbeitet. Anderswo, ne, wir kennen das, Goethe-Institute machen Lesungen, da werden Filme gezeigt, Ausstellungen, Workshops, Veranstaltungen gibt es überall. Das gab es in Russland nicht mehr. Da gab es die Bibliotheken vom Goethe-Institut, die noch geöffnet waren in diesen 3 Städten und Sprachkurse. Zuletzt teilte das Goethe-Institut jetzt mit, haben noch 15 Mitarbeiterinnen und Mitarbeiter in diesen 3 Instituten gearbeitet. Welche Folgen hat das, habt ihr gefragt? Naja, der Kulturaustausch, der ganz geringe, den es dadurch noch gab durch die Goethe-Institute, wird jetzt vollends eben beendet. Und deswegen sagt der Deutsche Kulturrat auch, jetzt werden die allerletzten Türen geschlossen.
0: So, die Reaktion der Bundesregierung hat einige Zeit gebraucht. Es klang auch deutlich durch, dass der Plan ja war, Entschlossenheit zu signalisieren und andererseits aber auch Besonnenheit zu vermitteln. Jetzt ist die Entscheidung so ein paar Tage alt, kann man schon sagen. Ist der Plan aufgegangen? Also hat man sich in eine Eskalationsspirale reinziehen lassen oder ist das genau gelungen, Besonnenheit und Entschlossenheit gleichzeitig zu demonstrieren?
2: Ja, zunächst ist es genauso, wie du gerade beschreibst. Also man muss diesen Spagat machen. Die Bundesregierung bemüht sich um diesen Spagat, Besonnenheit und Entschlossenheit auszubalancieren. Wobei viele Sicherheitspolitikerinnen und Politiker immer wieder darauf hinweisen, also das Wort Eskalationsspirale, das dürfen wir uns hier überhaupt nicht anheften in Deutschland, denn die einzige Kraft, die in diesem Konflikt, in diesem Krieg, den Russland gegen die Ukraine führt, eben immer wieder eskaliert, das ist die russische Führung und deswegen wehren sich wirklich ganz viele gegen das Wort Eskalation, weil eben gesagt wird, Moment, wir sind es nicht. Ja? Wir reagieren nur auf Vorfälle wie zum Beispiel die permanenten Angriffe der russischen Führung auf den Verbündeten Ukraine und natürlich auch auf solche Dinge wie diesen versuchten Drohnenexplosionsanschlag auf den Flughafen Leipzig-Halle.
0: Zu Deutschlands Paket und zu den Maßnahmen, die unter anderem von Wadephul angekündigt waren, auch Maßnahmen gegen die russische Schattenflotte. Das klang noch so ein bisschen weich, beziehungsweise danach, dass man noch nicht so richtig genau weiß, was man machen will. Ist man mittlerweile klarer?
2: Also das ist die große Frage, ob sozusagen die Bundesregierung, die Sicherheitsbehörden wissen, was sie da jetzt vorhaben. Ich gehe schon davon aus, ja, es gibt viele Ideen. Es gibt ja auch viele Vorbilder. Man kann zum Beispiel nach Skandinavien schauen, nach Finnland, nach Schweden, auch nach Estland, in die baltischen Länder. Die gehen durchaus robuster und selbstbewusster vor gegen diese Schiffe der sogenannten russischen Schattenflotte. Wir können vielleicht auch mal noch schauen, worum geht es da eigentlich? Das sind Schiffe, die für Russland unterwegs sind, vor allem Erdöl an Bord haben und das verkaufen und liefern nach Asien, nach Indien zum Beispiel oder auch in afrikanische Länder. Das sind Schiffe, die aber nicht unter russischer Flagge fahren. Die sind zum Teil nicht versichert. Die umgehen Sanktionen, kann man so sagen. Die verschleiern ihre Herkunft. Es gab auch Fälle, wo nachgewiesen werden konnte, dass die wirklich Schäden anrichten, dass die zum Beispiel absichtlich, wie man hört, ihren Anker ausgeworfen haben und dann zum Beispiel Unterseekabel in der Ostsee beschädigt haben. Was kann man dagegen tun? Ganz schwierig. Es gibt das Seerecht. Wenn solche Schiffe in internationalen Gewässern unterwegs sind, muss es sehr harte Vorwürfe geben, dass man die stoppen, geschweige denn irgendwie beschlagnahmen oder entern kann. Und da versucht man jetzt eben, Lösungen zu finden. Einfacher in Anführungszeichen wird es, wenn solche Schiffe in die Nähe der Küsten fahren, zum Beispiel in die schwedischen Gewässer. Da meinst du, dass die Schweden sehr robust vorgegangen sind und diese Schiffe kontrolliert haben. Inzwischen kann man sehen, offensichtlich fahren diese Schiffe jetzt anderswo entlang, meiden die schwedischen Gewässer. Und da sagen jetzt in Deutschland viele Sicherheitsexperten, lasst es uns so machen wie die Schweden, dass die dann bei uns eben nicht mehr durchfahren.
1: Reaktion und Gegenreaktion. Angefangen hat es mit dem versuchten Drohnenangriff auf den Leipziger Flughafen aus Richtung Russland und auf die Gegenreaktion aus Deutschland gibt es jetzt wieder eine Gegenreaktion aus Russland. Die letzten drei Goethe-Institute werden in Russland geschlossen. Was das bedeutet und was die deutschen Sanktionen für Konsequenzen haben, hat uns Steffen Wurzel aus unserem Hauptstadtstudio erklärt. Danke dir.
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0: Jay-Z und Alicia Keys, die ihr die ganze Zeit gehört habt. Empire State of Mind, 7.23 Uhr.
1: Es ist Deutschlandfunk Nova hier und jetzt die wichtigsten Dinge, die ja, wir euch so erzählen können für diesen Freitagmorgen.
0: Oh ja, das machen wir. Wir legen zum Beispiel los mit Umspannwerken. Die sind ein großes Thema in den vergangenen Tagen. Erst gab es einen Anschlag auf eins in der Nähe von Brandenburg, also in der Nähe von Berlin, in Brandenburg, dann eins in der Nähe von Köln und jetzt ist ein weiteres dazu gekommen. Dormagen, wie Köln auch Nordrhein-Westfalen. Wer dahinter steckt, unklar. Es gibt ein Bekennerschreiben jetzt zum ersten Mal. Da steht eigentlich nur Zeug drin, was wir alle wissen. Also das könnte jeder, jede verfasst haben. Ist ein Thema heute Morgen und wird uns beschäftigen.
1: Am Sonntag ist Landtagswahl in Sachsen-Anhalt und nach Umfragen wird die AfD da die stärkste Kraft mit großem Abstand vor der CDU. Und es gibt ein paar Fragen, auf die wir in diesem Zusammenhang heute Morgen schauen möchten. Wie hoch ist die Wahrscheinlichkeit, dass es für die AfD für eine absolute Mehrheit reicht, ist zum Beispiel eine dieser Fragen. Oder welche anderen Regierungskoalitionen sind da überhaupt denkbar? Weil die CDU schon klar gemacht hat, neben der AfD gibt es keine Koalition mit der Linken. Wird auch Thema sein, kurz nach 8 hier in Deutschlandfunk Nova.
0: Wir schauen kurz aufs Wetter. Da geht eine Linie quer durch Deutschland, so vom Rheinland rüber bis in die Lausitz nach Brandenburg. Nördlich dieser Linie ist es oft bewölkt, bedeckt. Da kann es in Richtung Mitte auch immer mal wieder und im Verlauf des Tages mehr Regen geben. Auch ein Gewitter kann dabei sein. Südlich dieser Linie, also in Süddeutschland, ist es heute trocken und sonnig. Und die Temperaturen sehen auch ganz anders aus im Süden. Bis zu 33 Grad, da im Norden eher so 18 plus.
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1: Ja, wir schenken euch wieder 10 Minuten. Haben wir letztes Jahr schon mal gemacht und ihr habt super viele spannende Themen mitgebracht. Ihr habt tolle Musik oder auch interessante Musik mitgebracht. Und ja, das Konzept ist genau wie im letzten Jahr so, dass ihr wirklich 10 Minuten von uns, von unserer Sendezeit hier morgens zur Verfügung gestellt bekommt und machen könnt, was ihr wollt. Ja, also ihr könnt Musik mitbringen, die euch schon lange begleitet, von der ihr sagt, die ist doch nie in einem deutschen Radio gespielt worden, es wird allerhöchste Zeit. Oder ihr könnt uns Geschichten erzählen zu Titeln, die euch irgendwie bewegt haben. Oder aber ihr könnt auch 10 Minuten durchlabern. Also ihr könnt euch einen Vortrag ausdenken.
0: Ihr könnt euch sogar einen richtigen Plan machen, Wort für Wort. Also jedes Wort einzeln überlegen, aber ihr könnt einfach auch freidrehen. Ja. Komplett. 10 Minuten einfach nur sabbeln.
1: Wir wären auch da. Also das heißt, ihr könnt uns mit einplanen, wenn ihr wollt. Ihr könnt uns auch Fragen stellen. Wir würden mitmachen. Wir würden aber auch die Klappe halten, je nachdem, was ihr wollt. Es sind wirklich eure 10 Minuten. Und ihr könnt euch überlegen, was ihr macht. Und Lilly zum Beispiel, die war im letzten Jahr dabei, ist aus Köln, die ist Zimmerin und die hat sich überlegt, ey, so als Handwerkerin möchte ich mal so ein bisschen was aus meinem Berufsalltag erzählen, weil es nach wie vor tatsächlich so ist, so ihre Erfahrung, dass die Branche ja immer noch so eine männerdominierte ist und auch wenn sich ja schon ein bisschen was getan hat, hat sie erzählt.
3: Ich würde mal sagen beides. Mhm. Also ich glaube, in großen Teilen ist es noch so und ich denke auch, dass es immer noch viele gibt, die sich das nicht zutrauen, auch bei den Mädels oder wo das gar nicht so im Kopf ist, dass Handwerk eine Option ist. Aber es gibt auch schon Veränderungen und man sieht ja auch bei Instagram oder sonst wo Mädels, die da auch mit öffentlich gehen und irgendwie drüber sprechen. Und auch bei mir im Jahrgang gibt es 10% Mädels, die irgendwie Bock da drauf haben. Also es tut sich schon was.
1: Ja, das war Lillys Thema. Letztes Jahr hier Lillys 10 Minuten. Hat sie gefüllt mit ihrem Job, mit der Frage, warum Handwerk eigentlich immer noch so männerdominiert ist, wie man das ändern könnte. Waren spannende 10 Minuten, an die ich mich auch noch ganz gut erinnern kann. Und jetzt kommt ihr.
0: Genau, vielleicht habt ihr Bock mitzumachen.
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0: angegriffen werden sollte. Es gibt dem Sprecher zufolge Hinweise darauf, dass weitere Anlagen sabotiert wurden. Deshalb werden weitere Umspannwerke in der Gegend überprüft. Vor 2 Tagen gab es bei Rommerskirchen westlich von Köln schon einen Anschlag auf ein Umspannwerk und kurz vorher bei Jenschwalde in Brandenburg. Die Taz in Berlin hat gestern Abend einen Bekennerbrief eines angeblichen Klimaaktivisten bekommen. Es ist aber noch nicht geklärt, ob der Autor des Schreibens auch der Täter ist. Mehr als eine Woche nach der Sturzflut sind in Nepal noch 2 Menschen gerettet worden. Rettungskräfte haben die 2 Arbeiter aus einem verschütteten Tunnel gezogen. Etwa 900 Arbeiter werden noch vermisst. Sie hatten an Wasserkraftprojekten am Fluss gearbeitet. Viele der Vermissten sollen in Tunneln eingeschlossen sein. Inzwischen wurden mehr als 1200 Tote geborgen. Mehr als 5000 Menschen werden noch vermisst. Damit es nicht nochmal zu so einer Katastrophe kommt, will sich Nepal mit einem neuen Frühwarnsystem besser schützen. Dazu sollen Erdbebensensoren, eine Satellitenverbindung und Kameras aufgebaut werden. Die sollen den Behörden Daten über den aktuellen Wasserstand liefern. Wenn der eine bestimmte Marke übersteigt, sollen dann Warnungen per SMS verschickt werden. Die Band Alphaville wird am Wochenende endgültig nicht beim Glücksgefühle-Festival auf dem Hockenheimring auftreten, obwohl der Veranstalter die Band doch wieder eingeladen hatte. Alphaville-Sänger Marian Gold sagt, man nehme die Entschuldigung und die Wiedereinladung des Veranstalters zur Kenntnis. Die vorigen Äußerungen hätten aber eine Atmosphäre geschaffen, in der die Band von einem Auftritt absehe. Ursprünglich war Alphaville wegen möglicher politischer Äußerungen vom Festival ausgeladen worden. Zur Begründung hieß es vom Veranstalter, dass auf der Bühne keine politischen Themen oder Äußerungen jeglicher Art geduldet werden. Sänger Marian Gold hatte sich auf einem anderen Festival gegen rechtsradikale Tendenzen und für Freiheit, Toleranz und Demokratie eingesetzt.
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0: In Jerusalem hat es in den letzten Wochen immer wieder Streit um ein Café gegeben, wegen seiner Öffnungszeiten. Das Café Basimta liegt im Zentrum der Stadt und es hatte auch am Schabbat offen, also am jüdischen Ruhetag. In den letzten 2 Monaten hat es aber immer mehr Proteste von streng religiösen Juden dagegen gegeben. Dem Café wurde vorgeworfen, dass es den israelischen Wochenfeiertag schändet. Teils gab es Sachbeschädigung an dem Café und auch Gegendemos. Immer wieder musste die Polizei anrücken. Das Café ist ein Projekt von Jews for Jesus. Die Organisation ist ein christliches Missionswerk. Jetzt haben die Betreiber bekannt gegeben, dass das Café in Zukunft am Schabbat zubleibt. Israelische Medien zitieren den Geschäftsführer. Die Entscheidung sei getroffen worden, um die Lage zu beruhigen. Allgemein haben an Schabbat in Jerusalem kaum Gastrobetriebe geöffnet. Das waren die News.
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2: Heute wieder sowas wie je nach dem Wetter, also je nachdem, wo ihr zu Hause seid, wird es warm oder kalt, nass oder trocken. Im Norden bis runter so zum Rheinland oder in die Lausitz stark bewölkt, später immer mehr Regen, vielleicht auch Gewitter, stärkerer Wind ist auch möglich. Weiter im Süden sonnig und trocken und nur ein bisschen Wind.
3: Und wir haben auch ein Temperaturgefälle. Im Süden bis zu 33 Grad, im Norden eher so 18 plus.
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2: Wir sprechen heute Morgen darüber, ob ihr noch sprecht, also Plattdeutsch, um es genau zu nennen. Dialekt, so eine Regionalsprache, die gehen immer mehr verloren und deswegen gibt es verschiedene Initiativen, die versuchen wollen, die zu erhalten. Und wir checken mal, wie viel davon euch bei euch noch von übrig ist.
3: Also eben haben wir schon Sorbisch gehört, ja. Ist jetzt kein Dialekt, sondern eine wirklich eigene Sprache. Man muss unterscheiden zwischen Ober- und Niedersorbisch.
2: Ja.
3: Das haben wir schon gelernt und wir haben ja einfach gar nichts verstanden.
2: Gar
3: und waren
2: nichts,
3: sehr froh, dass Luisa uns eine Übersetzung gleich mitgeliefert hat. Bei Gero ist jetzt ein bisschen anders.
2: Ein bisschen was versteht man hier zumindest.
4: Das ist kompliziert und dazu gibt es guten Pop. Ich bin Gero aus Hamburg und als Lippenjungen hätte ich immer nur To hören können, wenn meine Öllands platt mit meinen Grotöllands nackt hebt. Und nun versuche ich das wieder zu lernen.
3: Also er hat immer nur zugehört, wenn die anderen geredet haben und jetzt versucht er das auch selber zu lernen. Also Plattdeutsch.
2: Grob habe ich das verstanden. Aus Hamburg kommt er, das hört man noch irgendwie, ne? Dass das so dieses Hamburger Plattdeutsch ist. Ja, also grob habe ich schon mal verstanden, aber ich finde es ganz großartig, weil du hattest ja gesagt, hey, wenn ihr uns schon mal einen Satz schickt, dann schickt uns doch unseren Satz. Also es ist kompliziert, dazu guter Pop. Das hat Gero ja tatsächlich gemacht, das finde ich ganz schön.
3: Und Uwe bei uns aus der Technik hat direkt was draus gemacht. Leute, es ist ein Dialekt morgen hier bei Deutschlandfunk Nova. Bis gleich.
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0: Joel Crooks, I Know You'd Kill. Habt ihr gehört hier in Deutschlandfunk Nova. Es ist 9 Uhr, na Quatsch, 7 Uhr, da kommt die 9 hin. 39.
1: Fast 40, dann wäre das mit der 9 nicht passiert. So. Eigentlich sollte es gleich erst losgehen, um 8:30 mit der Aufsichtsratssitzung bei VW, bei Volkswagen. Aber dann ging es doch irgendwie früher los als erwartet. Die Sitzung hat gestern schon stattgefunden und der Aufsichtsrat hat dann direkt entschieden über diese umstrittenen Zukunfts- und Sparpläne. Und zwar einstimmig.
0: Ja, und das, obwohl es vorher noch viel Diskussion und viel Widerstand gegeben hat, Gerüchte, über die sich aufgeregt worden ist und vor allen Dingen auch viele Sorgen auch aus der arbeitnehmenden Seite und auch vom Land Niedersachsen, das ja an VW beteiligt ist. Jetzt gibt es also offensichtlich einen Kompromiss und wie der genau aussieht, welche Folgen der hat für die Beschäftigten, darüber sprechen wir jetzt mit Sabrina Loy aus den Deutschlandfunk Nova Nachrichten. Sabrina, lass mal drauf schauen, was wurde da jetzt konkret beschlossen?
2: Also immer noch erhebliche Einschnitte. VW will 50.000 Stellen abbauen. Das kommt zusätzlich zum schon vereinbarten Stellenabbau. VW steht ja schon seit längerem unter Druck. Also der Konzern kämpft mit hohen Kosten, schwächelnden Geschäften in China und einem harten internationalen Wettbewerb. So, und diese 50.000 Stellen, die da jetzt gestrichen werden sollen, das ist im Prinzip die Zahl, die VW-CEO Oliver Blume schon genannt hatte. Dann aber zwischendurch meinte, das sei ja nur eine Rechengröße. Jetzt ist sie aber eben konkret Teil des Sparplans und nicht mehr nur eine Rechengröße. Wie viele Jobs an welchen Standorten genau betroffen sind, das bleibt aber noch offen.
0: Hm. Zwischendurch ja, ist ja auch immer mal wieder diskutiert worden darüber und es gab da, ich habe gerade schon gesagt, auch immer mal wieder so Gerüchte, ob ganze Werke geschlossen werden. Heißt das denn jetzt mit diesen 50.000 Stellen, die abgebaut werden sollen, ist eine Werksschließung jetzt erstmal vom Tisch?
2: Erstmal ja. Also das ist die gute Nachricht, dass gestern keine Werksschließung beschlossen wurde. Mhm. Allerdings gibt es jetzt für die Standorte Emden, Zwickau und Hannover und auch für das Audi-Werk in Neckarsulm auch noch keine Sicherheit. Für diese Werke ist nach den aktuellen Planungen noch keine wettbewerbsfähige Folgeproduktion gesichert ab 2031 bis 2034. Das heißt, jetzt muss erstmal geprüft werden, wofür kann man denn die Werke in Zukunft überhaupt nutzen. Mhm. Also bis nächstes Jahr, bis Mitte nächsten Jahres ungefähr, soll ein Konzept für die künftige Produktionsstruktur dann in Europa vorliegen. Bis dahin müssen also noch viele konkrete Entscheidungen getroffen werden, was eben auch heißt, für die Beschäftigten bleibt die Unsicherheit. Klar ist eben, dass VW seine Produktion in Europa deutlich an die geringere Nachfrage anpassen will. In Zukunft soll es auch weniger verschiedene Automodelle geben. Der Konzern will kleiner und effizienter werden, sprich der Druck auf die Beschäftigten bleibt hoch.
0: Wie reagieren jetzt die Arbeitnehmervertretungen auf diesen Kompromiss?
2: Naja, die haben dem Kompromiss zugestimmt. Die Entscheidung im Aufsichtsrat ist ja einstimmig gefallen, habt ihr schon gesagt. Und IG Metall und Betriebsrat, die betonen als erstes auch die positiven Seiten, dass eben erstmal kein Werk aufgegeben werden soll und dass keine Schließungen beschlossen wurden. Gleichzeitig sagen sie auch, jetzt geht es erst richtig los mit der Arbeit. Jetzt muss der Vorstand für die Standorte konkrete Perspektiven schaffen mit Investitionen, mit neuen Produkten und eben mit langfristigen Perspektiven für die Beschäftigten.
0: Und welche Reaktionen kommen so aus Niedersachsen? Ich habe es gerade schon gesagt, das Land ist ja beteiligt an VW, ne?
2: Ja, und Niedersachsens Ministerpräsident Olaf Lies sitzt ja auch mit im Aufsichtsrat. Sein Statement war, ich sag mal, vorsichtig optimistisch. Für die Standorte sollen jetzt eben langfristige Perspektiven entwickelt werden. Das ist so dieses große Stichwort gerade. Aber er sagt eben auch, ja, da steckt eine Menge Arbeit drin, immerhin. Das betonen auch die Gewerkschaften und auch der Betriebsrat, die Eskalation. Die ist jetzt vermieden worden. Das ist jetzt aber eher eine Verschnaufspause und nicht unbedingt Frieden.
1: Der Aufsichtsrat von VW, von Volkswagen, hat sich gestern überraschend darauf geeinigt, wie es mit dem Konzern weitergehen soll. Überraschend, weil früher als gedacht 50.000 weitere Stellen sollen abgebaut werden. Dafür sollen erstmal keine Werke schließen. 7.43 Uhr, danke für die Infos, Sabrina Loy.
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0: Das ist was Neues von Almost Monday. Super Prism ist frisch bei uns auf der Playlist. Heißt, könnt ihr euch schon mal dran gewöhnen an den Song, finde ich, ist gar nicht mal so schwierig.
1: Hier kommen die Wissensnachrichten mit Anneke Schäfer.
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3: Richtige Forschung, aber mit verrückten Themen. Dafür gibt es jedes Jahr die Ig Nobelpreise. Die wurden diesmal in Zürich in der Schweiz verliehen, nicht wie sonst in den USA. Zu den Preisträgern gehörte das Entwicklerteam eines Urinals, das nicht spritzen soll. Die Forscher kamen in gelben Regenmänteln. Verkleidungen haben Tradition bei den Ig Nobelpreisen. Ein anderes Team bekam den Ig Nobelpreis fürs Vergraben von Unterhosen, um die Bodenqualität zu beurteilen. Da kam ein Teammitglied als Kakerlake verkleidet. Ein Wirtschaftswissenschaftler aus Kalifornien hat außerdem in Experimenten herausgefunden, dass reiche Menschen eher von Süßigkeiten naschen, die für Kinder gedacht sind, als ärmere Menschen. Und eine Forscherin aus Jena hat sich gefragt, warum Eltern den Geruch von Babys mehr schätzen als den ihrer Teenager. Außerdem preiswürdig die Entdeckung, dass Mückenrüssel als 3D-Druckdüsen verwendet werden könnten. Der seltsame Name der Ig Nobelpreise ist übrigens ein Wortspiel. Ig Nobel heißt im Englischen so viel wie unehrenhaft oder unwürdig. Der Merkur ist der Planet in unserem Sonnensystem, der am nächsten an der Sonne ist. Und er bekommt bald Besuch. Nach 8 Jahren Flugzeit hat die europäisch-japanische Weltraummission BepiColombo ihr Ziel fast erreicht. Nach Angaben der ESA hat der Anflug auf den Merkur begonnen. Er dauert noch mal ein paar Monate. Wie geplant haben sich gerade die beiden Sonden von ihrem Trägermodul gelöst. Seit ihrem Start 2018 hat BepiColombo eine Strecke von insgesamt mehr als 10 Milliarden Kilometern zurückgelegt. Dabei ist sie auch mehrmals am Merkur vorbeigeflogen. Denn dort herrschen extreme Bedingungen und in seine Umlaufbahn einzuschwenken ist besonders riskant für die Geräte. Eine der beiden Sonden soll ab April beginnen, den Merkur zu erforschen. Sie fliegt knapp 500 Kilometer an den Planeten heran. Die zweite Sonde beobachtet sein Magnetfeld und die Umgebung im Weltraum.
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0: So neu sind die Schuhe gar nicht mehr. Der Song ist auf jeden Fall schon ein bisschen älter. Paolo Nutini habt ihr gehört. 7:53 gleich hier ist Deutschlandfunk Nova.
1: Gleich nach 8 schauen wir ausführlich nach Sachsen-Anhalt. Da ist am Sonntag Landtagswahl. Und nach Umfragen wird die AfD die stärkste Kraft mit großem Abstand vor der CDU. Gibt ein paar Fragen, die wir in dem Zusammenhang gleich klären möchten. Wie hoch ist die Wahrscheinlichkeit, dass es für die AfD für eine absolute Mehrheit reicht? Zum Beispiel, oder welche andere Regierungskoalitionen sind da überhaupt denkbar? Weil die CDU hat schon klar gemacht, ja, mit der AfD gibt es sowieso keine Koalition, aber mit der Linken eben auch nicht. Und dann wird es rechnerisch schon einigermaßen kompliziert. Wir wollen aber auch schauen gleich darauf, was sich ändern würde mit einer AfD-Regierung in Sachsen-Anhalt, zum Beispiel beim Stichwort Fachkräftemangel. All das gleich nach 8 hier in Deutschlandfunk Nova.
0: Es hat schon wieder den Versuch gegeben, ein Umspannwerk in Deutschland zu sabotieren. Diesmal nicht in der Nähe von Berlin, auch nicht in der Nähe von Köln, also fast in der Nähe von Köln, in Dormagen, so zwischen Köln und Düsseldorf, also wieder NRW. Der dahinter steckt, ist wieder mal unklar. In Deutschland wird ja gerade ständig von einer hybriden Bedrohungslage gesprochen. Jetzt gibt es aktuell wohl auch ein Bekennerschreiben, allerdings steht in dem ja vor allem Zeug drin, dass wir alle wissen, also auch Informationen halt zu den Anschlägen oder den vorherigen Anschlägen in der Nähe von Berlin und in der Nähe von Köln. Was daraus wird, was man weiß heute Morgen, das klären wir auch in ungefähr 40 Minuten hier bei Deutschlandfunk Nova.
1: Kurzer Blick aufs Wetter, das ist im Norden so runter bis zum Rheinland oder in die Lausitz vor allen Dingen bewölkt bis stark bewölkt und das bedeutet auch Regen, vor allen Dingen im Laufe des Tages kann das immer mehr Regen werden, vielleicht auch Gewitter, auch stärkerer Wind ist möglich, eben gerade da, wo es dann gewittert. Weiter im Süden sieht das deutlich anders aus, da wird es sonnig und trocken mit nur ein bisschen Wind und das Ganze findet statt bei Temperaturen im Norden, geht das los so mit 18 Grad bis in den Süden hinein, da kann es auch 33 Grad werden.
0: Immer freitags präsentieren wir euch hier bei Deutschlandfunk Nova neue Musik und eben hatten wir schon neue Musik aus Österreich und jetzt kommt welche aus der Schweiz von der Band Soft Loft. Die gibt es seit 2024, die spielen wir auch schon. Heute kommt ein neues Album, das heißt Throw the Dice, wirf die Würfel, kommt raus und wir haben vor kurzem mit Jorina gesprochen von Soft Loft. Das ist die Frontfrau, Sängerin. Und die hat uns erzählt von ihrem perfekten Tag am Wochenende.
2: Ich war zu Hause in Zürich und ich werde in den Fluss baden gehen. Den ganzen Tag, glaube ich, am Fluss verbringen und dann abends irgendwie noch mit ein paar Freunden in eine Bar etwas trinken und dann schlafen gehen.
0: Ja, hört sich nach einem ziemlich, ziemlich guten Tag an. Jetzt spielen wir einen neuen Song, den wir ab morgen hier bei uns in Heavy Rotation haben, also den ihr öfter hören werdet und der vielleicht auch ganz gut passt zu einem perfekten Wochenende, zu einem perfekten Samstag. Also ihr könnt ihn heute schon hören am Freitag oder ihr könnt ihn dann am Samstag und Sonntag hören. Hier sind Soft Love mit Gravity's Pull. Einen schönen Freitagmorgen euch.

0: Soft Loft, Gravity's Pull heißt der Track vom neuen Album Throw the Dice. Das kommt heute raus. Den Track werdet ihr jetzt öfter hier bei uns hören. Soft Loft aus der Schweiz sind übrigens auch gerade auf Tour. Nächste Woche zum Beispiel in Leipzig, dann kommen sie noch nach Bremen, nach Nürnberg, nach Freiburg, Frankfurt, Leipzig. Da sind sie dann schon zum zweiten Mal auf ihrer Tour. Da scheinen sie irgendwie eine Leidenschaft für zu haben.
1: Oder es gibt ganz viele Fans in Leipzig.
0: Vermutlich ist das einfach so. Es wird gleich 8 Uhr.
1: Das heißt, Christina Felschen bringt euch jetzt auf den aktuellen Stand, erzählt euch alles, was wichtig ist an diesem Freitagmorgen. Moin Christina.
2: Morgen, hallo.
0: Guten Morgen.
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4: Der Autokonzern VW will in den nächsten Jahren nochmal 50.000 Stellen streichen und weniger Modelle anbieten. Vorerst sollen aber keine Werke geschlossen werden. Vertreterinnen und Vertreter der Beschäftigten sind mit diesem Plan einverstanden. Die Leiterin des Betriebsrats hat gesagt, dass der Plan notwendig ist, damit VW in den nächsten 10 Jahren erfolgreich sein kann. Die Pläne gehen aus ihrer Sicht nicht einseitig auf Kosten der Beschäftigten. Ähnlich äußerten sich die IG Metall-Chefin und Niedersachsens Ministerpräsident Olaf Lies. Genau wie andere deutsche Autobauer muss VW sparen, weil er zuletzt nur noch wenig Gewinn gemacht hat. Auch weil chinesische Konzerne vor allem E-Autos deutlich günstiger produzieren können. Gestern hat der Aufsichtsrat dem Sanierungsplan des Vorstands zugestimmt. Auf der Kippe stehen 4 komplette Standorte, die Werke in Emden, Zwickau, Hannover und Neckarsulm. Falls sie nicht anders genutzt werden können, könnte es sein, dass sie ab 2031 geschlossen werden. In Nordrhein-Westfalen gab es offenbar nochmal den Versuch, ein Umspannwerk zu sabotieren. Dieses Mal ist eine Anlage in Dormagen betroffen. Das liegt zwischen Köln und Düsseldorf. Ein Polizeisprecher sagte, dass man von einem Sabotageakt ausgeht. Es gibt ein entsprechendes Bekennerschreiben. An dem Umspannwerk hatte ein Spaziergänger gestern Abend einen verdächtigen Gegenstand gefunden. Die Polizei vermutet, dass es eine Abschussvorrichtung ist, mit der das Stromnetz angegriffen werden sollte. Es gibt dem Sprecher zufolge Hinweise darauf, dass weitere Anlagen sabotiert wurden. Deshalb wurden noch andere Umspannwerke in der Gegend überprüft. Vor 2 Tagen gab es bei Rommerskirchen westlich von Köln schon einen Anschlag auf ein Umspannwerk und kurz vorher bei Jenschwalde in Brandenburg. Die Taz in Berlin hat gestern Abend einen Bekennerbrief eines angeblichen Klimaaktivisten bekommen. Es ist aber noch nicht geklärt, ob der Autor des Schreibens auch der Täter ist. Das Bundeskriminalamt zählt für das laufende Jahr bisher schon 165 Sabotage-Verdachtsfälle, wie die Anschlagsversuche auf Umspannwerke in Brandenburg und Nordrhein-Westfalen. Das berichten NDR, WDR und Süddeutsche Zeitung und berufen sich dabei auf ein internes Lagebild des BKA. Die Auflistung stammt den Angaben zufolge aus dem gemeinsamen Abwehrzentrum Hybrid, das im Juni in Berlin eingeweiht wurde. Außerdem sollen die Polizeibehörden in Bund und Ländern in diesem Jahr schon mehr als 100 Straftaten mit Bezug zu Spionage festgestellt haben, zum Beispiel mit Kameradrohnen. Mehr als eine Woche nach der Sturzflut sind in Nepal noch 2 Menschen gerettet worden. Rettungskräfte haben die beiden Arbeiter aus einem verschütteten Tunnel gezogen. Etwa 900 Arbeiter werden noch vermisst. Sie hatten an Wasserkraftprojekten am Fluss gearbeitet. Viele der Vermissten sollen in Tunneln eingeschlossen sein. Inzwischen wurden mehr als 1200 Tote geborgen. Mehr als 5000 Menschen werden noch vermisst. Damit es nicht nochmal zu so einer Katastrophe kommt, will sich Nepal mit einem neuen Frühwarnsystem besser schützen. Dazu sollen Erdbebensensoren, eine Satellitenverbindung und Kameras aufgebaut werden. Diese neuen Kameras sollen den Behörden Daten über den aktuellen Wasserstand liefern. Wenn der eine bestimmte Marke übersteigt, sollen dann Warnungen per SMS verschickt werden. Das waren die News.
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0: Gut Moin, Dirke Weltatlas raus, Deutschlandkarte. Wir ziehen so eine Linie einmal von links nach rechts, von Westen nach Osten. So hat es der Geografielehrer mal gesagt. Von Nordrhein-Westfalen nach Brandenburg rüber. Nördlich dieser Linie eher schlechtes Wetter nach allgemeinem Dafürhalten. Also da gibt es Regenwahrscheinlichkeit, ein bisschen Gewitter vielleicht auch. Eher so niedrige Temperaturen. Südlich dieser Linie ist es wärmer und trockener.
1: Und die Temperaturen, die bewegen sich auch von Nord nach Süd runter bzw. rauf. Es geht nämlich im Norden los mit 18 Grad und erreicht dann ganz im Süden möglicherweise auch mal 33 Grad.
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0: In der nächsten halben Stunde gibt es hier nur ein Thema. Die Wahl in Sachsen-Anhalt. Eine Schicksalswahl für den Bundeskanzler, für Friedrich Merz, aber natürlich vor allem erstmal wichtig für die Bürgerinnen und Bürger in Sachsen-Anhalt.
1: Stand jetzt hat die AfD da ziemlich gute Karten. In Umfragen ist sie weit vorne auch vor der CDU. Und da stellen sich dann so ein paar Fragen, die wir jetzt gleich beantworten wollen. Nämlich zum Beispiel die, wie könnte denn eine mögliche Regierung am Ende aussehen?
0: Also, weil mit der AfD regieren, haben die meisten Parteien gesagt, wollen sie nicht. Also jedenfalls nicht die, die in den Landtag dort kommen.
1: Ja, und dann könnte das tatsächlich eine spannende Geschichte werden, wenn die AfD nicht die absolute Mehrheit bekommt. Da gibt es auch eine, wenn auch im Moment, geringe Wahrscheinlichkeit für. Aber ich meine, das sind alles Umfragen. Wer weiß, wie die Menschen in Sachsen-Anhalt dann am Sonntag wirklich wählen.
0: Gleich mehr, 8.05 Uhr haben wir es, am Freitag.
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0: Welcome to my life. Simple Plan ist ein Song, der über 20 Jahre alt ist, 2004 veröffentlicht worden. Bei uns ein Klassiker auf der Playlist. Deutschlandfunk Nova ist übrigens hier.
1: 8.12 Uhr am Freitagmorgen. Die AfD liegt deutlich vorn in den letzten Umfragen vor der Landtagswahl in Sachsen-Anhalt, jenseits von 40%. Und wenn das wirklich so kommen sollte, wie es sich in den Umfragen so andeutet, dann gibt es aktuell zwei denkbare Szenarien. Szenario 1, die AfD bekommt die absolute Mehrheit und kann alleine regieren. Szenario 2, die AfD hat nicht genug Stimmen, um alleine zu regieren. Und dann wird es auf jeden Fall kompliziert.
0: Ja, weil mit der AfD regieren will Stand jetzt keine andere Partei. Und ob andere Konstellationen rechnerisch möglich sind, ja, ist auf jeden Fall nicht sicher. Wir schauen auf das, was in Sachsen-Anhalt am Sonntag und auch nach Sonntag so passieren könnte. Machen wir mit Nadine Lindner aus unserem Hauptstadtstudio, die diese Wahl begleitet. Nadine, für wie wahrscheinlich hältst du es denn, dass die AfD am Sonntag tatsächlich die absolute Mehrheit holt, alleine regieren kann?
2: Also ich bin mir im Moment nicht sicher, ob das so stattfinden wird. Aber es gibt eine Wahrscheinlichkeit, dass es vielleicht doch so kommt. Also Blick auf die Zahlen. Da gab es gestern Abend noch mal eine neue Umfrage von der Forschungsgruppe Wahlen, veröffentlicht im ZDF. Da liegt die AfD bei 41%. Und man muss so statistische Ungenauigkeiten von plus minus 3 Prozentpunkten da noch mit einrechnen. Da sieht man aber, die absolute Mehrheit ist da eigentlich nicht drin. So, dann könnte es aber auch irgendwie spannend werden, weil es ist jetzt nicht nur an der AfD, und es hängt jetzt nicht nur von der AfD ab, ob sie die absolute Mehrheit erreicht, sondern es hängt auch von der Zahl der anderen Parteien ab. Und da kann man sich als Leitschnur merken, je mehr Parteien im Landtag dann vertreten sind, desto mehr Prozent braucht die AfD an der Wahlurne, um dann noch die absolute Mehrheit zu bekommen. Und dadurch, dass im Moment die SPD sehr wahrscheinlich drin ist und die Grünen es ganz, ganz knapp schaffen könnten, verbreitert sich das Feld im Parlament. Das heißt, das mindert die Chancen der AfD auf eine absolute Mehrheit. Im Moment zumindest angesichts der letzten Zahlen.
0: Und wenn das passieren sollte, dann werden die anderen Parteien natürlich wieder in den Fokus geraten. Zweitstärkste Kraft ist die CDU, liegt aber ordentliche 20 Prozentpunkte, stand jetzt hinter der AfD. Das heißt, sie bräuchten ja relativ wahrscheinlich mehrere Parteien an ihrer Seite, um eine Regierung anführen zu können. Was sind denn da für Szenarien denkbar?
2: Ja, und da wird es jetzt ehrlicherweise total kompliziert. Ja. Ich versuche es mal aufzudröseln. Also die CDU liegt jetzt laut dieser ZDF-Umfrage von gestern bei 23%. Das ist deutlich hinter der AfD mit 41%. Also das wäre erstmal wirklich eine deutliche Wahlniederlage und auch eine ziemliche Klatsche für Sven Schulze, der für die CDU antritt. So, es könnte jetzt tatsächlich die Situation geben, dass er trotzdem versucht, eine neue Regierungskoalition auf die Beine zu stellen, dass er mit der SPD, dass er vielleicht mit den Grünen verhandelt. Aber es könnte dann eine Situation entstehen, wo diese drei Parteien zusammen weniger auf die Waage bekommen als die AfD alleine. Also das heißt, egal was er dann im Parlament tut, er bräuchte Ja-Stimmen der Linkspartei, um überhaupt auf eine Mehrheit zu kommen, die überhaupt diese 50% zu erreichen. Und da gibt's jetzt, das hat sich schon gestern angedeutet, harten Widerstand innerhalb der CDU in Sachsen-Anhalt, die sagen, wir wollen unter gar keinen Umständen irgendwie mit der Linkspartei koalieren oder uns absprechen. Also das heißt, es könnte wirklich knapp werden. Und das muss man dazu sagen, es wäre auch noch mal eine andere Situation, als man sie in Sachsen und in Thüringen hat, weil es da einfach so ist, dass dann die drei Parteien zusammen oder die sozusagen Parteien aus dem demokratischen Spektrum mehr zusammenbekommen, als die AfD alleine hat. Also so jetzt einfach zu sagen, wir übertragen die Situation aus Sachsen und Thüringen, ist da auch nicht so einfach möglich.
0: Das heißt, im Worst Case könnte es wirklich so sein, dass da alle stehen und gar nicht so wissen, wie es weitergeht, weil wenn die AfD nicht die absolute Mehrheit bekommt, gibt es niemanden, der mit der AfD koalieren will. Und die CDU, hast du gerade schon gesagt, schließt sowohl eine Koalition mit der AfD, aber eben auch mit der Linken aus, also Stand jetzt. Glaubst du, das könnte auch noch mal wackeln, wenn es dann soweit ist und keine Mehrheiten zustande kommen?
2: Naja, es könnte am Wahlabend wirklich die relativ absurde Situation entstehen, dass die beiden Parteien, auf die es ankommen könnte, nämlich AfD und CDU, nicht für sich den Regierungsbildungsauftrag annehmen oder formulieren. Weil die AfD hat gesagt, wir machen das nur mit einer absoluten Mehrheit. Wir wollen das wirklich nur ganz alleine machen. Wir suchen gar nicht bei anderen Parteien. Da habe ich mich dann gestern mit Oliver Kirchner, dem Fraktionschef, unterhalten. Der sagt so, na ja, vielleicht, wenn die CDU den Schulze rausschmeißt und die ganze erste Reihe gleich mit rausschmeißt, dann könnte man ja vielleicht noch mal reden. Und aus der CDU kamen jetzt so Töne, das fand ich ganz interessant, von Andreas Reuscher aus dem Harz, der unter anderem mit T-Online geredet hat und er gesagt hat, naja, wenn die AfD ihre rechtsextremen und radikalen Menschen rausschmeißt und bei bestimmten Positionen wie Europa etc. sich auch noch mal verändert, da könnte man vielleicht auch reden. Also ich habe das Gefühl, es könnte wirklich eine lange, zähe und sehr unübersichtliche Phase nach der Landtagswahl folgen, wo man nicht ganz genau weiß, was eigentlich los ist. Und man muss dazu sagen, es gibt zwar eine Frist, wo sich der Landtag das erste Mal treffen muss, das ist spätestens bis zum 6. Oktober, es gibt aber keine Frist, bis zu der die Wahl eines neuen Ministerpräsidenten angesetzt werden muss. Das heißt, es könnte wirklich eine monatelange Hängepartie kommen.
1: Nadine Lindner begleitet für uns die Wahl in Sachsen-Anhalt. Am Sonntag findet die statt, wie kompliziert eine Regierungsbildung werden könnte. Habt ihr gerade von ihr gehört. Und gleich in ein paar Minuten nach zwei Songs reden wir darüber, was eine AfD-Regierung in Sachen Arbeitsmarkt in Sachsen-Anhalt bedeuten könnte.

0: Die Parcels, Famous, 8:24 Uhr, hier ist Deutschlandfunk Nova, einen schönen guten Morgen euch.
1: Fehlende Fachkräfte, das ist ein riesiges Problem für die Wirtschaft eigentlich in ganz Deutschland, gilt natürlich auch für Sachsen-Anhalt. Und eine Idee, um das zu lösen, ist, Leute aus dem Ausland nach Deutschland zu holen.
0: Sollte die AfD in Sachsen-Anhalt an die Regierung kommen, beziehungsweise eine Regierung anführen, was zumindest Stand jetzt, wie wir eben gehört haben, nicht ausgeschlossen ist, hat sie bereits eine Verabschiedungskultur angekündigt, also sozusagen das Gegenteil einer Willkommenskultur. Und deshalb machen sich gerade viele Menschen nicht nur in Sachsen-Anhalt Sorgen, auch in wirtschaftlicher Hinsicht, auch in Sachen Arbeitsmarkt. Eine, mit der sind wir jetzt verbunden. Die heißt Gina Rolle, ist bei uns in der Telefonleitung und sie ist Personalmanagerin beim Speditionsunternehmen DAXA in Landsberg bei Halle. Schönen guten Morgen, Frau Rolle.
2: Schönen guten Morgen.
0: Für welche Jobs suchen Sie gerade Leute?
2: Ach, wir suchen eigentlich immer und überall, gerade tatsächlich im kaufmännischen und im gewerblichen Bereich. Aber gerade im Lager suchen wir immer Fachkräfte, die uns unterstützen.
0: Und wie leicht oder schwer ist es im Moment, diese offenen Stellen zu besetzen?
2: Ja, das gestaltet sich sehr unterschiedlich. Wir haben aktuell noch das Glück, dass wir gerade für die Ausbildung immer noch junge, talentierte, engagierte Menschen finden. Aber gerade Fachkräfte merken wir, es wird immer schwieriger.
0: Weil die Jüngeren, wenn sie die Ausbildung bei Ihnen gemacht haben, abwandern, wohin gehen oder weil sie einfach so unglaublich viele Stellen zu besetzen haben?
2: Ja, wir haben, wie gesagt, eigentlich immer Stellen zu besetzen und suchen immer Unterstützung für unsere Teams. Wir merken aber einfach, dass Fachkräfte aus Deutschland nicht mehr das Gros sind, einfach nicht mehr ausreichen. Gerade wenn man als Unternehmen sucht, man sucht regional, man ist dann irgendwann beschränkt, weil die Mitarbeiter, die fahren keine Stunde, anderthalb Stunde auf Arbeit. Das heißt, irgendwann hat man dann alles versucht und greift dann auch gerne auf Mitarbeitende mit Migrationshintergrund zurück. Also wir haben auch eine hohe Ausbildungs- und Migrationsquote am Standort und fahren damit wirklich sehr gut.
0: Wie können Sie die gewinnen? Wie erfahren die überhaupt von Ihnen? Wie kriegen Sie die bei sich ins Unternehmen?
2: Wir sind überall aktiv. Also wir suchen regional auf allen Messen, Veranstaltungen vertreten zu sein. Wir versuchen Werbung zu machen in sozialen Medien, bei LinkedIn. Wir versuchen Leute aktiv anzusprechen oder dass unsere eigenen Mitarbeiter von ihren Erfahrungen erzählen und auch wieder neue Kollegen, Kolleginnen werben. Einfach aus dem Bekannten, aus dem Freundschaftskreis. Unsere eigenen Mitarbeiter sind, glaube ich, die besten Promoter. Die wissen genau, wovon sie reden. Und ja, da rekrutieren wir doch immer mal wieder den einen oder anderen aus den Reihen.
0: In den vergangenen Wochen war immer wieder eine neue Studie Thema, und zwar vom Leibniz-Institut für Wirtschaftsforschung in Halle. Diese Studie besagt, ohne ausländische Fachkräfte könnten in Sachsen-Anhalt tausende Arbeitsplätze verloren gehen. Können Sie mal erklären, was das konkret für Ihr Unternehmen, für DAXA bedeuten würde?
2: Das würde einfach bedeuten, dass wir irgendwann nicht mehr wirtschaftlich werden. Also wir sind ein Geschäft, das sehr kundenabhängig ist. Je nachdem, wie wir unsere Warehäuser, unsere Lager füllen, brauchen wir auch immer wieder neue Fachkräfte, die das Ganze unterstützen. Und wie schon gesagt, also wenn man irgendwann merkt, man bekommt nicht nur die deutsche Fachkraft in den Markt, sondern man hat auch die Möglichkeit, mit anderen, also auch mit Mitarbeitenden mit Migrationshintergrund zu arbeiten. Wir, wie gesagt, bilden sehr, sehr stark aus. Das ist einer unserer größter Fokus, den wir haben, mit um die 18% Ausbildungsquote und versuchen einfach auch selber die Fachkräfte von morgen zu entwickeln. Und auch da haben wir ein bunt gemischtes Team, hohe Diversität, Mitarbeitende, wie gesagt, aus allen Ecken der Welt, und die arbeiten wunderbar zusammen und wir haben damit die besten Erfahrungen, und anders wird es nicht funktionieren in der Zukunft.
1: Gina Rolle ist Personalmanagerin beim Speditionsunternehmen DAXA in Landsberg bei Halle und sagt, wir haben Probleme, Stellen zu besetzen, suchen gezielt auch ausländische Fachkräfte, und ihr macht Sorgen, wenn Menschen mit Migrationshintergrund nicht mehr in Sachsen arbeiten wollen würden, mit Blick auf eine mögliche AfD-Regierung. Danke fürs Gespräch.

0: Anaïs, Berlin City Girl, habt ihr gehört hier in Deutschlandfunk Nova.
1: 8.30 Uhr, Timo Oberhauser hat die News, die Nachrichtenlage am Freitagmorgen. Hi.
2: Moin. Moin.
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4: Der Autokonzern VW will in den nächsten Jahren nochmal 50.000 Stellen streichen und weniger Modelle anbieten. Erstmal sollen aber keine Werke geschlossen werden. Vertreterinnen und Vertreter der Beschäftigten sind mit diesem Plan einverstanden. Die Leiterin des Betriebsrats hat gesagt, dass der Plan notwendig ist, damit VW in den nächsten 10 Jahren erfolgreich sein kann. Die Pläne gehen aus ihrer Sicht nicht einseitig auf Kosten der Beschäftigten. Ähnlich äußerten sich die IG Metall-Chefin und Niedersachsens Ministerpräsident Olaf Lies. Genau wie andere deutsche Autobauer muss VW sparen, weil er zuletzt nur noch wenig Gewinn gemacht hat, auch weil chinesische Konzerne vor allem E-Autos deutlich günstiger produzieren können. Gestern hat der Aufsichtsrat dem Plan des Vorstands zugestimmt. 4 Standorte stehen noch auf der Kippe, die Werke in Emden, Zwickau, Hannover und Neckarsulm. Falls sie nicht anders genutzt werden können, könnte es sein, dass sie ab 2031 geschlossen werden. Mehr als eine Woche nach der Sturzflut sind in Nepal noch 2 Menschen gerettet worden. Rettungskräfte haben die beiden Arbeiter aus einem verschütteten Tunnel gezogen. Etwa 900 Arbeiter werden noch vermisst. Sie hatten an Wasserkraftprojekten am Fluss gearbeitet. Viele der Vermissten sollen in Tunneln eingeschlossen sein. Inzwischen wurden mehr als 1200 Tote geborgen. Mehr als 5000 Menschen werden noch vermisst. Damit es nicht nochmal zu so einer Katastrophe kommt, will sich Nepal mit einem neuen Frühwarnsystem

0: machen müssen. Und für über 75-Jährige werden die Regeln nochmal verschärft. Die nationale Polizeibehörde sagt, dass das zu weniger tödlichen Unfällen führen soll. Konkret kommt zu den Übungen im Test noch eine dazu, bei der gecheckt wird, ob die Personen präzise genug Gas und Bremse bedienen. Laut Polizei steigt die Zahl der tödlichen Unfälle, die von Fahrerinnen und Fahrern über 75 verursacht werden, in Japan an, obwohl die Unfallzahlen insgesamt zurückgeht. Die vielen Unfälle würden eben von älteren Fahrern verursacht, die aus Versehen Gas statt Bremse treten. Das waren die News.
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2: Heute wieder so ein bisschen Entweder-Oder-Wetter, je nachdem, wo ihr gerade so zu Hause seid. Im Norden, so runter bis zum Rheinland oder in die Lausitz, ist stark bewölkt. Später auch immer mehr Regen, möglicherweise auch Gewitter. Und da, wo es gewittert, ist die Wahrscheinlichkeit für stärkeren Wind auch recht hoch. Weiter im Süden, ganz anders, da wird sonnig und trocken und nur ein bisschen Wind.
3: So, im Norden haben wir das auch temperaturmäßig verzeichnet, das schlechtere Wetter 18 plus, da eher so in Sachen Grad, und im Süden kann es bis 33 hochgehen.
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2: Neuer Tag, neuer Sabotageakt. Irgendwie passiert jetzt andauernd irgendwie sowas mit Umspannwerken. Jetzt in Dormagen, das ist irgendwo zwischen Köln und Düsseldorf, also wieder NRW. Es hatte ja zuletzt auch ein Umspannwerk in der Nähe von Köln in NRW getroffen. Und da kann man sich schon mal die Frage stellen, was ist denn da gerade eigentlich los?
3: Ja, weil in Brandenburg gab es ja auch eins, was sabotiert wurde, beziehungsweise da gab es einen Versuch der Sabotage. Aktuell wird auch von Sicherheitsbehörden in Deutschland immer von einer hybriden Bedrohungslage gesprochen. Auf der anderen Seite gibt es jetzt zum ersten Mal ein Bekennerschreiben. Ob das echt ist, fragen sich Expertinnen und Experten. Wissen darin, das transportiert wird in diesem Schreiben, ist jetzt nicht, das ist keine Raketenwissenschaft, das hätten wir auch schreiben können, was da drin steht. Aber ja, wir versuchen ein paar Sachen zu klären nach einem Song hier bei Deutschlandfunk Nova.
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0: Blond, So Hot, habt ihr gehört, gleich 8.38 Uhr, hier ist Deutschlandfunk Nova.
1: Erst Jänschwald in Südbrandenburg, dann Bergheim und Dormagen, beides NRW. Innerhalb von wenigen Tagen gibt es gleich mehrere mutmaßliche Sabotagefälle an Umspannwerken und Ermittler prüfen jetzt, ob diese Vorfälle zusammenhängen und ob dahinter womöglich auch dieselben Täter stecken.
0: Inzwischen ist sogar ein Bekennerschreiben aufgetaucht und die Polizei prüft gerade, ja, wer dahinter steckt, ob das echt ist. Wie ernst ist die Lage und was ist bekannt über diese Angriffe? Darüber sprechen wir jetzt mit Sabrina Loy aus den Deutschlandfunk Nova Nachrichten. Wir fangen mit dem neuesten Fall an in Dormagen. Was da genau passiert?
2: Da hat gestern Abend ein Passant in einem Feld in der Nähe eines Umspannwerks verdächtige Gegenstände entdeckt und die Polizei gerufen. Die hat dann das Gebiet abgesperrt und Spezialkräfte hinzugezogen. Und die Polizei geht davon aus, dass jemand wieder versucht hat, einen Kurzschluss herbeizuführen. Deshalb wird auch hier wegen eines möglichen Sabotagedelikts ermittelt. Passiert ist aber offenbar nichts. Also es sind keine Schäden entstanden und die Untersuchungen laufen aber noch.
0: So, das klingt aber nach einem ähnlichen Muster wie bei den anderen Fällen zuvor.
2: Genau, die Polizei spricht von einer Vorrichtung, die ganz ähnlich war wie das, was in Bergheim und Jänschwalde gefunden wurde. Da sollen ja selbstgebaute Abschussvorrichtungen genutzt worden sein, die mit Feuerwerksraketen oder mit ähnlicher Pyrotechnik funktionieren. Das Ziel war offenbar, leitfähiges Material wie Drähte in Richtung der Stromleitung zu schießen, weil wenn so ein Draht dann gleichzeitig die Leitung und den Boden verbindet, dann kann das eben einen Kurzschluss auslösen. In Bergheim ist es ja auch tatsächlich zu einem Kurzschluss gekommen. Dadurch sind ja mehrere Leitungen ausgefallen. Außerdem mussten 5 Blöcke von einem Braunkohlekraftwerk vorübergehend vom Netz genommen werden. Einen Stromausfall gab es für die Leute dort aber nicht. In Jänschwalde und Dormagen, da kam es dagegen nach bisherigen Erkenntnissen zu gar keinen Auswirkungen auf die Stromversorgung.
0: So, und jetzt wollen natürlich alle wissen, wer steckt dahinter?
2: Ja, das ist weiter unklar. Es gibt inzwischen ein Bekennerschreiben, das die Polizei prüft. Darin beschreibt ein angeblicher Einzeltäter sehr detailliert die verwendeten Vorrichtungen. Als Motiv nennt der Verfasser seinen Widerstand gegen die weitere Nutzung fossiler Energien. Und ich meine, auffällig ist ja auch, dass die bislang bekannten Fälle Anlagen in Regionen betreffen, in denen eben auch Braunkohlestrom eine Rolle spielt. Trotzdem ist völlig offen, ob der Verfasser die Taten tatsächlich begangen hat. Die Ermittler prüfen deshalb jetzt die Echtheit des Schreibens und ob die darin enthaltenen Angaben tatsächlich auf Täterwissen hindeuten. Und außerdem wird auch noch ein weiteres Umspannwerk in NRW geprüft, das in dem Schreiben auch noch zusätzlich erwähnt wurde.
0: So, gleichzeitig wird hier in Deutschland gerade viel diskutiert und viel gesprochen über so eine grundsätzliche hybride Bedrohungslage und was getan werden muss, um die kritische Infrastruktur in Deutschland besser zu schützen.
2: Ja, Brandenburg will zum Beispiel ein neues Sicherheitszentrum für kritische Infrastruktur bauen. In NRW wird unter anderem darüber diskutiert, ob Betreiber künftig vielleicht mehr Möglichkeiten für Überwachung oder sogar Drohnenabwehr bekommen sollten. Und zuletzt hat sich auch das Bundeswirtschaftsministerium zu Wort gemeldet. Das sieht auch beim Schutz der Stromnetze dringend Handlungsbedarf. Es geht auch unter anderem darum, Schwachstellen zu identifizieren, das Stromsystem widerstandsfähiger zu machen und eben auch nach einem Ausfall die Versorgung schnell wiederherstellen zu können. Gleichzeitig betonen die Behörden, trotz der Angriffe war die Stromversorgung bislang ja nicht gefährdet. Also größere Ausfälle konnten bisher verhindert werden.
1: Jetzt also auch noch Dormagen. In Dormagen bei Köln hat es einen weiteren möglichen Sabotageversuch in einem Umspannwerk gegeben. Was man darüber und auch über ein mögliches Bekennerschreiben weiß, das hat Sabrina Loy aus dem Deutschlandfunk Nova Nachrichten zusammengefasst. Danke dir.
0: Storms jetzt mit Odile, 24 Hours.

0: Stormzy zusammen mit Odile, 24 Hours, habt ihr gehört hier in Deutschlandfunk Nova.
1: Jetzt kommt Anneke Schäfer, 8.45 Uhr gleich die Wissensnachrichten.
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3: 9 Monate lang, das ist der bisher längste Zeitraum, in dem ein Mensch mit einer Schweineniere gelebt hat. Die Fachzeitschrift The Lancet berichtet über den Fall. Ärztinnen und Ärzte hatten einem schwerkranken 66-Jährigen letztes Jahr die Niere eines genetisch veränderten Schweins eingesetzt. Das Organ funktionierte 9 Monate lang, sodass der Mann nicht mehr zur Dialyse musste. Das heißt, sein Blut musste nicht mehr über eine Maschine gereinigt werden, sondern das übernahm das neue Organ. Später bekam er dann eine menschliche Spenderniere. Fachleute sagen, dass Organe von Schweinen als Überbrückung eingesetzt werden könnten, bis eine Transplantation von Mensch zu Mensch möglich ist. Da gibt es oft lange Wartezeiten. In Deutschland werden bisher keine ganzen Organe von Tieren eingesetzt. Schweine sind als Spendertiere besonders geeignet, da ihre Organe zum Teil mit menschlichen vergleichbar sind. Damit sie durch das Immunsystem aber nicht abgestoßen werden, werden die Tiere genetisch verändert. Einfach noch schnell über die rote Ampel rauschen, rasen oder zu dicht auffahren. Solches Verhalten im Straßenverkehr ist gefährlich, wird aber wohl immer häufiger. Das bestätigt nochmal eine Untersuchung der Björn-Steiger-Stiftung. Das Team dahinter hat knapp 1000 Autofahrer und Fahrerinnen befragt, auch nach der Motivation für riskantes Fahren. Die meisten sagten, dass sie vor allem sich dann nicht an Regeln halten, wenn sie unter Zeitdruck stehen. Dann finden viele aggressives Fahrverhalten auch okay. Viele Jüngere Befragte gaben auch zu, dass sie das Handy im Auto nutzen. Vor allem, wenn sie Nachrichten bekommen, haben sie oft das Bedürfnis, sofort nachzuschauen und zu antworten. Und die Mehrheit der Befragten hält es in bestimmten Situationen für gerechtfertigt, dass sie sich nicht an die Straßenverkehrsordnung halten. Die Forschenden warnen, dass solche Einstellungen auch zu mehr schweren Unfällen führen können. Sie empfehlen mehr und striktere Verkehrskontrollen und Plakatkampagnen mit Tipps, wie Menschen ihren Zeitdruck verringern und ihren Alltag realistisch organisieren können.
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0: Sophie Alice Baxter, Murder on the Dance Floor, habt ihr gehört hier in Deutschlandfunk Nova. Es ist 10 vor 9.
1: An einem Freitagmorgen und am Sonntag wird in Sachsen-Anhalt gewählt. Ein neuer Landtag. Viele sagen Schicksalswahl für Friedrich Merz, weil wenn die CDU es da nicht irgendwie auf die Kette kriegt, Teil einer Regierung zu sein, dann wird es sehr, sehr schwer für ihn und für seine Regierung. In aktuellen Umfragen ist die AfD weit vorne, so gut 20% vor der CDU.
0: Gestern hat sich der VW-Aufsichtsrat überraschend auf ein Sparpaket geeinigt. Und das bedeutet vor allem, dass in den kommenden Jahren 50.000 Jobs wegfallen werden im ganzen Konzern. Werksschließungen, wie befürchtet, soll es erstmal nicht geben. Allerdings ist auch noch nicht so ganz klar, dass wie der VW-Konzern mit seinen Kapazitäten umgehen will, weil eigentlich hat er zu viel Werke, braucht das alles in dem Umfang nicht. Und deswegen wurde vorher und wird immer noch darüber diskutiert, wie es weitergeht in Emden, Zwickau, Hannover und auch in Neckarsulm. Da wird jetzt überlegt, wie eine alternative Nutzung aussehen könnte. Ohne so einen alternativen Plan für die Nutzung der Werke könnte mindestens in einigen schon 2031 Schluss sein. Außerdem Teil des Sparpakets weniger unterschiedliche Automodelle. Man will sich auf die erfolgreichsten konzentrieren. Das soll Geld in der Entwicklung und auch in der Produktion sparen.
1: Hier kommt das Wetter. Zweigeteilt ist Deutschland. Im Norden, so nördlich einer Linie von Köln, die rübergeht in Richtung Brandenburg, ist es ja kälter, regnerischer. Im Süden sonniger. Im Norden ist es auch stürmischer. Und im Süden gibt es nur mäßigen Wind. Temperaturen 19 Grad im Norden, ein bisschen plus, vielleicht auch drin, ansonsten 33 Grad bis zu im Süden.
0: Gibt neue Musik von alten Bekannten hier in Deutschlandfunk Nova. My Ugly Clementine, Indie-Rock-Trio aus Österreich. Die gibt es schon seit 2019 und wir spielen sie auch schon eine ganze Weile hier in Deutschlandfunk Nova. Heute kommt ein neues Album raus von My Ugly Clementine. Apply Autonomy heißt es und wir feiern das mit einem Song, der da drauf ist, den wir aber auch schon eine Weile spielen.

Confidence ist drauf auf dem neuen Album von My Ugly Clementine, heißt Apply Autonomy und so heißt auch die Tour, die sie jetzt Ende September starten, geht unter anderem nach München, Frankfurt, Köln, Münster, Leipzig, Berlin, Hamburg, Stuttgart. Wenn es euch interessiert, schaut mal auf der Homepage vorbei und klickt euch ein paar Tickets. Jetzt erstmal hier komplett Confidence, um das neue Album zu feiern von My Ugly Clementine, Apply Autonomy heißt es.

0: Woman mit Marvelous City. Habt ihr gehört hier in Deutschlandfunk Nova.
1: 9 Uhr gleich, Christina Feltsch, ein paar Studios weiter. Die News, die aktuelle Nachrichtenlage am Freitagmorgen. Hi Christina.
2: Hallo.
1: Guten Morgen.
2: Moin.
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4: In Nordrhein-Westfalen gab es offenbar nochmal den Versuch, ein Umspannwerk zu sabotieren. Dieses Mal ist eine Anlage in Dormagen betroffen. Das liegt zwischen Köln und Düsseldorf. Ein Polizeisprecher sagte, dass man von einem Sabotageakt ausgeht. Es gibt ein entsprechendes Bekennerschreiben. An dem Umspannwerk hatte ein Spaziergänger gestern Abend einen verdächtigen Gegenstand gefunden. Laut der Polizei ist es wohl eine Abschussvorrichtung, mit der das Stromnetz angegriffen werden sollte. Im Landkreis Oldenburg in Niedersachsen hat die Polizei diese Nacht laut Medienberichten ein Umspannwerk umstellt. Nähere Infos dazu gibt es noch nicht. Vor 2 Tagen gab es bei Rommerskirchen westlich von Köln schon einen Anschlag auf ein Umspannwerk und kurz zuvor bei Jentschwalde in Brandenburg. Die Taz in Berlin hat gestern Abend einen Bekennerbrief eines angeblichen Klimaaktivisten bekommen. Es ist aber noch nicht geklärt, ob der Autor des Schreibens auch der Täter ist. Der Autokonzern VW will in den nächsten Jahren nochmal 50.000 Stellen streichen und weniger Modelle anbieten. Erst einmal sollen aber keine Werke geschlossen werden. Vertreterinnen und Vertreter der Beschäftigten sind mit diesem Plan einverstanden. Die Leiterin des Betriebsrats hat gesagt, dass der Plan notwendig ist, damit VW in den nächsten 10 Jahren erfolgreich sein kann. Die Pläne gehen aus ihrer Sicht nicht einseitig auf Kosten der Beschäftigten. Ähnlich äußerten sich die IG Metall-Chefin und Niedersachsens Ministerpräsident Olaf Lies. Genau wie andere deutsche Autobauer muss VW sparen, weil er zuletzt nur noch wenig Gewinn gemacht hat. Auch weil chinesische Konzerne vor allem E-Autos deutlich günstiger produzieren können. Gestern hat der Aufsichtsrat dem Plan des Vorstands zugestimmt. 4 Standorte stehen aber noch auf der Kippe. Die Werke in Emden, Zwickau, Hannover und Neckarsulm. Falls sie nicht anders genutzt werden können, könnte es sein, dass sie ab 2031 geschlossen werden. Israels rechtsextremer Sicherheitsminister Itamar Ben-Gvir will die Palästinenserinnen und Palästinenser im Gazastreifen innerhalb weniger Jahre umsiedeln. Das hat Ben-Gvir im Fernsehen gesagt, wenige Wochen vor den Parlamentswahlen in Israel. Er will für die Umsiedlung ein eigenes Ministerium schaffen mit einem Budget von umgerechnet bis zu 17 Milliarden Euro. Verteidigungsminister Israel Katz hatte gestern gesagt, die USA sollten dann klären, wohin die Menschen gebracht würden. Die UNO warnt Israel vor Vertreibungen. Wenn Zivilisten in besetzten Gebieten zwangsweise umgesiedelt werden, ist das nach den Genfer Konventionen ein Kriegsverbrechen. Vor 2 Jahren war ein Teil der Carola-Brücke in Dresden eingestürzt. Sie musste dann komplett abgerissen werden. Jetzt hat sich der Dresdner Stadtrat auf einen Entwurf für den Neubau geeinigt. Einige Merkmale der früheren Carola-Brücke aus DDR-Zeiten sollen wieder aufgegriffen werden, zum Beispiel die Bögen. Der Entwurf hatte auch bei einer Bürgerbefragung die meisten Stimmen bekommen. Der Neubau soll übernächstes Jahr anfangen. Die Kosten werden auf bis zu 140 Millionen Euro geschätzt. Das waren die News.
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1: Das kommt hier. Wir haben ein zweigeteiltes Deutschland heute, zumindest in Sachen Wetter. Im Norden und in der Mitte, also in der nördlichen Mitte, eher regnerisch, viele Wolken. Kann es später auch Gewitter geben. Im Süden und Südwesten haben wir eher gutes Wetter. Oft sonnig, oft trocken, Wind eher mäßig. Im Norden kann er ganz schön stark sein.
0: Das spiegelt sich auch in den Temperaturen wieder. Höchstwerte im Norden so um die 18 Grad. Das geht dann runter bis in den Süden und da geht es dann rauf bis auf 33 Grad.
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1: Wir machen jetzt gleich mit Forschung, mit beeindruckender Forschung, mit beeindruckender Wissenschaft, aber wie soll man das am besten sagen? Vielleicht ist nicht immer alles ganz ernsthaft gemeint.
0: Es gibt die Ig Nobelpreise, die werden von einem US-Satire-Magazin ausgezeichnet. Das sind eben schon natürlich tatsächliche wissenschaftliche Arbeiten, aber die bringen einen vielleicht so ein bisschen zum Schmunzeln oder auch wirklich mal zum Lachen, aber im besten Fall auch zum Nachdenken. Und so ein Ig Nobel-Preis hat auch eine Forschung aus der Uni Jena bekommen und da geht es ums Riechen und die Frage, wie wir uns gegenseitig riechen können, vor allen Dingen in Bezug auf Kinder und Eltern. Und wir sprechen gleich mit einer, die den Preis abgeräumt hat, die mitgemacht hat.
1: Hier gleich bei uns in der Leitung eine Gewinnerin des Ig Nobel-Preises.
0: Absolut.
1: Glückwunsch schon mal, bis gleich.
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0: des Paula Hartmann. 2 Punkte. Ist ein Song, der ist ganz neu bei uns auf der Playlist. Hört ihr jetzt öfter hier in Deutschlandfunk Nova. Es ist 9:12 Uhr.
1: Ich kann dich gut riechen. Ist so ein Spruch, eine Redewendung. Aber in dieser Redewendung steckt eine Menge Wahrheit drin. Wir mögen den Duft mancher Leute gern. Und den Duft von anderen können wir gar nicht haben oder zumindest ein bisschen weniger.
0: Forscher unter anderem von der Uni Jena haben in verschiedenen Studien untersucht, inwiefern Eltern den Geruch ihrer Kinder angenehm finden. Im Vergleich zum Beispiel zum Geruch ihres Partners oder von anderen Kindern. Ergebnis: Eltern bevorzugen den Geruch ihrer Babys oder Kleinkinder in der Pubertät. Wenig überraschend, finden sie ihn aber weniger toll. Die Forschung dazu, die wurde gestern in Zürich mit einem begehrten Preis ausgezeichnet, nämlich mit einem der Ig Nobel-Preise. Die werden jedes Jahr vergeben von einem US-Satire-Magazin. Und ausgezeichnet werden da wissenschaftliche Arbeiten, die einen ja vielleicht erst zum Schmunzeln, zum Lachen bringen und dann zum Nachdenken anregen sollen. Den Preis bekommen für die Studie hat gestern Ilona Kreu, Professorin für klinische Psychologie an der Uni Jena. Schönen guten Morgen.
2: Schönen guten Morgen.
0: Ja, und erstmal herzlichen Glückwunsch.
2: Ja, danke schön.
0: Vielleicht können Sie uns nochmal gerade erklären, was haben Sie da in Ihrer Forschung zu den Gerüchen von Kindern ganz genau untersucht?
2: Also, wofür wir den Preis bekommen haben, das war eine extrem simple Studie gewesen. Wir haben wirklich einfach nur Eltern gefragt, wie alt ist dein Kind, wie gerne magst du dein Kind riechen und wie ist die Beziehung zum Kind und wie viel Zeit verbringst du mit dem Kind. Und was wir dann herausgefunden haben, ist eben, dass Eltern von Babys den Geruch ihres Kindes viel besser finden als Eltern von Teenagern. Und das hat auch nichts damit zu tun, dass wir unsere Teenager nicht mehr ganz so häufig sehen wie die Babys oder dass wir es vielleicht manchmal nicht ganz so gerne haben, dass die Beziehung nicht so dolle ist, sondern das ist unabhängig davon.
0: Es hat vielleicht auch was damit zu tun, dass Teenager irgendwann anfangen zu schwitzen und zu riechen und schlechte Deos benutzen und Babys genau. Einfach immer gut riechen, oder?
2: Ja, genau, das hatten wir uns dann auch überlegt gehabt und deshalb haben wir dann danach eine ganze Serie an Experimenten rangebaut, die eigentlich alle so ausgesehen haben. Wir haben also alle unsere Probanden gebeten, sich komplett durchzuwaschen, die Bettwäsche zu waschen, ja, alles nur geruchsfreies Shampoo und so weiter zu benutzen, sodass also hier wirklich nichts mehr nach Lavendel oder Ringelblume oder sonst was riecht, und haben dann ganz viele Geruchsproben gesammelt, hatten mehrere Tiefkühlschränke voll mit eingefrorenen Schweißproben gehabt und haben das dann wieder Eltern und auch Personen, die gar keine Eltern sind, unter die halten und gebeten, das zu bewerten. Und was wir dann sehen, ist wirklich die chemische Signatur der Körpergerüche. Selber sich ändert. Das hat also nicht nur etwas mit dem Kosmetikverhalten zu tun.
0: Das heißt, generell können wir auch schon festhalten, da merkt man dran, wie wichtig tatsächlich der gegenseitige Geruch ist. Auch ja, am Ende bei der Frage, wie wir Menschen bewerten. Ne? Also ich kann den oder die nicht riechen, hat Till gerade eben gesagt. Ne? Es geht schon auch darum, ob wir Menschen mögen oder nicht mögen. Was weiß man darüber?
2: Genau. Man weiß zumindest, oder wenn wir mal dabei bleiben, was wir gemacht haben mit den Kindern und mit den Teenagern, dann gibt es am Anfang so eine genetische Präferenz. Also ich mag ganz besonders den Geruch meines eigenen Kindes oder eines Kindes, was meinem eigenen Kind genetisch relativ ähnlich ist, der sogenannte HLA-Komplex. Gibt also so eine genetische Prädisposition, wenn wir am Anfang mögen. Aber, und das ändert sich dann halt über die Pubertät, weil dann die Sexualhormone noch mit dazukommen. Dann ist das Signal irgendwie falsch. Das riecht also wie jemand, der mir sehr vertraut ist, der mir genetisch ähnlich ist, aber der gleichzeitig Sexualhormone hat. Und das ist ein Muster, was nicht attraktiv für uns ist. Das ist quasi eine Inzestprävention, die da eingebaut ist. Und nach einer Weile finden wir dann aber den Geruch unserer Kinder auch wieder gut. Das heißt, wir lernen quasi wieder den Geruch zu lieben, den wir ja den ganzen Tag um uns ringsherum haben, den wir verbinden mit vielen schönen Momenten am Abendbrottisch oder wo auch immer.
0: Vielleicht noch kurz zum Schluss. Die Preisverleihung ist sonst immer in den USA gewesen, hat jetzt in Zürich stattgefunden und ist nicht selten auch ein bisschen verrückt oder turbulent oder es gibt seltsame Reden oder sowas in der Richtung. Wie war die Preisverleihung gestern?
2: Die war extrem unterhaltsam gewesen. Also wirklich, da gibt es ja eine Oper, die gesungen wird jedes Mal. Die war dieses Mal auch schon fast ein bisschen politisch gewesen, genau wie Sie sagten. Ne? Also die Preisverteilung war ja on neutral grounds, sodass auch wirklich jeder gut teilnehmen kann. Aber es war extrem witzig. Ja. Mhm. Genau, das wird ja auch ausgezeichnet, der Spaß an der Forschung.
1: Herzlichen Glückwunsch nochmal. Ilona Kreu, Professorin für klinische Psychologie an der Uni Jena und Gewinnerin des Ig Nobelpreises. Danke fürs Gespräch.
2: Vielen Dank. Tschüss.
0: Tschüss. Die Wombats mit Tokio jetzt hier. In Deutschlandfunk Nova, es ist 9:17 Uhr. Freitagmorgen. Moin zusammen.

0: Die Tochter von dem Mann, der verantwortlich zeichnet, unter anderem für die Serie Breaking Bad, J.J. Abrams. Die Tochter heißt Gracie Abrams und die habt ihr gerade hier gehört bei Deutschlandfunk Nova mit Hit the Wall.
1: Gestern hat der VW-Aufsichtsrat überraschend ein Sparpaket vorgelegt, hat sich geeinigt darauf und das bedeutet vor allem, dass in den kommenden Jahren 50.000 Jobs wegfallen werden im ganzen Konzern. Werksschließungen, wie befürchtet, soll es erstmal nicht geben, also zumindest zum jetzigen Zeitpunkt bei den Standorten Emden, Zwickau, Hannover und Neckarsulm. Da wird jetzt überlegt, wie eine alternative Nutzung aussehen könnte, weil die Kapazitäten in dem Umfang eigentlich nicht mehr gebraucht werden. Außerdem Teil des Sparpakets, weniger unterschiedliche Automodelle. Man will sich auf die erfolgreichen konzentrieren. Das soll Geld in der Entwicklung und in der Produktion sparen. Ob das die Lösung aller Probleme ist für den VW-Konzern und wie das Sparpaket so ankommt, das besprechen wir gleich kurz nach 9 hier in Deutschlandfunk Nova.
0: Es hat schon wieder einen mutmaßlichen Sabotageakt an einem Umspannwerk in Deutschland gegeben. Nach einem in der Nähe von Berlin und in der Nähe von Köln jetzt Dormagen. Wie Köln auch in Nordrhein-Westfalen. Strukturmuster wohl ähnlich wie bei den Anschlägen zuvor. Es gibt mittlerweile auch ein Bekennerschreiben. Da stehen jetzt aber keine Sachen drin, die wir nicht auch hätten schreiben können. Die Polizei prüft da gerade und wir halten euch auf dem Laufenden.
1: Kurzer Blick aufs Wetter. Im Norden so runter bis zum Rheinland oder in die Lausitz ist stark bewölkt. Da gibt es im Laufe des Tages immer mehr Regen, möglicherweise auch Gewitter. Und da, wo es gewitterig wird, da kann es auch windig werden, auch stark windig. Im Süden sieht es deutlich anders aus. Da ist sonnig und trocken mit nur ein bisschen Wind. Höchstwerte von Nord nach Süd verteilt von 18 bis 33 Grad.
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0: Ja, letztes Jahr haben wir damit angefangen und weil es so wunderbar, so schön war, so toll mit euch, machen wir es dieses Jahr gleich schon wieder. Nova auf die 1, wir schenken euch 10 Minuten Radio. Die habt ihr dann und mit denen könnt ihr machen, was ihr wollt. Frei gestalten, also schweigen, ein Pamphlet vortragen, einen Song singen, einen eigenen, die Musik spielen, die ihr schon immer mal spielen wolltet, die Leute motivieren. Simon hat das vergangenes Jahr versucht, aus Bielefeld.
3: So, Motivation ist dein Stichwort. Wofür musst du dich motivieren und wie machst du das?
4: Ja, also im Alltag gibt es ja immer wieder Stellen, wo man hapert oder sich denkt, boah, das kann es ja jetzt echt gerade nicht sein. Also auch Thema irgendwie weltpolitisch, dass da irgendwelche Dinge, wo man mit offenen Augen ins Messer läuft. Mhm. Und da habe ich ganz passend den Song, mein letzter Song heißt ja, Alles wird gut, der dann halt eben diese Anspannung hilft zu verarbeiten und auch trotzdem irgendwie nochmal positiv. So, man kann manche Dinge kann man halt nicht ändern und dann, ja, die Menschen sind schlecht und die Welt ist am Arsch, aber alles wird gut.
0: Ja, das war sowieso so eine Erkenntnis, so ein Learning aus diesen Nova auf die 1-Tage, dass viele von euch sich wirklich Gedanken machen über die Gesellschaft, was da schiefläuft. Thema war auch immer wieder so, dass man mal runterkommen, Moment der Ruhe schaffen muss. All das könnt ihr machen, ja, in den 10 Minuten, die ihr habt.
1: Absolut, ihr seid frei in eurer Gestaltung. Ihr könnt auch wirklich, weiß ich nicht, 10 Minuten mit uns Meditationsmusik hören und wir
0: eine Traumreise machen.
1: Alles ist möglich. Wir kommen einfach mal zusammen runter. Fände ich gar nicht so blöd.
0: Ihr könnt aber auch sagen, haltet einfach den Mund. Ich will nichts, gar nichts von euch hören. Das wird wunderschön.
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0: Poppy Ajuda.
1: Bitte.
0: Holiday from Reality.
1: Dann übernehme ich jetzt das mit dem Timo. Ist in Ordnung?
0: Gerne.
1: Gut. Timo, also Timo Oberhauser übernimmt jetzt hier die News in den nächsten 3 Minuten. Moin.
2: Moin. Moin. 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
3: In Deutschland gibt es gerade eine Reihe von Sabotageversuchen an Umspannwerken. An einer Anlage in Dormagen bei Düsseldorf wurden gestern mutmaßliche Abschussanlagen entdeckt. Bei Osnabrück haben Polizisten laut Medienberichten in der Nacht ein Umspannwerk umstellt. In Bergheim bei Köln haben Unbekannte vorgestern Kabel über Oberleitungen geschossen. Dadurch wurden mehrere Kraftwerksblöcke lahmgelegt. Kurz vorher war ein Werk bei Jenschwalde in Brandenburg betroffen. Es gibt ein Bekennerschreiben, in dem mehrere Taten erwähnt werden. Laut Medienberichten wird die Sabotage darin mit dem Kampf gegen fossile Energieträger begründet. Nach dem Absender wird intensiv gefahndet. Es ist aber unklar, ob er wirklich hinter den Sabotageversuchen steckt. In einem Unspannwerk wird die Spannung des Stroms gesenkt, sodass er in ein regionales Verteilnetz eingespeist werden kann. Der Autokonzern VW will in den nächsten Jahren nochmal 50.000 Stellen streichen und weniger Modelle anbieten. Erst einmal sollen aber keine Werke geschlossen werden. Vertreterinnen und Vertreter der Beschäftigten sind mit diesem Plan einverstanden. Die Leiterin des Betriebsrats hat gesagt, dass der Plan notwendig ist, damit VW in den nächsten 10 Jahren erfolgreich sein kann. Die Pläne gehen aus ihrer Sicht nicht einseitig auf Kosten der Beschäftigten. Ähnlich äußerten sich die IG Metall-Chefin und Niedersachsens Ministerpräsident Olaf Lies. Genau wie andere deutsche Autobauer muss VW sparen, weil er zuletzt nur noch wenig Gewinn gemacht hat, auch weil chinesische Konzerne vor allem E-Autos deutlich günstiger produzieren können. Gestern hat der Aufsichtsrat dem Plan des Vorstands zugestimmt. 4 Standorte stehen noch auf der Kippe, die Werke in Emden, Zwickau, Hannover und Neckarsulm. Falls die nicht anders genutzt werden können, könnte es sein, dass sie ab 2031 geschlossen werden. Auf der internationalen Funkausstellung in Berlin sind ab heute Mittag Neuheiten aus den Bereichen Elektronik und KI zu sehen. Für Fachleute, aber auch Privatleute. Die Veranstalter hoffen auf mehr als 200.000 Gäste. Bis Dienstag zeigen fast 2.000 Aussteller auf dem Berliner Messegelände ihre Produkte. Eine wichtige Rolle spielen eben KI, Smart Living Systeme, humanoide Roboter, Mobilität und Gesundheit.

0: eher stark bewölkt, später mit immer mehr Regen, vielleicht auch Gewitter, auch stärkerer Wind ist möglich. Das geht so runter bis zum Rheinland oder in die Lausitz. Weiter im Süden ist es dann tendenziell eher sonnig und trocken mit nur ein bisschen Wind.
1: Ja, temperaturmäßig gibt es ein ordentliches Gefälle. Im Süden sind noch bis zu 33 Grad heute drin. Hallo Sommer. 18 Grad im Norden, die tiefste Temperatur.
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0: Ihr habt gerade bei Timo schon in den Nachrichten gehört, wir sprechen auch den ganzen Morgen schon drüber. Es gibt eine Einigung beim VW-Konzern auf ein Sparpaket. Das kam einigermaßen überraschend, weil eigentlich wollte sich der Vorstand erst heute treffen, aber jetzt gibt es schon eine ziemlich einige Einigung.
1: Ja, das kam nämlich auch einigermaßen überraschend. Also während der Woche hieß es noch, der Konzern steht vor der Zerreißprobe. Das Land Niedersachsen könnte richtig auf Konfrontation gehen zum Aufsichtsrat. Aber ihr habt es eben gehört, große Einigkeit. Sogar die Vorsitzende des Betriebsrats ist einverstanden und sagt, das sind keine einseitigen Maßnahmen, die nur die Beschäftigten treffen. Wir schauen uns das gleich mal genauer an.
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0: Brockhoff mit Blue Star habt ihr gehört hier in Deutschlandfunk Nova, 9.38 Uhr.
1: Eigentlich sollte es heute Morgen losgehen mit der Aufsichtsratssitzung bei Volkswagen, bei VW. Aber dann ging es doch schneller als erwartet. Die Sitzung hat schon gestern stattgefunden und der Aufsichtsrat hat dann auch direkt entschieden über diesen umstrittenen Zukunfts- und Sparplan. Sogar einstimmig.
0: Ja, und das, obwohl es ja vorher viel Widerstand gegeben hat, viele Diskussionen, viele Gerüchte, viele Sorgen auch von der arbeitnehmenden Seite und auch vom Land Niedersachsen. Da ist, das ist ja an VW beteiligt und jetzt gibt es offensichtlich einen Kompromiss. Und wie der genau aussieht, welche Folgen der für die Beschäftigten hat, darüber haben wir heute Morgen gesprochen mit Sabrina Loy aus dem Deutschlandfunk Nova Nachrichten. Und die hat dann erstmal erklärt, was denn da jetzt konkret drinsteht in diesem Sparpaket.
2: Also immer noch

0: erhebliche Einschnitte. VW will 50.000 Stellen abbauen. Das kommt zusätzlich zum schon vereinbarten Stellenabbau. VW steht ja schon seit längerem unter Druck. Also der Konzern kämpft mit hohen Kosten, schwächelnden Geschäften in China und einem harten internationalen Wettbewerb. So, und diese 50.000 Stellen, die da jetzt gestrichen werden sollen, das ist im Prinzip die Zahl, die VW-CEO Oliver Blume schon genannt hatte. Dann aber zwischendurch meinte, das sei ja nur eine Rechengröße. Jetzt ist sie aber eben konkret Teil des Sparplans und nicht mehr nur eine Rechengröße. Wie viele Jobs an welchen Standorten genau betroffen sind, das bleibt aber noch offen.
1: Zwischendurch ja, ist ja auch immer mal wieder diskutiert worden darüber und es gab da, ich habe gerade schon gesagt, auch immer mal wieder so Gerüchte, ob ganze Werke geschlossen werden. Heißt das denn jetzt mit diesen 50.000 Stellen, die abgebaut werden sollen, ist eine Werksschließung jetzt erstmal vom Tisch?
0: Erstmal ja. Also das ist die gute Nachricht, dass gestern keine Werksschließung beschlossen wurde. Allerdings gibt es jetzt für die Standorte Emden, Zwickau und Hannover und auch für das Audi-Werk in Neckarsulm auch noch keine Sicherheit. Für diese Werke ist nach den aktuellen Planungen noch keine wettbewerbsfähige Folgeproduktion gesichert ab 2031 bis 2034. Das heißt, jetzt muss erstmal geprüft werden, wofür kann man denn die Werke in Zukunft überhaupt nutzen. Also bis nächstes Jahr, bis Mitte nächsten Jahres ungefähr, soll ein Konzept für die künftige Produktionsstruktur dann in Europa vorliegen. Bis dahin müssen also noch viele konkrete Entscheidungen getroffen werden, was eben auch heißt, für die Beschäftigten bleibt die Unsicherheit. Klar ist eben, dass VW seine Produktion in Europa deutlich an die geringere Nachfrage anpassen will. In Zukunft soll es auch weniger verschiedene Automodelle geben. Der Konzern will kleiner und effizienter werden, sprich der Druck auf die Beschäftigten bleibt hoch.
1: Wie reagieren jetzt die Arbeitnehmervertretungen auf diesen Kompromiss?
0: Naja, die haben dem Kompromiss zugestimmt. Die Entscheidung im Aufsichtsrat ist ja einstimmig gefallen, habt ihr schon gesagt. Und IG Metall und Betriebsrat, die betonen als erstes auch die positiven Seiten, dass eben erstmal kein Werk aufgegeben werden soll und dass keine Schließungen beschlossen wurden. Gleichzeitig sagen sie auch, jetzt geht es erst richtig los mit der Arbeit. Jetzt muss der Vorstand für die Standorte konkrete Perspektiven schaffen mit Investitionen, mit neuen Produkten und eben mit langfristigen Perspektiven für die Beschäftigten.
1: Und welche Reaktionen kommen so aus Niedersachsen? Ich habe es gerade schon gesagt, das Land ist ja beteiligt an VW, ne?
0: Ja, und Niedersachsens Ministerpräsident Olaf Lies sitzt ja auch mit im Aufsichtsrat. Sein Statement war, ich sag mal, vorsichtig optimistisch. Für die Standorte sollen jetzt eben langfristige Perspektiven entwickelt werden. Das ist so dieses große Stichwort gerade. Aber er sagt eben auch, ja, da steckt eine Menge Arbeit drin, immerhin. Das betonen auch die Gewerkschaften und auch der Betriebsrat. Die Eskalation, die ist jetzt vermieden worden. Das ist jetzt aber eher eine Verschnaufpause und nicht unbedingt Frieden.
2: Der Aufsichtsrat von VW hat sich gestern Abend überraschend darauf geeinigt, wie es mit dem Konzern weitergehen soll. 50.000 weitere Stellen sollen abgebaut werden. Dafür sollen erstmal keine Werke in Deutschland geschlossen werden. Die Infos hatte Sabrina Loy und das Ganze war ein Mitschnitt von heute Morgen. Jetzt sind wir live.
1: Zwei mit den Kooks. Naiv heißt der Song. Kurzer Blick auf die Uhr. 20 Minuten ist 10. Moin. Wow.

0: Die Kooks, naiv, habt ihr gehört. Hier ist Deutschlandfunk Nova.
1: Jetzt Anneke Schäfer.
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3: Keller, Schubladen und Kartons in der hintersten Ecke sind voller wertvoller Rohstoffe. Denn da lagern wir alte Geräte wie Handys oder die Konsole, mit der keiner mehr spielt. In der EU schlummern so ungenutzte Rohstoffwerte von mehr als 65 Milliarden Euro. Und jedes Jahr kommen neue Geräte dazu, mit noch mehr Kupfer, Aluminium, Lithium oder seltenen Erden. Das hat die Boston Consulting Group zusammen mit einer Initiative für mehr Kreislaufwirtschaft ausgerechnet. Anlass ist die Technik Messe IFA, die in Berlin beginnt. In der Studie wird betont, dass Rohstoffe auch dann besser verwertet werden könnten, wenn sich schon beim Produktdesign etwas ändert. Die Geräte müssten mit Modulen geplant werden und leichter auseinanderzubauen sein. Ein Vorteil wäre dann auch noch, dass man sie leichter reparieren könnte. In Europa werden zwar jährlich mehr als 13 Millionen Tonnen Elektroschrott gesammelt, doch das ist nicht mal die Hälfte von dem, was möglich wäre. Im riesigen Williston-Stausee in Kanada ist Mitte August eine Insel aufgetaucht, die vorher noch nicht da war. Davon hat jemand ein Foto gemacht und das landete in den sozialen Medien. Ein paar Tage später war die Insel dann aber verschwunden. Deshalb kamen Zweifel auf, ob das Foto echt war. Den Beweis lieferten dann aber Satellitenaufnahmen. Die Insel war wohl etwas kleiner als ein Fußballfeld. Auf ihr wachsen Bäume und sie kann schwimmen. Solche schwimmenden Inseln gibt es auch anderswo auf der Welt. Sie heißen Vegetationsmatten. Das sind Ansammlungen von totem Pflanzenmaterial wie Baumstämmen, Wurzeln oder Schilf, auf dem sogar ganze Wälder wachsen können. Im Williston-Stausee ist diesen Sommer der Wasserpegel stark angestiegen. Das hat die Vegetationsmatte wohl angehoben und in Bewegung gebracht. Inzwischen ist die schwimmende Insel nochmal an einer anderen Stelle gesichtet worden.
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0: H zusammen mit Emery Love? Fragezeichen. So heißt der Song, den ihr gerade gehört habt hier in Deutschlandfunk Nova.
1: Bei Markus Dichmann im Tech Talk geht es gleich um die Ökobilanz von E-Autos. Da das ist an dem Tag, an dem VW das Sparpaket verabschiedet hat.
0: Passender Zusammenhänge könnte es ja eigentlich nicht sein, ne?
1: Also, gibt's vielleicht. Ja. Vorher spielen wir euch noch neue Musik. Die kommt von BAC. Der kommt aus Österreich. Ein Deutscher. In Äthiopien geboren, in Österreich aufgewachsen. Muss man auch erstmal hinkriegen. Gute Musik macht er auch noch.
0: Und das schon seit einer Weile. Ist auch auf Tour jetzt. Aber jetzt erstmal ein neuer Song bei uns hier. Frisch auf Playlist. Andere Liga heißt er.
1: Guten Morgen. Macht gut.
0: Tschö.

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0: Royal Otis mit Moody. Um jetzt jeden Moment. 10 Uhr. Wird Zeit, dass wir uns ein Update holen, was da draußen in der Welt so vor sich geht. Und Christina Felschen hat eins dabei. Grüß dich, Christina.
1: Hallo.
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1: Der Autokonzern VW will in den nächsten Jahren nochmal 50.000 Stellen streichen und weniger Modelle anbieten. Erst einmal sollen aber keine Werke geschlossen werden. Vertreterinnen und Vertreter der Beschäftigten sind mit diesem Plan einverstanden. Die Leiterin des Betriebsrats hat gesagt, dass der Plan notwendig ist, damit VW in den nächsten Jahren erfolgreich sein kann. Die Pläne gehen aus ihrer Sicht nicht einseitig auf Kosten der Beschäftigten. Ähnlich äußerten sich die IG Metall-Chefin und Niedersachsens Ministerpräsident Olaf Lies. Genau wie andere deutsche Autobauer muss VW sparen, weil er zuletzt nur noch wenig Gewinn gemacht hat. Auch weil chinesische Konzerne vor allem E-Autos deutlich günstiger produzieren können. Gestern hatte der Aufsichtsrat dem Plan des Vorstands zugestimmt. 4 Standorte stehen aber noch auf der Kippe. Die Werke in Emden, Zwickau, Hannover und Neckarsulm. Falls sie nicht anders genutzt werden können, könnte es sein, dass sie ab 2031 geschlossen werden. In Deutschland gibt es gerade eine Reihe von Sabotageversuchen an Umspannwerken. An einer Anlage in Dormagen bei Düsseldorf wurden gestern mutmaßliche Abschussanlagen entdeckt. Bei Osnabrück haben Polizisten in der Nacht ein Umspannwerk umstellt. In Bergheim bei Köln haben Unbekannte vorgestern Kabel über Oberleitungen geschossen. Dadurch wurden mehrere Kraftwerksblöcke lahmgelegt. Kurz vorher war ein Werk bei Jenschwalde in Brandenburg betroffen. Es gibt ein Bekennerschreiben, in dem mehrere Taten erwähnt werden. Laut Medienberichten wird die Sabotage darin mit dem Kampf gegen fossile Energieträger begründet. Nach dem Absender wird gefahndet. Es ist aber unklar, ob er wirklich hinter den Sabotageversuchen steckt. In einem Umspannwerk wird die Spannung des Stroms gesenkt, sodass er in ein regionales Verteilnetz eingespeist werden kann. Nach einem mutmaßlichen Brandanschlag in München sollen die beiden Tatverdächtigen dem Ermittlungsrichter vorgeführt werden. Der soll laut dem Bayerischen Landeskriminalamt entscheiden, ob ein Haftbefehl gegen die Frau und den Mann aus Bulgarien erlassen wird. Sie werden verdächtigt, vorgestern Nacht Brandsätze auf eine Baustelle in München geworfen zu haben, in der Nähe von 2 Rüstungskonzernen. Bayerns Innenminister Joachim Herrmann sagt, dass man von einem politischen Hintergrund ausgeht. Nach Informationen des ARD-Hauptstadtstudios gibt es Hinweise darauf, dass die Attacke möglicherweise im Auftrag eines russischen Geheimdienstes verübt wurde. Rüstungsunternehmen gelten als besonders gefährdet, vor allem wenn sie Abwehrsysteme oder Waffen für die Ukraine herstellen. In Deutschland leben immer weniger Geflüchtete. Die Zahl ist in der ersten Hälfte dieses Jahres nochmal um 20.000 zurückgegangen auf 3,5 Millionen. Das schreibt die Bundesregierung auf eine Anfrage der Linken im Bundestag. Begründet wird das damit, dass Geflüchtete abgeschoben wurden oder ausgereist sind, aber auch, weil einige eingebürgert wurden und deswegen nicht mehr als Geflüchtete gelten. Außerdem wurden die Grenzkontrollen letztes Jahr noch mehr verschärft. Auch deshalb stellen immer weniger Menschen einen Asylantrag in Deutschland. Im ersten Halbjahr dieses Jahres 35% weniger als im gleichen Zeitraum des Vorjahres. Jeder und jede 8. Geflüchtete in Deutschland hat laut Bundesregierung einen unsicheren oder ungeklärten Status. Alle übrigen haben ein Aufenthaltsrecht oder einen sonstigen Schutzstatus. Das waren die News.
2: Das Wetter.
0: Also richtig Spätsommer, würde ich mal behaupten. Bis zu 27 Grad im nördlichen Teil Deutschlands. 33 Grad können sogar im Süden erreicht werden. Da gibt es auch deutlich mehr Sonne als im Norden zu sehen. Da immer mal wieder Schauer und sogar einzelne Gewitter.
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0: Die Wissenschaft sagt, Verbrennermotoren sind gut. Das scheint mir eine ziemlich steile These zu sein, aber sie kommt von einem, der sich mit steilen Thesen auskennt.
3: Wir brauchen es aus für das Verbrenner aus.
0: Hat Markus Söder das wirklich richtig verstanden? Ja, dass die Wissenschaft jetzt auch das Aus vom Verbrenner ausfordert. Die Studie, ne, die diese Woche diskutiert wird, die ihn auf diese Idee gebracht hat, die schauen wir uns gleich nochmal genauer an.
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0: Es braucht dringend das echte Aus vom Verbrenner aus, also das Aus vom Aus, ja. Das belegt jetzt auch die Wissenschaft. Hat diese Woche Bayerns Ministerpräsident Markus Söder verkündet. Wie ist er auf die Idee gekommen, dass jetzt auch die Wissenschaft der Meinung sei? Ja, es geht um eine neue Untersuchung der Technischen Universität München. Es ist allerdings ein Problem, dass Markus Söder aus dieser Studie zitiert hat, noch bevor diese überhaupt veröffentlicht war. Und die ist jetzt inzwischen da, die Untersuchung von der Technischen Uni. Und wir haben sie uns nochmal genauer angeschaut. Ja, es geht eben um die Frage, was E-Autos eigentlich für eine Klimabilanz haben, wenn man nicht nur auf den Auspuff schaut, sondern auf alles drum und dran, Herstellung, Nutzung und Recycling und so weiter. Und seitdem wird über die Studie schon heftig gestritten. Tech-Autorin Carina Schröder hat für uns nochmal genauer reingeschaut. Carina, fass doch eben nochmal zusammen, was genau die sich da in der Studie eigentlich angesehen haben.
1: Mal eben. Es ist gar nicht so einfach, sage ich dir. Ja. Also es handelt sich um eine sogenannte Metastudie. 19 Studien wurden mit einbezogen und 47 darin beschriebene Szenarien ausgewertet. Und du hast es schon angedeutet, es geht um die Frage, wie viel Treibhausgas unterschiedliche Antriebe über den gesamten Lebenszyklus verursachen. Mhm. Und ob die bisherige EU-Regelung diese Gesamtbilanz überhaupt sinnvoll abbildet oder ob sie zu stark darauf fixiert ist, was für Abgase da aus dem Auspuff kommen oder eben auch nicht.
0: So, und dann fass doch nochmal eben kurz zusammen, was die Forschenden rausgefunden haben.
1: Also es ist wenig überraschend, E-Autos schneiden insgesamt besser ab als Verbrenner. Im Durchschnitt kommen die Forschenden auf rund 41% weniger Treibhausgasemissionen über den gesamten Lebenszyklus.
0: Das ist viel.
1: Ja, aber genau da setzt die Kritik der Autoren auch an. Also bei der EU-CO2-Vorgabe für Autos zählt bislang vor allem, was beim Fahren direkt ausgestoßen wird. Ein E-Auto wird dort mit 0 Gramm CO2 angesetzt. Emissionen aus Batterie oder Fahrzeugproduktion, die fließen in diese konkreten Berechnungen nicht mit ein. Und die Autoren halten das halt für einen zentralen Fehler und sagen zugespitzt, so werden die E-Autos regulatorisch als vollständig klimaneutral behandelt. Mhm. Deswegen fordern sie: Lasst uns doch zukünftig auf den gesamten Lebenszyklus schauen, nämlich von der Produktion über die Nutzung bis zum Recycling.
0: Das scheinen mir ziemlich schlaue und plausible Punkte zu sein, Carina. Aber ich höre jetzt nicht daraus, wie Markus Söder, dass das eine Rücknahme vom Verbrenner aus beinhalten würde.
1: Nein, und von Politik und Medien, zum Beispiel der Bild, wurden die Aussagen eben auch wirklich vor Veröffentlichung einfach schon mal weiterinterpretiert. Bis zur Aussage, die Wissenschaft habe das Verbrenner aus widerlegt. Brisant ist auch, dass TUM-Präsident Thomas Hofmann die selbst in Auftrag gegeben hat, ausdrücklich mit Blick auf die anstehenden politischen Entscheidungen in Brüssel. Denn die EU überarbeitet gerade die CO2-Regeln für Neuwagen und damit auch die Vorgaben, die dann ab 2035 gelten sollen. Mhm. Aber es gibt noch mehr Kritik an der Studie.
0: Noch mehr Kritik? Welche denn?
1: Zum Beispiel, wer daran beteiligt war, mehrere führende TUM-Forschende aus Fahrzeugtechnik, Batterie- und Energieforschung wurden gar nicht mit eingebunden. Mhm. Einer von ihnen ist Markus Lienkamp, Professor für Fahrzeugtechnik. Und er sagt, also die Autoren seien wissenschaftlich ausgewiesen, die sind Profis in ihrem Fach, aber eben nicht speziell in der Automobilforschung verankert.
0: Okay, dann wäre jetzt noch interessant zu wissen, was so WissenschaftlerInnen außerhalb der Technischen Uni in München zu der Studie zu sagen haben.
1: Ja, da gibt es ebenfalls einiges an Kritik. Also einige der ausgewählten Studien beruhen auf älteren Daten und Annahmen. Zum Beispiel, wenn es um die CO2-Bilanz von Strom und Batterien geht. Auch das Bundesumweltministerium erklärt, also ein Teil der Kritik der Untersuchung sei einfach schon überholt, weil die Autoren bestehende EU-Maßnahmen einfach nicht ausreichend mit berücksichtigen. Es gibt schon strengere Regeln für Batterierecycling zum Beispiel. Plus die Studie ist noch nicht mal von unabhängigen Gutachtern geprüft worden. Mhm. Darauf müssten wir eigentlich alle noch warten. Und unterm Strich, finde ich, aber zeigt die Debatte ganz gut, es geht ja überhaupt nicht um die Ergebnisse selbst, sondern die Frage, wie man die eben interpretieren kann und naja, auch für die Politik nutzen kann.
0: Ich würde sagen, egal wie gut diese Studie jetzt am Ende war und wie sie beurteilt wurde, das Fazit, das aus vom Verbrenner aus wäre die Antwort, ist auf jeden Fall der falsche Schluss. Das hat uns auch Tech-Autorin Carina Schröder jetzt eben nochmal erklärt. Es geht um eine Studie der Technischen Universität in München, die diese Woche für eine Menge Streit und Aufsehen gesorgt hat. 10:15 ist es. 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

0: Die Schnatz haben wir gehört mit Defibrillator in Deutschlandfunk Nova. Drohnen-Safari. Das ist ein Ausdruck, der ging vor ein paar Wochen um die Welt, ne? Weil der ukrainische Präsident, weil Volodymyr Zelensky von einer Drohnen-Safari gesprochen hat. Wie bei einer Safari nämlich würde Russland Jagd auf Menschen machen. Russische First-Person-View-Drohnen würden durch russische Städte ziehen, quasi aus der Ego-Perspektive gesteuert, nicht durch russische, sondern natürlich durch ukrainische Städte ziehen und da Jagd auf Menschen machen. Und wir haben jemanden gefunden, der in Cherson lebt, eine Stadt in der Nähe der Grenze zu Russland, wo eben diese Drohnen-Safari ein extremes Problem ist. Und diese Person, Jimmy, lebt in ständiger Angst.
1: Die Drohnenangst, die ist ja ganz anders wie bei Artillerie. Bei den Drohnen ist es ja ständige Gefahr, auch wenn man die Drohne nicht sieht oder nie hört. Dann irgendwo in den Höhen von beim Himmel hängt sie dann und dann hörst du sie nicht. Und ja, man entwickelt eine Art Drohnenphobie, wo wirklich alle ähnlichen Geräusche zu triggern werden.
0: Das hat uns Jimmy erzählt, dessen Namen wir übrigens geändert haben. Eigentlich heißt er nicht Jimmy. Und irgendwann hat er es in der Stadt eben auch nicht mehr ausgehalten mit diesem Druck, dieser Drohnenangst, die Jimmy eben beschrieben hat. Und dann ist er abgehauen aus Cherson. Und es geht ja sogar so weit, dass die Regionalregierung in Cherson die eigene Bevölkerung, die eigenen Leute da tatsächlich zur Flucht aufgerufen hat. Was völlig nachvollziehbar ist, wenn wir eben dem Bericht von Jimmy zugehört haben. Ne? Aber man muss eben gleichzeitig sagen, dass die russische Strategie damit komplett aufgeht. Deren Ziel ist es nämlich, Cherson wirklich zu entvölkern und zu einer Geisterstadt zu machen. Wer aber bleibt, der muss irgendwie Strategien entwickeln, zu überleben.
1: Man hält die Hauseingänge eigentlich auf, damit die Leute, die vorbeigehen, dann schnell reinspringen.
0: Aber sogar das kann gefährlich sein. Denn mittlerweile lauern nach Cherson die Drohnen selbst in Treppenhäusern, hat uns unsere Korrespondentin Rebecca Barth erzählt, die selbst neulich in Cherson war. Und weil die Stadt eben direkt am Fluss Dnipro liegt, seien die Drohnenangriffe aus russischer Perspektive sehr bequem.
2: Der Dnipro ist an dieser Stelle etwa 800 Meter breit und auf der anderen Uferseite ist russisch besetztes Gebiet. Das heißt, da sitzen die russischen Drohnenpiloten. Viele gehen auch davon aus, dass Cherson von den russischen Soldaten als eine Art Trainingsgelände genutzt wird und dann in dieser Stadt am lebenden Objekt üben können.
0: Cherson, besonderer Ort im Krieg in der Ukraine, hat uns Rebecca auch noch ausführlicher erklärt in einer neuen Ausgabe Unboxing News. Da könnt ihr auch erfahren, wo Jimmy hin ist, nachdem er aus Cherson abgehauen ist und wie sein Leben inzwischen weiterläuft. 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Um 10:30 haben wir Nachrichten für euch. Und das sind The Naked and Famous mit Young Bloods.

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0: kaputte Diamanten. Von Absilon. Gemeinsam mit Berg. Um jetzt 10.30 Uhr. Timo, grüß dich.
1: Tag, Markus.
0: Timo Oberhauser ist ins Studio gekommen. Gibt uns ein Update, was da draußen so vor sich geht.
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3: Erstmal drei Themen in kurz vorweg. In Nordrhein-Westfalen gab es offenbar noch einen Sabotageversuch an einem Umspannwerk. Laut Polizei ist eine Anlage in Dormagen betroffen. Weitere Verdachtsfälle werden überprüft. Der Autokonzern VW will in den nächsten Jahren nochmal 50.000 Stellen streichen. Vorerst sollen aber keine Werke geschlossen werden. Die Vertreter der Beschäftigten sagen, dass sie mit dem Plan zufrieden sind. Und mehr als eine Woche nach der Sturzflut sind in Nepal noch zwei Menschen gerettet worden. Inzwischen wurden mehr als 1.200 Tote geborgen. Mehr als 5.000 Menschen werden noch vermisst.
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3: Fast 70 Regierungen in den letzten 80 Jahren. Italien hat politisch schon einige Wechsel erlebt. Im Schnitt hält eine Regierung da nur etwas mehr als ein Jahr. Italiens aktuelle Regierung unter Giorgia Meloni könnte diesen Schnitt hochziehen, denn seit heute ist sie so lange ohne Unterbrechung im Amt wie keine andere seit Gründung der Republik vor 80 Jahren. 1413 Tage sind es jetzt und damit ein Tag länger als das zweite Kabinett von Ex-Regierungschef Silvio Berlusconi. Bei Melonis Amtsantritt vor knapp 4 Jahren hatten viele Beobachter mit einem frühen Aus ihrer rechtsgerichteten Koalition gerechnet. Sie selbst nennt ihre vergleichsweise lange Amtszeit einen großen Erfolg und wertet ihn als Zeichen der Stabilität. Ihre Partei will den Rekord heute Abend bei einer Kundgebung feiern. Wenn Meloni bis zur nächsten regulären Wahl im kommenden Jahr im Amt bleibt, wäre sie die erste Ministerpräsidentin in Italien, die eine komplette Wahlperiode geschafft hat. China gehört zu den Ländern mit dem höchsten CO2-Ausstoß. Das liegt unter anderem daran, dass das Land immer noch viel Strom aus Kohle erzeugt. Jetzt haben wir mal zum ersten Mal Solaranlagen, die Kohle als größte Stromquelle in China abgelöst. Das berichtet die Energiebehörde des Landes. Insgesamt entfielen Ende Juli fast 1300 Gigawatt installierte Leistung auf Photovoltaik. Bei Kohlekraftwerken war es 1 Gigawatt weniger. China treibt den Ausbau von Sonnenenergie seit Jahren voran, besonders im Westen und Nordwesten. Da sind riesige Landstriche inzwischen mit Solarzellen bedeckt. Zuletzt ist der Ausbau ein bisschen langsamer geworden. In Istanbul hat es wieder eine Razzia gegen die Stadtverwaltung gegeben. Dabei wurden 13 Stadtangestellte festgenommen. Das Ganze war laut der staatlichen Nachrichtenagentur Anadolu Teil der Ermittlungen gegen den abgesetzten Istanbuler Bürgermeister Ekrem İmamoğlu und sein Umfeld. Den Angestellten wird laut Bericht vorgeworfen, dass Aufträge teilweise nicht legal vergeben wurden. Die Istanbuler Stadtverwaltung wird von der größten türkischen Oppositionspartei CHP regiert. Zu der gehörte bis vor kurzem auch İmamoğlu. Er wurde vor 1,5 Jahren zusammen mit vielen Rathausangestellten verhaftet. Danach gab es landesweit Razzien in CHP-regierten Rathäusern. Die Vorwürfe, angebliche Korruption oder Verbindungen zu Terrorismus. Kritische Stimmen werfen der Erdogan-Regierung vor, die Vorwürfe als Vorwand zu nutzen, um die Opposition zu beseitigen. Das waren die News.
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4: In Deutschland heute Trikolore, ne? Oben läuft so ein blaues Band durch. Schleswig-Holstein, Flensburg, ja, bis nach Hamburg. Viel Regen, dann ab Bremen wird es trocken, aber wolkig bis Höhe Frankfurt etwa und dann im Süden richtig sonnig. Das bei Spitzentemperaturen von über 30 Grad heute.
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4: Lücke Lee hören wir.

0: RBY mit Hotline. Um 10.38 Uhr.
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0: Hier hat Anneke Schäfer.
2: Oben in den Bergen nimmt die Artenvielfalt zu. Was im ersten Moment gut klingt, ist es nicht unbedingt. Denn die Vielfalt kommt daher, dass Pflanzen aus tieferen Regionen auch weiter oben wachsen. Dadurch gehen typische, seltene Hochgebirgsspezialisten verloren. Ein wichtiger Grund für die Veränderung ist die Erderwärmung. Eine Studie im Fachmagazin Science zeigt, dass im Laufe von rund 20 Jahren schon viele spezielle Gebirgspflanzen verschwunden sind. Dafür tauchen Pflanzen auf, die eigentlich im Tal wachsen, wie zum Beispiel die Rasenschmiele. Ein Forschungsteam aus Österreich hat das beobachtet. Dazu haben die Forschenden fast 900 kleine Beobachtungsflächen auf verschiedenen Höhenlagen abgesteckt, auf mehr als 60 Gipfeln in Europa. Alle 5 bis

0: 10 Jahre wurden die analysiert und die Studienergebnisse zeigen, je höher der Temperaturanstieg auf einem Gipfel, desto größer ist auch der Artenverlust. Vor allem auf Bergen im Mittelmeerraum ist das sichtbar. Zum Teil konnte jede zweite Pflanzenart nach 20 Jahren auf den Untersuchungsflächen nicht mehr wiedergefunden werden. Stattdessen kamen wärmeliebende Arten aus tieferen Lagen dazu. Der Deutsche Umweltpreis geht in diesem Jahr an eine Juristin und einen Membranforscher. Die Rechtsanwältin Roda Verheyen bekommt den Preis für ihren Einsatz für klare rechtliche Vorgaben zum Schutz von Klima und Umwelt. Die Deutsche Bundesstiftung Umwelt sagt, Verheyen wendet abstrakte Vorgaben aus dem Recht auf konkrete Fälle an und macht sie so wirksam. Ausgezeichnet wird außerdem der Aachener Ingenieur Klaus Vossenkaul für innovative Entwicklungen zur Abwasserreinigung in Kläranlagen. Die von ihm entwickelten Membranfilter holen problematische Stoffe wie Mikroplastik und multiresistente Keime aus dem Abwasser. Der Deutsche Umweltpreis ist mit insgesamt 500.000 Euro verbunden und wird Ende Oktober überreicht. Dieses mittelalterliche Skelett aus Schottland hat Archäologiefachleute erstmal vor ein Rätsel gestellt. Sein Schädel hatte rund 60 Brüche, die Schultern waren zerquetscht, Rippen und die Beine auch. So sehen heute typischerweise Opfer von schweren Autounfällen aus, aber die gab es damals im 14. Jahrhundert natürlich noch nicht. Eine Forscherin der Uni Bradford hat jetzt neue Erkenntnisse zu dem Fall auf einer Fachkonferenz präsentiert. Der Mann ist wahrscheinlich bei der Belagerung von Stirling Castle 1304 durch die Engländer gestorben. Andere Opfer dieser Kämpfe haben aber eher Axt- und Schwertwunden. Die Archäologin und ihr Team vermuten deshalb, dass der Mann von einem Katapultgeschoss getroffen wurde, vielleicht ein Steinbrocken. Katapulte sollten eigentlich Mauern durchbrechen. Die Forschenden sagen, es gibt aber viele historische Aufzeichnungen, dass die Katapulte auch Menschen getötet haben. Aber der vorliegende Fall wäre der erste bestätigte Todesfall.
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0: Just a Girl war das. Von No Doubt. No Doubt. Um jetzt 10.47 Uhr, ihr hört Deutschlandfunk Nova. 9 Tage lang vermisst. 9 Tage lang in einem Tunnel. Praktisch lebendig begraben, ne? Was da wohl so anfängt, im Kopf vor sich zu gehen, ne? Und dann doch noch gerettet worden. Rettungsteams haben in Nepal nach der Flutkatastrophe 2 Männer aus einem Tunnel eines Wasserkraftwerks gerettet. Und Lena Bodewein, unsere Korrespondentin, erzählt uns mal die ganze Geschichte.
1: Ja, 9 Tage ist die Sturzflut jetzt her, die im Grenzgebiet von Nepal und Tibet alles verwüstet hat. Und jetzt sind tatsächlich noch Menschen lebend aus den Tunneln der Wasserkraftwerke, die auch zerstört wurden, gerettet worden. Und die nepalesische Armee berichtet eben von 2 Menschen, die sie befreit hat. Und es gibt auch Videos, die die Armee veröffentlicht hat. Darauf sieht man einen schlammbedeckten Arbeiter, den jemand Huckepack ins Freie trägt. Und der wird dann versorgt mit Sauerstoff und Infusionen und schließlich per Helikopter in die Hauptstadt ins Krankenhaus gebracht, also nach Kathmandu. Und offizielle Stellen sagen, es gäbe die Hoffnung, noch weitere Überlebende in den verschütteten Tunneln zu finden. Das ist 9 Tage nach der Flut natürlich ein Wunder. Also die hat ja am vergangenen Mittwoch Massen aus Schlamm, Fels, Eis, Geröll und Wasser aus dem Grenzgebiet, aus den Bergen im Grenzgebiet zwischen Nepal und Tibet herabströmen lassen. Und ganze Ortschaften, Straßen und Brücken wurden dabei zerstört. Bisher sind mehr als 1250 Menschen gestorben. 4200 weitere Menschen werden noch vermisst. Bei einigen gibt es noch die Hoffnung, dass sie sich in abgeschnittenen Bergregionen in Sicherheit bringen konnten und einfach bis jetzt noch keinen Kontakt aufnehmen konnten, weil es keine Kommunikationsnetze gab, beziehungsweise nach der langen Zeit natürlich auch jeder Handy-Akku leer ist. Aber da zahlreiche Leichen teilweise 100 Kilometer flussabwärts mitgerissen wurden, ist es auch schwierig, da die Opfer zu identifizieren oder überhaupt wiederzufinden.
0: Trotzdem gibt es noch Hoffnung und wahrscheinlich wieder mehr Hoffnung jetzt, nachdem auch 2 Männer gerettet worden sind aus dem Tunnel eines Wasserwerks. 9 Tage nach der Sturzflut im Grenzgebiet zwischen Nepal und Tibet. Lena Bodewein, unsere Korrespondentin,

0: Boy Loco mit Closer. 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

0: 11 Uhr ist es jetzt. Und wenn ich recht informiert bin, ist Katrin Silke am Start.
1: Grüß dich,
0: Katrin.
1: Sehr gut informiert, Markus.
0: Denn Katrin ist ebenfalls sehr gut informiert mit denen hier.
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3: In Deutschland setzt sich eine Reihe an Sabotageakten auf die Energieversorgung fort. Bei einem Umspannwerk in Dormagen hat die Polizei einen verdächtigen Gegenstand gefunden und geht von einem Sabotageversuch aus. Einsätze gab es heute früh auch zum Beispiel in Weißweiler bei Aachen. Die Polizei war hier einem Bekennerschreiben nachgegangen. Auch in Niedersachsen in Ganderkesee untersuchten Einsatzkräfte das Gelände eines Umspannwerks. Details sind noch nicht bekannt. In den letzten Tagen hatten Unbekannte schon Stromleitungen in Jentschwalde in Brandenburg und in Bergheim, westlich von Köln, angegriffen. Nach der Einigung auf ein Sanierungskonzept sind die Aktien von Volkswagen um fast 10% gestiegen. Zum Handelsstart heute hatten sie den größten Zuwachs im Leitindex DAX. Nach wochenlangem Ringen hat sich der Aufsichtsrat gestern Abend einstimmig für ein Sanierungskonzept des Vorstands ausgesprochen. Dabei sollen bis 2030 rund 50.000 Arbeitsplätze wegfallen. Das Angebot an Modellen wird praktisch halbiert und die Zukunft von 4 Werken bleibt bisher ungewiss. Es geht um die Standorte Emden, Zwickau, Neckarsulm und Hannover. Hier will Volkswagen nach eigenen Angaben alternative Verwendungsmöglichkeiten prüfen. Niedersachsens Ministerpräsident Olaf Lies von der SPD hatte zum Beispiel die Produktion von Rüstungsgütern in Emden vorgeschlagen. In Deutschland gehen immer mehr Großkonzerne pleite. Im ersten Halbjahr dieses Jahres sind laut dem Kreditversicherer Allianz Trade 33 Firmen mit mehr als 50 Millionen Euro Jahresumsatz insolvent gegangen. Das sind 10% mehr als im gleichen Zeitraum des Vorjahres. Besonders betroffen war den Angaben zufolge die Automobilbranche, gefolgt vom Einzelhandel, dem Maschinenbau und dem Dienstleistungsbereich. Die Allianz warnt davor, dass mit den großen Konzernen auch deren zuliefernde und verpartnerte Firmen unter Druck geraten können. Mehr als eine Woche nach der Sturzflut sind in Nepal noch 2 Menschen gerettet worden. Rettungskräfte haben die beiden Arbeiter aus einem verschütteten Tunnel gezogen. Ungefähr 900 Arbeiter werden noch vermisst. Sie hatten an Wasserkraftprojekten am Fluss gearbeitet. Viele der Vermissten sollen in Tunneln eingeschlossen sein. Inzwischen wurden mehr als 1200 Tote geborgen. Mehr als 5000 Menschen werden noch vermisst. Damit es nicht nochmal zu so einer Katastrophe kommt, will sich Nepal mit einem neuen Frühwarnsystem besser schützen. Dazu sollen Erdbebensensoren, eine Satellitenverbindung und Kameras aufgebaut werden. Die sollen den Behörden Daten über den aktuellen Wasserstand liefern und wenn der eine bestimmte Marke übersteigt, sollen dann Warnungen per SMS verschickt werden. Ja, und das waren die News.
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0: Warm wird's heute, Leute. Knackige 33 Grad, Höchstwerte im Süden, 27 Grad auch im Norden. Der Süden kriegt allerdings deutlich mehr Sonne ab, im Norden mehr Wolken und ganz im Norden an Nord- und Ostsee dann sogar Schauer und Gewitter.
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0: Er und sie trennen sich, ne? So, und jetzt ihr. Was macht ihr jetzt, ja? Müsst ihr euch entscheiden? Müsst ihr euch für einen von beiden oder eine von beiden entscheiden oder kann man mit beiden Freunden bleiben, ja? Habt ihr so TrennungsfreundInnen-Erfahrungen, dann schickt sie mal her an 030 8503 8503, unsere WhatsApp-Nummer hier direkt ins Studio. Seid ihr mal bei so einer Trennung böse ins Gehege geraten und musstet euch irgendwie entscheiden, ja? Erzählt es uns 030 8503 8503 und wir spielen das gleich alles mal durch, ja? Was geht eigentlich in uns als Freunden vor, wenn zwei andere sich trennen?
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0: Tommy Richmond mit Changes. Veränderungen, Leute, können wehtun. Trennungen. Das Ende von Beziehungen. Können auch richtig wehtun, ne? Wer kriegt den Fernseher? Wer kriegt den Reiskocher? Und wer kriegt die Freunde? Ja, wenn zwei auseinandergehen und ihr seid mit beiden befreundet, ja, was dann? Wer kriegt dann die einen Freunde und wer die anderen? Ja, Deutschlandfunk Nova-Reporter Murat Kuyuncu hat es für uns mal psychologisch durchgespielt.
1: Es gibt Trennungen, da ist die Sache ziemlich eindeutig. Einer hat betrogen, der andere ist verletzt. Und plötzlich ist auch für die Freunde klar, zu wem sie halten. Alina aus Köln zum Beispiel sagt, bei einem Vertrauensbruch wird es schwierig, einfach neutral zu bleiben.
2: Dann wäre ich auch eher auf die Person, die keine Scheiße gebaut hat und die Person, die dann Scheiß gebaut hat. Verstehen kann man es dann irgendwie schlecht, weil ich finde, Fremdgehen kann man irgendwie auch nicht verstehen. Dann da eher gucken, ob der Kontakt halt bleibt. Es kommt halt darauf an, wie man halt davor mit der Person war. Aber sonst dann bin ich, glaube ich, auch eher auf der Seite von, also deutlich mehr auf der Seite von nicht fremdgegangen.
1: Denn sie findet, dass Fremdgehen auch etwas über die Person aussagt.
2: Der Vertrauensbruch ist da. Und dieser Vertrauensbruch kann auch in anderen Situationen oder Beziehungen leben. Deswegen, ich finde das an sich nicht richtig. Da dann noch mit der Person natürlich befreundet bleiben kann man, aber ich weiß nicht, irgendwie finde ich es komisch.
1: Aber es gibt eben auch die anderen Trennungen, wenn jemand der offensichtliche Böse ist und man eigentlich mit beiden befreundet bleiben möchte. Das hat Niklas aus Düsseldorf erlebt. Er hatte vorher mehr Kontakt zu dem Freund aus dem getrennten Pärchen. Trotzdem wollte er die Ex-Freundin nicht plötzlich ignorieren.
3: Ja, und das war dann halt schwierig, aber man muss sagen, er war echt entspannt dabei. Der meinte auch so, ja, macht ruhig was mit ihr. Und er meinte auch so, ja, würde mich freuen, wenn ihr sie jetzt nicht komplett irgendwie beiseite liegen lässt oder ne, so halt. Deswegen, das war ganz entspannt. Ich habe mich mit ihr auch getroffen mal. Oder wir haben auch mal, glaube ich, dann, er war dann nicht dabei und alle anderen haben dann was zusammen gemacht.
1: Doch so entspannt ist das in der Realität nicht immer. Da können die Freunde sehr schnell zwischen die Fronten geraten. Für Sabine Lahme, Paartherapeutin aus Düsseldorf, ist deshalb wichtig, Freunde sollten nicht zum Schiedsgericht werden.
4: Wenn sich ein Freundespaar trennt, ist es ganz wichtig, keinerlei Partei einzunehmen. Das heißt, ich bin weder parteiisch für den einen noch für den anderen, sondern ich bin Freund.
1: Gerade in der ersten Zeit nach einer Trennung ist die Versuchung groß, sich gemeinsam über den Ex aufzuregen. Man will schließlich zeigen, dass man hinter einem steht. Und genau das könnte später nach hinten losgehen.
4: Dann kommen Paare plötzlich wieder zusammen und eine Freundschaft geht dann kaputt, weil ich gesagt habe, also mal ganz ehrlich, dass du dich von dem Arsch jetzt erst getrennt hast, verstehe ich gar nicht. Und wenn ich das dann sage, dann bleibt ja das gesprochene Wort irgendwann mal hängen. Und dann wird das, was ich gesagt habe, damals, weil meine Freundin oder mein Freund es von mir abverlangt hat, dann zum Bruch in unserer Freundschaft. Mach's nicht.
1: Aber was, wenn man selbst gar nicht Partei ergreifen möchte und eine Freundin oder ein Freund genau das verlangt?
4: Die Entweder-Oder-Frage. Entweder du entscheidest dich für mich oder ich schmeiße dich aus meiner Freundschaftsliste raus, ist nicht erwachsen. Ein erwachsenes Verhalten ist sowohl als auch.
1: Denn manchmal kann aus dem entweder du oder ich ein Problem für den ganzen Freundeskreis entstehen. Da können sich dann schnell die Stimmung und die Dynamik ändern, erzählt Leon aus Neuss.
5: Driftet auch auf den Freundeskreis ab. Einfach emotionale Lage, Spannungen. So, ne, wenn man immer als große Truppe chillt mit Frauen und Männern und dann die eine nicht mehr dabei sein darf, weil halt der beste Freund, der schon vorher da war oder so, dann sagt, nee, ist jetzt Schluss zwischen uns, dann ist immer schwierig, so eine Person auszugrenzen halt.
1: Manche würden an dieser Stelle vielleicht sogar versuchen, das getrennte Pärchen wieder zusammenzubringen. Andere, wie Raphael aus Duisburg, akzeptieren die Situation einfach so, wie sie ist.
6: Wenn es einem an beiden liegt, an beiden Seiten, dann muss man natürlich schauen, dass ich mich frage, Freitag was mit dem, Samstag was mit dem, das wird funktionieren. Aber viel mehr sollte man als Freund nicht tun. Man sollte neutral bleiben und die Sachen so passieren lassen, wie sie passieren.
1: Eine Trennung kann also auch für Außenstehende zur Herausforderung werden. Man kann für die Person da sein, sollte aber auch bei aller Freundschaft klare Grenzen ziehen, wenn es einem zu viel werden sollte.
0: Deutschlandfunk Nova-Reporter Murat Kuyuncu über Trennungen im Freundeskreis. Alanis Morissette. Ironic.

0: Die Giant Rooks. Slow Dance for a Minute. Deutschlandfunk Nova, ja. Drama endet nie.
1: Drama endet nie.

0: Fat Tony. Und das ist eben auch der Titel seines neuen aktuellen Albums, Drama Endet Nie.
1: Ich meine eigentlich alle möglichen Dramen damit. Also es ist, da ist viel persönliches Drama auf der Platte, aber auch dieses Gefühl der Überforderung der derzeitigen Welt, das so viele Menschen haben, ist da schon auch mit gemeint. Ich finde auch, Drama Endet Nie ist bei mir in meinem Umfeld ja schon so ein Selbstläufer, so ein Satz, den man immer sagen kann. Also auch bei kleineren Sachen, bei größeren Sachen. Das ist einfach, ich fände gut, wenn es jetzt so ein geflügeltes Wort wird. Kaffee ist kalt, Drama endet nie. Handy fällt runter, Drama endet nie. Jemand hat Krebs, Drama endet nie. Es ist halt auch das Leben.
0: Hat er uns hier im Deutschlandfunk Nova Studio erzählt. Und jetzt führt er dieses neue Album Drama endet nie auch aus. Ja? Geht auf Tour. Auf gleichnamige Tour, auf die Drama Endet Nie Tour von Fat Tony, und das Ganze wird präsentiert von uns, von Deutschlandfunk Nova. Fat Tony spielt in Leipzig, in Stuttgart, in Köln, in München und noch vielen Städten mehr. Zum Beispiel spielt er auch bei euch da oben in Hamburg. Und Hamburg, wenn ihr jetzt richtig Bock haben solltet auf Fat Tony, der kommt heute in einer Woche bei euch vorbei, Freitag nächste Woche, dann hören wir uns jetzt erstmal gemeinsam Fat Tony und Dexter an mit Feeling. Und dann verrate ich euch, was ihr für zwei Gästelistenplätze tun müsst. Zwei Tickets für Fat Tony auf Tour. Heute in einer Woche, Freitagabend, dann bei euch in Hamburg.
2: Stimmt,

Mal gucken, ob ich auf der Liste bin. Ja, unter Disco King. Ach so, ja, dann zahle ich halt. 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

Ja, vom Feeling her ein gutes Gefühl. Wird es nächste Woche auch in Hamburg geben. In Hamburg, da spielt Fat Tony eines seiner Konzerte auf seiner Drama Endet Nie Tour am 11. September dann, heute in einer Woche, in der Großen Freiheit 36 übrigens. Und ich hätte zwei Gästelistenplätze für euch, weil wir das Konzert präsentieren mit Deutschlandfunk Nova. Ja, wie kriegt ihr die, wenn ihr Bock habt auf Fat Tony? Ihr schickt mir einfach eine Nachricht per WhatsApp hier direkt ins Studio. 030 8503 8503, das ist die Nummer. Und dann erzählt er mir, warum ausgerechnet ihr die beiden Gästelistenplätze haben solltet. 030 8503 8503 für Fat Tony in Hamburg.

0: Bia Miller. Mit Born to Lose um 11.30 Uhr. Ich schau mal, wer alles zu Fat Tony nach Hamburg möchte. Und solange bringt uns Timo Oberhauser auf den neuesten Stand der Dinge. Hey Timo.
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0: Ach Timo. Tut mir sehr leid. Du brauchst ein Mikrofon, um reden zu dürfen.
2: So,
0: ne?
2: Jetzt darf ich.
0: Da
2: ne?
0: wäre es. Na, dann leg doch mal los. Schön, dass du da bist.
3: Es ist Zeit für den Kurzblock. Die Polizei hält ein Bekennerschreiben zu den aktuellen Sabotageversuchen auf die Stromversorgung für echt. Nach ARD-Informationen nennt darin ein Täter seinen vollen Namen und als Grund, dass er gegen die Verstromung fossiler Energieträger kämpfe. Im Thüringer Landtag spitzt sich der Streit in der Koalition zu. Verschiedene Medien berichten, dass 9 Abgeordnete des BSW aus der Fraktion und der Partei ausgetreten oder austreten wollen. Und die Aktie von VW ist um fast 10% gestiegen. Hintergrund ist wohl, dass der Aufsichtsrat dem Sanierungskonzept des Vorstands zugestimmt hat.
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3: Migranten festnehmen und abschieben und die Grenze zu Mexiko sichern. Die Auswirkungen der Politik von US-Präsident Donald Trump erleben jeden Tag tausende Menschen. Die Regierung hat ihre Entscheidungen aus den letzten Monaten jetzt auch in Online-Spiele gepackt und bekommt dafür viel Kritik. Eins der Spiele ist angelehnt an das berühmte Spiel Snake. In der Regierungsvariante ist man ein Grenzschützer, der auf seinem Weg möglichst viele Migranten einsammeln muss. Bei einem weiteren Spiel geht es darum, die Mauer an der Grenze zu Mexiko weiter zu bauen. Es erinnert stark an Tetris. Die US-Regierung sagt unter anderem, dass sie mit den Spielen die, Zitat, vielen Erfolge des Präsidenten erzählen will. Mehrere Menschenrechtsorganisationen sprechen dagegen von Grausamkeit und sie sagen, die US-Regierung stellt Migration so dar, als sei sie ein Spiel. Die Leiche des bosnisch-serbischen Kriegsverbrechers Ratko Mladic ist nach Serbien überführt und dort mit militärischen Ehren empfangen worden. Ein Regierungsflugzeug brachte den Sarg von Den Haag nach Belgrad. Auf Fernsehbildern war zu sehen, wie serbische Soldaten ihn in die Nationalflagge gehüllt aus dem Flugzeug tragen. Mladic war 2017 vom UNO-Kriegsverbrechertribunal zu lebenslanger Haft verurteilt worden, wegen Gräueltaten im Bosnienkrieg wie dem Massaker von Srebrenica 1995. Dabei hatte die bosnische serbische Armee unter seinem Befehl mehr als 8000 muslimische Jungen und Männer ermordet. Mladic starb vergangene Woche im Alter von 84 Jahren im Gefängnis. In Teilen von Serbien und der bosnisch-serbischen Republika Srpska wird er bis heute verehrt. In Großbritannien und Irland könnten einige Pubs Probleme mit Nachschub kriegen. In der Nähe von Liverpool wurden 800 Fässer der Biermarke Guinness geklaut aus einem Lager. Laut Medienberichten haben die einen Wert von umgerechnet über 130.000 Euro. Die Polizei ermittelt. Bis jetzt ist nur klar, dass die Diebe auch die 2 Anhänger haben mitgehen lassen, auf denen die Fässer gelagert waren. Der Fall erinnert einige an einen großen Bierklau letzten Monat in den USA. Da haben Unbekannte in Kalifornien eine volle LKW-Ladung der Marke Pabst Blue Ribbon mitgehen lassen. Wer der Firma Infos darüber liefert, wer dafür verantwortlich ist, soll 20.000 Dollar Belohnung bekommen. Soweit die News.
0: Weißt du, wo sich das Bier versteckt?
3: Nein, ich weiß es definitiv nicht.
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0: Ich komme mir ein bisschen vor wie so ein Papagei, weil das Wetter hier die ganze Woche komplett gleich bleibt. Ja? Also die Temperaturen ändern sich ein bisschen, aber es ist immer so, dass ihr da im Norden, ganz im Norden, vereinzelt Schauer und Gewitter habt. Dann kommt so ein Wolkenband und im Süden jede Menge Sonne. Das bei Spitzentemperaturen heute von 27 bis sogar, Achtung, 33 Grad.
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0: Und ich habe brutal gutes Zeug zu verschenken. Erstmal die 2 Fat Tony Tickets, ne? Die gibt's gleich. Aber dann sogar noch 10 Minuten Deutschlandfunk Nova nur für euch. Wie das geht, erkläre ich gleich.

0: Deutschlandfunk Nova hier. Also ich muss sagen, Amadeus, straight wie ein Pfeil, hat mich überzeugt mit seiner Begründung, warum er zu Fat Tony gehen sollte.
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Funk Nova in Hamburg, ja? So, und Amadeus, der kommt aus Kiel und möchte gern mit seiner Freundin Fee zu Fat Tony. Und zwar warum? Kein besonderer Grund. Einfach mal gern zusammen eine gute Zeit haben. Und dazu diverse Herzchen- und Tänzchen-Emojis. Die, finde ich, haben noch ein bisschen den Ausschlag gegeben. Die haben mir sehr gut gefallen. Also Amadeus und Fee, viel Spaß auf unser Ticket bei Fat Tony.

0: Der Sommer war trocken, Leute, das wisst ihr, ne? Und wir haben ein Problem mit Wasser, bestätigt jetzt auch Timo Oberhauser.
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2: In ganz Europa gibt es immer weniger Wasser, in Gewässern, im Boden und unterirdisch. Das Helmholtz-Zentrum für Geoforschung hat Satellitendaten ausgewertet, konkret den Gesamtwassergehalt auf und unter der Erdoberfläche. Und die Daten zeigen, seit 2015 wird das Defizit bei der Wasserspeicherung immer größer. In Deutschland sind dafür vor allem sinkende Grundwasserspiegel verantwortlich. In diesem Juni fehlte bei uns im Vergleich zum Durchschnittswert insgesamt so viel Wasser, wie im halben Bodensee enthalten ist. Das Problem, es fällt zwar langfristig nicht weniger Niederschlag, aber weil die Lufttemperaturen insgesamt steigen, verdunstet mehr Wasser an der Oberfläche. Deshalb ist Erholung laut den Fachleuten auch erstmal nicht in Sicht, selbst wenn es in den nächsten Monaten mehr regnet als normal. Der Merkur ist der Planet in unserem Sonnensystem, der am nächsten an der Sonne ist. Und er bekommt bald Besuch. Nach 8 Jahren Flugzeit hat die europäisch-japanische Weltraummission BepiColombo ihr Ziel fast erreicht. Nach Angaben der ESA hat der Anflug auf den Merkur begonnen. Wie geplant haben sich die beiden Sonden von ihrem Trägermodul gelöst. Seit ihrem Start 2018 hat BepiColombo eine Strecke von insgesamt mehr als 10 Milliarden Kilometern zurückgelegt. Dabei ist sie auch mehrmals am Merkur vorbeigeflogen, denn dort herrschen extreme Bedingungen und in seine Umlaufbahn einzuschwenken, ist besonders riskant für die Geräte. Eine der beiden Sonden soll ab April beginnen, den Merkur zu erforschen. Sie fliegt knapp 500 Kilometer an den Planeten ran. Die zweite Sonde beobachtet sein Magnetfeld und die Umgebung im Weltraum. Viele Medikamente gibt's für Kinder nicht in der passenden Form und Dosierung. Manche Kapseln oder Tabletten sind zu groß zum Schlucken und es ist zu viel Wirkstoff drin. Das Klinikum Oldenburg testet deshalb jetzt einen 3D-Drucker für Arzneimittel. Damit können Dosis, Konsistenz, Form, Größe und Geschmack auf die Bedürfnisse der Patientinnen und Patienten zugeschnitten werden. Konkret stellt der Drucker für schwerkranke Kinder Kautabletten mit Erdbeer-Vanille-Geschmack her. Beides hilft laut der Klinikapotheke, dass die Kinder Medikamente besser annehmen. Die Oldenburger Klinikleitung sagt, bei ihnen ist das 3D-Druckverfahren schon geprüft und zertifiziert. In anderen Kliniken ist die Technologie laut dem Bundesverband Deutscher Krankenhausapotheker eher noch im Forschungs-, Entwicklungs- und Pilotstadium.
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0: Rye. Mit Open. Er hätte sich für sowas hier entschieden. Oder vielleicht doch eher sowas. Wenn er den hätte mitmachen dürfen, der Francesco, durfte er aber nicht.
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0: Wir schenken euch 10 Minuten Zeit im Radio. 10 Minuten Deutschlandfunk Nova, eins und allein für euch. Und Francesco, ja, Francesco Wilking also, der ist ja Frontmann von denen hier. Von der höchsten Eisenbahn. Und auch von der Kruki Gang, die ja auch Italo-Pop macht. Den haben wir nicht rangelassen, weil der kriegt schon genug Sendezeit bei uns, ne? Mit seinen ganzen Bands und Musikprojekten. Aber wir haben ihn mal gefragt, ja? Wir haben ihn gefragt, was er denn machen würde mit 10 Minuten Deutschlandfunk Nova on Air.
2: Was mir gerade so spontan einfällt, würde ich mir das Festival in Sanremo aussuchen. Das ist ein wunderschönes Musikfestival, was im Fernsehen und im Radio ausgestrahlt wird, was einmal im Jahr in Italien ist und wo dann alle Hits, die im darauffolgenden Jahr, das ist immer im Januar oder im Februar, und alle Hits, die im darauffolgenden Jahr in Italien kommen, werden da präsentiert und treten gegeneinander an. Und das ist sehr, sehr lustig. Da könnte man 10 Minuten mitfüllen, glaube ich.
0: Das bedeutet 10 Minuten Deutschlandfunk Nova mit Francesco Wilking hätten sich also so angehört. Boah. Oder? Halt auch so, Italo-Pop-Hit vom letzten Jahr. Ja. Ihr könntet Francescos Traum noch wahr machen. Ja, 10 Minuten Italo-Pop bei Deutschlandfunk Nova, wenn ihr mitspielt und uns eine Nachricht schickt. An 030 8503 8503. Das ist die WhatsApp-Nummer hier direkt zu uns ins Studio. Setzt Nova auf die 1 und sichert euch so die 10 Minuten on air. 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

0: Rabo mit Wide Eyed Wonder haben wir gehört. 12 Uhr ist es jetzt, Zeit für Katrin Silka. Katrin, grüß dich.
1: Hallo.
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3: Im Ganderkesee in Niedersachsen gibt die Polizei Entwarnung, was einen möglichen Sabotageversuch in einem Umspannwerk angeht. Laut Polizei waren etliche Einsatzkräfte auch vom Technischen Hilfswerk ausgerückt, wegen eines offenstehenden Schaltschranks. Unbefugte Personen oder verdächtige Gegenstände wurden auf dem Gelände aber nicht entdeckt. Wegen der Bedeutung der technischen Anlage prüft die Polizei trotzdem weiter, warum der Kasten offen war und ob eine Straftat vorliegt. In den letzten Tagen hatte es mehrere Vorfälle an Umspannwerken und Stromleitungen gegeben. In Dormagen in Nordrhein-Westfalen geht die Polizei von einem Sabotageakt aus. Ihr liegt ein Bekennerschreiben vor, in dem auch andere Sabotagefälle in NRW und Brandenburg erwähnt werden. Wie die ARD berichtet, nennt der mutmaßliche Täter darin seinen vollen Namen und als Motiv, dass er gegen die Verstromung von Kohle, Öl und Gas kämpfe. Die Polizei soll gestern seine Wohnung durchsucht haben und weiter nach ihm fahnden. Im Thüringer Landtag wollen mehrere Abgeordnete die BSW-Fraktion und die Partei verlassen. Medien berichten von 9 weiteren Mitgliedern, darunter auch Minister. Vor wenigen Tagen hatten schon mehrere Abgeordnete ihren Austritt erklärt. Hintergrund ist ein Streit zwischen der Bundesspitze des BSW und dem Thüringer BSW-Landesverband um ihre Regierungsbeteiligung. Die BSW-Bundesspitze um Sarah Wagenknecht hatte zuletzt Druck auf ihre Abgeordneten in Thüringen ausgeübt, um diese zu einem Koalitionsbruch zu bewegen und Ministerpräsident Mario Vogt von der CDU zu stürzen. Die Thüringer BSW-Abgeordneten lehnten das aber ab. Sonntag soll es einen BSW-Sonderparteitag in Erfurt zu dem Thema geben. In Niedersachsen tritt der Landesbeauftragte für Migration und Teilhabe, Dennis Kurku, von der SPD von seinem Ehrenamt zurück. Als Grund hat Kurku unter anderem massive Anfeindungen und Morddrohungen genannt, nach der Gewalttat von Stade. Dabei hatte ein Mann 6 Menschen in einer Mutter-Kind-Einrichtung erschossen. Später war bekannt geworden, dass Kurkus Schwiegermutter den Fluchtwagen des Täters gefahren haben soll. Ob sie von den Plänen wusste und welche Rolle sie bei der Tat spielte, ist noch unklar. Der Täter wurde Ende Juli tot in seiner Gefängniszelle aufgefunden. 9 Tage nach der Sturzflut in Nepal sind 2 Menschen lebend aus dem Tunnel eines Wasserkraftwerks gerettet worden. Nach Militärangaben hat einer der beiden Männer von weiteren Überlebenden in dem Tunnel berichtet. Er selbst soll sich in einem kritischen Zustand befinden. Beide Männer wurden in ein Krankenhaus gebracht. Rund 900 Arbeiter aus 12 Wasserkraftprojekten werden noch vermisst. Etwa 500 von ihnen sollen in Tunneln eingeschlossen sein. Insgesamt kamen bei der Sturzflut im Himalaya mehr als 1200 Menschen ums Leben. Mehr als 5000 werden weiter vermisst. Als Konsequenz aus der Katastrophe will sich Nepal mit einem neuen Frühwarnsystem besser schützen. Sensoren, Kameras und eine Satellitenverbindung sollen auch bei Netzausfall Daten liefern. Die Behörden wollen die Bevölkerung dann per SMS warnen. Und das waren die News.
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0: Blaues Band im Norden, ja, da an Nord- und Ostseeküste Regen und hier und da auch Gewitter. Dann in der Mitte Deutschlands ein graues Band mit Wolken, aber Spitzentemperaturen immerhin von bis zu 26 Grad. Und im Süden viel Sonne und da können sogar die 30 Grad geknackt werden.
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0: Werden sie sogar ganz sicher geknackt werden.
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0: Ich habe da so ein paar schicke Treter im Schrank. Ne? Braunes Leder, lässiger Schnitt. Könntest du in der Toskana spazieren gehen, würde ich behaupten. Ja? Habe ich mir echt in so einem richtigen Ladengeschäft gekauft, bei einem richtigen Schuhhändler. Und der Verkäufer war damals völlig aus dem Häuschen. Aber die Wahrheit ist, die Dinger sind kacke. Weil nach 10 Minuten habe ich wunde Füße, wenn ich die anziehe. Ja? Die passen einfach nicht. Und warum ist es eigentlich so mit Schuhen, dass die nie passen? Das ist kein subjektiver Eindruck jetzt von mir oder so. Das stimmt so. Die passen eigentlich fast nie. Ja? Und das erklären wir euch gleich, woran es liegt.
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0: Schuh gekauft, lange danach gesucht, geiles Design, euer Traumschuh. Und er passt da natürlich wie angegossen. Denkt ihr euch so, aber eigentlich reibt da hinten an der Ferse, vorne am großen Onkel drückt's und irgendwie eigentlich total eng das Sau und am sau eng das Teil, wollte ich sagen. Und am Ende vergammelt der Schuh dann irgendwie im Hausflur. Weil die Wahrheit ist, er passt einfach nicht. Und ich bin mir sicher, dass ihr das kennt, ne? Irgendwie drücken Schuhe oft. Zeigt auch tatsächlich eine neue Studie, die sich Deutschlandfunk Nova-Reporter Tobi Blum angeschaut hat. Und die Frage wäre ja erstmal, Tobi, wann passt ein Schuh überhaupt? Also gibt es da irgendwie so einen heiligen Gral der Schuhpassung?
1: Ja, das wäre schön. Ne? Mhm. Aber also wahrscheinlich gibt es diesen heiligen Gral, den perfekten Schuh für uns alle gar nicht, weil jeder Fuß so ein bisschen anders ist und deshalb muss auch jeder Schuh anders sein. Eben angepasst an deinen Fuß und wie du dich damit bewegst. Das zeigt ja auch diese neue Studie vom Royal Institute of Technology in Melbourne. Unsere Schuhgrößen bilden die Vielfalt der Füße gar nicht richtig ab. Mit der Folge, dass dann viele Frauen die nicht passenden Schuhe kaufen. Andere Forschende sagen, das gilt nicht nur für Frauen, auch für Männer. Deshalb rät Professor Astrid Zech, Bewegungswissenschaftlerin an der Uni Hamburg.
2: Wer wirklich darauf achten möchte, dass gesunde Füße sich langfristig auch so halten, sollte darauf achten, flexible Schuhe zu kaufen, die in Höhe, Breite und Länge passen und nicht nur in der Länge.
0: Aber da haben wir ja schon das Problem, Tobi. Weil die Schuhgröße sagt doch eigentlich immer nur was über die Länge des Schuhs aus, oder?
1: Genau, und das ist wirklich ein Problem, weil nämlich viele Schuhe zu schmal geschnitten sind. Und dann kaufst du entweder welche, die die richtige Länge haben, die aber zu eng sind, oder welche, die dir eigentlich zu groß sind, damit es von der Breite her passt. In den meisten normalen Schuhgeschäften gibt es auch kein geschultes Fachpersonal, deshalb können die dir dabei im Zweifel auch gar nicht so richtig helfen. Da hilft dann nur, dass du dich einfach durchprobierst und am Ende Schuhe anziehst, die nicht drücken und sonst irgendwie unangenehm sind, die müssen halt einfach bequem sein und am besten ohne Absatz.
0: Weil sonst halt irgendwie richtig wehtut irgendwann. Ich meine, dann kannst du ja richtig wehtun am Fuß, aufschubbeln, oft Wunden und so, ja. Aber was ist denn eigentlich genau das Problem bei zu engen Schuhen? Also ich meine, sie drücken halt, ne? Aber das war es vielleicht noch nicht.
1: Ja, kurzfristig passiert erstmal nichts Schlimmes, außer dass du dir vielleicht eine Blase läufst oder so. Aber Astrid Zech sagt,
2: langfristig kann das natürlich dann auch zu fußmorphologischen Veränderungen führen. Das heißt, der Fuß passt sich an die Schuhe an.
1: Wenn du jetzt mit 30 noch nichts davon spürst, dann kann das trotzdem für Probleme beim Laufen sorgen, wenn du älter wirst. Deine Muskeln können sich verkürzen oder deine Zehen entwickeln eine Fehlstellung. Im schlimmsten Fall müsste sowas operiert werden. Aber das kommt nicht davon, dass du jetzt mal nur für einen Abend oder zwei zu enge Schuhe anhattest.
0: Gut, aber es ist natürlich trotzdem ungeil, irgendwie eine unschöne Aussicht. Einlagen sind ja immer so ein Thema, wenn die Schuhe nicht richtig passen. Können die schützen?
1: Kommt drauf an, immer auf den Einzelfall. Wenn du wirklich eine Fehlstellung hast oder Schmerzen durch Überlastung, solltest du eh zum Orthopäden und der verschreibt dir dann vielleicht. Aber im Normalfall sind Einlagen eigentlich nicht nötig.
2: Hier gibt es eine kontroverse Diskussion. Schuheinlagen nehmen ja auch Muskelarbeit ab. Langfristig wollen wir gerade diese Muskeln, die vielleicht fehlgebildet sind oder diese Fehlstellung unterstützen, mit ansprechen, damit sie sich physiologisch entwickeln. Gesunde Füße können sich auch gut barfuß vorwärts bewegen.
1: Also öfter mal Schuhe ausziehen und barfuß laufen, das trainiert deine Füße auch. Und dann können die sich auch von Schuhen erholen, die jetzt nicht zu 100% richtig sitzen.
0: Rate mal, wer gerade seine Schuhe aus hat.
1: Ja, ich riech's schon.
0: Hey, hallo, ich bitte dich. Aber hier im Studio, ja, hier traue ich mich das. Zu Hause eh, schon klar, ne? Aber ich würde jetzt nicht durch die U-Bahn irgendwie barfuß latschen.
1: Ja, also wäre mir auch zu eklig. Das will, glaube ich, niemand und sollte auch keiner. Da wären Barfußschuhe vielleicht eine Option. Aber daran sollte man die Füße langsam gewöhnen. Sonst ist weniger oft mehr. Also du brauchst jetzt im Alltag nicht die super gedämpften oder unterstützenden Schuhe. Lieber breit genug, damit dein Fuß genug Platz hat und öfter mal das Modell wechseln, damit der Fuß sich flexibel an andere Umgebungen anpassen kann. Das schadet im Zweifel auch nicht.
0: Ich habe mal kurz meinen Schuh unterm Tisch vorgekramt. Ein ausgelatschter Sneaker. Da ist auf jeden Fall genug Platz drin für meine Füße. Das so kann man sagen, was man ansonsten noch so beachten kann beim vernünftigen Schuhe tragen. Das hat uns Deutschlandfunk Nova-Reporter Tobi Blum eben erklärt hier. Um jetzt 12.16 Uhr.

0: Sky Newman. Man of the House. In Deutschland von Nova. Aktio und Reaktio, könnte man sagen. Ne? Deutschland, nee, fangen wir andersrum an. Mit Russland. Russland, entschuldigt, schickt mit Sprengstoff beladene Drohnen nach Deutschland. Deutschland wiederum reagiert diplomatisch ziemlich scharf. Kündigt unter anderem an, das russische Haus in Berlin schließen zu wollen. Russland reagiert wiederum und will 3 Standorte des Goethe-Instituts schließen. So geht es gerade hin und her. Und Bundesaußenminister Johann Wadephul, der bedauert diese Entscheidung zum Goethe-Institut, aber...
1: Deutschland ist illusionsfrei, was unsere Beziehungen angeht.
0: Was bedeutet denn jetzt aber die Schließung von 3 Standorten des Goethe-Instituts in Russland? Das haben wir Steffen Wurzel gefragt aus unserem Hauptstadtstudio. Der sagt, dass die Standorte des Goethe-Instituts jetzt ohnehin schon nicht mehr mit vollem Programm arbeiten und das anbieten konnten.
2: Die haben, muss man ehrlicherweise sagen, in den letzten Jahren sowieso schon auf Sparflamme nur gearbeitet. Anderswo, ne? Wir kennen das, Goethe-Institute machen Lesungen, da werden Filme gezeigt, Ausstellungen, Workshops, Veranstaltungen gibt es überall. Das gab es in Russland nicht mehr. Da gab es die Bibliotheken vom Goethe-Institut, die noch geöffnet waren in diesen 3 Städten und Sprachkurse. Zuletzt teilte das Goethe-Institut jetzt mit, haben noch 15 Mitarbeiterinnen, Mitarbeiter in diesen 3 Instituten gearbeitet.
0: Also Frage an Steffen, welche Folgen denn jetzt diese Schließung des Goethe-Instituts konkret hat, klingt jetzt nach nicht allzu einem krassen Einschnitt.
2: Naja, der Kulturaustausch, der ganz geringe, den es dadurch noch gab durch die Goethe-Institute, wird jetzt vollends eben beendet. Und deswegen sagt der Deutsche Kulturrat auch, jetzt werden die allerletzten Türen geschlossen.
0: Es ist ja auch nur ein kleines Stückchen ja in einem insgesamt sehr schlecht gewordenen deutsch-russischen Verhältnis. Der Außenminister Wadephul, wir haben ihn gerade gehört, gesagt, da sind die deutschen Behörden illusionsfrei. Insofern hat man irgendwie lange versucht, dieses Verhältnis aufrechtzuerhalten. Jetzt scheint es aber gescheitert zu sein. Oder sind wir da in so einer Art Eskalationsspirale?
2: Also man muss diesen Spagat machen. Die Bundesregierung bemüht sich um diesen Spagat, Besonnenheit und Entschlossenheit auszubalancieren. Wobei viele Sicherheitspolitikerinnen und Politiker immer wieder darauf hinweisen, also das Wort Eskalationsspirale, das dürfen wir uns hier überhaupt nicht anheften in Deutschland. Denn die einzige Kraft, die in diesem Konflikt, in diesem Krieg, den Russland gegen die Ukraine führt, eben immer wieder eskaliert. Das ist die russische Führung und deswegen wehren sich wirklich ganz viele gegen das Wort Eskalation.
0: Deshalb gibt es übrigens auch aus Seiten der Bundesregierung Überlegungen, noch weiter gegen die russische Schattenflotte vorgehen zu wollen. Damit haben wir auch noch ausführlicher uns beschäftigt im Gespräch mit Steffen Wurzel, unserem Korrespondenten in der Hauptstadt in Berlin. Wenn ihr das ganze Gespräch hören wollt, dann schaut mal vorbei in unserer Deutschlandfunk-App. Da findet ihr es nämlich. Gleich ist 1:05. Dann haben wir gleich erstmal Nachrichten für euch. Nach den R. Kells mit Next Summer.

0: große Liebe für ein altes Auto von Sophie mit Du bist kaputt. 12.30 Uhr ist es, 12:30. Grüß dich, Jan.
1: Hi, Markus.
0: Jan Bungert ist am Start für uns. Und zwar mit denen hier.
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3: In Thüringen haben 10 Landtagsabgeordnete der BSW-Fraktion ihren Parteiaustritt erklärt. Hintergrund ist ein Streit mit der Bundesspitze der Partei. Sie fordert, die Regierungszusammenarbeit mit der Thüringer CDU zu beenden. Die Polizei fahndet nach dem mutmaßlichen Saboteur aus Nordrhein-Westfalen, der laut Bekennerschreiben mehrere Stromleitungen und Umspannwerke angegriffen haben will. Und 9 Tage nach der Sturzflut im Himalaya-Gebirge sind 2 Überlebende aus dem Tunnel in einem Wasserkraftwerk gerettet worden.
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3: In Kuba wird das meiste, was mit Tourismus zu tun hat, vom Staat kontrolliert. Das soll sich aber ändern. Die Führung hat gesagt, dass sie die Regeln lockert. In Zukunft dürfen zum Beispiel auch Privatfirmen aus dem Ausland dort Reisebüros betreiben. Und Selbstständige dürfen bald Führungen anbieten. Generell können Firmen in Kuba bald auch Mitarbeiterinnen und Mitarbeiter auf eigene Faust einstellen oder rausschmeißen. Bisher musste das über die staatliche Arbeitsagentur geregelt werden. Kubas Außenhandelsminister sagt, dass mit den gelockerten Regeln Bürokratie abgebaut werden soll. Die sozialistische Führung hat aber auch das Ziel, die Wirtschaft immer mehr für ausländische Investoren zu öffnen. Kuba steckt schon lange in einer schweren Wirtschaftskrise. Lebensmittel sind knapp, es gibt zu wenig Treibstoff und immer wieder fällt der Strom aus. Verstärkt wird das Ganze durch Sanktionen der US-Regierung. Die will ein Ende der sozialistischen Führung in Kuba erreichen. Der Europäische Gerichtshof für Menschenrechte stellt knapp 900 Verfahren gegen Russland ein, weil die Mittel fehlen. Es geht um Verfahren von Einzelklägern, die Russland Menschenrechtsverletzungen vorwerfen. Das Gericht sagt, fürs Prüfen dieser Menge an Fällen würden ungerechtfertigt viele Ressourcen gebraucht. Deswegen würden die Verfahren eingestellt. In den betroffenen Verfahren geht es unter anderem um den Umgang mit politischen Oppositionellen, Demokratieaktivisten und Einschränkungen der Meinungs- und Versammlungsfreiheit in Russland. Das Gericht sagt, dass es sich zu ähnlichen Fällen schon mehrfach geäußert habe. Der Gerichtshof wurde von den Mitgliedstaaten des Europarats errichtet, um die Einhaltung der Europäischen Menschenrechtskonvention zu überwachen. Die Falklandinseln im Südatlantik werden seit fast 200 Jahren von Großbritannien verwaltet. Sie liegen etwa 500 Kilometer östlich vom Festland Argentiniens, das die Inselgruppe ebenfalls für sich beansprucht. In den 80ern hatten beide Länder deswegen auch schon einen kurzen Krieg geführt. Jetzt sind die Falklandinseln wieder ein größeres Thema geworden. Grund ist ein umstrittenes Projekt. 2 Firmen aus Großbritannien und Israel wollen vor den Inseln Erdöl fördern. Argentiniens Präsident Javier Milei sieht dadurch Interessen seines Landes verletzt. Deshalb will er einen neuen Marinestützpunkt aufbauen. In seiner TV-Ansprache hat Milei auch noch mal durchblicken lassen, dass Argentinien Anspruch auf die Falklandinseln erhebt. Und er droht den Firmen, die bei dem Erdölprojekt mitmachen wollen, mit Sanktionen. Das waren die News.
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0: Und ihr im Schwarzwald knackt jetzt gleich schon die 30 Grad. Ne? Im Süden heute Spitzentemperaturen von bis zu 33 Grad bei Sonnenschein. In der Mitte Deutschlands eher ein dickes Wolkenband und im Norden sogar Regen. Aber auch da solide warm bei 19 bis 27 Grad.
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0: Wir versuchen gleich mal ein bisschen Ordnung zu bringen in diese ganzen Umspannwerkangriffe, von denen wir da heute schon berichtet haben. 12.34 Uhr, schön, dass ihr am Start seid. Hey.

0: Es gibt ja auch immer so Preise für so richtig weirde Ideen. Und über die berichten wir dann auch immer so gerne. Und das macht jetzt Sarah Brückner für euch.
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2: Es geht um richtige Forschung, aber mit verrückten Themen. Dafür gibt es jedes Jahr die Ig-Nobelpreise. Die wurden diesmal in Zürich in der Schweiz verliehen, nicht wie sonst in den USA. Zu den Preisträgern gehörte das Entwicklerteam eines Urinals, das nicht spritzen soll. Die Forscher kamen in gelben Regenmänteln. Verkleidungen haben Tradition bei den Ig-Nobelpreisen. Ein anderes Team bekam den Preis fürs Vergraben von Unterhosen, um die Bodenqualität zu beurteilen. Ein Wirtschaftswissenschaftler aus Kalifornien hat außerdem in Experimenten herausgefunden, dass reiche Menschen eher von Süßigkeiten snacken, die für Kinder gedacht sind, als ärmere Menschen. Und eine Forscherin aus Jena hat sich gefragt, warum Eltern den Geruch von Babys mehr mögen als den ihrer Teenager. Außerdem preiswürdig die Entdeckung, dass Mückenrüssel als 3D-Druckdüsen verwendet werden könnten. Der seltsame Name der Ig-Nobelpreise ist übrigens ein Wortspiel. Ig-Nobel heißt im Englischen so viel wie unehrenhaft oder unwürdig. Einfach noch schnell über die rote Ampel, rasen oder zu dicht auffahren. Solches Verhalten im Straßenverkehr ist gefährlich, wird aber wohl immer häufiger. Das bestätigt nochmal eine Untersuchung der Björn-Steiger-Stiftung. Das Team dahinter hat knapp 1000 Autofahrer und Fahrerinnen befragt, auch nach der Motivation für riskantes Fahren. Die meisten sagten, dass sie sich vor allem nicht an Regeln halten, wenn sie unter Zeitdruck stehen. Dann finden viele aggressives Fahrverhalten auch okay. Viele jüngere Befragte gaben auch zu, dass sie das Handy

0: die im Auto nutzen. Und die Mehrheit der Befragten hält es in bestimmten Situationen für gerechtfertigt, dass sie sich nicht an die Straßenverkehrsordnung halten. Die Forschenden warnen, dass solche Einstellungen auch zu mehr schweren Unfällen führen können. Sie empfehlen mehr und striktere Verkehrskontrollen und Plakatkampagnen mit Tipps, wie Menschen ihren Zeitdruck verringern und ihren Alltag realistisch organisieren können. Dieses mittelalterliche Skelett aus Schottland hat Archäologiefachleute erstmal vor ein Rätsel gestellt. Sein Schädel hatte rund 60 Brüche, die Schultern waren zerquetscht, Rippen und die Beine auch. So sehen heute typischerweise Opfer von schweren Autounfällen aus, aber die gab es damals im 14. Jahrhundert natürlich noch nicht. Eine Forscherin der Uni Bradford hat jetzt neue Erkenntnisse zu dem Fall auf einer Fachkonferenz präsentiert. Der Mann ist wahrscheinlich bei der Belagerung von Stirling Castle 1304 durch die Engländer gestorben. Andere Opfer dieser Kämpfe haben aber eher Axt- oder Schwertwunden. Die Archäologin und ihr Team vermuten deshalb, dass der Mann von einem Katapultgeschoss getroffen wurde, vielleicht ein Steinbrocken. Katapulte sollten eigentlich Mauern durchbrechen. Die Forschenden sagen, es gibt aber viele historische Aufzeichnungen, dass die Katapulte auch Menschen getötet haben. Aber der vorliegende Fall wäre der erste bestätigte Todesfall.
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0: London Grammar haben wir da gehört. Mit Baby, It's You. Und jetzt kommt gefühlt schon doch einiges zusammen, Leute. Ja, Jens Schwalde in Brandenburg, Bergheim im Rheinland, wenige Kilometer entfernt Dormagen zwischen Köln und Düsseldorf und dann noch Weißweiler bei Aachen und auch Ganderkesee in Niedersachsen. Überall Vorfälle oder sogar Angriffe mit und auf kritische Infrastruktur, Stromnetze, Umspannwerke. Dann wird es wirklich langsam unübersichtlich und jetzt ist auch noch ein Bekennerschreiben aufgetaucht. Versuchen wir das alles mal auseinanderzuhalten mit Michael Götschenberg, Terrorismusexperte der ARD. Michael, in diesem Schreiben, wer bekennt sich dazu was?
1: Ja, tatsächlich gibt es zwei Bekennerschreiben, die bei der Polizei eingegangen sind und nicht nur dort, auch bei einzelnen Medien. Und zwar bekennt sich da eine Person zu diesen Anschlägen auf die Stromversorgung, und zwar im ersten Bekennerschreiben zu dem in Brandenburg und im zweiten dann zu diesen weiteren Anschlagsversuchen, muss man ja ehrlich sagen, ja. In Nordrhein-Westfalen, wo eben an verschiedenen Umspannwerken, an verschiedenen Orten diese Abschussvorrichtungen für Pyrotechnik gefunden wurden.
0: Was weiß man denn über diese Person, über den Bekenner?
1: Ja, der schreibt tatsächlich seinen Namen drunter unter diese Briefe und das ist schon bemerkenswert, sodass die Polizei auch noch Restzweifel hat, ob der Name, der drunter steht, auch tatsächlich der Verfasser ist. Die Person ist 77 geboren und lebt in Nordrhein-Westfalen. Der Wohnort ist bereits durchsucht worden. Und man hat ihn nicht angetroffen und fahndet jetzt nach ihm, hat offenbar auch Informationen darüber, mit was für einem Fahrzeug er unterwegs sein könnte. Ja, und das läuft jetzt natürlich mit Hochdruck.
0: Restzweifel, sagst du, Michael. Das finde ich interessant. In den letzten Tagen wurde auch viel über hybride Kriegsführung gesprochen, Desinformation. Kann man dieses Bekennerschreiben jetzt eigentlich für authentisch halten? Sagt die Polizei irgendwas dazu?
1: Also ja, die Polizei hält dieses Bekennerschreiben für authentisch. Warum? Weil dem ersten Schreiben noch eine zusätzliche Erklärung beigefügt war, in der sehr detailliert beschrieben wird, wie der Täter vorgegangen ist, also sogenanntes Täterwissen offenbart wird. Dinge zum Modus operandi, die tatsächlich auch öffentlich gar nicht verbreitet worden waren. Deswegen hält man das für authentisch. Und zur Motivation, das ist natürlich auch noch wichtig, erklärt die Person, dass es ihr darum gehe, hier den Kampf zu führen gegen die Stromerzeugung aus fossilen Energien. Mhm. Also das ordnet sich im Grunde genommen im weitesten Sinn des Wortes im klimaaktivistischen Bereich ein.
0: Jetzt gab es aber eben noch mehr Vorfälle. Ich habe es ja vorhin erwähnt, in Ganderkesee und dann auch in der Nähe von Aachen. Was können wir über die bisher sagen?
1: Ja, dort laufen noch polizeiliche Maßnahmen, weil eben auf diesen Standort bei Aachen in dem zweiten Bekennerschreiben auch Bezug genommen wird. Mhm. Also man sucht dort eben nach vergleichbaren Abschussvorrichtungen, wie man sie auch an anderen Orten gefunden hat. Und das ist sozusagen jetzt die Frage, inwieweit hier möglicherweise dazu nicht mehr gekommen ist oder man das einfach bisher noch nicht gefunden hat. Man hat auch an anderen Orten vorsorglich durchsucht, um eben sicherzugehen, dass hier nicht möglicherweise schon irgendwas vorhanden ist, was man dann einfach übersehen hat.
0: Michael Götschenberg, unser Terrorismusexperte in der ARD zu den Angriffen auf Umspannwerke und Stromnetze in, ja, kann man sagen, fast ganz Deutschland, auf jeden Fall an verschiedenen Orten im Land. Und was bisher bekannt ist, Ermittlungsstand der Dinge aktuell. Deutschlandfunk Nova hier.

0: Two Years von Secret haben wir gehört. Um jetzt 13 Uhr. Jetzt checken wir mal die Nachrichtenlage. Schau mal, was da in der Welt so vor sich geht mit Katrin Silka. Katrin, jawohl,
1: hallo.
0: Grüß dich.
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3: In Thüringen soll trotz des internen Streits im Bündnis Sahra Wagenknecht die Regierungszusammenarbeit zwischen BSW, CDU und SPD weitergehen. Die bisherige BSW-Fraktionschefin Sigrid Hupach sagte, Zitat, wir stehen weiter zur Koalition. Vorher hatten sie und 9 weitere BSW-Mitglieder ihren Parteiaustritt erklärt. Diese Woche waren schon mehrere Abgeordnete in Thüringen aus dem BSW ausgetreten, aus Protest gegen die Bundesspitze der Partei. Diese hatte die Thüringer Abgeordneten zu einem Koalitionsbruch gedrängt und dazu Ministerpräsident Mario Vogt von der CDU zu stürzen. Vogt selbst sagte, dass er mit großem Respekt auf den Schritt blickt, den die bisherige BSW-Landeschefin Katja Wolf und weitere Abgeordnete heute gegangen sind. Er sei ein Bekenntnis für Thüringen und für die gemeinsame Arbeit. In Deutschland setzt sich eine Reihe an Sabotageakten auf die Energieversorgung fort. Bei einem Umspannwerk in Dormagen hat die Polizei einen verdächtigen Gegenstand gefunden und geht von einem Sabotageversuch aus. Einsätze gab es heute früh auch in Weißweiler bei Aachen. Die Polizei war hier in einem Bekennerschreiben nachgegangen. In dem Zusammenhang fahndet sie auch nach einem Mann aus Gevelsberg. Auch in Niedersachsen in Ganderkesee untersuchten Einsatzkräfte das Gelände eines Umspannwerks, gaben inzwischen aber Entwarnung. In den letzten Tagen hatten Unbekannte schon Stromleitungen in Jentschwalde in Brandenburg und in Bergheim westlich von Köln angegriffen. Nach der Einigung auf ein Sanierungskonzept sind die Aktien von Volkswagen um fast 10% gestiegen. Zum Handelsstart heute hatten sie den größten Zuwachs im Leitindex DAX. Nach wochenlangem Ringen hat sich der Aufsichtsrat gestern einstimmig für ein Sanierungskonzept des Vorstandes ausgesprochen. Dabei sollen bis 2030 rund 50.000 Arbeitsplätze wegfallen. Das Angebot an Modellen wird praktisch halbiert und die Zukunft von 4 Werken bleibt bisher ungewiss. Es geht um die Standorte Emden, Zwickau, Neckarsulm und Hannover. Hier will Volkswagen nach eigenen Angaben alternative Verwendungsmöglichkeiten prüfen. 9 Tage nach der Sturzflut in Nepal sind 2 Menschen lebend aus dem Tunnel eines Wasserkraftwerks gerettet worden. Nach Militärangaben hat einer der beiden Männer von weiteren Überlebenden in dem Tunnel berichtet. Er selbst soll sich in einem kritischen Zustand befinden. Beide Männer wurden in ein Krankenhaus gebracht. Rund 900 Arbeiter aus 12 Wasserkraftprojekten werden noch vermisst. Ungefähr 500 von ihnen sollen in Tunneln eingeschlossen sein. Insgesamt kamen bei der Sturzflut im Himalaya mehr als 1200 Menschen ums Leben. Mehr als 5000 werden weiter vermisst. Und das waren die News.
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0: Trikolore von links nach rechts. Oben so ein Streifen blau. Ja, von West nach Ost. Der Norden Deutschlands mit Regenschauern und sogar vereinzelten Gewittern. Dann ein grauer Streifen, viele Wolken in der Mitte, Höchstwerte dann so 18 bis 27 Grad. Aber im Süden, ja, da haben wir viel Sonne bei 27 bis 33 Grad.
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0: How to sell drugs online fast oder auch dark, ne? Klar, wir haben immer mal wieder erfolgreiche deutsche Serien am Start, globale Erfolge, ja, dank fetter globaler Streaming-Services, auf denen diese Serien dann laufen, ja, das gibt's schon, klar, aber in den Top 3 der erfolgreichsten Serienproduzenten, vor allem Serienexporteure der Welt, da sind wir längst nicht, ne? Da sind natürlich die USA, das ist klar, Japan, könnt ihr euch vielleicht vorstellen, ist auch vorne mit dabei, wegen der ganzen Anime, die die exportieren, aber ganz weit vorne mit dabei sind türkische Produktionen. Und diese türkischen Serien, die schauen wir uns gleich nochmal genau an.
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0: Ich war zwischenzeitlich mal vom Bord gegangen. War gut genug. Gefühlt war es dann auch gut genug. Kitsch Creek mit Blumengarten. Und hier in der Variante noch mit Skepta. Aber ich glaube, jetzt gerade hat er mich wieder reingeholt. Geiles Ding, 13.11 Uhr.
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0: Und heute Abend, ja, da wird es bei euch vielleicht Zeit fürs Sofa, Zeit für eine schöne Serie beim Streamer und ihr dann vielleicht so. Jarge. Crime. Eine Crime-Show aus der Türkei. Die Titelmucke kennt ihr ja vielleicht. Ist nämlich eine absolute Top-Show aus der Türkei. Diesen Mai kam die letzte und dann auch finale Staffel damit raus und war ein weltweiter Hit. Und ist nämlich der einzige Hit aus türkischer Schmiede. Die Türkei ist klammheimlich unter die Top 3 der Serienexporteure weltweit gekrabbelt. Und damit wird im Land richtig Geld verdient. Ne? Da ist von einem kleinen Wirtschaftswunder die Rede. Ne? Während man sonst eher von Wirtschaftskrise und hoher Inflation in der Türkei hört. Nein, im Filmbusiness eher ein Wirtschaftswunder. Aber es gibt auch Kritik an diesen Shows, denn immer wieder wird ihnen vorgeworfen, staatliche Propaganda zu verbreiten. Also hat sich das Darius Mufahedian für uns nochmal genauer angeschaut in unserem Studio in Istanbul. Darius, grüß dich.
2: Hi.
0: Erklär uns doch aber vielleicht erstmal das Erfolgsrezept. Also was macht türkische Serien weltweit so erfolgreich?
2: Ja, die sind einfach sehr ereignisreich. Die sind leicht anzuschauen, auch so nebenbei. Da ist viel Emotion dabei, Drama, Herzschmerz, aber auch Action. Und die Konflikte, die da verhandelt werden, so gesellschaftlich oder auch vor allem so in der Familie, die finden einfach überall Anklang. Viel auch in Südamerika, weil die auch ähnlich sind zu diesen Telenovelas. Mhm. Und es passt auch zu dem, was uns der Produzent Ahmet Ziala gesagt hat.
3: Der wichtigste Grund ist meiner Meinung nach unsere Geografie und die daraus resultierende Kultur. Unsere Kultur ist von sehr vielen verschiedenen Einflüssen geprägt. Menschen aus aller Welt und aus den unterschiedlichsten Kulturen können in unseren Produktionen etwas von sich selbst wiederfinden. Dadurch fällt es ihnen sehr leicht, eine emotionale Verbindung aufzubauen.
2: Und was man noch sagen muss, auch aus Produzentensicht, es ist sehr günstig in der Produktion und kann man dann auch natürlich relativ billig verkaufen in die Welt.
0: Jetzt ist so eine Filmindustrie aber eben wirklich auch eine Industrie oder in dem Fall eine Serienindustrie. Kennt man ja von Hollywood und Bollywood, da wird hart gearbeitet. Mhm. Wie hoch ist da der Druck in der Türkei? Wie kann man sich das so vorstellen?
2: Der ist sehr hoch. Also da wird wirklich viel gearbeitet, sehr lange auch. Also 12 Stunden Arbeitstag ist normal, teilweise 15 bis 18 Stunden. Manchmal werden die Serien ausgestrahlt und die nächste Folge wird noch in der Woche geschrieben, gedreht und geschnitten. Also das ist schon sehr, sehr anstrengend für die Serienmacher.
0: Jetzt aber dieses Argument, dieser Kritikpunkt der Propaganda. Gibt es da von türkischer Seite, staatlicher Seite irgendwelche Vorgaben, was in den Serien zu sehen sein darf, zu sehen sein sollte?
2: Ja, also es gibt ein bisschen Begrenzungen, kann man sagen. Also gerade für die Fernsehserien, die also linear im Fernsehen laufen, in türkischen Sendern, da gibt es die Rundfunkaufsichtsbehörde Rütük und die verhängt Strafen, wenn Küsse vorkommen, Gewalt, Alkohol und politische Inhalte. Und die Drehbuchautorin Zeynep Küçükerciyes, die hat uns das so erzählt.
4: Wenn ich von Fernsehserien spreche, Sex, Drugs, Rock'n'Roll, das gibt es alles nicht. Das dürfen wir nicht verwenden. Auch bei den Weltanschauungen unserer Figuren sind wir stark eingeschränkt. Sie bleiben meist blass. Man schreibt keine Geschichten, in denen die Weltanschauung offen ausgesprochen wird.
2: Wichtig, wie gesagt, das gilt für TV-Serien. Bei Streaming-Plattformen wie Netflix oder Blue TV, die jetzt mittlerweile auch türkische Serien anbieten, da gelten diese Regeln jetzt nicht so.
0: Ja, in der Türkei gibt es ja auch öffentlich-rechtlichen Rundfunk, so mehr oder weniger, nicht ganz vergleichbar mit uns, aber sowas in die Richtung. Wie unterscheidet sich das vielleicht von privaten Produktionen dann nochmal?
2: Also da sind die Inhalte auch ganz anders in den Serien. Das ist eher so, dass die nationalistische und konservative Werte verbreiten und auch ein bestimmtes Bild von Familie, Tradition und Religion, da wird sich weniger getraut. Die sind weniger auch emotional und sind natürlich ganz klar einfach viel weniger wie diese klassischen türkischen Serien von dieser Emotionalität her.
5: Also eine ziemlich krasse, straff organisierte Serien- und Filmindustrie da in der Türkei, aber eben auch mit ziemlich klaren Auflagen, hat Darius Mufahedian für uns recherchiert in unserem Studio Istanbul und uns von erzählt hier in Deutschlandfunk Nova. Viertel nach eins ist es jetzt. Und das sind Little Dragon mit Tumbling Dice. Schön, dass ihr am Start seid.

0: tiny raisin und Suki Waterhouse. Na, je nachdem, wie du es machst, das Hallo sagen, ja, kann das ja schon das ein oder andere über dich verraten, je nachdem, ob du bei einem knappen Moin bleibst oder vielleicht so ein Grüß Gott auspackst. Ne? Das verrät schon einiges darüber, wer man so ist und wo man herkommt. Man kann es auch so machen wie Dennis.
1: Ja, guten Morgen, wie geht's?
0: Berlinerisch nämlich, was ein Akzent wäre. Wir können aber auch auf richtiges Platt umsteigen.
2: Ich bin Gero aus Hamburg und aus Lüttenjungen habe ich immer nur To hören können, wenn meine Öllands platt mit meinen Grot-Öllands snackt habt. Und nun versuche ich das wieder zu lernen.
0: Habt ihr irgendwas verstanden? Naja, weil ich habe es jetzt 2-3 Mal hören dürfen, dann habe ich schon geschnallt, was los ist. Das war nämlich Gero aus Hamburg, der als kleiner Lütt, als Junge, bei Oma und Opa nur zuhören durfte, wenn die platt gesprochen haben. Jetzt versucht das wieder zu lernen. Und genau darum geht es tatsächlich jetzt auch in Niedersachsen diese Woche. Da ist eine Kampagne gestartet, die heißt Freitag ist Plattdach. Soll heißen, an jedem Freitag im September, jetzt den ganzen Monat über, sind Menschen aufgerufen, einfach mal Plattdeutsch zu sprechen. Plattdeutsch, ja, streng genommen kein Dialekt, ne, sondern Regionalsprache. Aber ihr wisst im Grunde, worum es geht. Ja, Sprache sagt was über Identität und Herkunft aus. Edith zum Beispiel, die haben wir getroffen, ja, die sagt, sie findet das richtig cool und wichtig.
3: Weil das ist ja auch, was die Region ausmacht. Und das ist das, was die Leute auch identifiziert. Also das ist ein Teil ihrer Identität. Und warum sollen sie sich dafür irgendwie schämen oder das irgendwie hinten anstellen?
0: Sieht Luisa, glaube ich, ganz genauso, denn sie hat uns da direkt mal bei WhatsApp noch eine schöne Sprache geschickt.
4: Ich habe Ranje, du bist Luisa. Jasen wohne war Pschinosk, Zwischauer, Sejo Tukuna, Asnidam, Jahre zu Hornosabse. Das war jetzt gerade Obersorbisch und ich habe gesagt, hallo, ich bin Luise und ich habe gerade euren Beitrag gehört und ich esse gerade hier schön mein Frühstück und höre euch dabei zu.
0: Luise, also mit Sorbisch auch nochmal was ganz Besonderes. Ne? Habt ihr auch noch ein paar Akzente, Dialekte, Sprachen, Regionalsprachen übrig für uns? Hat Bock, eine kleine Sprache zu schicken, bitte keine Textnachricht, da kommt das nicht so richtig rüber, sondern wobei bei Moin vielleicht, aber ansonsten eine Sprachnachricht wäre uns lieber, dann schickt uns die doch rüber. Ja, WhatsApp ist die 030 8503 8503, unsere Nummer direkt hier zu uns ins Studio, ne? 030 8503 8503 per WhatsApp her mit euren Sprachis und euren Dialekten und Regionalsprachen an Deutschlandfunk Nova. Ja, oder wie man in Hamburg sagt.
2: Das ist kompliziert und dazu gibt es guten Pop.
0: Tja. Nichts hinzuzufügen. Außer natürlich, dass wir jetzt gleich um 1:30 weitermachen mit Nachrichten hier in Deutschlandfunk Nova. Sorry, ich konnte es mir nicht klemmen.

0: Zimmer 90. Summer Nights. Jetzt geht's langsam auf 13:30 zu. Jeden Moment 13:30 Uhr. Wir lassen uns mal auf den neuesten Stand der Dinge bringen und gucken, was da draußen in der Welt so vor sich geht. Mit Jan Bungartz. Jan, grüß dich.
1: Hi, Markus.
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1: Erstmal drei Meldungen in kurz. In Thüringen haben 10 Landtagsabgeordnete der BSW-Fraktion ihren Parteiaustritt erklärt. Sie wollen die Regierung mit CDU und SPD weiterführen, was die BSW-Bundesspitze ablehnt. Die Polizei fahndet nach dem mutmaßlichen Saboteur aus Nordrhein-Westfalen, der laut Bekennerschreiben mehrere Stromleitungen und Umspannwerke attackiert haben will. Und die Volkswagen-Aktie hat fast 10% zugelegt. Vorher hatte der Aufsichtsrat einem Sanierungskonzept des Vorstands zugestimmt.
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1: Diesen Sommer hatten mehrmals künstliche Intelligenzen Schlagzeilen gemacht, weil sie außer Kontrolle geraten waren. Jetzt berichtet die Nachrichtenagentur Reuters von einem weiteren Zwischenfall bei KI-Entwickler OpenAI. Anwendungen der Firma sollen schon im Frühjahr selbstständig tausende Texte auf einem deutschen Online-Portal erstellt haben. Die Plattform DSEWiki stellt Informationen für Softwareentwickler bereit und ist bei der TU Dresden angesiedelt. Der Recherche zufolge hat die KI von OpenAI mehr als 15.000 Eintragungen in dem Wiki gemacht und Maßnahmen ergriffen, um die Aktion zu verschleiern. Reuters beruft sich auf 2 Experten für KI-Sicherheit. Die Zwischenfälle sollen den Verantwortlichen bei OpenAI schon seit Wochen bekannt sein. Sie sollen aber wegen der Aufregung um Angriffe auf die US-Firma Hugging Face im Juli nicht öffentlich gemacht worden sein. In Japan ist es jetzt schon so, dass ältere Autofahrer nochmal eine Fahrprüfung machen müssen. Und für über 75-Jährige werden die Regeln jetzt nochmal verschärft. Die nationale Polizeibehörde sagt, dass das zu weniger tödlichen Unfällen führen soll. Konkret kommt zu den Übungen im Test noch eine hinzu, bei der gecheckt wird, ob die Personen präzise genug Gas und Bremse bedienen. Laut Polizei steigt die Zahl der tödlichen Unfälle, die von Fahrerinnen und Fahrern über 75 verursacht werden, in Japan an, obwohl die Unfallzahlen insgesamt zurückgehen. Viele Unfälle würden eben von älteren Fahrern verursacht, die aus Versehen Gas statt Bremse treten. Bauen. Auch ohne Genehmigung, das will US-Präsident Donald Trump offenbar in der US-Hauptstadt Washington durchziehen. Da sollen jetzt Trumps Pläne für einen riesigen Triumphbogen ausgeführt werden. US-Innenminister Doug Burgum hat auf X mitgeteilt, dass in den kommenden 2 Wochen das Loch für das Fundament des Bauwerks ausgehoben wird. Wie die New York Times berichtet, fehlt dem Projekt allerdings noch die endgültige Genehmigung. Denkmalschützer, Anwohner und Veteranen der Streitkräfte hatten sich gegen Trumps Triumphbogen ausgesprochen. Laut Washington Post laufen auch noch Klagen gegen den Bau. Der strahlend weiße Triumphbogen samt goldener Statue mit Engelsflügeln soll auf einem Kreisverkehr vor dem Nationalfriedhof Arlington entstehen, auf dem viele US-Soldaten begraben sind. Er soll fast 3-mal so hoch werden wie das Brandenburger Tor. Und das waren die News.
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0: Neben Deutschland echt in krass 2 Welten, finde ich. Cuxhaven, Flensburg oder auch Rostock haben gerade 17 Grad und Regen, ja, während Regensburg bei 29 Grad und Sonnenschein liegt. Also heftige Unterschiede in der Mitte Deutschlands, allerdings irgendwo dazwischen das Ganze.
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0: Tove Lo habe ich jetzt für euch. I'm your girl.

0: Rohstoffe. Wir sind es ja irgendwie gewohnt, ne? Die in Europa einzukaufen, dann was draus zu machen und das dann wieder weiter zu verkaufen. Aber wir haben ja letztlich auch selbst Rohstoffe. Sarah Brückner weiß Bescheid.
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2: Keller, Schubladen und Kartons in der hintersten Ecke sind voller wertvoller Rohstoffe. Denn da lagern wir alte Geräte wie Handys oder die Konsole, mit der keiner mehr spielt. In der EU schlummern so ungenutzte Rohstoffwerte von mehr als 65 Milliarden Euro. Und jedes Jahr kommen neue Geräte dazu mit noch mehr Kupfer, Aluminium, Lithium oder seltenen Erden. Das hat die Boston Consulting Group zusammen mit einer Initiative für mehr Kreislaufwirtschaft ausgerechnet. Anlass ist die Technikmesse IFA, die in Berlin beginnt. In der Studie wird betont, dass Rohstoffe auch dann besser verwertet werden könnten, wenn sich schon beim Produktdesign etwas ändert. Die Geräte müssten mit Modulen geplant werden und leichter auseinanderzubauen sein. Ein Vorteil wäre dann auch noch, dass man sie leichter reparieren könnte. In Europa werden zwar jährlich mehr als 13 Millionen Tonnen Elektroschrott gesammelt, aber das ist nicht mal die Hälfte von dem, was möglich wäre. Künstliche Intelligenz zu nutzen, ist in vielen Bereichen schon ganz normal, auch an Unis. Eine Umfrage unter rund 2000 deutschen Studierenden hat ergeben, dass 87% KI regelmäßig verwenden. Die Beratungsgesellschaft EY schreibt, dass die angehenden Wirtschaftswissenschaftler am meisten KI verwenden. Da sagen 93%, dass sie das mehrmals pro Woche machen. Studis der Kultur-, Sprach- und Literaturwissenschaft sehen KI dagegen kritischer. Es zeigte sich auch, dass die meisten Studierenden die Technik nicht so verwenden, wie sie es tun sollten. Sie überprüfen die Ergebnisse nicht. Weniger als ein Drittel der Befragten hat gesagt, dass sie Inhalte und Antworten grundsätzlich gegenchecken. Frauen machen das etwas häufiger als Männer. Eine der Autorinnen der Umfrage sagt, wer Ergebnisse ungeprüft übernimmt, lagert nicht nur wichtige Aufgaben aus, sondern schleichend auch das eigene Urteilsvermögen. Die Fähigkeit, KI-Ergebnisse zu hinterfragen, wird in Zukunft nach ihrer Ansicht entscheiden, ob jemand die Technologie beherrscht oder von ihr beherrscht wird. Mitten im riesigen Williston-Stausee in Kanada ist Mitte August eine Insel aufgetaucht, die vorher noch nicht da war. Davon hat jemand ein Foto gemacht und das landete auf Social Media. Ein paar Tage später war die Insel dann aber weg. Deshalb kamen Zweifel auf, ob das Foto echt ist. Den Beweis lieferten dann aber Satellitenaufnahmen. Die Insel ist wohl etwas

0: kleiner als ein Fußballfeld, auf ihr wachsen Bäume und sie kann tatsächlich schwimmen. Solche schwimmenden Inseln gibt es auch woanders auf der Welt. Sie heißen Vegetationsmatten. Das sind Ansammlungen von totem Pflanzenmaterial wie Baumstämme, Wurzeln oder Schilf, auf dem ganze Wälder wachsen können. Im Williston-Stausee ist diesen Sommer der Wasserpegel stark angestiegen. Das hat die Vegetationsmatte am Ufer wohl angehoben und in Bewegung gebracht. Inzwischen ist die schwimmende Insel noch mal an einer anderen Stelle gesichtet worden.
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0: Der Song gefällt mir, Leute. Nicht einfach nur Hoffnung haben, ne? Das kann ja jeder. Nein. Wir haben High Hopes 3000. Hoffnung wäre auch ein schönes Thema, muss ich sagen.
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0: Ein schönes Thema, über das man sich mal in 10 Minuten Deutschlandfunk Nova unterhalten könnte. Wir schenken euch 10 Minuten. Und ihr könnt machen, was ihr wollt mit diesen 10 Minuten. Ja? Grundgesetz, ich höre dir trapsen. Das ist nicht die Einladung zum völligen Wahnsinn. Aber ihr dürft die Musik aussuchen, die wir spielen, die Themen bestimmen, über die wir mal reden sollen. Und quasi für einen Moment Musik und Chefredakteur in einem spielen. Wir könnten über die Relativitätstheorie sprechen, über Hoffnung oder auch über sorbische Hochzeitssuppe. Von der hat uns Gloria erzählt.
2: Sorbische Hochzeitssuppe, was kommt da alles rein?
3: Das ist eine Rinderbrühe eigentlich und da kommt das, alle möglichen Gemüsearten kommen rein, Möhren und dann, oh Gott, ich habe es auch nie selber gekocht, aber auf jeden Fall das Wichtigste mit ist dieser Eierstich, also wie solche Würfel, die so aus Eiern gemacht werden und noch, wenn man mag, Fleischbällchen. Okay. Also das ist so ganz typisch dafür und das gab es auch zu unserer Hochzeit, als wir geheiratet haben.
0: Ach, gucke mal an. Hochzeitssuppe kenne ich aber auch, muss ich sagen. Aber die sorbische, die würde ich auf jeden Fall auch mal gerne probieren, hat Gloria uns von erzählt. Sie hat ihre 10 Minuten damals genutzt. Wir haben das letztes Jahr zum ersten Mal gemacht, Deutschlandfunk Nova auf die 1, um mal über die Sorbinnen und Sorben in Deutschland zu sprechen. Die hatten wir ja vorhin hier schon, ne? An unserem Plattdach. Freitag ist Plattdach. Also, wie auch immer, wollt ihr auch mal 10 Minuten haben, um selbst das Thema zu bestimmen, ne? Dann müsst ihr uns ein Beweisfoto davon schicken, wie ihr Nova auf die 1 setzt. 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Da erreicht ihr Deutschlandfunk Nova direkt hier ins Studio zu mir per WhatsApp. 030 8503 8503.
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0: Den mal wieder gehört zu haben heute an diesem Freitagmittag. 13:52 ist jetzt. Morgen ist dann ja logischerweise Samstag, ne? Und Samstagvormittag, da haben wir in der Regel was ganz Feines vor mit euch. Dieses Mal würde ich mich besonders freuen, wenn ihr am Start seid. Denn die Challenge ist meinerseits hiermit ausgesprochen.
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0: Na komm, steigt in den Ring. Ich habe schon richtig Bock. Wissensbundesliga morgen Vormittag dann hier in Deutschlandfunk Nova. Lena Mempel ist jetzt am Start für euch ab 14 Uhr. Die rührt nochmal alles zusammen, was ihr dann vor diesem Wochenende wissen solltet über die Wahlen in Sachsen-Anhalt. Ja, Landtagswahlen. Und dann hat so hohen Besuch Luna Morgenstern. Kommt vorbei. Die kennt ihr gut von unserer Playlist. Apropos Playlist, da verabschiede ich mich mit einem neuen Song drauf. Macht's gut, bis morgen. 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

0: Nothing but Thieves hier bei Deutschlandfunk Nova. 14 Uhr ist es jetzt, Zeit für ein Update aus der Welt. Und das kommt von Katrin Sielger. Hallo Katrin.
1: Hallo zusammen.
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3: In Thüringen soll trotz des internen Streits im Bündnis Sarah Wagenknecht die Regierungszusammenarbeit zwischen BSW, CDU und SPD weitergehen. Die bisherige BSW-Fraktionschefin Sigrid Hupach sagte, Zitat, wir stehen weiter zur Koalition. Vorher hatten sie und 9 weitere BSW-Mitglieder ihren Parteiaustritt erklärt. Diese Woche waren schon mehrere Abgeordnete in Thüringen aus dem BSW ausgetreten. Aus Protest gegen die Bundesspitze der Partei. Diese hatte die Thüringer Abgeordneten zu einem Koalitionsbruch gedrängt und dazu Ministerpräsident Mario Vogt von der CDU zu stürzen. Vogt selbst sagte, dass er mit großem Respekt auf den Schritt blickt, den die bisherige BSW-Chefin Katja Wolf und weitere Abgeordnete gegangen sind. Er sei ein Bekenntnis für Thüringen und für die gemeinsame Arbeit. In Ganderkesee in Niedersachsen gibt die Polizei Entwarnung, was einen möglichen Sabotageversuch in einem Umspannwerk angeht. Laut Polizei waren etliche Einsatzkräfte auch vom technischen Hilfswerk ausgerückt wegen eines offenstehenden Schaltschranks. Unbefugte oder verdächtige Gegenstände wurden auf dem Gelände aber nicht entdeckt. In den letzten Tagen hatte es mehrere Vorfälle an Umspannwerken und Stromleitungen gegeben. In Dormagen in Nordrhein-Westfalen geht die Polizei von einem Sabotageakt aus. Ihr liegt ein Bekennerschreiben vor, in dem auch weitere Sabotagefälle in NRW und Brandenburg erwähnt werden. Wie die ARD berichtet, nennt der mutmaßliche Täter darin seinen vollen Namen und als Motiv, dass er gegen die Verstromung von Kohle, Öl und Gas kämpfe. Die Polizei soll gestern seine Wohnung durchsucht haben und jetzt weiter nach ihm fahnden. Nach der Einigung auf ein Sanierungskonzept sind die Aktien von Volkswagen um fast 10% gestiegen. Zum Handelsstart heute hatten sie den größten Zuwachs im Leitindex DAX. Nach wochenlangen Ringen hat sich der Aufsichtsrat gestern Abend einstimmig für ein Sanierungskonzept des Vorstands ausgesprochen. Dabei sollen bis 2030 rund 50.000 Arbeitsplätze wegfallen. Das Angebot an Modellen wird praktisch halbiert und die Zukunft von 4 Werken bleibt bisher ungewiss. Es geht um die Standorte Emden, Zwickau, Neckarsulm und Hannover. Hier will Volkswagen nach eigenen Angaben alternative Verwendungsmöglichkeiten prüfen. In Niedersachsen tritt der Landesbeauftragte für Migration Dennis Kurku von der SPD von seinem Ehrenamt zurück. Als Grund hat Kurku unter anderem massive Anfeindungen und Morddrohungen genannt, nach der Gewalttat von Stade. Dabei hatte ein Mann 6 Menschen in einer Mutter-Kind-Einrichtung erschossen. Später war bekannt geworden, dass Kurkus Schwiegermutter den Fluchtwagen des Täters gefahren haben soll. Ob sie von den Plänen wusste und welche Rolle sie bei der Tat spielte, ist noch unklar. Der Täter wurde Ende Juli tot in seiner Gefängniszelle aufgefunden. Soweit die News.
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0: Ist schon viel graue Suppe da draußen und gerade im Norden kann es auch immer wieder regnen. Im Süden dagegen ist es noch so richtig spätsommerlich und nochmal warm. Über 30 Grad sind da drin. Morgen sieht es ziemlich genauso aus. Ein bisschen kühler wird's.
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0: Hi, hi. Die hier. Die sind schon ganz schöne Überflieger musikalisch. Ich meine, dank denen kennt ganz Deutschland die Postleitzahl von Dresden-Neustadt.
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0: 01099 heißt diese Band. Die wir lieben, die ihr liebt. In super kurzer Zeit sind sie eine der wichtigsten deutschen Acts geworden. Vor 15.000 Leuten spielen die Konzerte und eigentlich macht diese Band gerade Pause, aber einer konnte die Füße nicht stillhalten von denen, hat ein Soloalbum gemacht und was das kann, das gucken wir hier in der nächsten halben Stunde.
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0: Charlie XCX mit Camera hier bei Deutschlandfunk Nova. Wir erzählen euch hier jetzt die Geschichte von Tim Andrews und Wilma. Tim, ein Mann über 60 aus dem US-Bundesstaat New Hampshire, und Wilma, ein Schwein. Die beiden haben zusammen quasi Medizingeschichte geschrieben. Wie, das sagt uns jetzt Anne Preger aus den Deutschlandfunk Nova Wissensnews. Anne, fangen wir mal mit Tim Andrews an. Was ist das Besondere an diesem Mann?
1: Also Tim Andrews hat 9 Monate gelebt mit einer Schweineniere im Körper von Wilma. Aber nicht nur das, im Anschluss hat er dann eben auch noch erfolgreich eine menschliche Niere transplantiert bekommen. Also das Schweineorgan hat ihm geholfen, erfolgreich die Wartezeit auf ein menschliches Spenderorgan zu überbrücken. Und das gab es so eben vorher noch nicht. Und das Medizinteam hinter diesem Erfolg hat dazu gerade einen Fachartikel in The Lancet veröffentlicht.
0: Ist ja wirklich eine absurde Story. Lass uns irgendwie vorne anfangen. Wie funktioniert das überhaupt mit Schweinenieren im menschlichen Körper? Und warum hat sich Andrews darauf eingelassen? Weil es klingt ja erstmal auch irgendwie riskant, ehrlich gesagt sogar ein bisschen gruselig, so ein tierisches Organ bei einem Menschen in deinem Körper.
1: Ja, also es war so, dass Tim Andrews vor dieser Nierentransplantation kein wirklich sehr angenehmes Leben mehr hatte, weil er ist nämlich Diabetes 2-Patient und er hatte eine Nierenerkrankung im Endstadium. Deshalb musste er mehrmals die Woche stundenlang jeweils zur Dialyse. Das ist eine ziemlich belastende Prozedur, bei der dein Blut durch eine Maschine läuft und entgiftet wird. Also das, was normalerweise eine Niere im Körper macht. Und die Alternative zu so einer Dialyse ist halt eine Organspende. Aufgrund seines Alters und anderer Umstände hätte Andrews aber mit großer Wahrscheinlichkeit Jahre auf ein menschliches Organ gewartet, immer weiter Dialyse machen müssen. Mhm. Und er hat sich dann eben einverstanden erklärt, ein Schweineorgan zu bekommen von Wilma. Das war ein speziell gezüchtetes Minischwein mit genetischen Veränderungen, die unter anderem helfen soll, dass eben das Schweinegewebe möglichst ähnlich menschlichem Gewebe ist und eben das Organ nicht direkt im Patienten wieder abgestoßen wird.
0: Und das war ja richtig lange, ne? 9 Monate hat Tim Andrews mit Wilmas Niere gelebt. Und dann, wie ging es dann weiter?
1: Dann kam es zu Komplikationen, sodass das Schweineorgan doch entfernt werden musste, letzten Herbst. Das heißt, Andrews musste wieder an die Dialyse und hat in den Medien erzählt, wie sehr ihn das belastet hat. Im Januar dieses Jahres kam dann der erlösende Anruf seines Krankenhauses in Boston. Es gibt eine menschliche Niere für ihn. Die Transplantation war erfolgreich. Das heißt, Andrews muss wieder Mittel nehmen, damit sein Immunsystem die fremde menschliche Niere nicht abstößt. Und sein geschwächtes Immunsystem, absichtlich geschwächtes Immunsystem, macht ihn natürlich auch anfälliger für Krankheitskeime. Aber er muss sein Immunsystem nicht so stark schwächen wie bei der Schweineniere. Und er braucht eben auch weiterhin jetzt keine Dialyse mehr. Und es wurden auch keine Krankheitsschweineviren in seinem Körper entdeckt, die er durch die Schweineniere bekommen hätte haben können.
0: Also nicht nur ein Erfolg für das Transplantationsteam, sondern auch einfach mehr Lebensqualität für ihn, für den Patienten. Heißt das, dass Tim Andrews heute auch noch lebt?
1: Ja. Ich habe nachgefragt in Boston und der betreuende Mediziner hat mir vorhin gemeldet, dass es ihm gut geht. Und er hat mir auch direkt gesagt, dass es in dem gleichen medizinischen Versuch auch noch einen anderen Patienten gibt, der inzwischen sogar noch länger als Tim Andrews mit einer Schweineniere lebt.
0: Wow, das ist wirklich auch berührend, dass irgendwie die Forschung das geschafft hat. Lass uns zum Schluss nochmal grundsätzlich auf dieses Thema Schweineorgane schauen, weil man hört ja auch immer mal wieder von solchen Transplantationen, ne? Mhm.
1: Ja, genau. Also das wird weiterhin als ein sehr vielversprechender Ansatz in der Medizin gesehen, eben weil wir die Herausforderung weltweit haben, dass es mehr Menschen gibt, die ein neues Organ brauchen, als menschliche Spenderorgane da sind. Inzwischen haben 50 Menschen in den USA und in China Organe von genetisch veränderten und speziell gezüchteten Schweinen erhalten. Und zwar nicht nur Nieren, sondern auch Herzen, Lebern, Thymusdrüse und eine Lunge wurden schon transplantiert. Fachleute gehen inzwischen davon aus, dass man rein theoretisch eigentlich quasi jedes Schweineorgan in Menschen transplantieren könnte.
0: Es hat zum ersten Mal geklappt, dass ein Mensch die Wartezeit auf ein menschliches Spenderorgan mithilfe einer Schweineniere überbrückt hat. Hintergründe zu dem Fall und die ganze Geschichte hat euch Anne Preger aus den Deutschlandfunk Nova Wissensnews hier ins Programm gebracht. Bloom Twins jetzt.

0: Almost Monday hier bei Deutschlandfunk Nova. Delicate. Vor gut einem Jahr, am 23. August, da hat es in Dresden richtig geschüttet, manchmal sogar gehagelt. Und trotzdem waren da 15.000 Menschen, die hierzu rumgesprungen und sind und mitgesungen haben.
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0: 01099 hört er hier, die Rap-Crew aus Dresden, die spielen da ein Open Air. Iggy Mel ist auch da, Zartmann ist auch mit am Start, die Stimmung ist riesig. Es ist bis dato so ein Höhepunkt für 01099 in der Karriere und das Resultat von auch echt harter Arbeit. Die haben jedes Jahr ein Album gemacht, dann immer noch eine fette Tour gespielt und deshalb haben die Jungs jetzt auch gesagt, ey, lass mal das Tempo rausnehmen, bis auf einer, Paul. Der saß dann da in dieser neuen Leere, dieser neuen Freiheit und hat angefangen, an einem Soloalbum rumzutüfteln. Innerhalb weniger Monate ist es entstanden und heute hat es das Licht der Welt erblickt. Panzerglas Pop heißt's. Und wenn ihr 01099 liebt, dann werdet ihr auch Pauls Solomusik lieben, weil die ist da nicht weit weg von soundtechnisch. Er selber sagt über diese doch sehr deutlichen Parallelen, ey, alles andere wäre unauthentisch. Ich liebe 01099, ich liebe unseren Sound. Natürlich mache ich dann auch Solo was ganz Ähnliches. Wir hören da jetzt mal rein. Ich feiere es auf jeden Fall. Paul und 01099 oder Paul von 01099, wie auch immer, hört er jetzt mit. 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

0: 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Sowas erzählt euch die Mö aus Dänemark in diesem Song hier. Lose Yourself heißt er. Deutschlandfunk Nova ist hier. 14:30 haben wir es jetzt. Wir gucken in die Welt, was da so die Lage ist. Machen wir zusammen mit Jan Bungartz. Hi Jan.
1: Hi Lena.
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1: Erstmal drei Meldungen in kurz. Die Polizei fahndet deutschlandweit nach dem mutmaßlichen Saboteur von Stromleitungen und Umspannwerken in Nordrhein-Westfalen und Brandenburg. Der Mann soll in NRW wohnen und gegen die Verstromung von Kohle, Öl und Gas sein. In Thüringen haben 10 Landtagsabgeordnete der BSW-Fraktion ihren Parteiaustritt erklärt. Sie wollen die Regierung mit CDU und SPD weiterführen, was die BSW-Bundesspitze ablehnt. Und die Volkswagen-Aktie hat fast 10% zugelegt. Vorher hatte der Aufsichtsrat einem Sanierungskonzept des Vorstands zugestimmt.
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1: In Serbien sorgen gerade Fälle von möglicher staatlicher Überwachung für Aufregung. Smartphones von etwa einem Dutzend Personen aus der Zivilgesellschaft sind mit hochentwickelter Spionagesoftware infiziert worden. Betroffen sind unter anderem Mitglieder einer großen Studierendenbewegung. Wie unter anderem das Nachrichtenmagazin Vreme berichtet, wurden das israelische Pegasus-System und die serbische Entwicklung NoviSpy eingesetzt. Die Spy ermöglichen den vollständigen Zugriff auf infizierte Geräte. Ihr Einsatz ist in Serbien illegal. Unklar ist, wer hinter der Aussperraktion steckt. Pegasus wird seit Jahren von autoritären Regimen weltweit genutzt, um Journalisten, Aktivisten und Oppositionelle zu überwachen. Behörden und Politik in Serbien bestreiten allerdings, dass staatliche Stellen dahinter stecken. Betroffene Studierende sprechen von Einschüchterungsversuchen vor den anstehenden Neuwahlen. Kommenden Monat. Fast 70 Regierungen in den letzten 80 Jahren. Italien hat politisch schon so einige Wechsel erlebt. Im Schnitt hält eine Regierung dort nur etwas mehr als ein Jahr. Italiens aktuelle Regierung unter Giorgia Meloni könnte diesen Schnitt hochziehen. Denn seit heute ist sie so lange ohne Unterbrechung im Amt wie keine andere seit Gründung der Republik vor 80 Jahren. 1413 Tage sind es jetzt. Und damit einen Tag länger als das zweite Kabinett von Ex-Regierungschef Silvio Berlusconi. Bei Melonis Amtsantritt vor knapp 4 Jahren hatten viele Beobachter mit einem frühen Aus ihrer rechtsgerichteten Koalition gerechnet. Sie selbst nennt ihre vergleichsweise lange Amtszeit einen großen Erfolg und wertet ihn als Zeichen der Stabilität. Ihre Partei will den Rekord heute Abend bei einer Kundgebung feiern. China gehört zu den Ländern mit dem höchsten CO2-Ausstoß. Das liegt unter anderem daran, dass das Land immer noch viel Strom aus Kohle erzeugt. Jetzt haben aber zum ersten Mal Solaranlagen die Kohle als größte Stromquelle in China abgelöst, berichtet die Energiebehörde des Landes. Insgesamt entfielen Ende Juli fast 1300 Gigawatt installierte Leistung auf Photovoltaik. Bei Kohlekraftwerken war es 1 Gigawatt weniger. China treibt den Ausbau von Solarenergie seit Jahren voran. Besonders im Westen und Nordwesten sind riesige Landstriche mit Solarpanels bedeckt. Zuletzt ist der Ausbau aber etwas langsamer geworden. Trotzdem bleibt China neben den USA und Indien einer der größten CO2-Emittenten weltweit. Und das waren die internationalen News.
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0: Trüb, bisschen dämmerig auch. Ich habe hier Licht an im Studio. Einfach grau. Richtig herbstlich ist es bis in die Mitte Deutschlands. Und gerade im Norden kann es auch immer wieder regnen. Im Süden dagegen Sonne, nochmal richtig warm, über 30 Grad. Und morgen sieht es genauso aus. Ein paar Grad kühler wird's.
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0: Am Sonntag wird gewählt in Sachsen-Anhalt. Aber was kommt eigentlich danach? Was sind mögliche Szenarien? Gucken wir hier in der nächsten halben Stunde mal drauf.

0: Somber. Vor kurzem noch Newcomer, inzwischen internationaler Superstar. Kommt aus den USA. Ihr hört My Body Isn't Ready hier bei uns bei Deutschlandfunk Nova. Und an dieser Stelle ein Tipp für euch. Wir können euch Somber-Konzerte extrem ans Herz legen. Wir können euch aber auch sagen, ihr müsst wirklich, wirklich schnell sein, wenn ihr dahin wollt. Und der hat ja gerade eine Tour angekündigt. Also der kommt nach Deutschland und zwar im Mai nächsten Jahres. Nach Hamburg, nach Berlin, nach Köln, nach München, glaube ich auch. Das sind auf jeden Fall die ganz, ganz großen Arenen. Aber ich glaube, der offizielle Ticketverkauf, also es gab jetzt einen Presale am Mittwoch, der ist jetzt gerade losgegangen und wenn ihr da noch Tickets haben wollt, dahin wollt, dann sollte wahrscheinlich heute der Tag sein, an dem ihr diese Tickets kauft.
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2: Oben in den Bergen nimmt die Artenvielfalt zu. Was im ersten Moment gut klingt, ist es nicht unbedingt. Denn die Vielfalt kommt daher, dass Pflanzen aus tieferen Regionen auch weiter oben wachsen. Dadurch gehen typische, seltene Hochgebirgsspezialisten verloren. Ein wichtiger Grund für die Veränderungen ist die Erderwärmung. Eine Studie im Fachblatt Science zeigt, dass im Laufe von rund 20 Jahren schon viele spezielle Gebirgspflanzen verschwunden sind. Dafür tauchen Pflanzen auf, die eigentlich im Tal wachsen, wie zum Beispiel die Rasenschmiele. Ein Forschungsteam aus Österreich hat das beobachtet. Dazu haben die Forschenden fast 900 kleine Flächen auf verschiedenen Höhenlagen abgesteckt, auf mehr als 60 Gipfeln in Europa. Alle 5 bis 10 Jahre wurden die analysiert und die Studienergebnisse zeigen, je höher der Temperaturanstieg auf einem Gipfel, desto größer ist auch der Artenverlust. Zum Teil konnte jede zweite Pflanzenart nach 20 Jahren auf den Untersuchungsflächen nicht mehr wiedergefunden werden. Stattdessen kamen eben wärmeliebende Arten aus tieferen Lagen dazu. Viele Medikamente gibt es für Kinder nicht in der passenden Form und Dosierung. Manche Kapseln oder Tabletten sind zu groß zum Schlucken und es ist zu viel Wirkstoff drin. Das Klinikum Oldenburg testet deswegen jetzt einen 3D-Drucker für Arzneimittel. Damit können Dosis, Konsistenz, Form

0: Formgröße und Geschmack auf die Bedürfnisse der Patientinnen und Patienten zugeschnitten werden. Konkret stellt der Drucker für schwerkranke Kinder Kautabletten mit Erdbeer-Vanille-Geschmack her. Beides hilft laut der Klinikapotheke, dass die Kinder die Medikamente besser annehmen. Die Oldenburger Klinikleitung sagt, bei ihnen ist das 3D-Druckverfahren schon geprüft und zertifiziert. In anderen Kliniken ist die Technologie laut dem Bundesverband Deutscher Krankenhausapotheker eher noch im Forschungs-, Entwicklungs- und Pilotstadium. Schon seit Jahren wird daran geforscht, ob psychedelische Drogen wie Magic Mushrooms oder Ecstasy bei psychischen Krankheiten helfen können. Bei der Substanz MDMA, als Ecstasy bekannt, wurden schon Hinweise gefunden, dass sie bei posttraumatischen Belastungsstörungen helfen könnte. In Neuseeland hat die Arzneimittelbehörde jetzt erlaubt, MDMA in dem Bereich zu verschreiben. Damit folgt Neuseeland Australien. Das war vor 3 Jahren das erste Land weltweit, das die Verschreibung von bestimmten Psychedelika zugelassen hat. Zur MDMA-Therapie von posttraumatischen Belastungsstörungen sagt das neuseeländische Gesundheitsministerium, dass die Substanz in Kombi mit einer Psychotherapie eingesetzt werden soll. Das geht erst ab 18. Die Patienten dürfen die Droge nicht mit nach Hause nehmen, sondern sollen sie unter Aufsicht von Psychiatern einnehmen. Es gibt aber auch Bedenken am medizinischen Einsatz von MDMA. 2023 hieß es, dass erste Studienergebnisse zwar vielversprechend seien, aber viele Fragen zu Wirksamkeit und Sicherheit seien noch ungeklärt.
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0: The Killers hat er hier bei Deutschlandfunk Nova. When You Were Young. 14:50 ist es. Dass die AfD die Wahl am Sonntag in Sachsen-Anhalt gewinnen wird, das ist ziemlich klar. Das sagen alle Umfragen. Um die 40% ist da so der Schnitt gerade. Die alles entscheidende Frage, die im Raum steht, ist aber, kann die AfD auch alleine regieren? Reicht es für eine absolute Mehrheit? Denn koalieren will ja, stand jetzt, keine andere Partei mit der AfD in diesem Bundesland. Und auch Ulrich Siegmund, der Spitzenkandidat der AfD, hat heute nochmal gesagt, er will wiederum nur dann als Ministerpräsident regieren, wenn die AfD auch alleine regiert. Wir sprechen mal über die verschiedenen Szenarien, was nach der Wahl passieren könnte, mit unserer Reporterin Nadine Lindner, die die Wahl am Wochenende in Magdeburg für uns verfolgt. Nadine, die AfD will die absolute Mehrheit in Sachsen-Anhalt. Das ist die Ansage. Für wie wahrscheinlich hältst du das aktuell?
1: Also im Moment würde ich sagen, es ist eher unwahrscheinlich, aber es ist immer noch im Bereich des Möglichen. Wenn man sich die Umfragewerte anschaut, hat man gestern Abend nochmal neue Zahlen vom ZDF bekommen. Da liegt die AfD bei 41%. Es gab vor einigen Tagen nochmal Zahlen von INSA. Da lag die AfD bei 43%. Da müsste man sagen, das reicht auf jeden Fall nicht. Denn man muss sich das vor Augen führen, wer regieren will, der braucht im Landtag über 50% der Sitze und das können so ungefähr, wenn man es umrechnet, in die Stimmenanteile ungefähr 45% der Stimmenanteile sein. Es können jetzt aber noch verschiedene Dinge passieren, die es dann vielleicht doch möglich machen. Das heißt, es könnte sein, dass das BSW vielleicht noch reinkommt. Das ist die Partei von Sarah Wagenknecht, die liegt im Moment so bei 4%. Und die haben schon angekündigt, dass sie punktuell mit der AfD zusammenstimmen wollen. Und die hatten auch angedeutet, dass sie sich vorstellen können, Ulrich Siegmund im dritten Wahlgang zum Ministerpräsidenten dann insofern zu unterstützen, als dass sie sich enthalten, nicht mit Ja, nicht mit Nein stimmen, sondern enthalten. Und das könnte dann sozusagen aufgrund der Wahlregularien Ulrich Siegmund helfen. Also sagen wir es mal so, absolute Mehrheit glaube ich jetzt nicht, weil auch SPD und Grüne gute Chancen haben, in den Landtag zu kommen. Aber am Ende würde ich sagen, völlig ausgeschlossen ist es nicht.
0: Dieser Weg mit dem BSW zum Beispiel, den du angesprochen hast, wäre das ein Weg, wie sie dann trotzdem irgendwie an die Regierung kommen könnte, die AfD und Ulrich Siegmund neuer Ministerpräsident werden, auch wenn eben die absolute Mehrheit verfehlt wird? Gibt es da noch andere Wege?
1: Naja, es gibt ehrlicherweise zwei Wege oder es gibt drei Wege, wie die AfD regieren könnte. Das eine ist die absolute Mehrheit, also das heißt über 50% der Sitze im Landtag. Muss man schauen, was passiert. Dann gibt es die zweite Variante, das BSW, sofern das BSW reinkommt, hilft der AfD durch die Enthaltung. Oder die dritte Variante ist, und das muss man sich auch anschauen, das ist auch schon diskutiert worden, dass von denjenigen, die in den neuen Landtag gewählt werden, Abgeordnete aus anderen Parteien, aus anderen Fraktionen zur AfD überlaufen und sagen, nein, ich unterstütze jetzt nicht mehr Sven Schulze oder ich unterstütze jetzt nicht mehr meine eigene Partei, sondern ich stimme jetzt mit der AfD und trete entweder in die Fraktion der AfD ein oder unterstütze die wenigstens. Das ist in Bezug auf die CDU schon diskutiert worden. Aus der CDU selber höre ich dazu im Moment, nein, da ist jetzt keiner, den man wirklich in Verdacht hat, das zu tun. Aber auch das bleibt eine Variante, die zumindest nicht ganz ausgeschlossen ist. Man sieht es ehrlicherweise rund um diese Landtagswahl. Es gibt viele sehr ungewöhnliche Konstellationen, die man in vielen anderen Bundesländern so nicht gesehen hat vorher, die aber nicht ausgeschlossen sind.
0: Lass uns doch nochmal auf die CDU genauer schauen, die zweitstärkste Partei in den Umfragen gerade. Du hast schon gerade gesagt, Spitzenkandidat Sven Schulze. Wenn die CDU ohne die AfD eine Regierung bilden will, dann braucht sie dafür doch eigentlich alle anderen Parteien, die in den Landtag kommen, oder? So wie die Umfragen jetzt aussehen?
1: Ja, wenn man sich die Umfragen anschaut, sieht man, dass die CDU bei etwa 23% steht. Sie kommt jetzt auch im Wahlkampf, konnte sich nicht wirklich steigern. Die SPD liegt bei 9 bzw. 8,5%. Die Grünen bei 6%. Wenn man das jetzt alles zusammenzählt, kommt man ungefähr so auf 37-38%. Da sieht man zum einen, das ist weit entfernt von diesen 50%. Und man sieht auch, das ist noch mal weniger zusammen diese drei Parteien als die AfD alleine hat. Und das macht es halt so kompliziert, weil wenn Sven Schulze weiter regieren will und eben nicht mit der AfD kooperieren will, was er schon ausgeschlossen hat, Klammer auf, auch die AfD hat ausgeschlossen, mit anderen Parteien zu kooperieren oder vor allem auch mit Sven Schulze zu kooperieren, bleibt eigentlich nur der Weg über die Linkspartei. Die hat im Moment etwa so 11%, da würde es reichen. Aber innerhalb der CDU in Sachsen-Anhalt gibt es harten Widerstand und der ist jetzt auch kurz vor der Wahl noch mal so richtig ausgebrochen, noch mal richtig deutlich ausgesprochen worden, dass man sich von der Linkspartei nicht helfen lassen möchte. Also das heißt, keine gemeinsame Abstimmung, keine Koalition etc. etc. Und das ist halt schon interessant, weil da sehr geschichtlich argumentiert wird. Die Gegner, zum Beispiel Sepp Müller, sagen, naja, das ist die Linkspartei steht in der Tradition der SED, also das heißt der Staatspartei der DDR, das ist der Mauerbau, das ist die Stasi, das ist politische Unterdrückung, das ist Diktatur, mit denen wollen wir nichts zu tun haben. Denen geht es also wirklich um die deutsch-deutsche Geschichte, denen geht es nicht so sehr darum, wie die Linkspartei heutzutage im Jahr 2026 so drauf ist.
2: Reporterin Nadine Lindner ist für uns in Magdeburg. Von ihr habt ihr nochmal ein Update bekommen zu den Landtagswahlen in Sachsen-Anhalt, wie die Szenarien da so sind, die nach der Wahl eintreffen könnten. Am Sonntag wird da gewählt und ihr hört alles Wichtige bei uns bei Deutschlandfunk Nova. Jungle jetzt hier. 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

0: Emma Rose. Mit drin hier bei Deutschlandfunk Nova. 15 Uhr ist es jetzt, Zeit mal die Weltlage zu checken. Und das machen wir zusammen mit Katrin Silke. Hi Katrin.
1: Hallo, schönen guten Tag.
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3: Die Bundesregierung begrüßt die Einigung auf ein Sparkonzept bei Volkswagen. Ein Regierungssprecher hat gesagt, wenn sich Vorstand und Aufsichtsrat nicht geeinigt hätten, hätten möglicherweise noch größere Arbeitsplatzverluste gedroht. Die Bundesregierung hat auch angekündigt, die gesamte Automobilbranche zu unterstützen, damit Deutschland ein erfolgreicher Industriestandort bleibe. Der Aufsichtsrat von VW hatte gestern Sparvorschläge des Vorstands abgesegnet, wonach bis 2030 50.000 Jobs wegfallen sollen. Außerdem wird es in Zukunft weniger unterschiedliche VW-Modelle geben. Unsicher ist weiter die Zukunft der Standorte Emden, Hannover, Zwickau und Neckarsulm. VW will nach alternativen Nutzungsmöglichkeiten suchen. In Niedersachsen hat Aufsichtsratmitglied und Ministerpräsident Olaf Lies vorgeschlagen, zum Beispiel Roboter oder Rüstungsgüter zu produzieren. Für Zwickau steht die Produktion chinesischer Autos im Raum. Im Zusammenhang mit Sabotageakten auf die Stromversorgung fahndet die Polizei deutschlandweit nach einem Mann aus Gevelsberg in Nordrhein-Westfalen. Von ihm liegt ein Bekennerschreiben vor, das die Kölner Polizei für echt hält. Darin schreibt der Tatverdächtige, dass er in Nordrhein-Westfalen und in Brandenburg Umspannwerke sabotiert habe. Als Grund schreibt er, dass eine Stromerzeugung aus fossilen Brennstoffen ein Verbrechen sei. Das Bundesinnenministerium geht nach eigenen Angaben davon aus, dass solche Sabotageversuche wegen der bevorstehenden Wahlen noch zunehmen werden. In Sachsen-Anhalt wird am Sonntag gewählt, in Berlin und Mecklenburg-Vorpommern am 20. September. Auf der Internationalen Funkausstellung in Berlin sind seit Mittag Neuheiten aus den Bereichen Elektronik und KI zu sehen, für Fachleute, aber jetzt auch für private Besucherinnen und Besucher. Die Veranstaltenden hoffen auf mehr als 200.000 Gäste. Bis Dienstag zeigen fast 2.000 Firmen auf dem Berliner Messegelände ihre Produkte. Eine wichtige Rolle spielen KI, sogenannte Smart Living Systeme, humanoide Roboter, Mobilität und Gesundheit. 9 Tage nach der Sturzflut in Nepal sind 2 Menschen lebend aus dem Tunnel eines Wasserkraftwerks gerettet worden. Nach Militärangaben hat einer der beiden Männer von weiteren Überlebenden in dem Tunnel berichtet. Er selbst soll sich in einem kritischen Zustand befinden. Beide Männer wurden in ein Krankenhaus gebracht. Rund 900 Arbeiter aus 12 Wasserkraftprojekten werden noch vermisst. Etwa 500 von ihnen sollen in Tunneln eingeschlossen sein. Insgesamt kamen bei der Sturzflut im Himalaya mehr als 1.200 Menschen ums Leben. Mehr als 5.000 werden weiter vermisst. Soweit die News.
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0: Mehr grau als blau und gerade im Norden kann es immer wieder regnen. Im Süden dagegen spätsommerlich, sonnig, nochmal richtig warm, über 30 Grad könnte es da werden. Und morgen sieht es genauso aus, bisschen kühler wird's.
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0: Wenn man als Künstler, Künstlerin in der Musikindustrie so richtig erfolgreich sein möchte, dann ist es nicht unbedingt hilfreich, genau diese Musikindustrie outzucallen, da Kritik zu äußern. Aber Luna Morgenstern ist das sowas von egal. Das hier, das hat sie uns letztes Jahr zum Thema Frau sein im Musikbusiness erzählt.
4: Ich bin über 30 und ja, es wird mir angeraten, mein Alter nicht so oft zu nennen, sagen wir es mal so. Und das finde ich halt einfach schlimm.
0: Jetzt, ein Jahr später, hat Luna sogar ein ganzes Mixtape darüber gemacht, über dieses Thema. Und über das quatschen wir gleich mit ihr selber. Dann ist Luna Morgenstern hier bei mir im Studio.
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0: Deutschlandfunk Nova ist hier. Unsere Musikredaktion, die sitzt ja immer an so Quellen, zu denen niemand anders Zugang hat. Und die haben mir geflüstert, The 1975, die ihr hier gerade hört, die sollen wohl an einem neuen Album arbeiten. Das würde mich persönlich sehr, sehr freuen. Das hier, das ist eine Line, die ist so brillant, die kann man sich eigentlich als Artprint irgendwo hinhängen oder sich auch einfach mal tätowieren lassen. They say my grapes got sour, but I call it juice. Ich übersetze mal frei. Die sagen, meine Trauben wären sauer, ich nenn's Saft. Was eine Power, die da drin steckt. Selbstbehauptung, Selbstliebe auch. Alles Themen, die Luna Morgenstern in ihren Songs so reingewoben hat auf ihrem neuen Mixtape Chateau Brut. 6 Songs, die irgendwie changieren zwischen Clubnacht, würde ich sagen, und mit der besten Freundin so verkuschelt auf dem Sofa hängen und so ganz introvertiert miteinander quatschen. Wie fühlt es sich an, solche Songs zu schreiben, zu produzieren und wo holt man die auch her einfach innerlich? Wollen wir wissen von Luna herself, denn sie ist hier im Studio. Hi Luna.
1: Hi, ich freue mich.
0: Chateau Brut heißt dein neues Mixtape. Ich habe vor unserem Interview mal so eine Übersetzungs-App angeschmissen. Die hat mir irgendwas von Rom Schloss ausgespuckt. An was hast du rumgebaut innerlich, dass dieser Name passt? Was bedeutet das für dich?
1: Ja, ich habe, glaube ich, nach einer Metapher gesucht für den Kontrast, den ich gefühlt habe, während ich dieses Mixtape geschrieben habe. Und zwar einer Verletzlichkeit, die ich schon seit Kindheit in mir trage. Und auch einer Härte, die ich der Welt entgegenbringe, um mich zu beschützen. Da fand ich Chateau als Schloss, als Luftschloss, als Traumschloss und Brut mit dem Wortspiel zu einem trockenen Sekt, aber auch brutal. Schön, da habe ich jetzt auch nicht großartig drüber nachgedacht. Es ist in dem Moment einfach auch rausgekommen beim Songwriten und danach dachte ich so, hey, das ist eigentlich auch wirklich die Metapher für das Mixtape.
0: Ja, es war dann einfach ein Match, ne? Und so von der Haltung her gibt es ja Songs, die sind einfach Brad, um es mal mit den Worten von Charlie XCX zu sagen, also irgendwie rotzig, da ist Attitüde drin, das merkt man und die ist auch super authentisch, manchmal eben auch so sehr introspektiv und auch so ein bisschen weltschmerzig an der einen oder anderen Stelle, habe ich so im Text rausgehört. Was hat dich so im Außen auch inspiriert?
1: Ja, im Außen war es ein großer Umbruch. Eigentlich nimmt Chateau Brut so eine Zeitspanne nach einem großen Breakup ein. Und ich war eigentlich auf der Suche nach mir selber wieder. Wer bin ich als Person ohne einen Partner? Und als Frau eigentlich, genau. Mhm. Und dementsprechend war das auf jeden Fall weltschmerzig und auch viel suchen und viel loslassen. Also eigentlich, wenn man es ganz groß oder groß ziehen will, dann wäre es Zeit, die vergeht und die Leute, die man die man loslassen muss.
0: Ja, das ist spannend, weil du bist ja auch ein Mensch, der viel in der Welt unterwegs ist. Du bist ursprünglich aus Köln, du hast lange in Amsterdam gelebt, jetzt wohnst du wieder in Berlin. Und ich habe dann eben auch gedacht, das heißt ja auch irgendwie immer wieder sich neue Zuhauses aufbauen. Und ich habe mich dann gefragt, ob Chateau Brut auch irgendwie davon handelt, dieses Zuhause in dir selber zu finden.
1: Absolut. Ja, das hast du schön zusammengefasst. Auf jeden Fall. Und auch einfach diese Stärke wiederzufinden, wer ich bin als Person und als Frau. Und ich kann eigentlich überall durchkommen.
0: Mhm. Ja, und würdest du auch sagen, diese ganzen unterschiedlichen Orte, die brauchst du schon auch irgendwie als Inspiration oder hat sich da auch was geschiftet und Berlin könnte jetzt dein Forever Home werden?
1: Berlin fühlt sich auf jeden Fall wie zu Hause an. Das war auch eigentlich vom ersten Moment so. Aber ich würde mich da nicht festlegen, weil sich bei mir immer sehr viel auch verändert. Und ich glaube, das ist auch wichtig für die Musik, sich weiter zu verändern, weiter zu entwickeln und auch zu bewegen.
0: Luna Morgenstern hört er hier im Studio bei Deutschlandfunk Nova. Sie ist da, wir quatschen über ihr neues Mixtape Chateau Brut. Und wir machen hier gleich noch ein weiteres Fass auf, weil auf diesem Mixtape geht es nicht nur um sich selbst finden, sondern auch um einen der Gründe dafür, warum man sich als Frau überhaupt selbst finden muss, neu finden muss. Diese sehr schönheitsfixierte Gesellschaft, in der wir leben. Aber erstmal haben wir jetzt endlich den Titeltrack in voller Länge. Luna Morgenstern mit Chateau Brut hier bei Deutschlandfunk.

0: Was für eine Haltung in diesem Song. Luna Morgenstern heute hier bei Deutschlandfunk Nova. Chateau Brut. Und das ist der Titeltrack von Lunas neuem Mixtape. Spielen wir euch nicht nur, Luna ist auch hier und wir machen jetzt hier einen kleinen Deep Dive nochmal weiter rein in die Themen auf diesem Mixtape. Was sehr präsent ist, gerade auch in dem Song, den wir gerade gehört haben, ist Älterwerden. Als Frau in der Gesellschaft, als Frau in der Musikindustrie. Wann ist das ein Thema geworden, was dich viel beschäftigt?
1: Wann war es kein Thema? Ich glaube, meine erste Diät habe ich mit 12 gemacht. Also dieses Thema, ob es jetzt bewusst ist oder unbewusst, war immer präsent, omnipräsent. Und ich denke, das liegt auch daran, dass ich als Millennial noch mit alten Medien aufgewachsen bin und es diesen Umschlag gab.
0: Voll. Bravo, diese ganzen Magazine.
1: Genau, da war das, ja. War das halt präsent. Aber dann, ja, dass ich mir die Frage gestellt habe, was ist meine Relevanz als Frau in einer Musikindustrie, die halt eigentlich immer auf ein kindliches Abbild fokussiert ist und das auch irgendwo propagiert und auch vorzieht, würde ich jetzt einfach mal sagen. Ja, das ist mir vielleicht mit 25 aufgefallen oder weil ich das Gefühl hatte, ich bin zu spät, um Musik zu releasen. Also ich hatte ja mit 25 noch nichts released.
0: Ja, und das ist krass, ne, was das dann für einen Druck macht. Ich habe mich auch gefragt, weil du hast uns ja auch schon mal im Interview gesagt, dass viele dann eben auch sagen, sag mal dein Alter nicht dazu. So als Ratschlag, als gut gemeinter Ratschlag. Und dann denkt man sich ja schon so, hä, was glaubst du, woher kommt das? Ist das einfach ein männlicher Blick? Oder es steckt da noch mehr dahinter? Was sind da so deine Erfahrungswerte? Warum ist die Musikindustrie so, deine Erfahrung so?
1: Ich denke, das liegt tatsächlich daran, dass die Musikindustrie durch Männer dominiert ist. Ja, also das ist ganz klar so. Ja, ich weiß nicht. Ich glaube, dass das Einzige, was hilft, ist, den Mund aufzumachen. Und deswegen wehre ich mich auch dagegen. Irgendwie, ich sage immer mein Alter. Ich finde, das ist schön.
0: Nicht mitspielen.
1: Nee.
0: Es eigene ist Regeln machen.
1: Absolut. Und das ist auch einfach, ich hoffe, dass das junge Frauen inspiriert und einfach denen das Gefühl gibt, hey, ich kann auch mit 36 noch anfangen, Musik zu machen und aufzunehmen und rauszubringen.
0: Ja, gab es aber auch Momente, wo du damit richtig angeeckt bist dann?
1: Nee, ich glaube, so generell nicken Leute einem dann schon zu, so, weil das natürlich auch der Konsens ist, der momentan auf Socials und so gepusht wird. Wie das dann hinter den Kulissen ist, weiß ich nicht.
0: Ich habe das Gefühl, du hast es ganz gut geschafft, diese Stimmen, die in deinem Kopf, in meinem Kopf auch, ich glaube, wir sind ungefähr gleich alt, durch die 2000er Popkultur so in den Kopf reingesetzt wurden, wieder rauszukriegen. Kannst du sagen, wie?
1: Ja, das ist radikale Selbstliebe. Das klingt wahrscheinlich jetzt kitschig, aber
0: ist es aber fake it till you make it oder wie meinst du?
1: Ja, tatsächlich mir, wenn ich jetzt Gedanken in meinem Kopf habe wie, oh, ja, keine Ahnung, jetzt bist du wieder irgendwie zu dick oder jetzt hast du hier die Falte dazu, dass ich mir dann denke oder mich anschaue im Spiegel und mir auch sage, nee, ist voll geil. Ja. Ja, und das dann auch so sage oder auch zu meinen Freundinnen sage, wenn die dann irgendwie anfangen an sich rumzumeckern und so, ne, ist mega geil, du bist so hot, du siehst Hammer aus. Ja. Und das muss man sich einfach sagen, weil gespiegelt wird halt get Botox.
0: Ja, absolut, überall in der Werbung und so weiter. Du hast ein krasses Standing, das hört man auf dem Mixtape, das sehe ich, wenn du mir hier gegenüber stehst, du hast dich einfach ein Stück weit gefunden. Geht's mit diesem Standing jetzt daran, ein Album zu machen?
1: Ja.
0: Erzähl, was hast du vor?
1: Ja, ich habe vor, Back to the Roots zu gehen. Das sage ich jetzt schon seit Jahren. Aber jetzt ist dem so, weil das Album steht an und ich habe auch schon ein bisschen Demos gemacht und ich spiele wieder Gitarre. Und ich hab Lust, eigentlich die Welt von Chateau Brut mitzunehmen, auch was die Soundwelt angeht. Also dieses Deconstructed Club, das Rave-Gefühl und die Elektronika mit Folk zu kombinieren.
0: Okay.
1: Und das macht total Spaß.
0: Es klingt nach einer crazy Kombination, aber wie wir dich kennen und schätzen hier bei Deutschlandfunk Nova, wird es fantastisch werden. Luna Morgenstern habt ihr gehört hier bei uns. Ich würde sagen, du machst freier und radikaler Musik als je zuvor und es ist so, so schön, dass wir dich dabei begleiten dürfen. Gebt euch unbedingt das Mixtape Chateau Brut, was jetzt raus ist, und einen Song davon hören wir jetzt auch noch. Luna, danke, dass du da warst.
1: Vielen Dank, Lena.
0: Luna Morgenstern jetzt hier. 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

0: haben schon Alben rausgebracht und Konzerte gespielt. Da waren Teile der Band nicht mal volljährig. The Linda Lindas aus L.A. habt ihr gehört, hier bei Deutschlandfunk Nova mit Burning Out. 15:30 ist es jetzt. Alles, was jetzt gerade wichtig ist in der Welt, das hört ihr von Jan Bungartz. Hi Jan.
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2: Die Polizei fahndet deutschlandweit nach dem mutmaßlichen Saboteur von Stromleitungen und Umspannwerken in Nordrhein-Westfalen und Brandenburg. Der Mann soll in NRW wohnen und die Verstromung von Kohle, Öl und Gas ablehnen. In Thüringen haben 10 Landtagsabgeordnete der BSW-Fraktion ihren Parteiaustritt erklärt. Sie wollen die Regierung mit CDU und SPD weiterführen, was die BSW-Bundesspitze ablehnt. Und die Bundesregierung hat die Einigung auf ein Sparkonzept bei Volkswagen begrüßt. Ein Sprecher sagte, sie werde die gesamte Automobilbranche unterstützen, damit Deutschland ein erfolgreicher Standort bleibe.
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2: Ratko Mladic ist ein verurteilter Kriegsverbrecher. Trotzdem soll der gestorbene Ex-General und Befehlshaber aus dem Bosnienkrieg eine feierliche Beisetzung bekommen. Kritik daran kommt unter anderem von der EU. Erweiterungskommissarin Marta Kos hat jetzt eine geplante Reise nach Serbien abgesagt. Sie schreibt auf X, dass die Verherrlichung um Mladics Tod nicht zu den Werten der Europäischen Union passe. Serbien ist seit 2012 EU-Beitrittskandidat. Dazu sagt Kurs: Der Weg in die EU führe nur über die Aufarbeitung der Vergangenheit, echte Versöhnung und die Achtung von Kriegsopfern. Mladic war letzte Woche mit 84 Jahren im Gefängnis gestorben. Er war wegen Gräueltaten im Bosnienkrieg vom UNO-Kriegsverbrechertribunal zu lebenslanger Haft verurteilt worden. Trotzdem wollen serbische Regierungspolitiker zu seiner Beerdigung kommen. Der Sarg mit seinem Leichnam war gestern im Regierungsflieger auf dem Belgrader Flughafen gelandet, umhüllt von der serbischen Nationalflagge. Migranten festnehmen und abschieben, die Grenze zu Mexiko sichern. Die Auswirkungen der Politik von US-Präsident Donald Trump erleben jeden Tag tausende Menschen. Die Regierung hat ihre Entscheidung aus den letzten Monaten jetzt in Form von Online-Spielen zusammengefasst und bekommt dafür viel Kritik. Eines der Browser-Games ist angelehnt an das berühmte Handyspiel Snake. In der Regierungsvariante ist man ein Grenzschützer, der auf seinem Weg möglichst viele Migranten aufgreifen muss. Die US-Regierung sagt unter anderem, dass sie mit den Spielen die, Zitat, vielen Erfolge des Präsidenten erzählen will. Mehrere Menschenrechtsorganisationen sprechen dagegen von Grausamkeit und sie sagen, die US-Regierung stellt Migration so dar, als sei sie ein Spiel. In Jerusalem hat es in den letzten Wochen immer wieder Streit um ein Café gegeben wegen seiner Öffnungszeiten. Das Café Bar Simta liegt im Zentrum der Stadt und es hatte auch am Schabbat geöffnet, dem jüdischen Ruhetag. In den letzten 2 Monaten hat es immer mehr Proteste von streng religiösen Juden dagegen gegeben. Dem Café wurde vorgeworfen, den israelischen Wochenfeiertag zu schänden. Teils gab es Sachbeschädigungen an dem Café, auch Gegendemos. Immer wieder musste die Polizei anrücken. Das Café ist ein Projekt von Jews for Jesus. Die Organisation ist ein christliches Missionswerk. Jetzt haben die Betreiber bekannt gemacht, dass das Café in Zukunft am Schabbat zubleibt. Das waren die internationalen News.
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0: Wir haben weiterhin so eine Art Jahreszeiten-Äquator im Land. Im Norden schauert's und da ist so eine richtige Herbstlichkeit, die sich so einschleicht. Im Süden ist nochmal Spätsommer, teilweise über 30 Grad. Morgen sieht's ganz genauso aus. Ein bisschen kühler wird's.
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0: Und mit euch, wir wollen euch im Radio hören. Nova auf die 1 heißt das, was wir dafür machen, wie ihr da mitmachen könnt, wie ihr euch hier 10 Minuten Zeit bei uns auf der Antenne sichert. Hört ihr gleich.

0: wenn ihr nicht zu den Menschen gehört, die sagen, boah, endlich ist es kühler, endlich kann ich zu Hause auf der Couch chillen mit einer Decke und einer heißen Schokolade, am besten noch mit Sprühsahne drin. Endlich macht es alles wieder Spaß, was so für die kälteren, dunkleren Tage ist. Wenn ihr sagt, oh Mann, ich will noch ein bisschen weiter Sommer haben, ich würde das gern irgendwie noch verlängern, dann gebt euch auf jeden Fall das neue Album von Cassia, ist heute rausgekommen, heißt passenderweise Lemon Gelato, also Zitroneneis, und es ist wirklich ein ganz, ganz sonnengeflutetes Album, und daraus habt ihr auch schon einen Song hier gehört, Another One Down bei Deutschlandfunk Nova.
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2: Es war seit dem Zweiten Weltkrieg verschollen und jetzt ist es nach mehr als 80 Jahren in einem Sozialkaufhaus in Hessen wieder aufgetaucht. Ein Buch mit dem Titel Pauli Sentenziae. Der Band wurde bei einer Buchspende an das Kaufhaus in Flörsheim entdeckt, sagen die regionale Diakonie Main und Hochtaunus und die Staatsbibliothek Berlin. Und nach Recherchen stand dann fest, das ist nicht einfach ein in die Jahre gekommenes Buch, sondern ein Druck aus dem Jahr 1594. Laut den Fachleuten ist es ein spätantikes Rechtsbuch. Es wurde in Latein veröffentlicht. Ziemlich wahrscheinlich wurde der Band im Zweiten Weltkrieg aus Berlin nach Hessen ausgelagert und kam bei der Aktion dann abhanden. Seit 1945 hatte das jahrhundertealte Buch deswegen offiziell als Kriegsverlust gegolten. Jetzt ist es wieder Teil der Staatsbibliothek Berlin und für die Forschung verfügbar. Zum ersten Mal hat es geklappt, eine lange Wartezeit auf eine menschliche Spenderniere mit einem Schweineorgan zu überbrücken. Im Fachblatt The Lancet berichtet das Transplantationsteam aus Boston über den Fall. Ein schwerkranker 66-Jähriger aus dem US-Bundesstaat New Hampshire hatte Anfang 2025 die Niere von einem speziell gezüchteten und genetisch veränderten Schwein eingesetzt bekommen. Er brauchte in Folge 9 Monate lang keine belastende Dialysebehandlung. Später musste die Schweineniere wegen Organversagen entfernt werden und nach erneuter Dialyse, sprich Blutreinigung, bekam der Patient dann eine menschliche Spenderniere. Auch jetzt, 9 Monate später, geht es ihm weiter gut, das sagt der betreuende Transplantationsexperte aus Boston. Er betreut auch andere Patienten mit Schweineniere. Einer von ihnen lebt inzwischen sogar noch länger als 9 Monate mit dem Tierorgan. Fachleute sagen, dass Organe von Schweinen als Überbrückung eingesetzt werden könnten, bis eine Transplantation von Mensch zu Mensch möglich ist. Schweine sind als Spendertiere besonders geeignet, weil ihre Organe zum Teil mit menschlichen vergleichbar sind. Der Merkur ist der Planet in unserem Sonnensystem, der am nächsten an der Sonne ist, und er bekommt bald Besuch. Nach 8 Jahren Flugzeit hat die europäisch-japanische Weltraummission BepiColombo ihr Ziel fast erreicht. Nach Angaben der ESA hat der Anflug auf den Merkur begonnen. Seit ihrem Start 2018 hat BepiColombo eine Strecke von insgesamt mehr als 10 Milliarden Kilometern zurückgelegt. Dabei ist sie auch mehrmals am Merkur vorbeigeflogen. Dort herrschen extreme Bedingungen und in seine Umlaufbahn einzuschwenken ist besonders riskant für die Geräte. Eine der beiden Sonden soll ab April beginnen, den Merkur zu erforschen. Sie fliegt knapp 500 Kilometer an den Planeten ran. Die zweite Sonde beobachtet sein Magnetfeld und die Umgebung im Weltraum.
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0: 13 Jahre alt. Deutschlandfunk Nova ist hier und nicht nur wir holen solche Lieblinge ab und an gerne mal raus. Ihr könnt es auch machen. Ihr könntet das sogar 10 Minuten lang machen. Eure ganzen alten Playlisten durchwühlen und die Songs hier ins Radio bringen.
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0: Und aber auch was ganz anderes damit machen. Selber singen oder mit uns Moderator in irgendein krasses Spiel spielen oder einfach ein Thema mitbringen. Ganz egal, wir schenken euch halt 10 Minuten Zeit im Radio, die einzig und allein euch gehören. Und wir haben mal so ein bisschen rumgefragt bei Sängerin Lotte, was die eigentlich damit anstellen würde.
2: Ich habe das Gefühl, wir sind alle so schnell unterwegs gerade, ne? Dieses durchs Leben rennen und die ganze Zeit am Handy sein und das ist so, wir kommen alle nicht mehr so richtig an, habe ich das Gefühl. So, wir sind so weit weg von uns und ich glaube, ich würde irgendwie versuchen, irgendeine Aktion zu starten, so eine Art Meditation oder so und den Leuten sage, so Leute, jetzt Handy weglegen, Augen zu und dann irgendwie so eine Art, ich weiß auch nicht, nicht so eine Traumreise, aber irgendwas, dass man so im Moment ankommt und dass man mal wirklich wieder bei sich ankommt und nicht immer so durch alles so durchhetzt.
0: Wir machen sehr gerne Achtsamkeitsübungen mit euch. Wir spielen auch mit euch eure Lieblingsfilmszenen nach. Es gibt wirklich sehr, sehr wenige Grenzen. Setzt Nova auf die 1 und sichert euch 10 Minuten on air bei uns. Wie geht das Ganze? 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

0: Neu bei uns in der Playlist, hier bei Deutschlandfunk Nova. Jamie T aus England. 3310.
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0: Als Frau, die sich so ins öffentliche Leben rein begibt, da kann ich euch aus Erfahrung sagen, weil ich bin ja auch eine, da erlebt man sehr, sehr viel, was man wirklich gar nicht bestellt hat. Catcalling, nach der Nummer gefragt werden und dann beleidigt werden, weil man sie nicht rausgeben will. Einfach angefasst werden, random, heimlich gefilmt werden. It's a lot. Auch Lilith kennt das und die singt darüber in ihrem Song Busfahren. Ey, wie gerne würde sie das einfach umgehen, sagen, ist nicht mein Problem, sexuelle Belästigung und so weiter. Ich habe eine eigene Karre, ich düse durch die Stadt und ich muss mich damit jetzt nicht beschäftigen. Aber ihre Kohle reicht halt nur zum Busfahren und dementsprechend muss sie sich all dem auch immer wieder aussetzen. Wie viel Angst das macht, wie viel Gedanken und Energie man darauf verschwendet, irgendwie so zu verschwinden, dem auszuweichen, bestimmte Erfahrungen nicht zu machen, darum geht's in dem Song. Und der klingt wie so eine Momentaufnahme, aber ich glaube, ungefähr jede Frau kann damit relaten. Lilith hört er jetzt hier bei Deutschlandfunk Nova mit Busfahren.
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0: Olivia Rodrigo, Maggots for Brains. 16 Uhr haben wir es jetzt. Wir gucken in die Welt, was da so los ist, zusammen mit Katrin Silger. Hallo Katrin.
1: Hallo, schönen guten Nachmittag.
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3: Die Bundesregierung plant, abgelehnte Asylsuchende in Abschiebezentren außerhalb der EU zu schicken. Das hat Bundesinnenminister Alexander Dobrindt von der CSU auf einer Pressekonferenz in Kopenhagen angekündigt, zusammen mit Amtskollegen aus Dänemark, Österreich, den Niederlanden und Griechenland. Die Politiker haben von einem gemeinsamen europäischen Projekt gesprochen und die Zentren als Return Hubs genannt. Vorausgegangen waren Verhandlungen bei der EU. Unterhändler von Europaparlament und Mitgliedstaaten hatten sich im Juni auf eine Rückführungsverordnung geeinigt, die mehr Abschiebungen aus der EU ermöglichen solle. Dobrindt zufolge wollen die 5 EU-Staaten bis Jahresende ein Abkommen mit einem Drittstaat schließen, der die Abgeschobenen dann aufnimmt. Laut der Regierung in Ruanda in Afrika hat es dort entsprechende Anfragen gegeben. Menschenrechtsorganisationen kritisieren die Pläne von Abschiebezentren außerhalb der EU. Im Zusammenhang mit Sabotageakten auf die Stromversorgung fahndet die Polizei deutschlandweit nach einem Mann aus Gevelsberg in Nordrhein-Westfalen. Von ihm liegt ein Bekennerschreiben vor, das die Kölner Polizei für echt hält. Darin schreibt der Tatverdächtige, dass er in Nordrhein-Westfalen und Brandenburg Umspannwerke sabotiert habe. Als Grund schreibt er, dass eine Stromerzeugung aus fossilen Brennstoffen ein Verbrechen sei. Das Bundesinnenministerium geht nach eigenen Angaben davon aus, dass solche Sabotageversuche wegen der bevorstehenden Wahlen zunehmen werden. In Sachsen-Anhalt wird am Sonntag gewählt, in Berlin und Mecklenburg-Vorpommern am 20. September. Nach dem Fährunglück vor der Nordküste Zyperns am Wochenende ist die Zahl der bestätigten Todesopfer auf 12 gestiegen. Laut dem Premier der Republik Nordzypern haben Rettungskräfte 2 Tote geborgen. 16 Menschen werden weiter vermisst. Die Suche gestaltet sich schwierig, weil das Wrack der Fähre in mehr als 500 Metern Tiefe liegt. Die Fähre war Sonntag kurz nach dem Auslaufen aus ungeklärten Gründen mit Wasser vollgelaufen und gekentert. Fast 240 Menschen konnten gerettet werden. Und 9 Tage nach der Sturzflut in Nepal sind dort 2 Menschen lebend aus dem Tunnel eines Wasserkraftwerks gerettet worden. Nach Militärangaben hat einer der beiden Männer von weiteren Überlebenden in dem Tunnel berichtet. Er selbst soll sich in einem kritischen Zustand befinden. Beide Männer wurden in ein Krankenhaus gebracht. Insgesamt kamen bei der Sturzflut im Himalaya mehr als 1200 Menschen ums Leben, mehr als 5000 werden weiter vermisst. Als Konsequenz aus der Katastrophe will sich Nepal mit einem neuen Frühwarnsystem besser schützen. Sensoren, Kameras und eine Satellitenverbindung sollen auch bei Netzausfall Daten liefern. Die Behörden wollen die Bevölkerung dann per SMS warnen. Das waren die Nachrichten.
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4: Richtig warm ist es nochmal im Süden. Über 30 Grad können es werden an manchen Stellen nochmal richtig sommerlich. Geht dann auch so der Abend zu Ende. In der Mitte ist es weitestgehend graue Suppe. Hier in Berlin ist auch irgendwie wenig blauer Himmel zu sehen. Im Norden regnet es tatsächlich sogar immer wieder. Und morgen sieht das ganz ähnlich aus.
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4: Hi, hi. 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

Hit the Wall von Gracie Abrams. Vom neuen Album Daughter from Hell habt ihr gehört bei uns bei Deutschlandfunk Nova. Wir gucken nach London, ganz genau vors Tottenham Hotspur Stadium. Da stehen wahrscheinlich genau jetzt schon einige Leute Schlange, denn heute Abend wird er einer der einflussreichsten und größten Rapper unserer Zeit auf der Bühne stehen, Jay-Z.

0: ist sozusagen anlassbezogen auf Tour. Er hat ein Jubiläum zu feiern. Vor 30 Jahren kam sein Debütalbum Reasonable Doubt raus. Damals war er in Anführungszeichen nur ein Rapper. Heute ist er on top noch ein milliardenschwerer Unternehmer. Und zu dieser Erfolgsstory gehört aber auch, dass es in den letzten Jahren immer wieder Kritik gab an der Persona Jay-Z, unter anderem im Zusammenhang mit den Epstein-Files. Wir gucken uns das an mit meiner Kollegin Roshan Heslin aus dem Deutschlandfunk Nova-Team. Sie hat sich die Person Jay-Z mal angeguckt und durchleuchtet. Roshan, spulen wir zurück an den Anfang der Story. Wie wurde Jay-Z in den letzten 30 Jahren so krass erfolgreich?
1: Durch kreatives und unternehmerisches Talent. Er ist ziemlich arm in Brooklyn der 70er und 80er Jahre aufgewachsen, hat die Schule geschmissen, mit Drogen gedealt, sich aber gleichzeitig schon als Teenager einen Namen in der New Yorker Rap-Szene gemacht. Weil ihn trotzdem erstmal kein Label unter Vertrag nehmen wollte, hat er seine ersten Platten einfach auf eigene Faust auf der Straße verkauft und 1995 mit gerade mal 26 Jahren sein eigenes Label Rockefeller gegründet. Ja, und ein Jahr später kam dann sein Debütalbum raus, was heute als eines der besten und wichtigsten Rap-Alben aller Zeiten bezeichnet wird.
0: Bis dahin ist es also so eine klassische American Dream-Geschichte. Mhm. Nur, dass Jay-Z nicht vom Tellerwäscher zum Millionär wurde, sondern zum ersten Rap-Milliardär der Geschichte. Ist ja auch noch so ein Meilenstein, der da drin steckt. Mhm. Wie hat er das geschafft?
1: Millionär wurde er schon Anfang der 2000er mit seiner Musik. Die Milliarden kamen dann durch Investments, zum Beispiel in Luxus-Champagner-Marke, Klamottenlabels, den Music-Streaming-Dienst Tidal und andere Tech-Startups. Sein Einfluss auf die Popmusik der letzten 30 Jahre ist aber vor allem so groß, weil er selbst als Labelchef Talente entdeckt und groß gemacht hat, wie zum Beispiel Rihanna. Generell hat Jay-Z schon mit allen großen Namen im Musikbusiness zusammengearbeitet und wie wir wissen, ist er natürlich mit Queen Bee, Beyoncé ja auch verheiratet.
0: Es ist ja wirklich eine krasse Erfolgsstory und trotzdem, ich habe es ja schon angedeutet, in letzter Zeit hat ja Jay-Zs Image auch wirklich ein paar Risse bekommen, ne?
1: Ja, sein Name ist in den vergangenen Jahren öfters im Zusammenhang mit Kindesmissbrauch und anderen Sexualstraftaten aufgetaucht. 2019 zum Beispiel im Fall des verurteilten R&B-Sängers R. Kelly. Weil die beiden Anfang der 2000er eng zusammengearbeitet haben, wurde Jay-Zs Schweigen zum Fall kritisiert und es kam auch die Frage auf, wie viel er davon gewusst hat. Ähnlich war es dann beim Fall des ebenfalls verurteilten Hip-Hop-Moguls P. Diddy. Auch zu diesem Fall hat sich Jay-Z nie geäußert. Erst 2024, als er selbst zivilrechtlich beschuldigt wurde, eine 13-Jährige vergewaltigt zu haben, hat Jay-Z die Vorwürfe öffentlich dementiert. Die Klage wurde von der anonymen Klägerin im Februar letztes Jahr selbst zurückgezogen. Ja, und dann ist aber sein Name auch noch in den Epstein-Files aufgetaucht, was sehr viele Leute gegen ihn und Beyoncé aufgebracht hat.
0: Das sind schon wirklich krasse Anschuldigungen, Vorwürfe und also vor dem Hintergrund ist es ja wirklich ein interessanter Zeitpunkt, eine Jubiläumstour zu machen.
1: Ja, ich glaube, Angriff ist in dem Fall die beste Verteidigung, denkt er sich. Also man muss sagen, bis jetzt ist Jay-Z ja in seiner Karriere trotzdem sehr erfolgreich. Mitte Juli gab es 3 Auftaktkonzerte hintereinander im Yankee Stadium in New York. Die waren komplett ausverkauft und wurden zusätzlich von Fans gestürmt, die keine Tickets hatten. Da standen sämtliche Weggefährten Jay-Zs auf der Bühne. Ein riesiges Spektakel war das, mit dem er ja ein selbstbewusstes Zeichen gesetzt hat. Und mit den Europakonzerten in London und Paris geht das Spektakel jetzt weiter.
0: Rapper Jay-Z steht heute Abend bei einem Konzert in London in einem großen Stadion auf der Bühne, feiert sein 30-jähriges Jubiläum, seit sein Debütalbum rausgekommen ist. Meine Kollegin Roshan Heslin hat sich aber da so ein bisschen rein recherchiert und euch nicht nur erzählt, wie er eben so ein einflussreicher Rapper und großer Unternehmer wurde, sondern warum sein Name in den Epstein-Files auch aufgetaucht ist und was es für Kritik gibt an diesem Mann. Straight up relaxing jetzt hier von Young Bae.

aus Hamburg. Das perfekte Problem hatte hier bei uns bei Deutschlandfunk Nova. Ist ja selten so, dass man beim Kauf eines Konzerttickets so eine Art Garantie mitbekommt, dass es ein phänomenaler Abend wird. Aber an dieser Stelle können wir euch diese Garantie mit wirklich 200%iger Sicherheit geben. Wir unterschreiben alles, wir schwören auf alles. Es wird richtig, richtig, richtig geil. Die Leoniden sind das aus Kiel, eine Band, die wir seit ihren Anfängen begleitet haben hier bei Deutschlandfunk Nova. Und alle hier aus dem Team wissen inzwischen, die Leoniden Live heißt, Tipp für euch. Ihr könnt direkt mal so ein trockenes Shirt in der Garderobe deponieren, wenn ihr ankommt an der Location, weil ihr werdet es nach dem Konzert definitiv brauchen, weil ihr komplett durchgeschwitzt und on top todesglücklich sein werdet. Zum Start ins neue Jahr kommt ein neues Leoniden-Album. Heißt If You Say Forever One More Time, I Remind You That We Die. Und damit geht's auf Tour im April. Und fürs Konzert in Köln im Palladium, das ist am 9. April, könnt ihr euch jetzt hier schon mal Tickets klar machen. Das T-Shirt dazu nicht, aber die Tickets für die Leoniden in Köln im Palladium am 9. April. Macht's unbedingt. Es macht so, so viel Spaß. Wenn ihr wollt, 030 8503 8503 ist unsere WhatsApp-Nummer. 030 8503 8503. Schickt auch gerne Sprachnachricht, warum ihr zu den Leoniden wollt. Oder in der Deutschlandfunk-App geht's auch im Live-Player. Wir hören jetzt auch die Leoniden mit Sisters. 030 8503 8503. 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

Es wird einen Moshpit geben. Vielleicht werdet ihr einen Schuh verlieren. Aber das ist es wert. Wenn ihr tanzt und springt und singt und schwitzt bei dieser fantastischen Band. Die Leoniden hört ihr hier bei Deutschlandfunk Nova mit Sisters. Wir haben Tickets für euch fürs Konzert in Köln am 9. April. 030-8503-8503 wäre da die richtige Adresse. Wenn ihr mir nicht glaubt, glaubt Yannick. Der hat geschrieben per WhatsApp an die 030-8503-8503. Ich brauche die Tickets nicht. Ich habe schon Tickets für Hamburg. Aber ich kann es nur empfehlen. Ist wirklich eine geile Show.

0: Nessa Barrett ist das hier bei Deutschlandfunk Nova. Bad Girls Never Die. 16:30 haben wir es jetzt. Wir gucken in die Welt, was es da für News gibt, zusammen mit Jan Bungertz. Hi Jan.
1: Hi Lena.
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3: Die Polizei fahndet deutschlandweit nach dem mutmaßlichen Saboteur von Stromleitungen und Umspannwerken in Nordrhein-Westfalen und Brandenburg. Der Mann soll in NRW wohnen und die Verstromung von Kohle, Öl und Gas ablehnen. In Thüringen haben 10 Landtagsabgeordnete der BSW-Fraktion ihren Parteiaustritt erklärt. Sie wollen die Regierung mit CDU und SPD weiterführen, was die BSW-Bundesspitze ablehnt. Und die Bundesregierung hat die Einigung auf ein Sparkonzept bei Volkswagen begrüßt. Ein Sprecher sagte, sie werde die gesamte Automobilbranche unterstützen, damit Deutschland ein erfolgreicher Standort bleibe.
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3: In Kuba wird das meiste, was mit Tourismus zu tun hat, vom Staat kontrolliert. Das soll sich jetzt ändern. Die kubanische Führung hat gesagt, dass sie die Regeln lockern wird. In Zukunft dürfen zum Beispiel auch private Firmen aus dem Ausland dort Reisebüros betreiben. Und Selbstständige dürfen bald Führungen anbieten. Generell können Firmen in Kuba bald auch Mitarbeiterinnen und Mitarbeiter auf eigene Faust einstellen oder entlassen. Bisher musste das über die staatliche Arbeitsagentur geregelt werden. Kubas Außenhandelsminister sagt, dass mit den gelockerten Regeln Bürokratie abgebaut werden soll. Die sozialistische Führung hat aber auch das Ziel, die Wirtschaft mehr für ausländische Investoren zu öffnen. Kuba steckt schon lange in einer schweren Wirtschaftskrise. Lebensmittel sind knapp, es gibt zu wenig Treibstoff und immer wieder fällt der Strom aus. Verstärkt wird das Ganze durch Sanktionen der US-Regierung. Die will ein Ende der sozialistischen Regierung in Kuba. Die Falklandinseln im Südatlantik werden seit fast 200 Jahren von Großbritannien verwaltet. Sie liegen etwa 500 Kilometer östlich vom Festland Argentiniens, das die Inselgruppe ebenfalls für sich beansprucht. In den 80ern hatten beide Länder deswegen auch schon einen kurzen Krieg geführt. Jetzt sind die Falklandinseln wieder ein größeres Thema. Grund ist ein umstrittenes Projekt. Zwei Firmen aus Großbritannien und Israel wollen vor den Inseln Erdöl fördern. Argentiniens Präsident Javier Milei sieht dadurch Interessen seines Landes verletzt. Deshalb will er einen neuen Marinestützpunkt aufbauen. In einer TV-Ansprache hat Milei nochmal durchblicken lassen, dass Argentinien Anspruch auf die Falklandinseln erhebt. Und er drohte den Firmen, die bei dem Erdölprojekt mitmachen wollen, mit Sanktionen. In Großbritannien und Irland könnten einige Pubs Probleme mit Nachschub bekommen. In der Nähe von Liverpool wurden 800 Fässer der Biermarke Guinness geklaut aus einem Lager. Laut Medienberichten haben die einen Wert von umgerechnet mehr als 130.000 Euro. Die Polizei ermittelt. Bis jetzt ist nur klar, dass die Diebe auch die zwei Anhänger haben mitgehen lassen, auf denen die Fässer gelagert waren. Der Fall erinnert einige an einen großen Bierklau letzten Monat in den USA. Da haben Unbekannte in Kalifornien eine volle LKW-Ladung der Marke Pabst Blue Ribbon mitgehen lassen. Wer der Firma Infos darüber liefert, wer dafür verantwortlich ist, soll 20.000 Dollar Belohnung bekommen. Und das war der Blick in die Welt.
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0: Mehr grau als blau und gerade im Norden kann es immer wieder regnen. Richtung Mitte Deutschland scheinbar auch, weil hier in Berlin ist gerade so eine Art Hagelsturm vorm Studiofenster. Also, wenn ihr da so weit da oben seid, stellt euch auf jeden Fall darauf ein, dass ihr nass werden könntet. Im Süden dagegen müsst ihr euch die Sorgen nicht machen, da ist es noch richtig sommerlich warm, über 30 Grad sind drin. Morgen sieht es genauso aus, bisschen kühler wird's.
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0: Und mit Leoniden-Fans, die wissen wollen, ob sie zum Konzert gehen dürfen in Köln im April. Ganz viele Nachrichten habt ihr uns geschrieben an die 030 8503 8503. Wir klären gleich, wer da in der ersten Reihe mit rummoscht. Boy Loco jetzt hier mit Closer.

0: Coach Party. Hi, Baby, hört ihr hier bei Deutschlandfunk Nova. Ich bin euch noch was schuldig, und zwar Leoniden-Tickets. Ich freue mich schon so sehr auf diesen Song live. Die Leoniden kommen im April auf Tour mit einem neuen Album. Das kommt am 1. Januar raus. Könnt ihr euch auch schon mal drauf freuen. Wir haben jetzt hier Tickets für das Konzert in Köln am 9. April im Palladium. Ihr habt uns ganz süße Nachrichten geschrieben. Und eine wirklich besonders wertschätzende, muss man an der Stelle mal sagen, die kommt von Nico. Der sagt, er sitzt im Homeoffice und hat heute schon zum dritten Mal die Leoniden bei uns gehört. Das heißt, du hörst uns wirklich den ganzen Tag, Nico, und hast dich jedes Mal gefreut. Scheint wirklich eine deiner absoluten Lieblingsbands zu sein. Umso krasser, Nico, dass du sagst, ey, irgendwie ich gerade so knapp bei Kasse, dass es für Konzerttickets nicht so richtig reicht. Dann schenken wir dir die einfach, oder, Nico? Schnapp dir einen lieben Menschen und dann ganz nach vorne in die erste Reihe oder in den Moshpit bei den Leoniden in Köln am 9. April. Viel, viel Spaß dir. Schick uns ein Selfie vom Konzert oder eine Sprache danach, wie es war. Hab einen richtig, richtig schicken Abend. Und alle anderen, ist ja noch ein bisschen hin bis zur Tour. Wir präsentieren einige Konzerte. Einfach weiter Deutschlandfunk Nova hören. Da laufen die Leoniden und da gibt's auch Tickets für die Konzerte.
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2: In ganz Europa gibt es immer weniger Wasser, in Gewässern, im Boden und unterirdisch. Das Helmholtz-Zentrum für Geoforschung hat Satellitendaten ausgewertet, konkret den Gesamtwassergehalt auf und unter der Erdoberfläche. Und die Daten zeigen, seit 2015 wird das Defizit bei der Wasserspeicherung immer größer. In Deutschland sind dafür vor allem sinkende Grundwasserspiegel verantwortlich. In diesem Juni fehlte bei uns im Vergleich zum Durchschnittswert insgesamt so viel Wasser, wie in den halben Bodensee passt. Das Problem, es fällt zwar langfristig nicht weniger Niederschlag, aber weil die Lufttemperaturen insgesamt steigen, verdunstet mehr Wasser an der Oberfläche. Deshalb ist Erholung laut den Fachleuten auch erstmal nicht in Sicht, auch wenn es in den nächsten Monaten mehr regnen sollte als normal. Die Folgen der Hitzewelle in diesem Sommer wurden in der Studie noch gar nicht berücksichtigt. In internationalen Umweltabkommen sollte die psychische Gesundheit von Menschen stärker berücksichtigt werden. Das fordert eine Gruppe Forschender in einem Appell im Fachblatt Nature. Darunter sind auch zwei Forscher von der Charité-Uni Medizin Berlin und der Uni Augsburg. Im Text heißt es, dass zum Beispiel Luftverschmutzung, belastetes Wasser, Klimaveränderungen und Naturkatastrophen uns auf viele Weisen beeinflussen können. Bei Erwachsenen führen laut den Forschenden zum Beispiel Luftverschmutzung und schlechte Umweltbedingungen zu schlechterer Lebensqualität. Depressionen und Ängste nehmen zu. Klimawandel, Dürren und Naturkatastrophen können außerdem traumatische Erfahrungen und chronischen Stress mit sich bringen. Die Gruppe kritisiert, dass trotzdem Umweltpolitik und psychische Gesundheit in globalen Abkommen und politischen Strategien bisher oft getrennt behandelt werden. Das müsse sich ändern. Richtige Forschung, aber mit verrückten Themen. Dafür gibt es jedes Jahr die Ig-Nobel-Preise. Die wurden diesmal in Zürich in der Schweiz verliehen, nicht wie sonst in den USA. Zu den Preisträgern gehört das Entwicklerteam eines Urinals, das nicht spritzen soll. Die Forscher kamen in gelben Regenmänteln. Verkleidungen haben Tradition bei den Ig-Nobel-Preisen. Ein anderes Team bekam den Preis.

0: Beweis fürs Vergraben von Unterhosen, um die Bodenqualität zu beurteilen. Ein Wirtschaftsforscher aus Kalifornien hat außerdem in Experimenten herausgefunden, dass reiche Menschen eher von Süßigkeiten snacken, die für Kinder gedacht sind, als ärmere Menschen. Und eine Forscherin aus Jena hat sich gefragt, warum Eltern den Geruch von Babys mehr mögen als den ihrer Teenager. Außerdem auch preiswürdig die Entdeckung, dass Mückenrüssel als 3D-Druckdüsen verwendet werden könnten. Der seltsame Name der Ig-Nobelpreise ist übrigens ein Wortspiel. Ignoble heißt im Englischen so viel wie unehrenhaft oder unwürdig.
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0: von Chet Faker hört er hier bei Deutschlandfunk Nova. Wenn man so richtig dolle verliebt ist und irgendwie eine Beziehung anfängt, dann ein Leben zusammen aufbaut, vielleicht sogar zusammenzieht, drückt das ja irgendwie immer so enger zueinander, verbandelt und verknotet sich immer mehr. Tja, und dann entliebt sich vielleicht einer, es kommt zur Trennung und da muss man nicht nur diese ganze Wohnsituation und alles Weitere irgendwie auseinanderdröseln, sondern möglicherweise auch eine dritte Partei, der Freundeskreis, der sich über die Jahre auch so richtig schön zusammengewachsen hat. Was passiert, wenn zwei auseinandergehen, mit denen man selber befreundet ist? Das haben wir uns gefragt. Wie verhält man sich da? Muss man sich entscheiden? Darf man irgendwie mit beiden weiter was machen? Und sagt man dann das dem jeweils anderen? Es ist kompliziert, ihr merkt das. Und deshalb hat Deutschlandfunk Nova-Reporter Murat Kuyunschu sich das Ganze mal angeguckt.
1: Es gibt Trennungen, da ist die Sache ziemlich eindeutig. Einer hat betrogen, der andere ist verletzt. Und plötzlich ist auch für die Freunde klar, zu wem sie halten. Alina aus Köln zum Beispiel sagt, bei einem Vertrauensbruch wird es schwierig, einfach neutral zu bleiben.
2: Dann wäre ich auch eher auf die Person, die keine Scheiße gebaut hat und die Person, die dann Scheiß gebaut hat. Verstehen kann man es dann irgendwie schlecht, weil ich finde, Fremdgehen kann man irgendwie auch nicht verstehen. Dann da eher gucken, ob der Kontakt da bleibt. Es kommt halt darauf an, wie man halt davor mit der Person war. Aber sonst dann bin ich, glaube ich, auch eher auf der Seite von, also deutlich mehr auf der Seite von nicht fremdgegangen.
1: Denn sie findet, dass Fremdgehen auch etwas über die Person aussagt.
2: Der Vertrauensbruch ist da. Und dieser Vertrauensbruch kann auch in anderen Situationen oder Beziehungen leben. Deswegen, ich finde das an sich nicht richtig. Da dann noch mit der Person natürlich befreundet bleiben kann man, aber ich weiß nicht, irgendwie finde ich es komisch.
1: Aber es gibt eben auch die anderen Trennungen, wenn jemand der offensichtliche Böse ist und man eigentlich mit beiden befreundet bleiben möchte. Das hat Niklas aus Düsseldorf erlebt. Er hatte vorher mehr Kontakt zu dem Freund aus dem getrennten Pärchen. Trotzdem wollte er die Ex-Freundin nicht plötzlich ignorieren.
3: Ja, und das war dann halt schwierig, aber man muss sagen, er war echt entspannt dabei. Der meinte auch so, ja, macht ruhig was mit ihr. Und er meinte auch so, ja, würde mich freuen, wenn ihr sie jetzt nicht komplett irgendwie beiseite liegen lässt oder ne, so. Deswegen, das war ganz entspannt. Ich habe mich mit ihr auch getroffen mal. Oder wir haben auch mal, glaube ich, dann... Er war dann nicht dabei und alle anderen haben dann was zusammen gemacht.
1: Doch so entspannt ist das in der Realität nicht immer. Da können die Freunde sehr schnell zwischen die Fronten geraten. Für Sabine Lahme, Paartherapeutin aus Düsseldorf, ist deshalb wichtig, Freunde sollten nicht zum Schiedsgericht werden.
4: Wenn sich ein Freundespaar trennt, ist es ganz wichtig, keinerlei Partei einzunehmen. Das heißt, ich bin weder parteiisch für den einen noch für den anderen, sondern ich bin Freund.
1: Gerade in der ersten Zeit nach einer Trennung ist die Versuchung groß, sich gemeinsam über den Ex aufzuregen. Man will schließlich zeigen, dass man hinter einem steht. Und genau das könnte später nach hinten losgehen.
4: Dann kommen Paare plötzlich wieder zusammen und eine Freundschaft geht dann kaputt, weil ich gesagt habe, also mal ganz ehrlich, dass du dich von dem Arsch jetzt erst getrennt hast, verstehe ich gar nicht. Und wenn ich das dann sage, dann bleibt ja das gesprochene Wort irgendwann mal hängen. Und dann wird das, was ich gesagt habe, damals, weil meine Freundin oder mein Freund es von mir abverlangt hat, dann zum Bruch in unserer Freundschaft. Mach's nicht.
1: Aber was, wenn man selbst gar nicht Partei ergreifen möchte und eine Freundin oder ein Freund genau das verlangt?
4: Die Entweder-Oder-Frage. Entweder du entscheidest dich für mich oder ich schmeiße dich aus meiner Freundschaftsliste raus, ist nicht erwachsen. Ein erwachsenes Verhalten ist sowohl als auch.
1: Denn manchmal kann aus dem entweder du oder ich ein Problem für den ganzen Freundeskreis entstehen. Da können sich dann schnell die Stimmung und die Dynamik ändern, erzählt Leon aus Neuss.
5: Driftet auch auf den Freundeskreis ab. Einfach emotionale Lage, Spannungen. So, ne, wenn man immer als große Truppe chillt mit Frauen und Männern und dann die eine nicht mehr dabei sein darf, weil halt der beste Freund, der schon vorher da war oder so, dann sagt, nee, ist jetzt Schluss zwischen uns, dann ist immer schwierig, so eine Person auszugrenzen halt.
1: Manche würden an dieser Stelle vielleicht sogar versuchen, das getrennte Pärchen wieder zusammenzubringen. Andere, wie Raphael aus Duisburg, akzeptieren die Situation einfach so, wie sie ist.
6: Wenn es einem an beiden liegt, an beiden Seiten, dann muss man natürlich schauen, dass ich mich frage, Freitag was mit dem, Samstag was mit dem, das wird funktionieren. Aber viel mehr sollte man als Freund nicht tun. Man sollte neutral bleiben und die Sachen so passieren lassen, wie sie passieren.
1: Eine Trennung kann also auch für Außenstehende zur Herausforderung werden. Man kann für die Person da sein, sollte aber auch bei aller Freundschaft klare Grenzen ziehen, wenn es einem zu viel werden sollte.
0: Deutschlandfunk Nova-Reporter Murat Kuyunschu hat euch und auch eine Expertin zu Trennung im Freundeskreis befragt, wie man sich da am besten verhält. Ich glaube, Quintessenz ist so ein bisschen auf Schweiz machen. Und dann, wenn ein bisschen Wasser die Spree runtergeflossen ist, kann man vielleicht auch ehrlich sein. Aber bis dahin ist auf jeden Fall der Tipp, den ich mitnehme, zurückhaltend sein, da sein und, wie die Expertin es so schön gesagt hat, Freund sein.
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0: Musik von Carly Rae, Jabs Nova Deutschland von Nova. Motivation habt ihr gehört. 17 Uhr ist es gleich. Zeit für ein Update aus der Welt. Was da so los ist, das sagt uns jetzt Britta Wagner. Hallo Britta.
1: Hallo.
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3: In Thüringen soll trotz des internen Streits im Bündnis Sarah Wagenknecht die Regierungszusammenarbeit zwischen BSW, CDU und SPD weitergehen. Die bisherige BSW-Fraktionschefin Sigrid Hubach sagte, Zitat, wir stehen weiter zur Koalition. Vorher hatten sie und 9 weitere BSW-Mitglieder ihren Parteiaustritt erklärt. Diese Woche waren schon mehrere Abgeordnete in Thüringen aus dem BSW ausgetreten, aus Protest gegen die Bundesspitze der Partei. Diese hatte die Thüringer Abgeordneten zu einem Koalitionsbruch gedrängt und dazu Ministerpräsident Mario Vogt von der CDU zu stürzen. Vogt selbst sagte, dass er mit großem Respekt auf den Schritt blickt, den die bisherige BSW-Landeschefin Katja Wolf und weitere Abgeordnete gegangen sind. Er sei ein Bekenntnis für Thüringen und für die gemeinsame Arbeit. Die Bundesregierung plant, abgelehnte Asylsuchende in Abschiebezentren außerhalb der EU zu schicken. Das hat Bundesinnenminister Alexander Dobrindt von der CSU auf einer Pressekonferenz in Kopenhagen angekündigt, zusammen mit Amtskollegen aus Dänemark, Österreich, den Niederlanden und Griechenland. Die Politiker haben von einem gemeinsamen europäischen Projekt mit Return Hubs gesprochen. Vorausgegangen waren Verhandlungen bei der EU. Unterhändler und vom Europaparlament und Mitgliedstaaten hatten sich im Juni auf eine Rückführungsverordnung geeinigt, die mehr Abschiebung aus der EU ermöglichen soll. Dobrindt zufolge wollen die 5 EU-Staaten bis Jahresende ein Abkommen mit einem Drittstaat schließen, der die Abgeschobenen dann aufnimmt. Laut der Regierung in Ruanda in Afrika hat es dort entsprechende Anfragen gegeben. Im Zusammenhang mit Sabotageakten auf die Stromversorgung fahndet die Polizei deutschlandweit auch einen Mann aus Nordrhein-Westfalen. Von ihm liegt ein Bekennerschreiben vor, das die Kölner Polizei für echt hält. Darin schreibt der Tatverdächtige, dass er in Nordrhein-Westfalen und in Brandenburg Umspannwerke sabotiert habe. Als Grund schreibt er, dass eine Stromerzeugung aus fossilen Brennstoffen ein Verbrechen sei. Das Bundesinnenministerium geht nach eigenen Angaben davon aus, dass solche Sabotageversuche wegen der bevorstehenden Wahlen noch zunehmen. In Sachsen-Anhalt wird am Sonntag gewählt, in Berlin und Mecklenburg-Vorpommern am 20. September. In Deutschland gehen immer mehr Großkonzerne pleite. Im ersten Halbjahr dieses Jahres sind laut dem Kreditversicherer Allianz Trade 33 Firmen mit mehr als 50 Millionen Euro Jahresumsatz insolvent gegangen. Das sind 10% mehr als im gleichen Zeitraum des Vorjahres. Besonders betroffen war den Angaben nach die Automobilbranche, gefolgt vom Einzelhandel und dem Maschinenbau. Die Allianz warnt davor, dass mit den großen Konzernen auch deren zuliefernde und verpartnerte Firmen unter Druck geraten könnten. Das waren die News.
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4: Trüb ist es, bisschen dämmerig manchmal auch, einfach herbstlich. Bis so in die Mitte Deutschlands, gerade im Norden kann es immer wieder regnen. Im Süden nochmal Sommer, über 30 Grad sind drin und morgen sieht es ganz ähnlich aus, ein bisschen kühler wird's.
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4: In Thüringen, da hat's richtig gekracht. Beim BSW, Bündnis Sarah Wagenknecht, mehrere Mitglieder haben angekündigt, die Partei zu verlassen. Fast der gesamte Landesvorstand will auch austreten. Dabei sind die ja in Thüringen an der Regierung beteiligt. Was ist da los? Das sortieren wir ja gleich.
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0: eine Forever-Liebe für uns hier bei Deutschlandfunk Nova. Mia aus Berlin mit linker Haken, habt ihr gehört. In der Partei BSW, also im Bündnis Sarah Wagenknecht, da wird gerade richtig doll gestritten. Genau genommen gibt es Differenzen zwischen der Parteispitze im Bund und den Politikerinnen und Politikern im Landtag in Thüringen. Da sind inzwischen 13 von 15 BSW-Mitgliedern aus der Partei ausgetreten. Unter anderem auch die bisherige Fraktionschefin und drei thüringische Ministerinnen und Minister. Also Menschen, die da eigentlich an der Landesregierung beteiligt sind. Was heißt das jetzt? Das sortieren wir mit Anne Präger aus dem Deutschlandfunk Nova News. Anne, ich habe es gerade schon gesagt, ne? Das BSW ist ja in Thüringen Teil der Regierung. Wir erinnern uns, Brombeer-Koalition zusammen mit CDU und SPD. Kann dieses Dreierbündnis jetzt überhaupt noch weiter regieren, wenn BSW-Politiker auf einmal da austreten aus dieser Partei?
1: Ja, das geht ganz grundsätzlich schon. Also in Deutschland gilt das Prinzip des freien Mandats, also dass Abgeordnete nur ihrem Gewissen verpflichtet sind und auch ihr Parlamentsmandat behalten können, wenn sie aus einer Partei austreten oder in eine andere ein, geht ja auch. Und die bisherige thüringische BSW-Fraktionschefin hat gesagt, wir stehen weiter zur Koalition.
0: Heißt, die ehemaligen BSW-Politiker, Politikerinnen regieren einfach weiter mit CDU und SPD?
1: Ja, man kann jetzt vielleicht nicht mehr richtig gut von Brombeer-Koalition reden, weil es Schwarz und Rot gibt und das Violett von BSW fehlt. Keine Ahnung, welche Farbe dann demnächst hinkommt. Die CDU hat auch schon signalisiert, dass sie weitermachen will. Also Ministerpräsident Mario Vogt von der CDU hat gesagt, man vertraue einander und arbeite als Regierung stabil weiter zusammen. Die SPD ihrerseits will noch beraten.
0: Trotzdem ist das ja so ein Dätscher für eine Landesregierung. Wie will die in Zukunft auf genügend Stimmen im Landtag kommen, wenn es um Schlüsse geht?
1: Also grundsätzlich ist es so, dass bei Abstimmungen im Landtag diese Regierung auch schon bislang keine Mehrheit hatte, sondern die hat nur exakt die Hälfte der Stimmen. Und es gab dann immer Verhandlungen mit der Linkspartei, die in der Opposition ist, ob jemand von den Linken für ein Vorhaben der Landesregierung mitstimmt. An dieser Konstellation, so einer Minderheitsregierung, ändert sich erstmal nicht so viel. Die thüringische Regierung braucht weiterhin Unterstützung aus der Opposition. Jetzt halt ein paar Stimmen mehr. Die Linke in Thüringen hat aber gesagt, aus ihrer Sicht müsste man da jetzt mal grundsätzlich drüber reden, wie es weitergeht, weil einfach so weitermachen wie vorher, das sieht sie irgendwie nicht so richtig.
0: Ich glaube, wir müssen noch mal kurz ein bisschen zurückspulen, für die, die das vielleicht jetzt nicht ganz so aufmerksam verfolgt haben. Was ist denn überhaupt der Grund für diese Parteiaustritte in Thüringen?
1: Also es gibt schon länger Streit zwischen der Parteigründerin Sarah Wagenknecht und der bisherigen BSW-Landeschefin Katja Wolf. Ein Streitpunkt war, die Bundesführung hatte Wolf aufgefordert, dass die eben die Koalition mit CDU-Ministerpräsident Vogt verlassen soll. Und zwar im Zuge einer ziemlich lange laufenden Debatte um dessen Doktorarbeit, die aberkannt wurde, wogegen Vogt aber wiederum vor kurzem Klage eingereicht hat. Doktortitel hin oder her, Wolf und die anderen jetzt ausgetretenen Kolleginnen, die haben abgelehnt, die Regierung mit Vogt platzen zu lassen. Fand die Bundesspitze nicht so cool. Und von Katja Wolf gab es dann ihrerseits deutliche Kritik an dem Kurs der Bundespartei gegenüber der AfD. Wolf hat nämlich gesagt, wir sind nicht gewählt für das Ertragen von Flirts mit Rechtsradikalen. Also sie wirft der BSW-Gründerin Sarah Wagenknecht einen Flirt mit Björn Höcke vor. Das ist der thüringische AfD-Chef. Der kann nach einem Gerichtsurteil von 2019 als Faschist bezeichnet werden. Die AfD in Thüringen wird vom Verfassungsschutz als gesichert rechtsextremistisch eingestuft und beobachtet. Björn Höcke, der hat seinerseits heute in einer Mitteilung Neuwahlen in Thüringen gefordert.
0: Gucken wir nochmal auf die andere Seite des Konflikts. Wie hat denn die BSW-Bundesspitze auf die Parteiaustritte in Thüringen reagiert?
1: Also es ist ja so, dass am Sonntag Wahl im Nachbarbundesland ist, in Sachsen-Anhalt. Mhm. Und die Parteigründerin Sarah Wagenknecht hat jetzt den Thüringer Ex-Mitgliedern vorgeworfen, dass die der Partei kurz vor der Wahl in Sachsen-Anhalt schaden wollen würden und dass sie verhindern wollen würden, dass das BSW in den Magdeburger Landtag, also in Sachsen-Anhalt, einzieht. Ähnlich hat sich auch der BSW-Generalsekretär geäußert. Es ist so, nach den letzten Wahlumfragen von Ende August wird es für das BSW sehr knapp, ob die das schaffen, über 5% der Stimmen in Sachsen-Anhalt zu holen.
0: Im Thüringer Landtag gab es einen gesammelten Austritt aus der BSW-Partei. Grundlage dafür ist ein Konflikt, der sich schon länger zieht zwischen der Bundes-BSW, dem Bundes-BSW-Partei und den PolitikerInnen in Thüringen. Infos dazu kam von Anne Präger aus den Deutschlandfunk Nova News.

0: manchmal, da sollte man, wenn man kalte Füße kriegt, wirklich einfach umdrehen. Nicht machen, sagt Ash. Stop the wedding. War einmal unglücklich verheiratet. Jetzt ist sie zum zweiten Mal sehr glücklich verheiratet. Und aus der ersten nicht so glücklichen Ehe ist dieser Song entstanden, den ihr gerade gehört habt, hier bei uns bei Deutschlandfunk Nova. Ich habe ein Angebot für euch. 10 Minuten Zeit und ganz Deutschland hört zu. Werdet ihr aufgeregt? Denkt so, oh nee, bin ich zu schüchtern oder habt ihr Bock?
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0: Für alle, die denken, oh ja, kann man mal machen. Setzt Nova auf die 1 und sichert euch bei uns 10 Minuten on air Zeit. 10 Minuten, in denen hier im Radio einfach das passiert, was ihr wollt. In dem eure Musik läuft, in der eure Themen stattfinden. Lilly aus Köln zum Beispiel, die ist Zimmerin und hat ihre Zeit, die sie bekommen hat von uns. Letztes Jahr haben wir das ja zum ersten Mal gemacht mit Nova auf die 1. Genutzt, um uns zu erzählen, wie das für sie so ist als Frau auf einer Baustelle.
2: Man arbeitet größtenteils halt irgendwie mit Männern und da kriegt man leider dann auch manchmal mit, wie Männer unter sich halt so sind. Und ja, man ist auch manchmal dann auch die einzige Frau auf der Baustelle und da kann es dann natürlich manchmal zu Situationen kommen, die auch jetzt nicht so entspannt sind oder wo Leute von anderen Gewerken einem irgendwie blöde Sprüche drücken. Und da muss man irgendwie leider noch einen Umgang mit finden.
0: Lilly ist ja Zimmerin und die hat uns später übrigens aber auch noch erzählt, dass sich das auch schiebt, ne? Also dass das nicht mehr so ein ganz krasses Geschlechterungleichgewicht ist, sondern dass da schon auch eine Veränderung da ist im Handwerk und sie das ganz cool findet. 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Ja, und dann geht's eigentlich auch schon los mit euren 10 Minuten.
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0: Lola Young mit Dila hier bei Deutschlandfunk Nova. 17:30 ist es jetzt, Zeit für ein Update aus der Welt, und das hat jetzt Jan Bungartz für uns. Hi Jan.
1: Guten Abend.
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1: Erstmal drei Themen in kurz. In Thüringen haben 10 Landtagsabgeordnete der BSW-Fraktion ihren Parteiaustritt erklärt. Sie wollen die Landesregierung mit CDU und SPD weiterführen, was die BSW-Bundesspitze ablehnt. Nach der Sabotage an mehreren Umspannwerken sucht die Polizei nach einem Verdächtigen aus Nordrhein-Westfalen. Innenminister Reul hält ein Bekennerschreiben für authentisch. Darin wird die Sabotage mit der Ablehnung von fossilen Energien begründet. Und in den deutschen Seehäfen gibt es Warnstreiks noch bis heute Abend. Damit wollen die Hafenbeschäftigten in den Tarifverhandlungen Druck machen für bessere Löhne.
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1: Landkarten beeinflussen unseren Blick auf die Welt. Sie können ihn auch ziemlich verzerren. Wer sich zum Beispiel an der weltbekannten Mercator-Projektion orientiert, könnte die Insel Grönland für ähnlich groß halten wie den gesamten afrikanischen Kontinent, obwohl Afrika 14 Mal größer ist. Bei der UNO geht es heute Abend darum, ob eine Weltkarte mit realistischeren Größenverhältnissen als neuer Standard empfohlen werden soll, die Equal Earth darstellt. Die Initiative dazu hatte das westafrikanische Togo eingebracht, unterstützt von vielen Mitgliedstaaten der Afrikanischen Union. Die Resolution ist rechtlich nicht bindend, könnte aber beeinflussen, welche Weltkarten zum Beispiel in Schulbüchern und in Medien weltweit genutzt werden. In Schulen in Deutschland ist die traditionelle Mercator-Projektion schon länger nicht mehr Standard. Sie ist mehr als 450 Jahre alt und war ursprünglich für die Seefahrt entwickelt worden. Diesen Sommer hatten mehrmals künstliche Intelligenzen Schlagzeilen gemacht, weil sie außer Kontrolle geraten waren. Jetzt berichtet die Nachrichtenagentur Reuters von einem weiteren Zwischenfall bei KI-Entwickler OpenAI. Anwendungen der Firma sollen schon im Frühjahr selbstständig tausende Texte auf einem deutschen Online-Portal erstellt haben. Demnach geht es um die Plattform SeeWiki, die Informationen für Softwareentwickler bereitstellt. Der Recherche zufolge hat die KI von OpenAI mehr als 15.000 Eintragungen in dem Wiki gemacht und Maßnahmen ergriffen, um die Aktion zu verschleiern. Reuters beruft sich auf 2 Experten für KI-Sicherheit. Die Zwischenfälle sollen den Verantwortlichen bei OpenAI schon seit Wochen bekannt sein. Sie sollen aber wegen der Aufregung um Angriffe auf die US-Firma Hugging Face im Juli erst nicht öffentlich gemacht worden sein. Bauen auch ohne Genehmigung. Das will US-Präsident Donald Trump offenbar in der Hauptstadt Washington durchziehen. Da sollen jetzt Trumps Pläne für einen riesigen Triumphbogen ausgeführt werden. US-Innenminister Doug Burgum hat auf X mitgeteilt, dass in den kommenden 2 Wochen das Loch fürs Fundament des Bauwerks ausgehoben wird. Wie die New York Times berichtet, fehlt dem Projekt allerdings noch die endgültige Genehmigung. Denkmalschützer, Anwohner und Veteranen der Streitkräfte hatten sich gegen Trumps Triumphbogen ausgesprochen. Laut Washington Post laufen auch noch Klagen gegen den Bau. Der strahlend weiße Bau samt goldener Statue mit Engelsflügeln soll auf einem Kreisverkehr vor dem Nationalfriedhof Arlington entstehen, auf dem viele US-Soldaten begraben sind. Er soll fast 3-mal so hoch werden wie das Brandenburger Tor. Und das waren die News.
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3: Regenjacke einpacken für alle von euch, die im Norden Deutschlands heute Abend nochmal rausgehen wollen. Die Herbstschauer, die sind schon da, aber je weiter südlich ihr seid, also je weiter runter, ne, nach Bayern und so weiter wir kommen, desto besser ist das Wetter. Teilweise wird es dann da doch mal richtig sommerlich. Und morgen ist es ganz ähnlich zweigeteilt in Deutschland.
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3: Freitagabend. Kann man da schon ein schönes Wochenende sagen? Ich glaube schon, oder? Happy Weekend, ihr Lieben. Das ist der Soundtrack dazu. Sienna Spiro, Material Lover.

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2: Die deutsche Wiedervereinigung wird heute positiver beurteilt als Anfang der 1990er. Und das ist nicht das Einzige, was sich in der Wahrnehmung verändert hat. Zwei Politikwissenschaftler der Uni Duisburg-Essen haben dazu Daten aus der Zeit von 1991 bis 2023 ausgewertet, aus der allgemeinen Bevölkerungsumfrage der Sozialwissenschaften. Die wird etwa alle 2 Jahre gemacht. Gefragt wurde unter anderem, ob die Wiedervereinigung für die Menschen in den neuen Bundesländern mehr Vor- als Nachteile gebracht hat. Ergebnis: 1991 waren politisch links eingestellte Menschen in Ostdeutschland wesentlich skeptischer als welche, die sich rechts einordneten. Das hat sich statistisch gesehen bis 2023 gedreht. Da bewerteten rechts eingestellte Befragte die Wiedervereinigung deutlich schlechter als Linke. In den 1990ern und um die Jahrtausendwende spielte bei linken Befragten vor allem soziale Ungleichheit eine Rolle. Ab 2006 hängt die schlechtere Bewertung am rechten Rand stärker mit migrationskritischen Einstellungen zusammen. Keller, Schubladen und Kartons in der hintersten Ecke sind voller wertvoller Rohstoffe. Da lagern wir alte Geräte wie Handys oder die Konsole, mit der keiner mehr spielt. Und in der EU schlummern so ungenutzte Rohstoffwerte von mehr als 65 Milliarden Euro. Jedes Jahr kommen neue Geräte dazu mit noch mehr Kupfer, Aluminium, Lithium oder seltenen Erden. Das hat die Boston Consulting Group zusammen mit einer Initiative für mehr Kreislaufwirtschaft ausgerechnet. Anlass ist die Technikmesse IFA, die in Berlin beginnt. In der Studie wird betont, dass Rohstoffe auch dann besser verwertet werden könnten, wenn sich schon beim Produktdesign etwas ändert. Die Geräte müssten mit Modulen geplant werden und leichter auseinanderzubauen sein. Ein Vorteil wäre dann auch noch, dass man sie leichter reparieren könnte. In Europa werden zwar jährlich mehr als 13 Millionen Tonnen Elektroschrott gesammelt, aber das ist nicht mal die Hälfte von dem, was möglich wäre. Zum ersten Mal hat es geklappt, eine lange Wartezeit auf eine menschliche Spenderniere mit einem Schweineorgan zu überbrücken. In der Fachzeitschrift The Lancet berichtet das Transplantationsteam aus Boston über den Fall. Ein schwerkranker 66-Jähriger aus dem US-Bundesstaat New Hampshire hatte Anfang 2025 die Niere von einem speziell gezüchteten und genetisch veränderten Schwein eingesetzt bekommen. Er brauchte danach 9 Monate lang keine belastende Dialysebehandlung. Später musste die Schweineniere wegen Organversagen entfernt werden und nach erneuter Dialyse, sprich Blutreinigung, bekam der Patient dann eine menschliche Spenderniere. Auch jetzt, 9 Monate später, geht es ihm weiter gut. Das sagt der betreuende Transplantationsexperte aus Boston. Er betreut auch andere Patienten mit Schweineniere. Einer von ihnen lebt inzwischen sogar noch länger als 9 Monate mit dem Tierorgan.
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0: Daido. Thank you. Hier war Deutschlandfunk Nova. Bedanken könnt ihr euch nachher bei Chrissy Mockenhaupt. Die hat nämlich sich durch alle neue Musik gehört, die so erschienen ist. Also fast alle, glaube ich. Alle, die für
1: aber
0: uns
1: schon
0: relevant
1: durch viel.
0: Ist.
1: Ja. Ich muss sagen, heute war es wirklich viel. Ich hatte einen sehr vollen Vormittag.
0: Genau. Und du hast ja aber dann auch selektiert.
1: Ich musste auch selektieren. Es ist heute so wahnsinnig viel Neues rausgekommen und auch wahnsinnig viele neue Alben.
0: Zieh's mal was an.
1: Also mein Highlight ist auf jeden Fall das tatsächlich sogar erste Album von Jolle. Daraus werden wir natürlich heute Abend was hören.
0: Lieben wir
1: also
0: hier
1: da
0: bei
1: musste ich mir was rauspicken, was ich von diesen vielen tollen Songs spielen werde. Mhm. Dann habe ich ja diese Woche schon erzählt, Miley Cyrus hat ein neues Album angekündigt für in 2 Wochen. Und daraus gibt's jetzt auch einen ersten Song. Let's go. Bass Persuades heißt der, so wie das Album auch heißen wird. Und ich finde, der klingt sehr Lady Gaga-mäßig.
0: Ich habe gerade gedacht, Dua Lipa.
1: Auch, ja.
0: Dua Lipa.
1: Stimmt.
0: Und deshalb also, liebe ich es so, weil ich doch so ein kleines Dua Lipa-Girl bin. Wir haben noch drüber geredet, naja.
1: Ja, dann ist dieser Song schon mal sehr gut für dich. Wenn jetzt jemand sagt, nee, also das ist mir hier alles, das ist mir jetzt zu wild auf den Freitagabend, ich brauche da was Ruhiges, auch gar kein Problem, da liefern die Giant Rooks ab. 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
0: 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Endlich ein Song zum Slowdancen. In der Single davor ging es ja darum.
1: Das stimmt.
0: Und der ballert aber so, da geht es gar nicht. Aber der hier?
1: Bei dem hier kann man sehr slow dancen. The Big Night Out ist das von den Giant Rooks. Spiele ich natürlich auch heute Abend noch. Und noch ganz viel anderen neuen Kram, der rausgekommen ist.
0: Freitag ist ja einfach der beste Tag. Ich stehe schon immer auf und habe
1: aber
0: ja
1: heute
0: meine
1: ist wirklich insane. Ich habe heute Morgen geguckt und ich war so, wann soll ich das alles hören? Wann soll ich das alles hören vor der Sendung?
0: Tja, und du hast es gemacht und bist damit am Start. Ab 18 Uhr hört ihr die Chrissy hier auch schon. Die bringt euch ins Wochenende und haut euch ganz viel neue Musik auf die Ohren. Viel, viel Spaß euch zusammen. Und ich mache mich jetzt hier vom Acker. Lena Mempel, mein Name. Wir hören uns morgen wieder, wenn ihr Bock habt. Zum Schluss sind das hier The Snuts, The Defibrillator. Schickes Wochenende euch.

0: Es klingt wie eine Filmmusik, weil Hans Zimmer da seine Finger mit im Spiel hat, zusammen mit Ray. Click Clack Symphony haben wir gerade gehört hier bei Deutschlandfunk Nova. Höchste Zeit für die News ist es jetzt mit Britta Wagner. Hi!
1: Hallo!
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3: Nach der Kurzschlusssabotage in mehreren Umspannwerken geht der Verdacht in Richtung Klimaextremismus. So hat es Bundesinnenminister Alexander Dobrindt gesagt bei einer Pressekonferenz mit NRW-Innenminister Herbert Reul. Stand jetzt werten die Behörden ein Bekennerschreiben als authentisch, in dem die Taten mit der Ablehnung von fossiler Energie begründet werden. Die Suche nach dem Verfasser läuft. Die Behörden ermitteln noch, ob er wirklich für die Sabotagevorfälle in Nordrhein-Westfalen und Brandenburg verantwortlich ist. Die Bild berichtet, dass es jetzt auch einen Sabotageverdacht in Sachsen gibt. Das wäre Bundesland Nummer 3. In Thüringen soll trotz des internen Streits im Bündnis Sarah Wagenknecht die Regierungszusammenarbeit zwischen BSW, CDU und SPD weitergehen. Die bisherige BSW-Fraktionschefin Sigrid Hupach sagte, Zitat, wir stehen weiter zur Koalition. Vorher hatten sie und 9 weitere BSW-Mitglieder ihren Parteiaustritt erklärt. Diese Woche waren schon mehrere Abgeordnete in Thüringen aus dem BSW ausgetreten, aus Protest gegen die Bundesspitze der Partei. Diese hatte die Thüringer Abgeordneten zu einem Koalitionsbruch gedrängt und dazu Ministerpräsident Mario Vogt von der CDU zu stürzen. Vogt selbst sagte, dass er mit großem Respekt auf den Schritt blickt, den die bisherige BSW-Landeschefin Katja Wolf und weitere Abgeordnete gegangen sind. Er sagt, er sei ein Bekenntnis für Thüringen und für die gemeinsame Arbeit. Die Bundesregierung begrüßt die Einigung auf ein Sparkonzept bei Volkswagen. Ein Regierungssprecher sagte, wenn sich Vorstand und Aufsichtsrat nicht geeinigt hätten, hätten möglicherweise noch größere Arbeitsplatzverluste gedroht. Die Bundesregierung hat auch angekündigt, die gesamte Automobilbranche zu unterstützen, damit Deutschland ein erfolgreicher Industriestandort bleibe. Der Aufsichtsrat von VW hatte gestern Sparvorschläge des Vorstands abgesegnet, wonach bis 2030 50.000 Jobs wegfallen sollen. Außerdem wird es in Zukunft weniger unterschiedliche VW-Modelle geben. Unsicher ist weiter die Zukunft der Standorte Emden, Hannover, Zwickau und Neckarsulm. Volkswagen will nach alternativen Nutzungsmöglichkeiten suchen. In Niedersachsen tritt der Landesbeauftragte für Migration und Teilhabe, Dennis Kurku, von der SPD von seinem Ehrenamt zurück. Als Grund hat Kurku unter anderem massive Anfeindungen und Morddrohungen genannt nach der Gewalttat von Stade. Dabei hatte ein Mann 6 Menschen in einer Mutter-Kind-Einrichtung erschossen. Später war bekannt geworden, dass Kurkus Schwiegermutter den Fluchtwagen des Täters gefahren haben soll. Ob sie von den Plänen wusste und welche Rolle sie möglicherweise bei der Tat spielte, ist noch unklar. Der Täter wurde Ende Juli tot in seiner Gefängniszelle aufgefunden. Das waren die News.
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0: Ja, und das kann sich auch schon mal ein bisschen anfühlen, als wäre man in so einem Spinningkurs, ja, wenn man mit dem Rad draußen unterwegs ist, also zumindest wenn man gegen die Windrichtung fährt, dann kommt man nämlich ähnlich wenig vom Fleck wie bei so einem Standrad. Heute Abend sind in der ganzen quasi Mitte noch Regengewitter und Sturmböen drin. Ab der Hälfte südwärts ist es dann noch eher sommerlich und morgen früh dann in ganz Deutschland Schauer möglich. Später dann im Süden wieder trocken und sonnig. Im Norden ist so ein Mix aus Sonne und Wolken dabei. Es wird auch mal nass, aber es bleibt auch da weitestgehend trocken. Dazu haben wir vor allem im Norden und Osten den gratis Spinningkurs auf dem Fahrrad. Also da ist wieder kräftiger Wind angesagt im Norden. Zwischen 18 und 23 und im Süden 24 bis 28 Grad.
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0: Hi, hi. Die Swifties haben es geschafft. Sie haben ein Gesetz geändert. In Brasilien gibt es jetzt ein Taylor-Swift-Gesetz. Das hat 2 Komponenten. Erstens, dass man beim Kauf von Tickets sofort alle Kosten erkennen können muss. Und zweitens, und das ist der viel wichtigere Punkt, dass jede Konzertlocation ab 1000 Leuten gratis Trinkwasser zur Verfügung stellen muss und auch erlauben muss, dass man sein eigenes Wasser mit reinbringt. Da hatten Taylor-Fans seit 3 Jahren für gekämpft, nachdem bei einem Konzert von ihr eine junge Frau gestorben ist, weil es einfach so heiß war und es trotzdem kein gratis Wasser gab im Stadion. Also Swifties, ihr habt's geschafft.
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0: Merz mit The Seed bei Deutschlandfunk Nova. Und dieser Spruch hier vom Bundeskanzler Merz, der hat viele richtig sauer gemacht.
1: Wir geben über 500 Milliarden Euro für unser Gesundheitssystem aus. Und da sind Sie als Teil dieses Gesundheitssystems auch Nutznießer.
0: Nutznießer, so nennt Merz bei RTL eine Kinderärztin, die seine Gesundheitspolitik kritisiert. Auch bei Nibras Nami kommt das gar nicht gut an. Er ist selbst Kinderarzt und arbeitet in einer Kinderklinik.
2: Schon immer war ja der Tonfall eher so populistisch und das trifft ja genau in die gleiche Kerbe. Das ist ein populistisches Argument gewesen, was natürlich völlig indiskutabel, nicht zutreffend ist. Und das war ein Schlag ins Gesicht alle und nicht angebracht, eine solche Wortwahl zu wählen.
0: Aber hinter dem Streit um dieses eine Wort steckt ein viel größeres Problem. Im Gesundheitssystem fehlt Geld, das ist Fakt, die Beiträge steigen, die Bundesregierung will deshalb sparen. KinderärztInnen sagen aber, bitte nicht noch mehr bei uns.
2: Dass bei uns schon lange gespart wurde in der Vergangenheit, Kliniken sind kleiner geworden oder haben geschlossen, Praxen dünnen sich immer weiter aus, es muss immer mehr Patienten in immer weniger Zeit behandelt werden und darauf dann nochmal Sparmaßnahmen anzuwenden, wirkt sehr unfair.
0: Das heißt auch, wenn Praxen und Kliniken noch mehr unter Druck geraten, könnte es zum Beispiel noch schwieriger werden, genug Zeit für jedes Kind, jeden Patienten zu haben, sagt auch Nibras.
2: Ich zitiere mal die Aussagen von Kolleginnen und Kollegen in der Praxis, die sagen, im Winter habe ich 3 bis 4 Minuten pro Patient. Da muss man sich fragen, ist denn überhaupt gute Medizin in 3 bis 4 Minuten möglich? Und wenn das so weitergeht, dann werden immer wieder Kinder durchs Raster fallen, durch eine zu schlechte Versorgung und auch zu Schaden kommen. Davon gehe ich aus.
0: Warum sind KinderärztInnen gerade so sauer auf Friedrich Merz? Was will die Bundesregierung ändern und was könnten Eltern und Kinder und Eltern davon merken? Das klären wir in der neuen Folge von Unboxing News, unserem Nachrichtenpodcast. 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Das hier sind die Leoniden, I Still Feel.

Jojo. Funny. Basic, being basic bei Deutschlandfunk Nova. Und es gibt ja so Leute, die sagen so Sätze wie Everything happens for a reason. Also, alles passiert aus einem vermeintlich guten Grund. Ich finde das ziemlich ein Quatsch. Weil es gibt Dinge, die sind einfach, die sind kacke und die sind schlimm und die sind tragisch und die haben keinen Grund, würde ich behaupten. Also erzähl mal jemandem, keine Ahnung, dessen Kind an Krebs stirbt. Hat einen Grund. Everything happens for a reason. Hä? Was? Also, ich sehe das mehr so, schlimme Dinge passieren, aber wir können trotzdem am Ende versuchen, für uns selber was Positives noch daraus zu schöpfen, sozusagen, ohne dass das vorher einen guten Grund hatte, dass das passiert ist. Und das ist für mich auch das, was hinter Paula Hartmanns Bild steckt, von der Narbe, die mit zwei Punkten zu einem Smiley wird. Zwei Punkte hören wir jetzt hier bei Deutschlandfunk Nova.

0: Alex Leahy. They wouldn't let me in. Bei Deutschlandfunk Nova. 18.30 Uhr ist es. Am Freitagabend wollen wir auch gut informiert werden. Das werden wir durch Jan Bungartz. Hi.
1: Hallo.
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3: Erstmal drei Themen in kurz. Hacker haben von der Berliner Senatsverwaltung geklaute Daten im Darknet veröffentlicht, kurz nach Ablauf eines Ultimatums für Lösegeld. Sicherheitsfachleute halten es aber für richtig, dass Berlin nicht gezahlt hat. Nach der Sabotage an mehreren Stromumspannwerken sucht die Polizei nach einem Verdächtigen aus Nordrhein-Westfalen. In einem Bekennerschreiben von ihm steckt offenbar Täterwissen. Er schreibt, dass er gegen fossile Energien ist. Und in Thüringen haben 10 Landtagsabgeordnete der BSW-Fraktion ihren Parteiaustritt erklärt. Sie wollen die Landesregierung mit CDU und SPD weiterführen, was die BSW-Bundesspitze ablehnt.
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3: In Serbien sorgen gerade Fälle von möglicher staatlicher Überwachung für Aufregung. Smartphones von etwa einem Dutzend Personen aus der Zivilgesellschaft sind mit hochentwickelter Spionagesoftware infiziert worden. Betroffen sind unter anderem Mitglieder einer großen Studierendenbewegung. Wie das Nachrichtenmagazin Vreme berichtet, wurden das israelische Pegasus-System und die serbische Entwicklung Novi Spy eingesetzt. Die Spywares ermöglichen den vollständigen Zugriff auf infizierte Geräte. Ihr Einsatz ist in Serbien ohne Genehmigung illegal. Unklar ist, wer hinter der Ausspähaktion steckt. Pegasus wird seit Jahren von autoritären Regimen weltweit genutzt, um Journalisten, Aktivisten und Oppositionelle zu überwachen. Behörden und Politik in Serbien bestreiten allerdings, dass staatliche Stellen dahinter stecken. Betroffene Studierende sprechen von Einschüchterungsversuchen vor den anstehenden Neuwahlen nächsten Monat. Migranten festnehmen und abschieben, die Grenze zu Mexiko sichern. Die Auswirkungen der Politik von US-Präsident Donald Trump erleben jeden Tag tausende Menschen. Die Regierung hat ihre Entscheidung aus den letzten Monaten jetzt in Form von Online-Spielen zusammengefasst und bekommt dafür viel Kritik. Eines der Browser-Games ist angelehnt an das berühmte Handyspiel Snake. In der Regierungsvariante ist man ein Grenzschützer, der auf seinem Weg möglichst viele Migranten aufgreifen muss. Die US-Regierung sagt unter anderem, dass sie mit den Spielen die Erfolge des Präsidenten erzählen will. Mehrere Menschenrechtsorganisationen sprechen dagegen von Grausamkeit. Und sie sagen, die US-Regierung stelle Migration so dar, als sei sie ein Spiel. China gehört zu den Ländern mit dem höchsten CO2-Ausstoß. Das liegt unter anderem daran, dass das Land immer noch viel Strom aus Kohle erzeugt. Jetzt haben aber zum ersten Mal Solaranlagen die Kohle als größte Stromquelle in China abgelöst, berichtet die Energiebehörde des Landes. Insgesamt entfielen Ende Juli fast 1300 Gigawatt installierte Leistung auf Photovoltaik. Bei Kohlekraftwerken war es ein Gigawatt weniger. China treibt den Ausbau von Sonnenenergie seit Jahren voran. Besonders im Westen und Nordwesten sind riesige Landstriche mit Solarpanels bedeckt. Trotzdem bleibt China neben den USA und Indien einer der größten CO2-Emittenten weltweit. Und das waren die News.
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0: 45,7 Grad. Der heißeste Tag seit Jahresbeginn war am Donnerstag. Glücklicherweise nicht bei uns, aber in Spanien. Das wollte ich euch einfach mal mitgeben, weil ich habe es gerade eben gelesen und ich finde es schon krass. So, Anfang September nochmal 46 Grad. Selbst für Spanien ist das schon heavy. Bei uns merkt man jetzt schon den Spätsommer/Frühherbst. Am Abend ziehen im Norden und in der Mitte noch ein paar Schauer durch. Morgen gibt es die dann vor allem am Morgen noch, aber dafür in ganz Deutschland. Später ist es dann weitestgehend trocken. Im Süden auch mal länger sonnig bei insgesamt 18 bis 28 Grad und dazu in vielen Teilen von Deutschland noch mal kräftig Wind morgen.
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0: Hi, hi. Ja, was denn nun? Sind Sie jetzt sauber, weil Sie kein CO2 beim Fahren ausstoßen oder sind Sie doch eher quasi so eine kleine Umweltsünde wegen der Batterien? E-Autos. Über die wird diese Woche wieder richtig doll gestritten, wegen einer neuen Studie und wegen dem, wie manche sie interpretiert haben. Was da los ist, hört ihr gleich nach zwei Songs.
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Es braucht dringend das echte Aus vom Verbrenner aus. Das belegt jetzt auch die Wissenschaft. Das hat diese Woche Bayerns Ministerpräsident Markus Söder so auf Social Media geschrieben und damit für viel Diskussion gesorgt. Rausgehauen hat er das aber nicht einfach so, sondern sich auf eine neue Untersuchung der Technischen Uni München bezogen. Allerdings bevor die überhaupt veröffentlicht war. Und in dieser Studie ging es darum, welche Umweltbilanz E-Autos eigentlich haben, wenn man wirklich

0: werden die E-Autos regulatorisch als vollständig klimaneutral behandelt. Mhm. Deswegen fordern sie, lasst uns doch zukünftig auf den gesamten Lebenszyklus schauen, nämlich von der Produktion über die Nutzung bis zum Recycling.
1: Aber vom Aus für das Verbrenner aus ist da jetzt nie die Rede, sondern das wurde von Leuten wie zum Beispiel Markus Söder und der Bild ja da rein interpretiert, wie gesagt, bevor die Studie überhaupt veröffentlicht war. Und es gibt auch Kritik an der Studie selbst.
0: Einige der ausgewählten Studien beruhen auf älteren Daten und Annahmen, zum Beispiel wenn es um die CO2-Bilanz von Strom und Batterien geht. Auch das Bundesumweltministerium erklärt, also ein Teil der Kritik der Untersuchung sei einfach schon überholt, weil die Autoren bestehende EU-Maßnahmen einfach nicht ausreichend mit berücksichtigen. Es gibt schon strengere Regeln für Batterierecycling zum Beispiel. Plus die Studie ist noch nicht mal von unabhängigen Gutachtern geprüft worden. Mhm. Darauf müssten wir eigentlich alle noch warten. Und unterm Strich, finde ich, aber zeigt die Debatte ganz gut, es geht ja überhaupt nicht um die Ergebnisse selbst, sondern die Frage, wie man die eben interpretieren kann und, naja, auch für die Politik nutzen kann.
1: Eine Studie der TU München hat diese Woche für ordentlich Aufsehen gesorgt, was wirklich drinsteht und warum darüber so heftig gestritten wird. Darüber haben wir gesprochen mit unserer Deutschlandfunk-Nova-Reporterin Carina Schröder. Diesen Sound hier erkennt ihr. Die Red Hot Chili Peppers sind es.

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Und einige von euch, die kennen das doch bestimmt, wenn auf einmal viele eurer Friends, Geschwister, Bekannten so serious werden im Leben. Es fängt damit an, dass man plötzlich in einem Jahr dann auf 6 Hochzeiten eingeladen ist und dann 1-2 Jahre später, dann trudeln auf einmal diese Fotos per WhatsApp rein, wo Menschen ihre frisch geborenen Babys zeigen, inklusive Angabe von Größe und Gewicht natürlich. Und ihr denkt euch vielleicht so, also das sind so Sachen, über die ich mir auch Gedanken mache, aber wo ich irgendwie immer noch nicht weiß, will ich das eigentlich in meinem Leben oder nicht? Und wenn ja, wie denn? Und so. Also ihr fühlt euch irgendwie viel weniger erwachsen, als ihr dachtet, dass ihr mit Mitte 20, Ende 20, Anfang 30, Mitte 30 wärt und wartet im Prinzip so auf diesen Umschwung, dass ihr so denkt, ja, jetzt fühle ich mich angekommen im Leben, jetzt bin ich richtig erwachsen. Und der Soundtrack für diese Phase im Leben, der kommt von Soft Loved Gravity's Pull, haben wir hier auf die Playlist gepackt, ist von ihrem ganz frischen Album Throw the Dice heute rausgekommen.

0: Salz fragt, ob ihr denn auch gut zuhört. Das will ich doch jetzt sehr hoffen, denn jetzt ist die liebe Britta wieder da. Hi Britta.
1: Hallöchen.
0: Britta Wagner hat uns die News mitgebracht. Hi.
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3: Nach einem Hackerangriff auf die Berliner Senatsverwaltung sind gestohlene Daten jetzt im Darknet, eine Stunde nachdem ein Ultimatum für Lösegeld abgelaufen ist. Sicherheitsfachleute halten es für richtig, dass Berlin nicht auf die Erpressung eingegangen ist. Die Hacker hatten 30 Bitcoin Lösegeld verlangt, das sind rund 2 Millionen Euro. Laut Berliner Senat ist es eine hochprofessionelle Gruppe, die mit diversen internationalen Cyberattacken in Verbindung gebracht wird. Der Hackerangriff war Mitte August bekannt geworden. Er zielte auf die Netze von zwei Berliner Senatsverwaltungen, Bau und Verkehr. Unter den geklauten Daten sollen unter anderem Personalakten und Unterlagen aus Ordnungswidrigkeitsverfahren sein, aber auch Notfallpläne für die kritische Infrastruktur in Berlin und Passwörter. Ob die Hacker alle Daten online gestellt haben, ist noch unklar. Sensible Daten könnten auch weiterverkauft und dann für Betrugsversuche genutzt werden. Nach der Kurzschlusssabotage in mehreren Umspannwerken geht der Verdacht in Richtung Klimaextremismus. So hat es Bundesinnenminister Alexander Dobrindt gesagt bei einer Pressekonferenz mit NRW-Innenminister Herbert Reul. Stand jetzt werten die Behörden ein Bekennerschreiben als authentisch, in dem die Taten mit der Ablehnung von fossiler Energie begründet werden. Die Suche nach dem Verfasser läuft. Die Behörden ermitteln noch, ob er wirklich für die Sabotagevorfälle in Nordrhein-Westfalen und Brandenburg verantwortlich ist. Die Bild berichtet, dass es jetzt auch einen Sabotageverdacht in Sachsen gibt. Das wäre Bundesland Nummer 3. In Thüringen soll trotz des internen Streits im Bündnis Sarah Wagenknecht die Regierungszusammenarbeit zwischen BSW, CDU und SPD weitergehen. Die bisherige BSW-Fraktionschefin sagte, Zitat, wir stehen weiter zur Koalition. Vorher hatten sie und 9 weitere BSW-Mitglieder ihren Parteiaustritt erklärt. Diese Woche waren schon mehrere Abgeordnete in Thüringen aus dem BSW ausgetreten, aus Protest gegen die Bundesspitze der Partei. Die hatte die Thüringer Abgeordneten zu einem Koalitionsbruch gedrängt und dazu Ministerpräsident Mario Vogt von der CDU zu stürzen. Vogt selbst sagte, dass er mit großem Respekt auf den Schritt blickt, den die bisherige BSW-Landeschefin und weitere Abgeordnete gegangen sind. Er sei ein Bekenntnis für Thüringen und für die gemeinsame Arbeit. Zum Wintersemester sind alle ungarischen Hochschulen wieder beim Austauschprogramm Erasmus dabei. Das hat die ungarische Bildungsministerin auf Social Media geschrieben. Vor 4 Jahren waren mehrere ungarische Hochschulen, auch Top-Unis, aus dem EU-Programm ausgeschlossen worden. Davor hatte der damalige Regierungschef Viktor Orbán die Hochschulen in den Besitz von Stiftungen überführt. Die Orbán-Regierung stellte das als Reform zur Modernisierung dar. Kritische Stimmen sahen darin aber den Versuch, den Einfluss der langjährigen Regierungspartei im Bildungsbereich zu zementieren. Mehrere mit Orbán verbündete Politiker saßen in den Vorständen der Stiftung. Die EU sah das Ganze auch kritisch und setzte die Erasmus-Förderung aus. Die neue ungarische Regierung stellt die betroffenen Hochschulen jetzt wieder unter staatliche Kontrolle. Das waren die News.
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0: Wer eine längere Haarpracht hat, der tut im Moment ganz gut daran, immer ein Haargummi oder eine Klammer dabei zu haben, weil sonst kann einem gerade an so einem Freitagabend schon mal das Haar in den Döner reingeweht werden, weil es ist wirklich vielerorts super windig im Moment. Dazu gibt es am Abend vor allem ab der Mitte aufwärts nochmal hier und da Regen. Morgen früh sind dann überall in Deutschland Schauer möglich. Es lockert aber später auf. Nicht nur im Süden, auch im Norden zeigt sich die Sonne mal bei bis zu 24 Grad, im Süden sogar bis 28.
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0: Hi, hi. 2 Euro mehr im Monat seid ihr demnächst los, wenn ihr ein Netflix-Abo habt. Das hat der Streamingdienst jetzt bekannt gegeben. Da werden die Preise angehoben. Für Neukunden greift das jetzt sofort. Falls ihr schon ein Abo habt, dann gilt das ab der nächsten Rechnung, die ihr kriegt. Und ihr müsst dafür aber erstmal aktiv zustimmen, dass ihr bereit seid, den neuen Preis zu zahlen. Sonst endet euer Abo. Das war so ein kleiner Service-Tipp an dieser Stelle mal.
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0: Young the Giant, Superposition bei Deutschlandfunk Nova. Gartenzwerge sind gar nicht so spießig, wie viele meinen. Oder Hannover ist die schönste Stadt Deutschlands. Vielleicht gibt es irgendwas, wo ihr sagt, da haben ganz viele Leute ein falsches Bild von. Und dann ist das jetzt eure Chance, diese Vorurteile aus dem Weg zu räumen.
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0: Wir schenken euch 10 Minuten Zeit hier im Radio. Jasmin aus Berlin zum Beispiel hat die letztes Jahr genutzt, um mal das Image von Jura ein bisschen aufzupimpen.
2: Ich finde, Jura ist halt quasi die Grundlage von allem, was wir so im alltäglichen Leben machen. Also jeder muss irgendwo wohnen, jeder geht irgendwie in den Supermarkt und kauft irgendwie Dinge. Und das ist mega interessant, dann so die Hintergründe zu erfahren. Und viel auswendig lernen muss man gar nicht. Es geht auch oft darum, um Gerechtigkeit. Also welche der Parteien hat jetzt gerade irgendwie eine bessere Position und müssen wir da vielleicht was aus Gerechtigkeitsgründen korrigieren. Deshalb ist das mega spannend.
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0: Ist einfach ein Banger, der Song. Icona Pop, I love it bei Deutschlandfunk Nova. Ihr sitzt gerade im Auto oder in der Bahn, ja, dann kommt ihr zu Hause rein und mit der unbequemen Jeans wird die Arbeitswoche abgestreift, Jogger an und ab auf die Couch. Und vielleicht landet ihr dann auch hierbei. Das ist das Intro von Yarge. Eine türkische Krimiserie außerhalb der Türkei, besser bekannt unter dem Titel Family Secrets, absolute Top-Show mit 3 Staffeln, läuft oder lief in sehr, sehr vielen Ländern, also ein Exportschlager, kann man sagen. Aber die Serie ist nicht der einzige Hit aus der Türkei. Und an diesen Serienhits gibt es auch immer wieder Kritik, weil gesagt wird, sie würden die Propaganda der türkischen Regierung verbreiten. Darius Movahedian ist unser Reporter in Istanbul und er sagt, dass viele türkische Serien so ein bestimmtes Erfolgsrezept haben.
1: Ja, die sind einfach sehr ereignisreich. Die sind leicht anzuschauen, auch so nebenbei. Da ist viel Emotion dabei, Drama, Herzschmerz, aber auch Action. Und die Konflikte, die da verhandelt werden, so gesellschaftlich oder auch vor allem so in der Familie, die finden einfach überall Anklang. Viel auch in Südamerika, weil die auch ähnlich sind zu diesen Telenovelas.
0: Jetzt muss man bei den türkischen Produktionen aber unterscheiden. Wenn die nicht für Streaming, sondern für das lineare türkische Fernsehen gemacht sind, dann gibt es strenge Auflagen.
1: Da gibt es die Rundfunkaufsichtsbehörde Rütük und die verhängt Strafen, wenn Küsse vorkommen, Gewalt, Alkohol und politische Inhalte. Und die Drehbuchautorin Zeynep Küçükerciyes, sie hat uns das so erzählt.
2: Wenn ich von Fernsehserien spreche, Sex, Drugs, Rock'n'Roll, das gibt es alles nicht. Das dürfen wir nicht verwenden. Auch bei den Weltanschauungen unserer Figuren sind wir stark eingeschränkt. Sie bleiben meist blass.
0: Es gibt auch sowas wie einen öffentlich-rechtlichen Rundfunk. Da sind die Serien vom Inhalt dann nochmal anders. Da geht das Ganze ja noch einen Schritt weiter.
1: Das ist eher so, dass die nationalistische und konservative Werte verbreiten und auch ein bestimmtes Bild von Familie, Tradition und Religion, da wird sich weniger getraut. Die sind weniger auch emotional.
0: Verkauft sich dann wohl auch nicht so gut wie eine Telenovela. Generell wird mit türkischen Serien aber jede Menge Kohle verdient, denn die lassen sich vor Ort günstig produzieren. Zum Teil sind die Arbeitsbedingungen aber alles andere als gut mit bis zu 18 Stundentagen. Das hat uns Darius Musfahesian erzählt. Er ist unser Corrie in Istanbul.

0: Es vergeht kaum eine Woche, in der Kanzler Merz es nicht schafft, irgendeine Gruppe von Leuten gegen sich aufzubringen. Jetzt aktuell sind es ÄrztInnen, vor allem KinderärztInnen, wegen einem Spruch, den er rausgehauen hat letzte Woche in einem Live-Talk. Worum geht es da genau und warum sind KinderärztInnen so sauer auf ihn? Das beleuchten wir jetzt nochmal genauer in unserem Podcast Unboxing News.
1: KinderärztInnen sind sauer.
2: Herr Merz,
3: Sie setzen sich in eine Talkshow, diskutieren mit der Kinderärztin Dr. Beer.
4: Diese Aussagen haben mich persönlich sehr getroffen, weil ich sie als überaus respektlos gegenüber den Menschen empfinde, die jeden Tag genau dieses System am Laufen halten.
1: Es geht um das Gesundheitssystem und diese Situation in einer RTL-Talkshow. Eine Kinderärztin kritisiert Merz für seine Sparpläne. Er kontert.
5: Da sind Sie als Teil dieses Gesundheitssystems auch Nutznießer.
1: Nutznießer des Gesundheitssystems seien ÄrztInnen, sagt der Kanzler. Jetzt gibt's morgen eine Demo vor dem Reichstag in Berlin gegen Kürzungen bei Kindern und Familien. Auch Kinderarzt Nibras Nami wünscht sich,
6: dass man hier nicht mit dem Rasenmäher oder mit der Kettensäge rangeht.
1: Was läuft schief? Dass KinderärztInnen gerade so Alarm schlagen? Darum geht's bei uns heute.
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1: Was machen die Nachrichten, die uns jeden Tag erreichen, mit Einzelnen? Das wollen wir wissen und sprechen mit Ihnen. Dazu gibt's wichtige Hintergrundinfos. Es ist Freitag, der 4. September 2026. Der Kanzler sitzt in einer Runde von BürgerInnen. Am Tisch mit Friedrich Merz nennt RTL die Sendung. Unter ihnen die Kinderärztin und alleinerziehende Mutter Bea Merscher. Und sie haut in ihrem Vorstellungsvideo das hier raus.
8: Sehr geehrter Herr Merz, warum brechen Sie Ihren Amtseid, den Nutzen des Volkes zu mehren und Schaden von ihm abzuwenden und erlassen solche menschenverachtenden, zerstörerischen Gesetze wie das GKV-Spargesetz?
1: Merz entgegnet ihr.
5: Wir geben über 500 Milliarden Euro für unser Gesundheitssystem aus.
1: Und da wäre eben auch Sie Nutznießer. Und?
5: Uns nun und auch mir persönlich einen vorsätzlichen Bruch meines Amtseides vorzuwerfen. Schon ziemlich harter Tobak.
1: TikTok und Instagram quillen seitdem über mit Reaktionen. Viele ÄrztInnen solidarisieren sich mit Merscher. Aber sie bekommt auch Hass ab, teilt echt heftige Beschimpfungen und Hetze, die in ihren DMs landen. Nutznießer? Er findet's auch drüber von Friedrich Merz.
6: Schon immer war ja der Tonfall eher so populistisch und das trifft ja genau in die gleiche Kerbe. Das ist ein populistisches Argument gewesen, was natürlich völlig indiskutabel, nicht zutreffend ist und das war ein Schlag ins Gesicht für alle und nicht angebracht, eine solche Wortwahl zu wählen.
1: Das ist?
6: Ja, mein Name ist Nibras Nami, ich bin Facharzt für Kinder- und Jugendmedizin und arbeite als Oberarzt im Gemeinschaftskrankenhaus in Herdecke, mache aber auch sehr viel Aufklärungsarbeit zur Kinder- und Jugendmedizin oder grundsätzlich auch zu Kindergesundheitsthemen auf Social Media und im Podcast-Format über den Kanal Hand, Fuß, Mund und auf Probleme in der Kindergesundheit und der Kinder- und Jugendmedizin hinzuweisen.
1: Nibras, du kritisierst aber nicht nur Merz, sondern sagst auch, der Ton ist auf beiden Seiten ziemlich heftig geworden. Was stört dich daran?
6: Inhaltlich sehe ich das ja auch total. Da gibt es ganz, ganz viele Punkte, da stimme ich voll und ganz zu. Ich finde aber, dass der Ton auch wichtig ist, wie man kommuniziert. Populismus ist aus meiner Sicht nie gut. Und wenn man eine gesamte Bundesregierung so schlecht redet, dann hat das auch den Effekt, dass das, glaube ich, Verdrossenheit gegenüber der Politik und der Demokratie ja fördern kann. Also ich finde es auch ein bisschen gefährlich. Inhaltlich, wie gesagt, stimme ich voll zu. Vom Tonfall bin ich da ein bisschen anderer Meinung.
1: Dann gucken wir inhaltlich, Nibras. Was ist gerade los in der Kindermedizin, dass KinderärztInnen sauer sind auf die Bundesregierung? Was stört dich auch?
6: Ja, es gibt ja bekanntlich eine Finanzierungslücke und deswegen wird jetzt geschaut, wie kann man woanders Gelder einsparen. Und es wird häufig gerade bei den aktuell geplanten Sparmaßnahmen im Gesundheitswesen von einer Rasenmähermethode gesprochen. Man fährt mit dem Rasenmäher über alle Bereiche einmal drüber und es wird gespart in ein bereits total ausgedünntes System. Also wir kennen das ja sehr gut in der Kinder- und Jugendmedizin. dass bei uns schon lange gespart wurde in der Vergangenheit. Kliniken sind kleiner geworden oder haben geschlossen. Praxen dünnen sich immer weiter aus. Es muss immer mehr Patienten in immer weniger Zeit behandelt werden. Und darauf dann nochmal Sparmaßnahmen anzuwenden, wirkt sehr unfair.
1: Wie merkst du in deinem Klinikalltag, ja, dass die Situation schlimmer geworden ist, dass weniger Geld da ist, dass gespart wird?
6: Das, was ich jetzt sage, das kennt fast jeder, der in meinem Bereich ärztlich oder pflegerisch tätig ist, dass es Bettenreduktionen gibt, die massiv sind. Und ich habe auch schon von Phasen gehört, wo nur noch 10 bis 12 Patienten auf einer eigentlich 20-Bettenstation aufgenommen werden konnten, aus Personalmangel einfach.
1: Was passiert mit den anderen Kindern, die krank sind, die dann nicht mehr aufgenommen werden können?
6: Ja, das ist das Problem. Therapien müssen dann zwangsläufig manchmal sogar auch verschoben werden. Gerade in der Kinderonkologie versuchen wir alles, um dagegen anzukämpfen. Das liest man ja auch mittlerweile jedes Jahr in der Herbst- und Wintersaison, wenn dann wieder das RS-Virus oder die Influenza durch Deutschland fegt, dass dann eben teilweise Kinder über 100 Kilometer von zu Hause entfernt in eine Klinik aufgenommen werden müssen, weil dort das letzte Bett frei ist. Also grundsätzlich gibt es in der Kinderheilkunde die Notwendigkeit, Ressourcen vorzuhalten, weil wir immer nicht wissen, wie hart schlägt denn eigentlich die nächste Infektwelle zu. Wir müssen eigentlich vorbereitet sein. Das heißt, es müsste eigentlich einen gewissen Puffer geben, damit wir das überhaupt alles leisten können, wenn es dann richtig zur Sache geht im Herbst und Winter. Und dieser Puffer, der ist in den allermeisten Kliniken leider überhaupt nicht vorhanden und wird jetzt immer weiter runtergefahren ins Minus. Also statt einen Puffer aufzubauen, wird die sowieso auf Kante genähte Situation, so nennen wir das ja immer gerne, noch härter. Irgendwann platzt diese Naht. Die kann man nicht ewig auf Kante nähen.
1: Du hast im Vorgespräch einen ziemlich krassen Satz gesagt: Kinder lohnen sich nicht. Was meinst du damit?
6: Ja, im Gesundheitswesen gibt es ja ganz klare Strukturen, wie Leistungen bewertet werden. Bei der Kinder- und Jugendmedizin, das sagen wir immer sehr gerne, ist einfach die Situation ein bisschen eine andere. Da kann man nicht immer so die Zahlen eines Massengeschäftes, ich nenne es jetzt Massengeschäft, aber so ist es nun mal, wie bei Operationen, sagen wir mal, älterer Menschen, die finden zu Zigtausenden jeden Tag in Deutschland statt. Wir haben in der Kinderheilkunde einfach kleine Fallzahlen, einen hohen Personalaufwand. Wir brauchen sehr viel Zeit, auch für Gespräche mit den Eltern, aber auch mit den Kindern. Ich zitiere mal die Aussagen von Kolleginnen und Kollegen in der Praxis, die sagen, im Winter habe ich 3 bis 4 Minuten pro Patient. Da muss man sich fragen, ist denn überhaupt gute Medizin in 3 bis 4 Minuten möglich? Wenn es mal nur Ohrenschmerzen sind, okay, dann schafft man das wahrscheinlich. Aber ich rede ja hier aus der Sicht eines Kinderonkologen. Der Kollege oder die Kollegin der Praxis muss ja erstmal feststellen, dass ein Kind so schwer krank ist, dass es vielleicht in die Kinderonkologie kommen muss. Ob das in 3 Minuten möglich ist, das wage ich zu bezweifeln oder kann ich hier auch sagen, ist in vielen Fällen einfach nicht möglich. Und wenn das so weitergeht, dann werden immer wieder Kinder durchs Raster fallen, durch eine zu schlechte Versorgung und auch zu Schaden kommen. Davon gehe ich aus.
1: Und dieser Streit, der kommt nicht zufällig genau jetzt. Die Krankenkassen sind klamm, die Beiträge werden immer teurer. Und deshalb gibt's jetzt das neue Spargesetz für die Krankenkassen. Ende Juli wurde es beschlossen. KinderärztInnen kritisieren vor allem, mit dem, was die Politik da beschlossen hat, könnten sie bald nur noch eine bestimmte Anzahl an Untersuchungen machen. Alle drüber würden nicht mehr bezahlt. Katastrophe für Kinder und Eltern. Und das System sei eh schon am Limit. Sie kann sagen, was dran ist an der Kritik.
2: Hey, ich bin Birte Sönnigsen und arbeite im ARD-Hauptstadtstudio und beschäftige mich da sehr, sehr viel mit Gesundheitspolitik.
1: Einmal ganz von vorne. Was wird sich bei der Bezahlung von ÄrztInnen ändern und warum?
2: Da geht es um das sogenannte Beitragsstabilisierungsgesetz. Die Bundesregierung, die hat nämlich ein Ziel, die sagt, sie will verhindern, dass die Zusatzbeiträge für die Krankenversicherung von Jahr zu Jahr steigen. Sprich, die Arbeitnehmer und auch die Arbeitgeber, die sollen nicht von Jahr zu Jahr mehr bezahlen müssen. Jetzt ist es aber so, wenn wir auf die Einnahmen und die Ausgaben der Krankenkassen schauen, dann steigen die Ausgaben da von Jahr zu Jahr sehr viel deutlicher als die Einnahmen. Führt zu einem Riesenproblem. Allein im nächsten Jahr fehlen den Krankenkassen Stand jetzt rund 19 Milliarden Euro. Und deswegen hat die Bundesregierung gesagt, so geht's nicht weiter. Wir müssen sparen und hat dann da ein Sparpaket auf den Weg gebracht. Und da ist die Prämisse. Ganz einfach gesagt, insgesamt dürfen die Ausgaben nur so weit steigen wie die Einnahmen. Und das soll für alle Bereiche im Gesundheitswesen gelten, mit dem Ziel, dass die Krankenkassenbeiträge stabil bleiben.
1: KinderärztInnen sprechen ja von einem Patientendeckel. Wenn eine Praxis mehr Kinder behandelt als im Vorjahr, bekommt sie für die zusätzlichen weniger Geld. Stimmt das so?
2: Ja, es soll tatsächlich in Zukunft so eine Art Deckel geben. Das bedeutet also grob gesagt, eine Praxis wird nur noch für eine bestimmte Anzahl an Behandlungen bezahlt. Alles, was darüber hinausgeht, wenn dann nochmal ein Kind vorbeikommt und dieses Budget schon ausgeschöpft ist, dann bekommen die Kinderärzte das dann in Zukunft nicht mehr durch die Krankenkassen bezahlt. Vor ein paar Jahren ist genau das Gegenteil noch passiert. Da wurden die Leistungen für die Kinder- und Jugendärzte entbudgetiert. Sprich, da wurden im Prinzip fast alle oder die meisten Untersuchungen, Vorsorge-Check-ups, Impfungen bezahlt. Und das wird sich mit dem Gesetz jetzt wieder ändern. Ob und wie viel weniger da am Ende tatsächlich dann für die Kinderärztinnen und Ärzte rauskommt, das lässt sich aber jetzt noch gar nicht so klar sagen, weil das hängt noch mit ein paar Faktoren zusammen, die noch gar nicht feststehen. Aber auch das ist natürlich für die Ärztinnen und Ärzte ein großes Problem, weil die kalkulieren natürlich auch mit bestimmten Kosten. Die haben Personal, die müssen Geräte bezahlen und so. Also natürlich muss da jemand, der eine Praxis hat, auch kalkulieren. Die Kassenärztliche Bundesvereinigung, da habe ich noch mal in die Daten geguckt, die hat das schon mal versucht, so ein bisschen hochzurechnen. Und die hat gesagt, wenn das Gesetz denn gilt im nächsten Jahr, so viele Termine von Kindern.

0: Das werden sich längst nicht alle Eltern leisten können. Ist ja auch nicht Sinn unseres Gesundheitssystems, des solidarisch Finanzierten. Und es könnte auch noch eine ganz andere Variante geben, nämlich dass Eltern am Ende dann ins Krankenhaus gehen, um ihre Kinder dort behandeln zu lassen. Obwohl da natürlich, wenn es jetzt um eine Vorsorgeuntersuchung oder sowas geht, da ist das Krankenhaus natürlich nicht zuständig. Und das wäre natürlich dann sehr viel teurer als ein Besuch in der Kinderarztpraxis.
1: Ja, auf jeden Fall. Nibras sagt, Kinderpraxen stehen schon heute enorm unter Druck. Vor allem auf dem Land würden Praxen fehlen. Könnte diese Reform denn das Problem verschärfen?
0: Ja, aktuell ist es schon teilweise ein Problem in Deutschland. Es gibt 200 ungefähr Praxissitze für Kinderärzte, die nicht besetzt sind, obwohl es eigentlich einen Bedarf dafür gibt. Was steckt dahinter? Es ist jetzt nicht so, dass jeder Kinderarzt oder Ärztin sich aussuchen kann, wo man so eine Praxis eröffnen will. Zumindest nicht, wenn man dann auch Geld von den gesetzlichen Krankenkassen haben will. Sondern da gibt es gesetzliche Regelungen. Da gibt es eingespielte Verfahren. Da wird genau geschaut, welche Region braucht wie viele Ärztinnen und Ärzte. Und dann werden da in der Region entsprechende Kassensitze ausgeschrieben. Und aktuell sind eben 200 von diesen Kinderarztpraxen nicht besetzt. Mhm. Eine Studie der Stiftung Kindergesundheit zeigt auch, rund ein Viertel der Kinderärzte, die sind mindestens jetzt schon 60 Jahre alt und werden in den nächsten Jahren in Rente gehen. Und es gibt schon jetzt das Problem, Nachfolger zu finden für viele dieser Praxen. Das hat alles gar nichts mit dem Spargesetz zu tun, zeigt aber, schon jetzt ist die Situation, zumindest in einigen Regionen, gar nicht so einfach. Und vielleicht wird das durch die Gesetze vielleicht dann noch schwieriger, Nachfolger zu finden. Wenn jetzt zum Beispiel es auch weniger Geld gibt, ist das vielleicht ein weiterer Faktor, der den Job unattraktiver macht, der es für Ärzte weniger spannend macht, eine eigene Praxis zu übernehmen.
1: Jetzt haben wir vor allem viel über die Praxen gesprochen. Aber auch bei Kinderkliniken wird ja vor Kürzungen gewarnt und möglichen Schließungen. Was hat das mit der Reform zu tun?
0: Das Spargesetz sorgt eben auch dafür, dass Krankenhäuser in Zukunft nicht mehr so viel zusätzliches Geld bekommen. Jetzt muss man aber sagen, wir geben unglaublich viel Geld aus, finde ich, für unser Gesundheitssystem. Mehr als 1 Milliarde Euro am Tag. Das finde ich schon immer so eine gewaltige Summe. Und Krankenhäuser, die sind wirklich teuer. Ein Drittel dieser Kosten ungefähr, der entfällt auf Kliniken. Natürlich nicht nur auf Kinderkliniken, sondern alle. Aber grundsätzlich muss man erstmal sagen, Krankenhäuser, die kosten eine Menge Geld. Und da steigen die Kosten auch deutlich von Jahr zu Jahr. Und obwohl die so viel Geld bekommen, schreiben schon jetzt rund 70% der Krankenhäuser rote Zahlen. Also die stehen unter wirtschaftlichem Druck. Und da werden dann gerne mal Stationen dicht gemacht, die sich finanziell nicht lohnen. Und das trifft dann häufig auch Kinderstationen, weil die finanziell weniger lukrativ sind als andere.
1: Ja, das ist aber auch echt schon krass, wenn man immer sagt, ne, Kindermedizin lohnt sich nicht. Das hat auch Nibras gesagt, das klingt krass.
0: Ja, finde ich, das ist so. An vielen Stellen im Gesundheitswesen geht es aber natürlich auch, ich habe es ja gerade gesagt, um wie viel Geld es da geht. Jetzt ist zwar die Kernidee der Krankenhausreform, dass man die Finanzierung auch ändert, dass man nämlich nicht mehr pro Patient, pro Kind, pro Fall bezahlt wird, sondern die Krankenhäuser, die sollen einen Großteil in Zukunft ihres Geldes dafür bekommen, dass es sie gibt, dass es da genug Pflegepersonal gibt, dass da eine bestimmte Anzahl an Ärztinnen und Ärzten ist, dass die bestimmt qualifiziert sind, dass die spezielle Geräte auch für Kinder haben. Aber da gibt es durchaus einige, die bezweifeln, dass diese Reform die Lage der Kindermedizin in den Krankenhäusern tatsächlich verbessern wird. Bis wir das endgültig beurteilen können, wird es aber wahrscheinlich noch eine ganze Weile dauern, weil das Ganze ist ja eben noch in der Umsetzung und wird eben noch Jahre dauern. Und bis dahin ist aber das Problem, dass vielleicht eben auch noch einige Kinderstationen dicht gemacht werden, weil schlicht jetzt oder in den kommenden Jahren das Geld fehlt.
1: Es ist also wieder das alte Problem. Deutschland muss sparen und Prioritäten setzen. Und genau da könnte es anders laufen, findet Nibras Nami.
2: Also wenn ich entscheiden könnte aus Sicht eines Kinderarztes, würde ich sagen, sowieso alles, was die Förderung von Kindern betrifft, die aus meiner Sicht das wertvollste Gut sind, was wir hierzulande haben. Und so müssten wir auch politisch agieren. Und wenn wir von Investitionen in unsere Zukunft sprechen, die zum Beispiel auf der verteidigungspolitischen Seite stattfinden, wo man sagt, wir müssen die Verteidigung stärken für unsere Zukunft, dann müssen wir das auch bei Kindern genauso anwenden. Und deswegen sehe ich den einzigen Weg darin, dass wir mit den Kindern in eine gute Zukunft arbeiten, darin, dass es auch ein Sondervermögen geben muss für Kinderthemen. Und dafür müsste es, glaube ich, eine Sonderregelung geben, dass man hier nicht mit dem Rasenmäher oder mit der Kettensäge an die Sparmaßnahmen rangeht.
3: Warum sind KinderärztInnen gerade so sauer auf Friedrich Merz, dass sie
4: auch morgen demonstrieren wollen gegen die Gesundheitsreform. Das haben wir geklärt

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Deutschlandfunk Nova ist hier jetzt mit Peggy Gou. Und

Beinahe. Deutschlandfunk Nova ist hier. Und vielleicht habt ihr auf dem Heimweg von der Arbeit auch so ein leicht beschwingtes Gefühl oder gehabt, wenn ihr schon zu Hause seid, weil ihr wisst, dass ihr heute Abend noch ihn oder sie wiederseht und euch da auf der Fahrt auch schon wieder ausgemalt habt, wo der Abend vielleicht, hoffentlich noch hinführen könnte. Kesia haben auch romantische Daydreams auf ihrem neuen Album Lemon Gelato. Das ist heute rausgekommen und das hier ist Together in My Head bei Deutschlandfunk Nova.

0: geben ihre Google-Bewertung ab. 4 von 5 Sternen haben sie gesagt. Ich würde sagen, die News jetzt um 20 Uhr, die sind auf jeden Fall 5 von 5 Sternen,
1: danke,
0: weil die kommen
1: danke.
0: Von Britta Wagner.
1: Hab ich nicht bezahlt.
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3: Nach einem Hackerangriff auf die Berliner Senatsverwaltung sind gestohlene Daten jetzt im Darknet aufgetaucht, eine Stunde nachdem ein Ultimatum für Lösegeld abgelaufen ist. Sicherheitsfachleute halten es für richtig, dass Berlin nicht auf die Erpressung eingegangen ist. Das Hackerteam hatte 30 Bitcoin an Lösegeld verlangt, das sind rund 2 Millionen Euro. Laut Berliner Senat ist es eine hochprofessionelle Gruppe, die mit diversen internationalen Cyberattacken in Verbindung gebracht wird. Der Hackerangriff war Mitte August bekannt geworden, er zielte auf die Netze von 2 Berliner Senatsverwaltungen für Bauen und für Verkehr. Unter den geklauten Daten sollen unter anderem Personalakten und Unterlagen aus Ordnungswidrigkeitsverfahren sein, aber auch Notfallpläne für die kritische Infrastruktur in Berlin und Passwörter. Ob die Hacker alle Daten online gestellt haben, ist noch unklar. Sensible Daten könnten auch weiterverkauft und dann für Betrugsversuche genutzt werden. Die Berliner Behörden wollen die Darknet-Daten prüfen und Betroffene kontaktieren. Nach der Kurzschlusssabotage in mehreren Umspannwerken geht der Verdacht in Richtung Klimaextremismus. So hat es Bundesinnenminister Alexander Dobrindt gesagt bei einer Pressekonferenz mit NRW-Innenminister Herbert Reul. Stand jetzt werten die Behörden ein Bekennerschreiben als authentisch, in dem es Täterwissen gibt. Darin werden die Taten mit der Ablehnung von fossiler Energie begründet. Die Suche nach dem Verfasser läuft. Die Behörden ermitteln aber noch, ob er wirklich, wie behauptet, für die Sabotagevorfälle in Nordrhein-Westfalen und Brandenburg verantwortlich ist. Die Bild berichtet, dass es jetzt auch einen Sabotageverdacht in Sachsen gibt, das wäre Bundesland Nummer 3. Landkarten beeinflussen unseren Blick auf die Welt, sie können ihn auch ziemlich verzerren. Wer sich zum Beispiel an der weltbekannten Mercator-Projektion orientiert, könnte die Insel Grönland für ähnlich groß halten wie den gesamten afrikanischen Kontinent, obwohl Afrika 14 Mal größer ist. Togo, unterstützt von anderen afrikanischen Ländern, hat deswegen bei der UNO eine Initiative zu einer realistischeren Weltkarte eingebracht, der Equal Earth-Darstellung. Und die UNO hat jetzt für den Vorstoß gestimmt, mit 164 Ja-Stimmen, 6 Enthaltungen und nur einer Gegenstimme von den USA. Togos Außenminister freut sich über den Erfolg und sagt, eine faire Welt beginne mit einer fairen Karte. Togo will noch dieses Jahr die neue Weltkarte in Erdkundeschulbüchern nutzen. Togos Außenminister hat aber auch gesagt, dass er nichts dagegen hat, wenn zum Beispiel in der Seefahrt weiter die Mercator-Karten genutzt werden. Die sind nämlich besser zur Navigation geeignet. Die deutschen Basketballerinnen sind mit einer Niederlage in die Heim-WM gestartet. Die Deutschen haben in Berlin mit 83:53 gegen Spanien verloren. Die Spanierinnen galten als der schwerste Gruppensieger. Mit der Niederlage durfte es schwierig werden mit einem Gruppensieg. Der würde das deutsche Team direkt fürs WM-Viertelfinale qualifizieren. Die Gruppenzweiten und Dritten müssen den Umweg über eine Qualifikationsrunde gehen. Das waren die News.
2: Das Wetter.
0: Herbstlich wird's bis morgen Vormittag quasi erstmal überall in Deutschland. In der Nacht noch vor allem im Norden und in der Mitte auch mal Regen mit dabei und dazu auch kräftiger Wind. Morgen früh gibt's das dann auch mal im Süden. Aber wenn ihr jetzt nicht so sehr auf useliges Wetter steht, dann sind die Good News dabei. Ab mittags soll's eigentlich überall weitestgehend trocken sein. Auch im Norden ist nur noch wenig Regen mit dabei. Dazu gibt's Sonne und Wolken im Wechsel. Im Süden auch mal mit mehr Sonne. Dazu insgesamt 18 bis 28 Grad.
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0: Hi, hi. No. Und ich habe natürlich auch in der nächsten Stunde wieder ganz viel frische, neue Musik für euch dabei, über die ich mich sehr freue. Zum Beispiel den neuen Song von den Giant Rooks. Der ist ganz, ganz was zum Ankuscheln oder zum vom Kuscheln träumen zumindest. Den gibt's gleich noch. Aber vorher hören wir rein in das neue, in das tatsächlich sogar Debütalbum von Jolle. Bisher alles Einzelsongs, die sie rausgebracht hat. Und ich fand das ganz toll, als ich dieses Album heute gehört habe. Es ist nämlich auch richtig deep und lyrisch richtig gut. Und was da alles so drin steckt in diesem Album, warum ich das so toll finde, das hört ihr gleich nach Shame und nach Charlie XCX.
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0: Shame, Fingers of Steel bei Deutschlandfunk Nova. Die Eltern, Ende der 80er aus Polen nach Deutschland gekommen. Die Mutter zerreißt sich bei zwei Jobs gleichzeitig, ist fast nie da, versucht ihren Kindern halt mehr zu ermöglichen, als sie selber hatte. Der Vater, alkoholkrank, später der neue Partner der Mutter. Anschreien, einsperren, Kontrolle. Was dann folgt, viel Rausch, viel Leere, sogar ein Suizidversuch. Also die Story von dieser Frau hier, finde ich, ist echt bewegend.
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0: Jolle ist das. Und in diesem Song hier, in Alle Märchen sind gelogen, da geht es halt nicht einfach nur um das Erwachsenwerden, sondern wie sie selbst als Neunjährige so langsam gecheckt hat, was in ihrer Familie schiefläuft. Davon erzählt sie uns ganz, ganz viel auf ihrem brandneuen Album Sunnyside Up Down. Es geht darum, Kindheitstraumata zu überwinden und aus Depressionen und Angststörungen rauszukommen. Und es geht auch um ihre Familiengeschichte, die da natürlich irgendwie mit verwoben ist, wie sich Dinge über die Generationen weitertragen und wie anders Dinge auch sein können. Zum Beispiel, was man so unter Freiheit versteht.
2: Meine Oma, die halt ihre Sicherheit und ihre Freiheit immer in ihrem kleinen, in ihrer kleinen Wohnung gefunden hat. Und sie wollte gar nicht raus, sie wollte eigentlich nur ihre Ruhe haben. Und jetzt, wo alles vorbei ist, der Krieg vorbei ist, ihre Ehe vorbei ist, alle Verantwortung von ihr abgefallen ist, sie sitzt jetzt im Seniorenheim und ich habe das Gefühl, sie ist jetzt so ruhig und frei wie nie zuvor.
0: Das ist ja für viele von uns unvorstellbar, ne? Dass man sich in so einem Heim frei fühlt. Für Jolles Mama war es dann das Leben in der Kleinstadt, was für sie Sicherheit und auch Freiheit bedeutet hat.
2: Und ich bin dann die Generation, die da komplett ausgebrochen ist, die dann den Individualismus gelebt hat und gesagt hat, ich will in die nächstgrößere Stadt, ich will ins Ausland, ich möchte über den Tellerrand hinaus. Ich möchte andere Dinge sehen.
0: Das erzählt Jolle im Interview-Podcast zum Dorfkrug vom Musikmagazin Diffus. Also wirklich eine große Hörempfehlung.
2: Dann habe ich meine Oma darum gebeten, diesen Satz, der für mich so viel bedeutet, ich bin frei von so vielen Dingen, auch nochmal zu sagen, aber auf Deutsch. Und sie ist jetzt so frei, dass sie das sagen kann. Früher hätte sie das nicht geschafft. Und jetzt hat sie nach über 60 Jahren das erste Mal Deutsch gesprochen.
0: Also weil ihre Oma immer noch in Polen lebt, in Danzig. Die hat zwar mal Deutsch gesprochen, als das zu Deutschland gehörte, aber musste das quasi wieder ablegen, als Russland die Macht übernommen hat. Ja, und seitdem hat sie nie wieder Deutsch gesprochen, auch mit ihren Enkelinnen nicht. Bis jetzt, bis zu diesem Song hier. Also schon allein in diesem Track hier steckt ganz, ganz, ganz viel drin. Frei spiele ich euch jetzt hier bei Deutschlandfunk Nova. Ist drauf auf dem neuen Album von Jolle. Sunnyside Up Down ist auf jeden Fall meine Hörempfehlung für euch für dieses Wochenende.

Ponytail, Deutschlandfunk Nova ist hier am Freitagabend. Und er ist definitiv einer der größten Rapper der Welt. Also egal, ob man jetzt komplett in der Hip-Hop-Szene drin ist oder nicht, jeder kennt diesen Typen hier.

0: Jay-Z ist das natürlich. Vor 30 Jahren ist sein Debütalbum erschienen. Deswegen macht er dieses Jahr ja so eine kleine Jubiläumstour mit nur ein paar wenigen Shows. Heute und morgen ist er in London und danach in Paris. Deswegen wollen wir mal über ihn sprechen, denn er stand in den letzten Jahren regelmäßig in der Kritik, unter anderem im Zusammenhang mit den Epstein-Files. Roshan Heslin aus der Deutschlandfunk Nova Musikredaktion hat die Person Jay-Z mal für uns durchleuchtet und uns erklärt, wie er eigentlich so einflussreich geworden ist.
1: Durch kreatives und unternehmerisches Talent. Er ist ziemlich arm im Brooklyn der 70er und 80er Jahre aufgewachsen, hat die Schule geschmissen, mit Drogen gedealt, sich aber gleichzeitig schon als Teenager einen Namen in der New Yorker Rap-Szene gemacht. Weil ihn trotzdem erstmal kein Label unter Vertrag nehmen wollte, hat er seine ersten Platten einfach auf eigene Faust auf der Straße verkauft und 1995 mit gerade mal 26 Jahren sein eigenes Label Rockefeller gegründet. Ja, und ein Jahr später kam dann sein Debütalbum raus, was heute als eines der besten und wichtigsten Rap-Alben aller Zeiten bezeichnet wird.
0: Ja, also bis dahin, also könnte man sagen, eine recht klassische Rapper- und American Dream-Geschichte. Nur, dass Jay-Z nicht vom Tellerwäscher zum Millionär wurde, sondern sogar zum ersten Rap-Milliardär der Geschichte. Wie hat er das denn geschafft?
1: Millionär wurde er schon Anfang der 2000er mit seiner Musik. Die Milliarden kamen dann durch Investments, zum Beispiel in Luxus-Champagner-Marke, Klamottenlabels, den Music-Streaming-Dienst Tidal und andere Tech-Startups. Sein Einfluss auf die Popmusik der letzten 30 Jahre ist aber vor allem so groß, weil er selbst als Labelchef Talente entdeckt und groß gemacht hat, wie zum Beispiel Rihanna. Generell hat Jay-Z schon mit allen großen Namen im Musikbusiness zusammengearbeitet und wie wir wissen, ist er natürlich mit Queen Bee, Beyoncé ja auch verheiratet.
0: So krass diese Erfolgsstory jetzt auch ist, in letzter Zeit hat sein Image ja aber auch so ein paar Knackser bekommen.
1: Ja, sein Name ist in den vergangenen Jahren öfters im Zusammenhang mit Kindesmissbrauch und anderen Sexualstraftaten aufgetaucht. 2019 zum Beispiel im Fall des verurteilten R&B-Sängers R. Kelly. Weil die beiden Anfang der 2000er eng zusammengearbeitet haben, wurde Jay-Zs Schweigen zum Fall kritisiert und es kam auch die Frage auf, wie viel er davon gewusst hat. Ähnlich war es dann beim Fall des ebenfalls verurteilten Hip-Hop-Moguls P. Diddy. Auch zu diesem Fall hat sich Jay-Z nie geäußert. Erst 2024, als er selbst zivilrechtlich beschuldigt wurde, eine 13-Jährige vergewaltigt zu haben, hat Jay-Z die Vorwürfe öffentlich dementiert. Die Klage wurde von der anonymen Klägerin im Februar letztes Jahr selbst zurückgezogen. Ja, und dann ist aber sein Name auch noch in den Epstein-Files aufgetaucht, was sehr viele Leute gegen ihn und Beyoncé aufgebracht hat.
0: Also, man könnte sagen, es ist jetzt schon ein interessanter Zeitpunkt für eine Jubiläumstour.
1: Ja, ich glaube, Angriff ist in dem Fall die beste Verteidigung, denkt er sich. Also man muss sagen, bis jetzt ist Jay-Z ja in seiner Karriere trotzdem sehr erfolgreich. Mitte Juli gab es 3 Auftaktkonzerte hintereinander im Yankee Stadium in New York. Die waren komplett ausverkauft und wurden zusätzlich von Fans gestürmt, die keine Tickets hatten. Da standen sämtliche Weggefährten Jay-Zs auf der Bühne. Ein riesiges Spektakel war das, mit dem er ja ein selbstbewusstes Zeichen gesetzt hat. Und mit den Europakonzerten in London und Paris geht das Spektakel jetzt weiter.
0: Jay-Z feiert heute und morgen sein 30-jähriges Jubiläum mit Konzerten in London. Roshan Heslin hat sich für uns angeschaut, wie er zum einflussreichsten Rapper und milliardenschweren Unternehmer wurde und warum sein Name eigentlich in den Epstein-Files aufgetaucht ist. Deutschlandfunk Nova ist hier. Wir hören jetzt Turnstyle, Seeing Stars.

Jane, Kill It With A Beat bei Deutschlandfunk Nova. Und ich habe ja schon am Dienstag gesagt, ich bin total ready für den Herbst. Da war ja meteorologischer Herbstanfang. Ich bin bereit für Kürbis und Wurzelgemüse, für verregnete Spaziergänge und vor allem für die Moody Herbst-Playlist. Also so Songs, in die man sich mit einer gewissen Melancholie reinfallen lassen kann. Oder wie die Giant Rooks es beschreiben, emotional niederschmetternd, aber hübsch. Und genau diesen Vibe für das Ende des Sommers und den Start in den Herbst, wo es jetzt schon dunkel ist, wir uns eine Übergangsjacke und vielleicht sogar einen dünnen Schal überwerfen, wo wir durch Regenpfützen laufen, wo alles ja doch, selbst wenn wir den Herbst mögen, so ein bisschen weniger unbeschwert ist als in lauen Sommernächten. Genau diesen Vibe, den liefern die Giant Rooks uns mit ihrem neuen Song The Big Night Out. Der gehört auf jeden Fall auf jede

0: Gold Star. 20.36 Uhr ist es.
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0: Und fahrt ihr nachher mit Bus und Bahn nach Hause, wenn ihr heute Nacht irgendwann unterwegs seid? Also sofern es Bus und Bahn dann überhaupt noch gibt bei euch. Wenn ihr jetzt sagt, ja natürlich, dann seid ihr mit relativ hoher Wahrscheinlichkeit ein Mann. Denn Frauen fahren im Dunkeln viel seltener mit dem ÖPNV als Männer. Das haben in den letzten Jahren schon verschiedene Studien und Umfragen gezeigt, unter anderem vom Bundeskriminalamt. Da kam zum Beispiel raus, dass sich nur jede dritte Frau nachts in Bus und Bahn sicher fühlt. Bei Männern sind es doppelt so viele. Wer es sich also leisten kann, insbesondere als Frau und weiblich gelesene Person, der fährt abends mit dem Taxi nach Hause oder mit dem eigenen Auto. Und dann im eigenen Wagen kann man so viel oder so wenig anziehen, wie man möchte. Das fand Lilith richtig nice. Davon erzählt sie uns in diesem Song hier. Busfahren ist das. 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

Flo Remedied bei Deutschlandfunk Nova. Und ich gebe es zu, ich bin schon so ein bisschen enttäuscht von Miley Cyrus, nachdem sie das hier vor 3 Tagen gepostet hat. Zusammen mit der Ankündigung, dass in 2 Wochen ihr 10. Studioalbum Bass Persuades rauskommt. Und da dachte ich, ui, das hier, das klingt ja wirklich so ein bisschen rockig. Das geht nach vorne, das ballert so ein bisschen. I like. Ihr kennt mich. Ich liebe sowas nur, wenn so tolle Musikerinnen wie Miley in so eine rockige Schiene reinfahren. Einfach geil. Jetzt ist der erste Song aber nicht so wirklich rockig. Ich finde, der klingt eigentlich so wie alles, was gerade so von Lady Gaga oder Dua Lipa rauskommt. Das kann man natürlich machen. Aber ich als eine kleine Rockmaus, ich hätte mich natürlich gefreut über sowas. Und auf einem Album mit dem Titel Der Bass überzeugt erwarte ich noch ein bisschen mehr als hier im Titeltrack. Let's go. Bass Persuades ist das. Heute rausgekommen.

Submarine von Alfie Templeman bei Deutschlandfunk Nova. Und ich habe es ja gerade eben schon gesagt, ne, dass ich das liebe, wenn so große Popmusikerinnen, die ich einfach cool finde, wie zum Beispiel Miley Cyrus, Charlie XCX oder auch Halsey, wenn die ihre Rockseite entdecken sozusagen. Halsey, die hat ja auch immer wieder so Songs, die mehr Rock als Pop sind. Ich liebe sie auch komplett, ja. Und vor einer Woche hat sie einen Zusammenschnitt von Live-Auftritten aus diesem Jahr auf YouTube geteilt. Und ey Leute, ich wirklich, es erfüllt mein Herz, dieser Zusammenschnitt. Ich möchte bitte, dass sie das Ding noch als Album released. Also, I mean, diese Frau kann einfach voll heftig shouten und sie hat das bisher vor der Welt geheim gehalten.

Das hier ist die Rock-Version von ihrem Hit Closer, den sie vor 10 Jahren mit den Chainsmokers gemacht hat. Also wenn sie den rausbringt, packe ich den sowas von hier auf die Playlist. Und hier nochmal, wie sie screamen kann. Wirklich, als würde sie Metal machen. Was bitte? Also ich sag euch, wenn davon irgendwas noch rauskommt, so als Single-Release, ja, dann packe ich das aber sowas von hier mit auf die Playlist. Bis dahin spielen wir was anderes Rockiges von Halsey, was es schon gibt, was es nicht nur auf YouTube als Film gibt. Ego ist das von Halsey. 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

Hossi bei Deutschlandfunk Nova. Und ich habe euch diese Woche an dieser Stelle schon mal so einen richtig alten Schinken gespielt. Just let your love flow, like a mountain stream, and let your love grow with the smallest of dreams. The Bellamy Brothers, Let Your Love Flow, aus dem Jahr 1976. Warum habe ich hier sowas alles ausgepackt? Weil der Song gerade mega viel gestreamt wird. Schuld ist GTA 6, denn in dem neuen Extended Sneak Peek Trailer Video, da taucht eben dieser Song auf, neben einigen anderen, die alle fleißig weggehört werden jetzt. Aber einer, also der toppt echt alles daraus. Und das ist dieser Song hier von Elderbrook und Bob Moses, Inner Light. Die Streams sind um, haltet euch fest, 3000% angestiegen, seit es dieses GTA 6 Video rausgekommen ist. Das finde ich schon wirklich absolut insane. Deswegen spiele ich den euch natürlich heute auch nochmal. Und den könntet ihr vielleicht sogar morgen, theoretisch gesehen vom Vibe her zumindest, nochmal hören hier bei Deutschlandfunk Nova im Club der Republik ab 19 Uhr. Da spielen wir euch nämlich immer die geilsten Dance-Tracks für den Samstagabend. Ich bin Chrissy Mockenhaupt. Ich verabschiede mich für heute. Gleich nach 9 hört ihr hier wieder eine Stunde Liebe. Wir hören uns bald wieder. Macht's gut, schönes Wochenende.

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1: Um 21 Uhr mit Britta Wagner. Nach einem Hackerangriff auf die Berliner Senatsverwaltung sind gestohlene Daten im Darknet aufgetaucht, eine Stunde nachdem ein Ultimatum für Lösegeld abgelaufen ist. Sicherheitsfachleute halten es für richtig, dass Berlin nicht auf die Erpressung eingegangen ist. Das Hackerteam hatte 30 Bitcoin Lösegeld verlangt, das sind rund 2 Millionen Euro. Laut Berliner Senat ist es eine hochprofessionelle Gruppe, die mit diversen internationalen Cyberattacken in Verbindung gebracht wird. Der Hackerangriff war Mitte August bekannt geworden. Unter den geklauten Daten sollen unter anderem Personalakten und Unterlagen aus Ordnungswidrigkeitsverfahren sein, aber auch Notfallpläne für die kritische Infrastruktur in Berlin und Passwörter. Ob die Hacker alle Daten online gestellt haben, ist noch unklar. Sensible Daten könnten auch weiterverkauft und dann für Betrugsversuche genutzt werden. Die Berliner Behörden wollen die Darknet-Daten prüfen und Betroffene kontaktieren. Nach der Kurzschlusssabotage in mehreren Umspannwerken geht der Verdacht in Richtung Klimaextremismus. So hat es Bundesinnenminister Alexander Dobrindt gesagt bei einer Pressekonferenz mit NRW-Innenminister Herbert Reul. Stand jetzt werten die Behörden ein Bekennerschreiben als authentisch, in dem es Täterwissen gibt. Darin werden die Taten mit der Ablehnung von fossiler Energie begründet. Die Suche nach dem Verfasser läuft. Die Behörden ermitteln noch, ob er wirklich, wie behauptet, für die Sabotagevorfälle in Nordrhein-Westfalen und Brandenburg verantwortlich ist. Die Bild berichtet, dass es jetzt auch einen Sabotageverdacht in Sachsen gibt. Das wäre Bundesland Nummer 3. 9 Tage nach der Sturzflut in Nepal sind 2 Menschen lebend aus dem Tunnel eines Wasserkraftwerks gerettet worden. Nach Militärangaben hat einer der beiden Männer von weiteren Überlebenden in dem Tunnel berichtet. Beide Männer wurden in ein Krankenhaus gebracht. Rund 900 Arbeiter aus 12 Wasserkraftprojekten werden noch vermisst. Einige von ihnen sollen in Tunneln eingeschlossen sein. Insgesamt kamen bei der Sturzflut in Himalaya mehr als 1200 Menschen ums Leben. Mehr als 5000 werden weiter vermisst. Nach Angaben von Hilfswerken will Nepal jetzt Entschädigungen aus einem internationalen Klimaschadenfonds beantragen. Die Sturzflut wurde durch einen Gletschereinsturz in Tibet ausgelöst. Ob der Klimawandel direkt dafür verantwortlich war, wird noch untersucht. Zum Wintersemester sind alle ungarischen Hochschulen wieder beim Austauschprogramm Erasmus dabei. Das hat die ungarische Bildungsministerin auf Social Media geschrieben. Vor 4 Jahren waren mehrere ungarische Hochschulen, auch Top-Unis, aus dem EU-Programm ausgeschlossen worden. Davor hatte der damalige Regierungschef Viktor Orbán die Hochschulen in den Besitz von Stiftungen überführt. Die Orbán-Regierung stellte das als Reform zur Modernisierung dar. Kritische Stimmen sahen darin aber den Versuch, den Einfluss der Regierungspartei im Bildungsbereich zu zementieren. Mehrere mit Orbán verbündete Politiker saßen in den Vorständen der Stiftung. Die EU sah das alles auch kritisch und setzte die Erasmus-Förderung aus. Die neue ungarische Regierung stellt die betroffenen Hochschulen jetzt wieder unter staatliche Kontrolle.
0: Das Wetter.
1: Abends gibt es in der Nordhälfte Schauer und vereinzelt Gewitter mit schweren Sturmböen. Das Wochenende geht wechselhaft los mit Sonne, Wolken und ein paar Schauern bei maximal 18 bis 28 Grad. Am Sonntag viel Sonne und noch etwas wärmer.
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2: Manchmal, da macht man ja so Sachen, da sind andere so, warum muss das denn jetzt sein? Und diese Sachen dann trotzdem zu machen, das ist für Barbara der Inbegriff von Freiheit.
3: Freiheit bedeutet für mich, fähig zu sein, das zu tun, was sich für mich richtig anfühlt. Besonders dann, wenn es die Erwartungen von anderen nicht erfüllt. Und ich glaube, das ist für mich Freiheit, dass ich die Entscheidung, die sich richtig anfühlt, aber vielleicht komisch klingt, im Endeffekt dann auch mache.
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2: 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Schön, dass ihr dabei seid. Hi. Total sein Ding zu machen, sich auszuleben, sich frei zu fühlen und trotzdem eine tiefe, liebevolle, tolle Beziehung zu haben. Klingt zu gut, um wahr zu sein, dass man irgendwie beides hat? Kann tatsächlich ganz wunderbar klappen. Sogar, wenn man mit einer Person zusammen ist, deren Freiheitsdrang nicht so groß ist. Worauf es ankommt, damit das gelingt, das erfahrt ihr in dieser Episode. Es gibt später noch praktische Tipps von einem Paartherapeuten dazu. Und Barbara, die ihr am Anfang schon gehört habt, die berichtet in dieser Episode, wie sie dieses Freiheitsding mit ihrem Verlobten über die letzten 2 Jahre so richtig kultiviert hat. Barbara, die hat im März hier bei Eine Stunde Liebe darüber gesprochen, wie sie ihrem Freund einen Heiratsantrag gemacht hat. Die Folge, die packe ich euch auch nochmal in die Shownotes. Barbara ist Mitte 20, ihr Freund 5 Jahre älter. Und die beiden, die sind gut 5 Jahre zusammen, haben auch 2 Jahre gemeinsam in Nordhessen gewohnt, in einer Wohnung. Ja, und seit knapp 2 Jahren ist bei den beiden aber Fernbeziehung angesagt. Weil Barbara, die wollte unbedingt für ihren Master ins Ausland. Zuletzt war sie in Slowenien. Was das mit ihrer Beziehung gemacht hat und wie sie sich jetzt kurz vor der Rückkehr fühlt, darüber haben wir gesprochen. Barbara, die hat mir erzählt, dass sie diesen Wunsch nach dem Auslandsaufenthalt wirklich schon sehr, sehr lange hatte.
3: Ich hatte schon relativ früh den Drang nach der Schule, dass ich noch mal eine Zeit lang im Ausland leben wollen würde und das auch ganz gerne zusammen mit einem Master, also tatsächlich im Ausland zu studieren, auf einer anderen Sprache, mit anderen Menschen zusammen. Und das wurde durch Corona, glaube ich, einfach auch noch mal verstärkt bei mir, weil ich finde, dass wir dadurch noch mal ein bisschen mehr limitiert waren. Und hat sich dann einfach wie so ein Wunsch festgesetzt, den ich dann auch zum Glück erfüllen konnte, weil ich ein ganz tolles Stipendienprogramm bekommen habe, wo ich jetzt 2 Jahre in ganz Europa unterwegs war.
2: Und wie findet dein Freund das?
3: Ich würde sagen, mittlerweile, dadurch, dass wir jetzt auch die meiste Zeit schon hinter uns gebracht haben, sehen wir beide sehr positiv auf die Zeit zurück. Es gab aber auch schon ganz andere Situationen, vor allem, glaube ich, in der Zeit, wo die Entscheidung gefallen ist oder wo ich sie selbst getroffen habe, hat er sich selber zurückgehalten und hat mir auch den Freiraum gelassen. Aber ich habe schon auch gemerkt, wie schwer das vielleicht für ihn war, das auch als einen, sage ich mal, weiteren Entwicklungsschritt in unserer Beziehung auch wahrzunehmen.
2: Und wie bist du damit umgegangen, als du so gemerkt hast, der sagt zwar, das ist okay, aber ich spüre es nicht so richtig?
3: Ich glaube, das, was man am meisten sagen kann, ist Kommunikation. Also ich habe recht früh mit ihm darüber geredet und wir sind beide super offen dazu. Das heißt, wie fühlen wir uns mit der Situation oder wann denken wir, dass wir an eine Grenze kommen? Weil es ist auch von ihm einfach eine aktive Entscheidung, sich zu entscheiden, in der Beziehung zu bleiben, auch wenn ich eben diesen Schritt gehen will. Es ist ja nicht nur von mir bestimmt. Und ich glaube, da war es mir auch einfach wichtig, dass ich sehe, wie es für ihn ist und bin da auch, glaube ich, einfach mal 2, 3 Schritte mehr in seine Richtung am Anfang gegangen, weil ja auch durch mich dieser Entschluss kam. Was sich aber im Verlauf der 2 Jahre auch wirklich verändert hat. Also ich würde sagen, so wie wir reingestartet sind, kommen wir auf jeden Fall nicht raus. Was auch super spannend ist, weil ich glaube auch sein persönlicher Freiheitsdrang sich sehr weiterentwickelt hat in der Zeit.
2: Kannst du ein bisschen beschreiben, was da so passiert ist die letzten 2 Jahre?
3: Ja, vielleicht grob zum Anfang. Ich habe in 3 verschiedenen Ländern gelebt in Europa. Das heißt, immer mal wieder waren dort Wechsel mit dabei. Und mein Freund hat tatsächlich auch außerhalb von Deutschland einmal ein paar Monate im Ausland gelebt, was sich am Anfang gar nicht ergeben hat. Das heißt, wir haben immer die Fernbeziehung zwischen Deutschland und dem jeweiligen europäischen Land geführt und haben uns ungefähr in einem 4 bis 6 Wochen Wechsel gesehen, also auch relativ häufig, weil ich glaube, dass auch ein großer Bestandteil für uns war, dass wir eine Beziehung so weiter aufrechterhalten können, dass man sich eben auch in einem regelmäßigen Turnus sieht. Und jetzt Anfang des Jahres war es tatsächlich eine Fernbeziehung zwischen Slowenien und Australien, weil er nämlich für gute 4 Monate dort war, was nochmal eine ganz andere spannende Dynamik reingebracht hat, wo wir dann aber auch die letzten paar Wochen zusammen dort verbringen konnten und eine relativ große Reise machen konnten. Ja.
2: Bist du denn von euch so ganz generell die Person, die den größeren Freiheitsdrang hat?
3: Ich würde sagen, da würde ich in 2 verschiedene Szenarien unterscheiden, weil er hat auf jeden Fall den größeren Freiheitsdrang, wenn es um Alltagsdinge geht. Das heißt, wenn wir einen zusammen gemeinsamen Alltag haben, braucht er viel mehr seine Freiräume, seine Hobbys, ja, neben der Arbeit einfach eine Ablenkung, die ich nicht so groß brauche und nicht so ein großes Grundbedürfnis habe. Ich mache das auch gerne zusammen oder mit Freunden. Und wenn es aber um diese großen Lebensentscheidungen geht, würde ich sagen, habe ich definitiv den größeren Freiheitsdrang. Das heißt, ich habe nicht so große Angst vor neuen Umbrüchen, weil ich, glaube ich, eher das Positive im Neuen sehe, anstatt an dem Positiven im Alten festzuhalten. Und dann fällt mir das auch einfach ein bisschen einfacher.
2: Wie sprecht ihr denn über dieses Thema, wenn jetzt zum Beispiel dein Freund sagt, wie du beschrieben hast, er ist so die Person, die im Alltag auch Me-Time braucht oder so Inseln und so?
3: Ich glaube, uns ist beiden klar, dass wir einfach nicht 100% Teil des anderen sein Leben sein können und wollen. Also, dass jeder noch seine Freiheit hat. Ich würde das eigentlich so beschreiben, dass ich ein bisschen das Gefühl habe, dass wir für uns gegenseitig so ein Hafen sind. Das heißt, egal ob das jetzt positive oder negative Gefühle sind, wir können auf jeden Fall, wenn es was gibt, immer miteinander sprechen. Aber es ist auch gar kein Problem, wenn einer von uns beiden mal so alleine eine Reise macht oder alleine einen Schritt geht. Und ich denke, so machen wir das auch im Alltag. Das heißt, wenn ich weiß, dass er diese Bedürfnisse hat, versuche ich dann einfach, das mit anderen Dingen zu füllen, die mir wichtig sind. Oder wir haben das, vielleicht ist das ein ganz gutes Beispiel. Letztes Jahr haben wir mit dem Fahrradfahren angefangen, aber gar nicht gleichzeitig, sondern eigentlich eher viel früher als ich und war auch sehr involviert und begeistert. Und an irgendeinem Punkt habe ich mir auch ein Fahrrad gekauft. Und jetzt haben wir das beide so als unser Hobby entwickelt, auch manchmal zusammen, aber auch alleine. Und ich fahre jetzt einfach von Slowenien nach Deutschland mit dem Fahrrad nach Hause. Also irgendwie inspirieren wir uns da auch so ein bisschen gegenseitig mit Sachen. Und ich glaube, ganz wichtig ist, dass man nicht eifersüchtig ist, wenn der Partner, sage ich mal, auch Zeit mit anderen Menschen verbringt oder vielleicht auch einfach Zeit alleine, was ich vielleicht auch in manchen Situationen noch lernen musste.
2: Das heißt, du hattest auch schon mal so Momente der Eifersucht?
3: Ja, ich finde vor allem, wenn man eben auf diese Distanz lebt, erlebt natürlich der andere Partner auch manchmal Sachen, wo man denkt, ach, da wäre ich jetzt eigentlich schon echt gern dabei. Oder man hat so ein bisschen diese Angst, was zu verfassen, diese Fear of Missing Out. Und ich glaube, damit umzugehen und zu sagen, ich bewerte jetzt nicht das, was ich erlebe, gegen das, was die Partnerperson erlebt, sondern jeder darf für sich selber seine Erfahrungen machen und das ist auch okay. Das ist, glaube ich, das größte Learning. Also, dass man nicht versucht, mitzuhalten und sozusagen, ich mache die cooleren Sachen oder es soll ja kein Wettbewerb werden. Und das ist für mich als eine Person, die, sage ich mal, da schon relativ wettbewerbsgetrieben ist, ich glaube, einfach die größte Herausforderung gewesen, ja.
2: Hattest du denn schon mal Angst, dass ihr irgendwie so die Verbindung zueinander verliert, wenn ihr zum Beispiel über so lange Zeit auch so große Räume überbrückt habt?
3: Ja, ich würde sagen, manchmal kommt man dann schon an seine Grenze. Vor allem, ich würde sagen, so im Zeitraum von 3 bis 5 Wochen kann man auch ganz gut überbrücken mit Alltagsgesprächen und normalen Updates. Aber ab irgendeinem Punkt geht man, glaube ich, weg von diesem Telefonieren und sich einfach nur ein Update über den Alltag, weil eine Beziehung lebt natürlich auch davon, dass man was zusammen erlebt, ja, und dass man sich so zusammen Momente schafft. Das heißt, immer wenn wir uns lange nicht gesehen haben, haben wir dann versucht, auch ganz bewusst uns Abende freizuhalten füreinander, um dann wie so ein digitales Date zu haben, um wirklich vielleicht dann, wenn die Woche voll ist, 2, 3 Tage rauszunehmen und zu sagen, nee, die nehmen wir beide für uns. Und ich glaube, das ist auch der Unterschied zu dem, wenn man eben vielleicht alleine oder als Single im Ausland unterwegs ist oder eben in einer Partnerbeziehung, weil man hat ja schon noch er ist in dem Sinn meine engste Bezugsperson, auch wenn er in der Präsenz auf jeden Fall nicht so sehr in meinem Leben ist wie andere Menschen. Und ich glaube, das ist so eine Diskrepanz, die nicht ganz einfach ist auszuhalten. Und wir hatten aber auch 2 Phasen, wo wir uns dann immer wieder für mehrere Wochen am Stück gesehen haben, letzten Sommer und dann eben in Australien. Und nach solchen Phasen ist es dann, finde ich, besonders schwer, wieder zurückzukehren.
2: Wie würdest du denn eure Verbindung, die ihr so miteinander habt, beschreiben?
3: Ich würde sagen, sehr vertraut und auch sehr eng. Es ist eigentlich ganz spannend, weil was wir zum Beispiel nicht teilen, ist, er kennt jetzt nicht alle meine Freunde hier im Ausland und ich kannte das auch nicht, die er in Australien kennengelernt hat. Und trotzdem wissen wir, glaube ich, ziemlich gut, wie der andere gerade im Leben steht, was er macht, wie er sich fühlt, die wichtigsten Eckpunkte. Und das klappt einfach auch nur, weil wir wirklich diese kleinen Alltagsdinge miteinander teilen. Also ich glaube auch, das kann man bestimmt auch auf Freundschaften beziehen, die über eine Fernbeziehung, sage ich mal, stattfinden. Es bleibt dann eng, wenn man viele kleine Dinge miteinander teilt. Wenn man eben nicht nur die Updates gibt, sondern mal den Kaffee schickt, mal wenn man irgendwie noch am Abend im Park war noch ein, wir haben irgendwie diese, es ist vielleicht jetzt ein ganz kleiner Fact, aber wir haben diese WhatsApp-Video-Funktion für uns entdeckt, wo man so kleine runde Videos schicken kann. Und ich glaube, davon hat jeder von uns 10 Stück am Tag. Und das sind einfach so kleine Ausschnitte aus dem Leben, die ich finde es leichter machen, einfach in Kontakt zu bleiben.
4: Gibt es irgendwelche Sachen, wo du sagst, ey, das ist so eine Insel für mich, die will ich gar nicht mit meinem Partner machen?
3: Ja, und ich glaube, da kommen wir jetzt in dieses, dass mein Umfeld hier oder mein Leben im Ausland, das teile ich nicht zu 100% mit ihm. Und das ist mir eigentlich auch wichtig. Also zum Beispiel kommt er tatsächlich heute später noch vorbei. Das ist unser letztes Mal, dass wir uns im Ausland sozusagen sehen, bevor ich dann nach Deutschland zurückgehe. Und normalerweise mache ich dann meinen Alltag nicht einfach normal weiter für die Woche und für jeden so, wie ich es normal machen würde. Was mir auch persönlich wichtig ist, weil die engsten Personen kennt er natürlich und das ist mir auch wichtig. Aber irgendwie ist es auch so ein Freiraum, den ich mir geschafft habe. Und ich finde, manchmal möchte ich gar nicht als ein Paar auftreten, sondern vielleicht als eigenständige Person, als Barbara in dem Moment. Und deswegen finde ich...
4: Und nicht als Barbara, deren Freund in Deutschland wohnt.
3: Ja, genau. Und deswegen ist mir das in dem Moment, glaube ich, wichtig. Ja, so ein bisschen das auch für mich zu behalten, ja, was ich hier geschafft habe.
4: Und gibt es bei ihm auch so Sachen, wo das einfach auch voll seins ist und was dann auch nur ihm gehört?
3: Ja, das ist aber alles rund um Fußball. Also er ist sehr engagiert, auch ehrenamtlich und auch im Verein und ist da fast jedes Wochenende unterwegs. Und egal, ob wir zusammen wohnen oder jetzt auch durch die Fernbeziehung, ich würde sagen, das ist sehr sein eigenes. Und ich gehe da auch manchmal mit und ich gucke mir das auch an. Aber ich glaube, selbst das hält sich eigentlich in Grenzen, weil das einfach so sein eigener Bereich ist. Ich kenne auch nicht alle Leute dort. Es ist einfach so sein eigenes Umfeld. Und es ist auch einfach, ja, fein, würde ich sagen.
4: Gibt es auch so Sachen, wo du sagst, da diskutiere ich wirklich gar nicht drüber, die müssen wir zusammen machen?
3: Ja, und ich glaube, da kommen wir jetzt zu einem Thema, das ich bisher noch gar nicht gesagt habe. Alles so, was es mit körperlicher Nähe zu tun hat. Ich glaube, bei einer Fernbeziehung stellen sich auch viele so die Frage, wie das ist, wenn man auf einmal natürlich den anderen nicht mehr physisch vor sich hat. Und ich habe auch ganz viele unangemessene Kommentare von Leuten, die eigentlich mir gar nicht so nahe stehen, bekommen, bevor wir in diese Fernbeziehung gegangen sind, ob wir unsere Beziehung öffnen, wie wir das planen, was wir da machen, was meiner Meinung nach auch einfach eine Sache zwischen uns beiden ist. Und wir haben da auch öfter drüber geredet. Uns ist das, glaube ich, beiden wichtig, dass man in so einer Phase, wo man eh schon, wo es ein bisschen kritischer ist, neben dieser emotionalen Nähe auch einfach die echte Nähe zu halten. Ja, dass wir da auf jeden Fall auch exklusiv für uns bleiben und jetzt nicht einen Faktor mit reinbringen, der es uns noch unsicherer macht oder der uns vielleicht auch einfach eine Eifersuchtskomponente gibt, die davor nicht da war. Also das ist so eine Sache, die wir, glaube ich, ganz gut für uns so rausgefunden haben, aber das vielleicht am komischsten war für manche Leute zu verstehen, ja.
4: Finde ich interessant, dass das für manche oder für viele Leute anscheinend direkt so impliziert, dass wenn man räumlich getrennt ist über einen längeren Zeitraum, dass direkt dann potenziell andere Menschen ins Spiel kommen.
3: Ja, das fand ich auch ein bisschen fraglich. Also ich glaube, es gab zwei mögliche Reaktionen. Einige Menschen, denen wir da vorhin erzählt haben, die waren so, okay, das bedeutet wahrscheinlich jetzt, dass die Beziehung so eine Endphase geht. Also dass das wie so der erste Schritt vor der Trennung ist. Man geht ja auseinander, man löst das Leben auf, das man gemeinsam hatte. Wir waren ja gemeinsam in einer Wohnung in derselben Stadt. Und für andere Menschen war es dieses, okay, jeder muss sich freiheitlich ausleben, aber gar nicht unbedingt auf dieses, dass es unterschiedliche Freiheiten gibt, sondern in dem Moment hatten das viele auf diese sexuelle Ebene gebracht. Ich weiß auch nicht. Also ich habe mich damit auf jeden Fall auch nicht wohlgefühlt, dass das so viel kam. Aber ich muss schon sagen, dass ich das damit schon ziemlich krass konfrontiert war.
4: Du hast ja gerade gesagt, dein Freund, der kommt jetzt später. Und das ist das letzte Mal, dass ihr euch, oder sagen wir das vorerst letzte Mal, dass ihr euch quasi im Ausland trefft. Weil du gehst ja dann bald wieder zurück, auch in eure gemeinsame Wohnung. Wie fühlt sich das für dich an?
3: Es ist ein Ritt auf der Achterbahn. An manchen Tagen zähle ich die Tage und ich freue mich wirklich ganz, ganz arg drauf, weil ich glaube auch diese kleinen Alltagsdinge so sehr vermisse, die wir gemeinsam teilen. Also ich finde das auch ganz toll und freue mich darauf. Auf der anderen Seite hoffe ich so sehr, dass wir uns diese Freiheiten behalten, die wir einfach über 2 Jahre jetzt auch etabliert haben. Und ich glaube, es wird auch ganz spannend, sich nochmal auf eine gewisse Art und Weise neu kennenzulernen, weil man sich natürlich auch weiterentwickelt in den 2 Jahren. Und tja, kriegt man das ein Stück weit mit, aber nicht so, als würde man 24/7 miteinander teilen. Ich glaube, da brauchen wir beide ziemlich viel Geduld, um da vielleicht auch ein bisschen Missverständnisse zu vermeiden. Und wir haben, glaube ich, beide auch so einen Schluss gezogen, was ich super spannend finde und was ja ich vielleicht am Anfang ein bisschen geträumt habe, aber nicht wirklich gedacht habe, dass es Realität wird. Nämlich von ihm kam sogar der Push, dass wir sehr sich gut vorstellen können, dass wir beide nochmal gemeinsam im Ausland wohnen, was, glaube ich, für mich auch eine super schöne Vorstellung ist, und dass wir einfach dieses Erlebnis noch mal gemeinsam machen und dass dann noch eine andere Phase von unserer Beziehung einfach ist.
4: Aber es klingt schon so, als freust du dich auf alles, was jetzt kommt quasi.
3: Ja, also ich bin super froh, dass ich das gemacht habe, die Erfahrung. Aber ich glaube, es war für mich auch wichtig, diese Limitierung auf 2 Jahre zu haben. Und wir haben das schon auch immer so im Blick gehabt, dass es einfach für eine gewisse Zeit ist. Vielleicht können andere Paare auch damit umgehen, das für noch länger zu haben. Aber ich finde, 2 Jahre ist schon eine relativ lange Zeit. Und deswegen fühlt es sich jetzt auch einfach schön an, diese nicht mehr einen gewissen Organisationsaufwand zu haben, wann man sich sieht, wie man sich sieht, wie man miteinander kommuniziert, sondern einfach ohne Handy direkt eine Kommunikationsebene zu haben, ja.
4: Vielen Dank, Barbara, dass du wieder so offen mit mir warst.
3: Ja, gerne. Es war sehr schön.
4: Also, ne, ist wirklich hier nichts mit, ich lebe meine Freiheit aus und die anderen, die können mich dann mal so nach mir die Sinnflut mäßig. Nee, da war wirklich viel Kommunikation und viel Beziehungsarbeit bei Barbara und ihrem Freund. Wie wir es schaffen, so zu kommunizieren, dass wir unserer Beziehungsperson nicht vor den Kopf stoßen und wie das klappen kann, wenn wirklich unterschiedliche Bedürfnisse von Freiheit da sind. Darüber habe ich mit Erik Hegmann gesprochen. Er ist Paartherapeut und Single Coach und ihr habt ihn bestimmt schon öfter mal hier bei Eine Stunde Liebe gehört. Ich habe Erik erstmal gefragt, wie normal ist das, dass Menschen mit unterschiedlichem Freiheitsdrang zusammen sind?
5: Das ist, normal ist immer ja so ein schwieriges Wort, total normal, weil wir alle ja schon in uns selber die Ambivalenz haben, dass wir auf der einen Seite total gerne verschmelzen, Geborgenheit und Sicherheit erleben wollen und auf der anderen Seite was Neues entdecken wollen, explorieren wollen, Autonomie haben wollen. Und in dieser Ambivalenz stecken wir ja schon selber den ganzen Tag. Und dann können wir davon ausgehen, dass ja die andere Person, die Beziehungsperson in der gleichen Ambivalenz steckt und dass das nach Tagesform abhängig möglicherweise auch unterschiedlich ist. Und dass die Wahrscheinlichkeit, dass das im gleichen Moment bei beiden gleich ist, eher gering ist.
4: Diese Ambivalenz ist ja dann schon anstrengend, wenn man das mit sich selber aushandelt. Mache ich heute Me-Time? Oder gehe ich irgendwie raus und was ist auf vielleicht auch längere Sicht für mich die bessere Variante? Und wenn man das dann auch noch mit einer anderen Person aushandelt, dann führt das ja quasi unweigerlich zumindest mal zu der Aushandlung unterschiedlicher Bedürfnisse, oft zu einem Konflikt, der dann irgendwie gelöst werden muss. Wie sollte man da rangehen?
5: 2 Schritte. Das eine ist, erstmal die eigene Ambivalenz anerkennen, denn wenn ich das tue, sinkt meine Spannung zu diesem Thema schon mal. Also wenn ich sage, ja, bei mir gibt es diese 2 Seiten und die kann ich anerkennen und ich will nicht eine wegdrücken, dann habe ich selber weniger Spannung. Der große Vorteil, wenn ich weniger Spannung habe, spreche ich auch mit dir aus einer entspannteren Position und Haltung heraus. Habe ich da große Spannung? Ich habe ein schlechtes Gewissen, dass ich eigentlich Me-Time haben möchte. Und ich weiß nicht, wie ich es organisieren soll, denn außerdem arbeitet ja da noch das und dieses und ich müsste das erledigen. Aus der Spannung heraus werde ich mit dir genau in dieser Spannung auch diskutieren.
4: Also da ist so richtig Druck auf dem Kessel.
5: Genau. Und den übertrage ich natürlich, den inneren Druck übertrage ich nach außen. Das heißt, wenn du jetzt kommst mit deinem Wunsch, dann werden wir wahrscheinlich sofort polarisieren. Und der 2. Schritt könnte jetzt sein, an der Stelle deine Ambivalenz genauso anzuerkennen wie meine. Also, Beispielsweise, ich möchte MeTime am Wochenende, du möchtest aber was gemeinsam unternehmen.
2: Mhm.
5: Dann könnte ich ja auf dich zugehen und sagen, mein Wunsch ist tatsächlich MeTime. Und meine Vermutung ist, das kannst du nachvollziehen, weil du weißt, dass ich eine schwere Woche hatte, du weißt, dass mir daran was liegt und dass ich das und das alles erledigen wollte. Und meine Vermutung ist, du findest das eine ganz doofe Idee, weil du nämlich eine schlechte Woche hattest und du am besten auftankst, wenn wir gemeinsam was zusammen unternehmen und wir gemeinsam Zeit verbringen. Und das ist meine Vermutung. Würdest du dazu gerne noch was ergänzen?
2: Mhm.
5: Was dann passiert wäre, du hättest dich mit deinen Bedürfnissen und auch deine Ambivalenz höchstwahrscheinlich gesehen, gehört, verstanden gefühlt.
2: Mhm.
5: Das hätte deine Spannung ein bisschen runtergebracht. Und wir würden höchstwahrscheinlich dann anders darüber reden, was wir vielleicht hinbekommen können, dass sowohl du dein Bedürfnis erfüllt bekommst, als auch ich.
2: Mhm. Wie könnte denn so ein Kompromiss aussehen?
5: I do not care. Ganz wichtige Frage, weil das viele Paare auch zu mir sagen, das weiß ich nicht, wie ihr euer Kompromiss aussieht. Mhm. Und tatsächlich interessiert mich das auch nicht so wahnsinnig, mhm. weil das ist euer Kompromiss, den ihr aushandeln müsst. Ich würde nur gerne was dazu sagen. Kompromisse sind überbewertet. Wenn euer Kompromiss so aussieht, dass ihr beide nicht bekommt, was ihr wollt, werdet ihr beide ziemlich unzufrieden sein.
2: Ja, das stimmt natürlich. Ja.
5: Das heißt, ihr müsstet jetzt experimentieren, wie gehen wir damit um? Was könnten wir ausprobieren?
2: Mhm.
5: Und jetzt könnten wir ja beispielsweise auf, im landläufigen Sinne ist das dann auch ein Kompromiss, aber eben nur im Verständnis.
2: Mhm.
5: Wir könnten jetzt ein Experiment machen und sagen, wir splitten das auf das Wochenende. Einen Tag experimentieren wir mal so, dass ich meine Me-Time bekomme.
2: Mhm.
5: Und einen Tag experimentieren wir so, dass du deine Verbindung und deine Paarzeit bekommst.
2: Mhm.
5: In dem Moment, in dem ich solche kleinen, zeitlich begrenzten Experimente vereinbare, ist die Wahrscheinlichkeit, dass wir uns auf irgendein Experiment einigen können, viel größer, als wenn wir gleich das Fass so groß aufmachen und sagen, wir entscheiden uns jetzt, wie wir die nächsten Wochenenden unserer Beziehung mhm. miteinander umgehen. Weil da sagt mein Nervensystem nämlich, ich würde mich ungern so festlegen.
2: Ja, das finde ich ganz interessant, weil ich mir auch vorstellen kann, dass das so ganz doll dieses beengte Gefühl dann auch rausnimmt, ne? Weil manchmal ist es ja vielleicht auch eher so, dass man so das Gefühl hat, ich bräuchte jetzt eigentlich, keine Ahnung, 2 Tage lang die Wand angucken oder 2 Tage lang alleine mit dem Fahrrad durch die Eifel fahren oder was weiß ich nicht was. Und wenn dann plötzlich so ein Fenster offen ist für, hey, lass uns doch mal gucken, wie wir da vielleicht beide so durchkommen, dass wir am Ende mit einem schönen Gefühl aus dem Wochenende rausgehen, dann ist, kann ich mir vorstellen, diese innere Beklemmung auch ganz schnell weg.
5: Und in dem Moment lernt mein Nervensystem ja auch noch was anderes, nämlich, ich bekomme, was ich möchte und wir als Paar bekommen auch, was wir brauchen.
2: Mhm.
5: Das ist eine Erfahrung, die mir hilft für die nächste Auseinandersetzung und den nächsten Konflikt mit dir. Das, was ich häufig erlebe, auch in der Praxis, ist, dass viele Paare in diesem Bereich des Unwohlseins, da ist ein Konflikt, versuchen erst gar nicht reinzugehen.
2: Aus Angst davor, dass alles irgendwie so explodiert und dass es so super dramatisch wird.
5: Die haben die Erfahrung gemacht, wir eskalieren da schnell.
2: Hm.
5: Also vermeiden wir das. Und jetzt einige ich mich dann auf irgendeinen, ich sag mal, faulen Kompromiss, der beiden nicht gut tut. Und dann wundere ich mich, dass beide völlig genervt aus dem Wochenende rausgehen.
2: Hm.
5: Und dieser Wunsch häufig, nicht in den Konflikt zu gehen, weil, ach, jetzt im Moment ist es gerade so harmonisch, da will ich das jetzt nicht ansprechen, damit ruiniere ich ja nur die Situation,
2: mhm.
5: führt dazu, dass das an anderer Stelle zurückkommt und das mit viel mehr Schwung und mit viel mehr Wucht. Im Unwohlsein, nicht im Schmerz, das ist mhm. was anderes, da muss dringend differenziert werden, aber im mhm. Unwohlsein ist der Entwicklungsraum. Das ist wie beim Sport. Ich trainiere meine Muskulatur, indem ich sie belaste. Wenn ich sie überlaste, dann habe ich es auch falsch gemacht. Ne? Dann also gleich 50 Kilo war eine blöde Idee. Aber wenn ich mich verändern will, muss ich aus der Ruheposition raus in diesen Bereich des Unwohlseins. Wenn ich mit dir unsere Beziehung verändern möchte, dann muss ich mit dir auch in diesen Unwohlbereich hineingehen.
2: Wie kann man denn so ein Thema gut ansprechen, wenn man irgendwie so denkt, also ich weiß, ich sollte das jetzt machen und auf lange Sicht ist es ja auch, haben wir ja auch gerade drüber gesprochen, man muss darüber sprechen, aber man ist vielleicht gar nicht so geübt darin, Bedürfnisse auszuhandeln.
5: Das Wichtigste ist, im ersten Schritt überhaupt mal herauszufinden, was ist mein Bedürfnis, was sind die Emotionen, die darunter liegen, was ist der Wunsch? Also, wenn ich sage, ich möchte mit dir am Wochenende Radfahren, dann ist das ein Wunsch. Und dieser Wunsch greift deine Autonomie an. Das ist so. Für viele ist das aber schon gewaltfreie Kommunikation, weil ich formuliere meinen Wunsch. Nein, erstmal müsste ich sagen, was ist mein Bedürfnis? Ich würde gerne mit dir Zeit verbringen. Okay. So, und jetzt gehe ich mal drunter. Warum eigentlich? Ich wäre gerne nicht allein. Und jetzt, je tiefer ich gehe, umso mehr Möglichkeiten entwickeln sich, wie ich damit umgehen könnte. Also wenn ich darin bin, ich fühle mich einsam, ich möchte mich nicht einsam fühlen, dann könnte ich das auch mit einer anderen Person, mit einem Hund, mit meiner Katze erleben. Wenn ich hinkomme mit, ich möchte mit dir zusammen sein, dann heißt es, wir könnten schwimmen gehen, wir könnten auf dem Sofa sitzen, wir könnten zusammen kochen. Also da habe ich noch Möglichkeiten. In dem Moment, in dem ich den Wunsch formuliere, bin ich bereits auf der Sachebene und jetzt werden wir uns auf der Sachebene darüber unterhalten. Und nachdem mein Wunsch bereits ein Angriff auf deine Autonomie war, also jetzt vom Prozess her, natürlich ist jetzt nur so ein Wunsch nicht wirklich, aber mal weitergedacht im System.
2: Naja, weil wenn man die Person ist, die sich schnell eingeengt fühlt, dann glaube ich wirklich, dass das vielleicht man nicht aktiv denkt, das ist jetzt ein Angriff auf meine Autonomie, sondern dass dann dieser Kloß im Hals kommt.
5: Ja, und das bedeutet, mein Nervensystem fährt hoch und sagt, jetzt kämpf mal bitte um deine Autonomie und um deine Selbstbestimmung. Und was werde ich dann sagen? Fahrradfahren fand ich schon immer scheiße. Wie kannst du auf die Idee kommen, mir jetzt Fahrradfahren vorzuschlagen, weil du weißt doch, dass ich Fahrradfahren doof finde. Und schon sind wir auf einer ganz anderen Ebene. Und das, worum es wirklich ging, nämlich, ich würde gerne mit dir ja, ein bisschen Verschmelzung, ein bisschen Harmonie, ein bisschen Symbiose erleben, ist gerade aus dem Fenster davon. Und wir diskutieren jetzt darüber, wer hat eigentlich hier das Sagen, wer hat die Hoheit, wer hat die Macht.
2: Ich habe so ein bisschen das Gefühl, wenn man die Person ist, die in einer Beziehung mehr Nähe braucht oder auch nicht so viel Me-Time oder so, dann gilt man schnell irgendwie als klammerig und anhänglich und sowas. Warum ist so Nähe suchen ungleich Klammern?
5: Weil wir Koregulation erstmal durchaus gelernt haben als Kinder, dass es etwas Gutes ist, was uns gut tut. Gleichzeitig wird uns aber ja irgendwann mal auch gesagt, jetzt hör mal damit auf.
2: Jetzt sei mal
5: autonom. Du störst, ja, du störst. Jetzt werd doch mal erwachsen. Jetzt mach das mal mit dir selber aus. Und dadurch entsteht eine Spannung bei uns und da polarisieren wir selber. Ich möchte gerne erwachsen sein. Ich möchte gerne reif sein. Und wenn ich diese Spannung habe selber, an wem lasse ich die wohl aus, wenn jetzt zu mir jemand sagt, ich hätte gerne zusammen mit dir irgendwie Paarzeit? Na, die bekommst du natürlich ab. Und all die Argumente, die ich jemals in meinem Leben gehört habe, warum Selbstregulation eine tolle Idee ist, werde ich dir jetzt höchstwahrscheinlich sogar in der Tonlage weitergeben. Und dann werde ich dir vorwerfen, du klammerst. Für andere Menschen wird Klammern möglicherweise etwas ganz Großartiges sein. Die würden nie auf die Idee kommen, dass es Klammern wäre, weil das in dem Moment auch ihr Bedürfnis ist. Und hier kommen wir ja auch in der Beziehungsdynamik zu einer Entwicklung. Zu Beginn sind wir sehr auf dem gleichen Level und wollen in dem gleichen Moment das Gleiche.
2: Auch schon hormonell bedingt, ne?
5: Genau. Und da gewöhnen wir uns dran, dass das von alleine funktioniert, ohne dass wir drüber sprechen müssen. Und weil das so einfach ist, sagt uns irgendeine Stimme in unserem Kopf, das muss bitte so bleiben. Wenn das nicht so bleibt, stimmt was nicht.
2: Und es gilt wahrscheinlich für das eine, also egal, ob man jetzt die Person ist,
4: die Nähesuchender ist oder die Person ist, die sagt, ich brauche mehr Freiraum. Da geht es ja in beiden Fällen dann darum zu gucken, was ist das Bedürfnis und wie kommuniziere ich erstmal mein Bedürfnis, ohne direkt eine Handlungsempfehlung an meine Partnerperson rauszugeben.
5: Das hast du ganz wunderbar formuliert. Ich nenne es liebevoll No fucking Lösung in diesem Moment. Weil die Lösung ist zu früh. Mhm. Es geht jetzt erstmal darum, herauszufinden, was sind unsere Bedürfnisse. Und da bitte die Ambivalenz dabei mit ansprechen. Weil selbst wenn ich jetzt heute Me-Time haben möchte, weil ich der Meinung bin, ich habe eine alte Serie auf einem Streamingdienst gesehen, die ich unbedingt alleine durchgucken muss, weil die erinnert mich an ich weiß nicht was.
4: Und man hat vielleicht auch keinen Bock auf die Kommentare vom Partner.
5: Genau. Heißt das noch lange nicht, dass ich vielleicht nach den 5 Stunden nicht liebend gerne mit dir noch ein Getränk nehmen würde, um über meine Erfahrung zu reden. Da ist eine Ambivalenz da und die darf sein. Die machen wir nur nicht transparent. Und dadurch fühlt sich die andere Person außen vor und als Gegner meiner Bedürfnisse. Und dem ist ja gar nicht so.
4: Ich finde, wie du das gerade beschrieben hast, ich gucke erstmal 5 Stunden Serie und dann treffen wir uns zum Abendessen und haben uns viel zu erzählen. Da sieht man ja auch, finde ich total schön, wie Beziehungen auch so sehr davon profitieren können, wenn man sich jetzt gegenseitig Freiräume geben kann, beziehungsweise wenn man sich gegenseitig erlaubt, die Zeit unabhängig voneinander so zu gestalten, wie man das braucht.
5: Ich glaube, dass das unbedingt nötig ist. Und diese Idee der symbiotischen Harmonie eine große Gefahr darstellt. Weil ich werde irgendwann mal feststellen, egal wie viel Verbindung ich mit dir haben möchte, in manchen Situationen reagierst du anders als ich. In manchen Situationen machst du etwas anders, als ich mir das wünsche. Und in manchen Situationen machst du etwas anders, als ich es erwarte. Damit muss ich lernen, umzugehen. Und Menschen reagieren darauf ja auf bestimmte Art und Weise. Entweder ich passe mich so an, damit diese Harmonie bleibt, oder ich bringe dich dazu, dich anzupassen, damit die Harmonie bleibt. Beides ist keine gute Idee, da braucht man nicht drüber reden. Die dritte Variante, und das ist so ein Liebesmythos, den es immer noch gibt, ist, dann machen wir einen Kompromiss. Können wir heute sagen, hat sich in Studienlage deutlich gezeigt, ist keine gute Idee, weil nicht nachhaltig. Beide sind frustriert, sie kriegen nie das, was sie wollen. Vierte Variante ist dann der Deal. Wir tauschen, du bekommst, was du willst, ich bekomme, was ich will. Das an sich ist eine gute Idee. Jetzt muss das Paar aber erstmal lernen, wie bewerte ich denn diesen Deal?
4: Mhm.
5: Also für mich sind 5 Stunden auf dem Sofa beispielsweise überhaupt keine Anstrengung. Das heißt, dieses Tauschgeschäft ist ja schon schief von vornherein, möglicherweise. So, also wo gehe ich in diesen Unwohlbereich rein? Vielleicht indem ich sage, ich mache nur 4 Stunden und danach gehen wir zusammen was kochen.
4: Mhm.
5: Jetzt bin ich bei einem tatsächlich Tauschgeschäft, weil ich gebe auch was von mir ab. Und das herauszufinden, wie man das auch bewerten kann, das ist nicht so einfach, weil darüber müssen Paare dann sprechen. Und jetzt gilt es zu lernen, wie reden wir über sowas, ohne dass wir das persönlich nehmen. Wenn ich sage, ich will 4 Stunden allein auf dem Sofa sitzen und auf diesen Monitor starren, dann hat das nichts damit zu tun, dass ich dich nicht liebe.
4: Ich weiß nicht, wie es euch geht, Leute. Ich habe gerade wirklich ein riesiges Bedürfnis, mich mit irgendeiner schrottigen Serie aufs Sofa zu knallen. Vielen Dank an Erik Hegmann für den Input. Und vielen Dank an Barbara für die Offenheit. Und bei Pierre im Liebestagebuch, da geht es diesmal auch um Freiheit. Um die Freiheit, eine Beziehung zu beenden, wenn es nicht mehr passt. Er und Nelly, die haben sich getrennt. Warum Pierre einerseits eine zweite Chance für die Beziehung nicht ausschließt und andererseits tatsächlich auch nicht daran glaubt, dass man für immer mit einem Menschen zusammen sein kann. Das erzählt er euch jetzt.
6: Ablenkung ist nett, aber es ist, ganz ehrlich, es ist Ablenkung. Es ist ein Urlaub im Kopf von den Dingen, mit denen ich mich weiter beschäftigen muss. Und das ist okay, wenn ich sie mal ab und zu mache, aber mein Fokus muss darauf liegen, dass ich daran arbeite. Also ich glaube, ein großer Unterschied für mich ist, wie wird Schluss gemacht? Wir haben einvernehmlich zu diesem Moment entschieden, dass wir das nicht erneut versuchen sollten. nicht erneut versuchen heißt für mich aber auch in diesem Moment, wir sind Menschen, die sich ja weiterentwickeln. Wir wissen doch gar nicht, wie wir in 1, 2, 5, 10 Jahren ausschauen. Nelly und ich hatten beiderseits eine Theorie, dieselbe Ansicht, dass wir nicht unbedingt an die Liebe des Lebens glauben, sondern an Lebensabschnittspartner. Wenn ich jemanden heute kennenlerne, mich in sie verliebe und wir eine Beziehung starten, dann habe ich nicht die Erwartung oder gehe darin rein, dass ich mit dieser Person bis das Ende meines Lebens zusammen bin, sondern dass wir auf freiwilliger Basis so lange miteinander zusammen sind, wie wir miteinander das wollen und uns wohlfühlen. Und wenn das 5 Jahre sind, wenn das 10 Jahre sind, wenn das die Zeit sind, die wir Kinder bekommen, bis die Kinder das Haus verlassen, sucht's euch aus, bis zu diesem Moment. Und in diesem Zeitraum ist es normal, dass wir uns als Menschen komplett verändern. Und wenn wir nicht mehr zueinander passen, dann ist das auch okay. Und dann können wir das einander ehrlich sagen. Und dann hat die Partnerschaft auch einfach ihr Ablaufdatum erreicht. Ich sage nicht, dass es nicht möglich ist, dass du einen Menschen findest, mit dem du komplett happy bist und bis zum Tod zusammen sein willst. Dann ist der Lebensabschnittspartner halt dein Leben. Und es ist auch okay, wenn diese Person es einfach nicht ist. Ich will nicht auf Zwang mit jemandem zusammenbleiben. Und ich kann dir jetzt heute noch nicht sagen, ob es möglich ist, dass ich mit einer Ex-Freundin wie Nelly nochmal zusammenkomme. Aber ich kann es auch nicht ausschließen, weil ich habe keine Glaskugel und weiß nicht, wie wir beide uns weiterentwickeln und ob da mal ein Moment kommt, wo wir auch wieder zueinander finden. So gewachsen sind, dass wir plötzlich merken, okay, jetzt funktioniert es, warum auch immer. Ich weiß es nicht. Ich werde aber im Leben auch nichts ausschließen. Es kommt immer anders, wie man denkt. Wenn etwas sein soll, soll es sein. In diesem Moment macht es keinen Sinn. Und das ist das, was wir einvernehmlich beschlossen haben. Die Beziehung wurde dennoch von Nelly beendet. Da war der klare Cut. Ich war nicht an dem Punkt. Und ich glaube, ich wäre auch heute nicht an dem Punkt, wenn ich jetzt mal meinen Liebeskummer gerade befrage. Und das macht es im Vergleich zu, ich habe Schluss gemacht in der ersten Beziehung und wir haben einvernehmlich Schluss gemacht in der zweiten Beziehung, auch nochmal deutlich härter. Weil ich sitze in der Machtlosigkeit. Ich kann es nicht ändern. Natürlich kann ich verkämpfen, selbstverständlich. Aber ich kann diese

0: Eine Folge zum Thema Freiheit. Wir fragen uns nämlich, warum bleiben wir eigentlich in Beziehungen, obwohl uns ja niemand zwingt? Also obwohl es tausende Optionen gibt, vor allen Dingen so mit Blick auf Dating-Apps. Warum bleibt man in Beziehungen, obwohl man sich streitet, obwohl man sich manchmal wahrscheinlich auch so richtig kacke gegenseitig findet? Wir könnten ja einfach gehen. Wir haben ja die Freiheit zu gehen. Aber warum machen wir das nicht? Das wird eine ganz spannende Frage und eine ganz spannende Folge. Also, jetzt schon mal auf nächste Woche Freitag, auf die nächste Folge Eine Stunde Liebe freuen. 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Und Leute, vielen Dank an euch fürs Zuhören. Wenn ihr Fragen, Rückmeldungen oder Themenwünsche habt, schickt die wie immer total gerne an liebe@deutschlandfunknova.de. Da freuen wir uns immer, wenn ihr euch meldet. Ich bin Anke van der Weyer. Habt's gut.
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1: Um 22 Uhr mit Britta Wagner. Nach den Vorfällen an Unspannwerken in Brandenburg und Nordrhein-Westfalen gibt es jetzt auch einen Sabotageverdacht in Sachsen. Die Polizei hat an zwei Fundorten, Zitat, unbekannte Sprengvorrichtungen entdeckt. In der Region gibt es ebenfalls Umspannwerke und Braunkohleabbau. Laut Sachsens Innenminister kamen Hinweise aus einem Bekennerschreiben, danach sei eine Suche gestartet worden. Davor gab es mehrere versuchte Sabotagen gegen die Energieversorgung in Brandenburg und Nordrhein-Westfalen. Ein Bekennerschreiben dazu halten die Behörden bisher für authentisch, weil darin Täterwissen steht. Der Verfasser, ein Mann aus Nordrhein-Westfalen, hat die Taten mit der Ablehnung von fossiler Energie begründet. Bundesinnenminister Alexander Dobrindt spricht von Klimaextremismus. Die Fahndung nach dem Verdächtigen läuft. Es soll auch geprüft werden, ob er möglicherweise Mitwisser oder Mittäter hatte. Nach einem Hackerangriff auf die Berliner Senatsverwaltung sind gestohlene Daten im Darknet erschienen, eine Stunde nachdem ein Ultimatum für Lösegeld abgelaufen ist. Sicherheitsfachleute halten es trotzdem für richtig, dass Berlin nicht auf die Erpressung eingegangen ist. Das Hackerteam hatte umgerechnet rund 2 Millionen Euro verlangt. Laut Berliner Senat ist es eine hochprofessionelle Gruppe, die mit diversen internationalen Cyberattacken in Verbindung gebracht wird. Ob die Hacker die geklauten Daten komplett online gestellt haben, ist noch unklar. Sensible Daten könnten auch weiterverkauft werden und dann für Betrugsversuche genutzt werden. Die Berliner Behörden wollen die Darknet-Daten prüfen und Betroffene kontaktieren. In Thüringen soll trotz des internen Streits im Bündnis Sarah Wagenknecht die Regierungszusammenarbeit zwischen BSW, CDU und SPD weitergehen. Die bisherige BSW-Fraktionschefin sagte, Zitat, wir stehen weiter zur Koalition. Vorher hatten sie und 9 weitere BSW-Mitglieder ihren Parteiaustritt erklärt. Diese Woche waren schon mehrere Abgeordnete in Thüringen aus dem BSW ausgetreten, aus Protest gegen die Bundesspitze der Partei. Die hatte die Thüringer Abgeordneten zu einem Koalitionsbruch gedrängt und dazu Ministerpräsident Mario Vogt von der CDU zu stürzen. Landkarten beeinflussen unseren Blick auf die Welt. Sie können ihn auch ziemlich verzerren. Wer sich zum Beispiel an der bekannten Mercator-Projektion orientiert, könnte die Insel Grönland für ähnlich groß halten wie den gesamten afrikanischen Kontinent, obwohl Afrika 14 Mal größer ist. Insgesamt sind die nördlichen Erdteile und auch die Antarktis deutlich größer dargestellt, als sie sind. Togo, unterstützt von anderen afrikanischen Ländern, hat deswegen bei der UNO eine Initiative zu einer realistischeren Weltkarte eingebracht, der Equal Earth-Darstellung. Und die UNO hat jetzt für den Vorstoß gestimmt, mit 164 Ja-Stimmen, 6 Enthaltungen und nur einer Gegenstimme von den USA. Togos Außenminister freut sich über den Erfolg und sagt, eine faire Welt beginne mit einer fairen Karte. Togo will noch dieses Jahr die neue Weltkarte in Erdkundeschulbüchern nutzen.
0: Das Wetter.
1: Nachts breitet sich der Regen in den Süden aus. Es kühlt ab auf 17 bis 11 Grad. Das Wochenende geht wechselhaft los mit Sonne, Wolken und ein paar Schauern bei maximal 18 bis 28 Grad. Am Sonntag viel Sonne und noch etwas wärmer.
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2: Ach, mal so einen Low-Key-Tag im Job? Ganz entspannt, oder? Mal ist so ein entspannter Tag, so ein langweiliger Tag ganz nett, aber nicht ständig.
3: Ganz, ganz komisches Gefühl, weil man 8 Stunden am Tag da sitzt und einfach nur wartet, dass die Zeit umgeht, dass endlich 16.30 Uhr ist und ich gehen kann.
2: Und wenn bei der Arbeit alles nur auf Sparflamme läuft, dann kann sich das auch in unsere Freizeit schleichen.
3: Also ich wurde da ein bisschen fauler im Haushalt. Wenn ich heute nicht die Wäsche gemacht habe, dann kann ich sie ja auch morgen machen. Meine Sportroutine ist auch hingegangen, weil ich einfach so träge geworden bin.
2: Das hört sich nach Bore-out an. Und da kommen wir nur selbst wieder raus.
4: Dieses jemand sollte kommen und mich retten, das ist eine Haltung oder ein Wunsch, der stürzt viele Menschen tagtäglich ins Unglück. Ich glaube, so kommen wir nicht voran.
2: Es braucht also eine konkrete Strategie. Na Mensch, hi, wie cool, dass ihr am Start seid. Ich bin Charlene Rogal und wir gehen rein in die Feelings und raus mit den Facts und verstehen uns danach selber ein bisschen besser. Bore-out, den Begriff, den habt ihr gerade schon gehört am Anfang. Bore-out, das heißt Unterforderung, also Langeweile im Job. Und damit ist jetzt nicht gemeint, dass es mal so zähe Tage gibt, die gibt es ja immer mal. Es geht um einen dauerhaften Zustand. Bore-out, das ist jetzt keine Diagnose oder so, das ist ein Wort aus der Pop-Psychologie. Heute will ich wissen, was bedeutet es wirklich, Bore-out im Job zu erleben? Was kann permanente Langeweile mit unserem Gehirn anstellen? Und wie schaffen wir es, Langeweile im Job vielleicht auch für uns zu nutzen und den Fokus mal ganz woanders hinzulenken? Jetzt geht's hier um Melli und ihr Bore-out. Ihr habt sie am Anfang schon gehört.
3: Ich bin wie in so ein kleines Loch gefallen.
2: Bevor Melli in diesen Zustand gekommen ist, ist einiges passiert. Oder auch einiges nicht passiert. Kurzer Recap. Melli war während des Studiums immer busy und sie hat es geliebt. Sie hatte parallel immer Jobs. Und dann ist sie in ihre erste richtige Vollzeitstelle gestartet. Mit super viel Energie und Bock. Nach 4 Monaten hat sie da aber gemerkt, so richtig zu tun habe ich hier nicht. Sie hat ein Projekt bekommen und das war dann durch. Mit ihren Bedenken geht sie dann zu ihrem Vorgesetzten.
3: Es ist normal so, dass alles hier ein bisschen langsamer geht. Und gibt es da nicht vielleicht Möglichkeiten, mich noch andersweitig auszulasten? Und er ist dann, ich glaube, so 2-3 Wochen später dann auf mich zugegangen und hatte dann gefragt, ob ich nicht bei dem Projekt federführend sein möchte.
2: Verstehe.
3: Das fand ich dann genau. Und deswegen hatte ich dann ein zweites Projekt auch. Und es war auch sehr spannend. Nur das zweite Projekt war dann tatsächlich nach 3 Monaten beendet, worüber ich auch sehr froh war. Aber danach hatte ich dann wieder nur dieses eine Projekt. Und da habe ich dann noch gemerkt, wie stecken geblieben ich dann doch bin.
2: Was ging in dir vor, während du in diesem Bore-out warst?
3: Normalerweise bin ich ja ein Mensch, der eine intrinsische Motivation hat, egal was ich mache und immer das Beste geben möchte. Und wenn man dann in einer Situation ist, wo vieles an anderen Leuten hängt und man probiert und macht und tut und dann einfach nichts passiert und man in diesem Bore-out stecken bleibt, dann ist es natürlich schon schwierig, weil ich mit dieser Situation überhaupt nicht gut klargekommen bin. Also es hat sich dann auch auf mein Privatleben ein wenig ausgewirkt. Mhm. Also ich wurde da ein bisschen fauler im Haushalt. Wenn ich heute nicht die Wäsche gemacht habe, dann kann ich sie ja auch morgen machen. Meine Sportroutine ist auch hingegangen, weil ich einfach so träge geworden bin. Also diese Trägheit im Job hat sich dann auch auf mein Privatleben übertragen. Und das passt nun mal nicht zu mir. Ich mache auch viel mit Freundinnen privat und da wurde ich dann auch ein bisschen träger, was so der Kontakt betrifft, also die Kontaktaufnahme, wieder was mit Freunden zu machen, zu schreiben, hey, hast du Zeit für mich heute? Wollen wir mal ins Kino gehen? Da wurde ich dann auch total träge und es hat einfach, ich bin wie in so ein kleines Loch gefallen.
2: Das finde ich richtig spannend, weil ich habe gerade so gedacht, und dann privat bist du voll aktiv. Aber es war eher so der gegenteilige Effekt, dass du sowas, dann war alles einfach so eine trübe Suppe.
3: Genau, irgendwie schon. Und man sagt ja zwar immer, dass die Arbeit einen nicht definieren soll, aber am Ende des Tages ist man ja doch 8 Stunden am Tag auf der Arbeit, wenn man eine Vollzeitstelle hat. Und wenn man dann 8 Stunden im Büro sitzt und nur Däumchen dreht und schaut, wie die Zeit rumgeht, dann, wie soll sich dann diese Einstellung geht ja dann auch, schwappt ja dann auch in den Abend rein, genau. Und das ist dann tatsächlich bei mir so passiert, ja.
2: Diese Unterforderung, die Langeweile im Job hat bei Melli dazu geführt, dass sie einfach komplett runtergefahren ist. Aber nicht im positiven Sinne, so nach dem Motto, schöne Pause, sondern sie war richtig antriebslos. Und wenn das über einen längeren Zeitraum passiert, dann kann das auch richtig negative Folgen haben, hat uns Alexander Suchek erzählt. Er ist Neurowissenschaftler an der Uniklinik Würzburg.
5: Was man aber weiß, ist, dass chronische Langeweile auch zu vielen gesundheitlichen Problemen führen kann, gerade auch bei der psychischen Gesundheit. Zum Beispiel, wenn man unter chronischer Langeweile leidet, möglicherweise auch, weil eben der Beruf einen nicht erfüllt, das ist auch ein Risikofaktor für Depression, Angsterkrankungen, aber auch Drogen- und Alkoholmissbrauch.
2: Okay, das klingt natürlich heftig. Alkohol und Drogen quasi gegen diesen Zustand der Langeweile als Selbstmedikation. Aber selbst bei den ersten Anzeichen von Bore-out kann sich unser Gehirn schon melden. Ding, ding, ding, das ist nicht chillig, das ist langweilig. Hier ist es wichtig, auf den Grund für die Langeweile zu gucken.
5: Aber die Langeweile entsteht ja nicht an sich dadurch, dass die Aufgabe besonders erschöpfend oder zu schwierig ist, sondern häufig eben auch, weil die Aufgabe nicht sinnvoll ist oder vielleicht auch, weil die Aufgabe zu einfach ist. Ja? Also Erschöpfung oder Pause sind ja vor allem dann wichtig für das Gehirn, wenn die Aufgabe sehr schwierig und belastend ist. Langeweile kann man aber eben auch auftreten, wenn die Aufgabe an sich einfach nicht belohnend ist oder einfach auch zu einfach ist, sodass es keine Anstrengung erfordert.
2: Mellies Belohnungssystem hat sich also nicht gemeldet. Weder beim ersten Projekt noch beim zweiten. Sie redet dann nochmal mit ihrem Vorgesetzten und sagt, dass sie sich irgendwie stuck fühlt und dass sie auch wirklich Sorge hat, dass sie gerade als Berufsanfängerin nicht so richtig weiterkommt, sich nicht entwickeln kann.
3: Also es war schwierig, das auch so dem Manager zu kommunizieren, zu sagen, hey, irgendwie passiert ja nichts, ich drehe nur Däumchen. Und ja, auch von der Arbeit gelangweilt zu sein, das ist ein ganz, ganz, ganz komisches Gefühl, weil man, wie gesagt, 8 Stunden am Tag da sitzt und einfach nur wartet, dass die Zeit umgeht, dass endlich 16.30 Uhr ist und ich gehen kann. Und man hätte ja mit der Zeit deutlich mehr machen können und das finde ich dann auch irgendwo schade.
2: Ja, man fühlt sich dann wahrscheinlich auch nutzlos und am Anfang denkt man auch so, chillig, heute habe ich mal so einen ganz entspannten Tag und dann ist man aber so, gut, ich weiß nicht mehr, was ich machen soll, der Feed ist durchgescrollt.
3: Genau, also ich habe dann auch versucht, mich irgendwie mit, wir hatten auch eine Learning-Plattform bei uns im Unternehmen und da habe ich mich natürlich auch durchgescrollt und versucht, die Zeit irgendwie sinnvoll zu nutzen, aber nach dem 10. Learning am Tag war ich ja dann auch irgendwann gelangweilt und ich wollte ja auch wirklich was tun.
2: Wann war denn der Punkt, wo du gesagt hast, so, jetzt geht's nicht mehr weiter, jetzt muss ich wirklich gehen, jetzt neuer Job?
3: Ich würde mal sagen, so nach einem Jahr, wie man so schön macht in solchen Situationen, habe ich mir eine Pro-Kontra-Liste gemacht und da waren dann deutlich mehr Aspekte auf der Pro-Liste und habe ich gesagt, okay, ich muss mich jetzt wegbewerben und dann habe ich dann angefangen, mich zu bewerben, auf andere Stellen.
2: Und du hast ja jetzt einen neuen Job. Wie geht's dir damit? Ertappst du dich wieder dabei zu denken, es ist ein Muster oder wie ist
3: Nein,
2: die Lage?
3: Absolut nicht. Ich bin jetzt bei einem tollen Arbeitgeber, bei dem ich viele spannende Projekte machen darf, viel Kundenaustausch habe und auch mehr als genug beschäftigt bin. Also ich muss jetzt nicht mehr auf die Uhrzeit schauen und denken, oh Gott, ich habe ja noch 2 Stunden zu arbeiten, sondern die Zeit geht wirklich ruckizucki rum. Und auch meine Arbeitskollegen sind total motiviert und haben richtig Lust. Und man merkt es dann auch einfach im Arbeitsklima. Ja, dass es einfach viel angenehmer ist. Die Leute haben das Gefühl, dass sie vorankommen, dass sie was lernen. Und das spürt man einfach.
2: Ihr hört's, Melli hat sich aus diesem Bore-out befreit. Und ich finde es auch krass mutig, dass sie immer wieder so offen mit ihrem Vorgesetzten gesprochen hat, für sich eingestanden ist, gerade als Berufsanfängerin. Sie wollte sich halt nicht unterfordert fühlen, aber dieser Push, warum sie sich das vielleicht getraut hat, das kam auch, weil sie so einen hohen Leidensdruck hatte. Und genau das ist der Zeitpunkt, wenn man ins Handeln kommen muss. Das hat mir Sabrina Kraus erzählt. Sie ist Arbeitspsychologin und Professorin für Psychologie an der SRH University Heidelberg. Mit ihr wollte ich klären, was wir konkret machen können, wenn wir von Bore-out betroffen sind. Erster Schritt, den eigenen Gedanken lauschen.
4: Denke ich da ziemlich oft dran? Möchte ich da vielleicht auch schon gar nicht mehr hingehen? Beschäftige ich mich laufend damit, was ich stattdessen tun könnte? Dann würde ich sagen, hier ist es angeraten, sich wirklich mal hinzusetzen und zu überlegen, was möchte ich eigentlich? Und da muss man ja auch sagen, dass vielen Personen gar nicht klar ist, ob sie wirklich eine Karriere machen möchten oder ob es für sie auch ausreichend ist, etwas zu finden, wo man jeden Tag einigermaßen zufrieden hingeht und dann hat man am Ende des Monats genügend Geld auf dem Konto.
2: Voll.
4: Und diese Gedanken muss man sich halt einmal machen, ne? Und die Gesellschaft gaukelt uns ja oft vor, das ist ja so wie Werbung in diversen Möbelhauskatalogen, alles muss immer fröhlich sein, alles muss immer super sein und Karriere gehört irgendwie dazu. Aber ist es tatsächlich mein Ziel, Karriere zu machen, oder ist es das, was ich denke, es ist mein Ziel, weil es um mich herum andauernd passiert? Und sich diese Gedanken einmal machen, zum Beispiel im Coaching oder vielleicht auch in einem Freundeskreis, der sehr reflektiert ist, das ist extrem lohnenswert. Wer bin ich? Was ist mein Mindset oder Werteset? Was ist mir wichtig in diesem Leben? Und wenn ich entgegen dieser Werte lebe, dann werde ich wahrscheinlich auch nicht glücklich werden.
2: Ja, und ich denke auch gerade, ne, wenn man einfach den Fokus auf Freizeit legt, dann ist es vielleicht auch ganz gut, wenn man da sehr ausgelastet ist, zu sagen, vielleicht habe ich auch einen Job, der mich einfach weniger fordert und ich bin auch irgendwie fein damit.
4: Ja, genau. Also man kann ja sogar sagen, ich lebe eher in der Freizeit als im Job. Das ist ja das gute Recht eines jeden, so die Gewichtung vorzunehmen, wie man möchte. Aber passt es dann tatsächlich zu dem, was ich mir so ursprünglich vorgestellt habe? Und gerade auch beim Thema Pausen machen oder Freizeit gestalten, weiß man ja auch, dass es für Personen, die viel im Büro gesessen haben, zum Beispiel sehr nützlich ist, sich nach der Arbeit zu bewegen. Aber für einen Handwerker ist es nicht sehr nützlich. Der sollte dann vielleicht eher in die Sauna gehen, sich entspannen, irgendwie was anderes machen. Und so ist eben auch Freizeit, je nach Job anders zu gestalten. Und wenn man im Job gar kein Sinnerleben hat, was natürlich echt nicht nützlich wäre, dann ist es aber gut, in der Freizeit zu schauen, gibt es vielleicht ein Ehrenamt, kann ich mich hier sozial engagieren in meinem Ort, kann ich irgendetwas tun, wo ich dann auch den Eindruck habe, ich bewege etwas, ich kann Einfluss nehmen, ich bin ein wichtiger Teil dieser Gesellschaft und nicht so egal, wie ich mir auf der Arbeit vorkomme. Mhm.
6: Und natürlich muss die Kombi auch stimmen, dass man beim Job so viel verdient, dass man sagen kann, ah, das ist okay, also so Langeweile. Langeweile und gut bezahlt sein. Das ist die, ja, genau. Das ist die Kombi für diese Vision. Wenn es jetzt so ist, dass ich aber feststelle, nee, eigentlich möchte ich das nicht für mich. Ich möchte eigentlich nicht mich so unterfordert fühlen. Wie suche ich denn das Gespräch mit meiner Führungskraft? Weil ich finde, das ist so ein ganz schmaler Grat, sowas aufzuzeigen. Man möchte ja auch nicht, dass das so wirkt wie, ah ja, also ich sitze übrigens die ganze Zeit rum und im schlimmsten Fall kommt dann sowas wie, oh ja, na dann übernimmst du noch bitte die Aufgaben von Baha, Tina und Udo. Also ja.
4: Ja, genau. Also das sollte man schon so ein bisschen kurz vorher überlegen, wie man rangeht. Und idealerweise hat man ja vielleicht auch so ein bisschen Überblick über das, was in der eigenen Firma passiert. Also man hat ja vielleicht sogar auch ein Projekt im Auge, wo man sich gerne beteiligen würde. Und dann kann man ja so proaktiv zur Führungskraft gehen und sagen, hey, ich habe gehört, hier Projekt XY, ich habe folgende Skills, ich würde mich total gern einbringen, wie siehst du das? Und dann ist die Führungskraft an der Reihe zu sagen, nee, da haben wir schon so viele, die machen mit, oder ja klar, ich wusste gar nicht, dass das deine Kompetenzen sind. Und dann hat man ein ganz gutes Gespräch höchstwahrscheinlich. Es hängt jetzt natürlich auch sehr von der Führungskraft ab, aber in der Regel sind Führungskräfte ja auch daran interessiert, dass die Mitarbeitenden etwas tun, was dann auch das Unternehmen voranbringt. Also es ist ja selten so, dass es wirklich gegeneinander läuft. Ne? Wenn der Mitarbeiter sich richtig einbringen kann, dann kommt ja auch das Unternehmen besser voran, als wenn da jemand sitzt und nichts tut. Das hilft ja dann auch keiner Firma. Mhm.
6: Was ist denn bei diesem Thema ein Aspekt, der gerne mal vergessen wird oder vielleicht auch so ein bisschen unterschätzt wird?
4: Also ich glaube, das Wichtigste ist mir immer, dass es kein Schema-F-Leben für die Menschen gibt und dass man wirklich jeder für sich gucken darf, wie möchte ich leben, was ist mir wichtig und dementsprechend auch das Gestalten übernehmen darf. Also wenn ich merke, dass ich sehr unzufrieden bin und dann immer die Erwartung habe, dass jemand anderes aber dafür zuständig ist, das zu lösen, wird es schwierig. Und ich glaube, in manchen Unternehmen kommt es dann leider so weit, wenn man versucht, mit der Führungskraft zu sprechen und die nicht bereit ist, Änderungen vorzunehmen, dass man dann tatsächlich über einen Wechsel nachdenken muss, sehr gründlich nachdenken muss und auch nur, wenn man einen Plan B hat. Aber dieses, jemand sollte kommen und mich retten, ich glaube, das ist eine Haltung oder ein Wunsch, der stürzt viele Menschen tagtäglich ins Unglück. Ich glaube, so kommen wir nicht voran. Und das, finde ich, ist immer wichtig bei solchen Diskussionen, weil es ja oft, dann hört das jemand und sagt, ja, bei mir ist das so. Also mein Chef sollte jetzt mal kommen und mit mir darüber sprechen. Und das wird ja eher nicht passieren. Also wäre toll, in einer idealen Welt wäre das so. Aber ich glaube, in dieser Realität hier ist es eher nicht so.
6: Also sprich, selbst aktiv werden.
4: Ja. Und das ist immer, also das merke ich auch im Coaching, wenn man dann mit den Leuten drüber spricht, dass sie einen eigenen Anteil haben und selbst etwas tun können. Da sind halt auch ganz viele Hemmungen und dann traut man sich nicht. Und da kann man dann dran arbeiten und ansetzen. Aber die Erwartung, dass jemand kommt und uns rettet, die führt echt ins Unglück.
6: Verdammt, das wäre aber auch zu schön gewesen. Gut, wir müssen also selber ran. Ich nehme heute mit, mehr in den Real Talk mit sich selber gehen. Wer bin ich? Und was ist mir wirklich wichtig? Das sind krasse Fragen. Vielleicht kann man die auch mal mit FreundInnen besprechen, um sich so ein bisschen besser sortieren zu können. An dieser Folge waren beteiligt Anne Buhlmann, Sarah Brendel, Jevgenia Scherbakowa, Mo Lorenz, Friederike Seeger, Sonja Maronde und ich, Charlene Rogal. 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
1: Um 23 Uhr mit Britta Wagner. Nach den Vorfällen an Stromumspannwerken in Brandenburg und Nordrhein-Westfalen gibt es jetzt auch einen Sabotageverdacht in Sachsen. Die Polizei hat an zwei Fundorten unbekannte Sprengvorrichtungen entdeckt. In der Region gibt es ebenfalls Umspannwerke und Braunkohleabbau. Laut Sachsens Innenminister kamen Hinweise aus einem Bekennerschreiben. Danach sei eine Suche gestartet worden. Davor gab es mehrere versuchte Sabotagen gegen die Energieversorgung in Brandenburg und Nordrhein-Westfalen. Ein Bekennerschreiben dazu halten die Behörden bisher für authentisch, weil darin Täterwissen steht. Der Verfasser, ein Mann aus Nordrhein-Westfalen, hat die Taten mit der Ablehnung von fossiler Energie begründet. Bundesinnenminister Alexander Dobrindt spricht von Klimaextremismus. Die Fahndung nach dem Verdächtigen läuft. Es soll auch geprüft werden, ob er möglicherweise Mitwisser oder Mittäter hatte. Nach einem Hackerangriff auf die Berliner Senatsverwaltung sind gestohlene Daten im Darknet erschienen, eine Stunde nachdem ein Ultimatum für Lösegeld abgelaufen ist. Sicherheitsfachleute halten es trotzdem für richtig, dass Berlin nicht auf die Erpressung eingegangen ist. Das Hackerteam hatte 30 Bitcoin Lösegeld verlangt, das sind rund 2 Millionen Euro. Laut Berliner Senat ist es eine hochprofessionelle Gruppe, die mit diversen internationalen Cyberattacken in Verbindung gebracht wird. Ob die Hacker die geklauten Daten komplett online gestellt haben, ist noch unklar. Sensible Daten könnten auch weiterverkauft werden und dann für Betrugsversuche genutzt werden. Die Berliner Behörden wollen die Darknet prüfen und Betroffene kontaktieren. Städte wie Paris, Barcelona oder Venedig haben schon strengere Regeln für Airbnb und Co., damit sich in den beliebten Städten auch Einheimische das Wohnen noch leisten können. Die EU-Kommission plant dafür jetzt einheitliche Vorschriften in Europa. Wie die Nachrichtenagentur Reuters berichtet, soll demnächst ein Gesetzesentwurf vorgestellt werden, der dann von den EU-Staaten und vom Europaparlament beraten werden soll. Der Entwurf soll zum Beispiel vorgeben, wann Kommunen Obergrenzen für Ferienwohnungen festlegen dürfen. Ein Punkt könnte unter anderem sein, wenn Immobilienpreise im Verhältnis zum Einkommen der Bevölkerung zu hoch liegen. Der Lobbyverband, der auch Airbnb vertritt, hat vor zu großen Einschränkungen gewarnt. Spanien hatte diesen Sommer schon 4 Hitzewellen. Auch jetzt im September ist es noch sehr heiß. In El Granado im Süden von Andalusien ist gestern eine Temperatur von 45,7 Grad Celsius gemessen worden. Der Wetterdienst sagt, das war der heißeste Tag des Jahres und gleichzeitig genauso heiß wie beim Allzeit-September-Rekord 2016. Allerdings sind die Daten noch vorläufig. Auch in den nächsten Tagen soll es in Spanien sehr heiß bleiben, um die 40 Grad, was für September eigentlich zu warm ist. Selbst auf Mallorca könnten es noch mal bis zu 36 Grad werden.
0: Das Wetter.
1: In der Nacht breitet sich der Regen in den Süden aus. Es kühlt ab auf 17 bis 11 Grad. Das Wochenende geht wechselhaft los mit Sonnenschein, Wolken und ein paar Regenschauern. Dazu gibt es maximal 18 bis 28 Grad. Am Sonntag viel Sonnenschein und noch etwas wärmer.
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